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Heute ist der 7. Oktober. Vor 3 Jahren an diesem Tag geschah das, was eigentlich nicht denkbar ist. Neben dem, dass wir jetzt gleich eine Rezension vortragen, wollen wir aufmerksam machen auf einen Beitrag, der bei NDR Info zu hören war heute und auch im Internet dort auffindbar ist. Ein Gespräch mit Ina Arnold, einer Antisemitismusforscherin, die einen sehr genauen Blick auf den deutschen Antisemitismus und darauf, was das mit hier lebenden Menschen hier in Deutschland macht, geworfen hat. Ina Arnold bei NDR Info. Dort ein bisschen suchen und dann findet sich das. Und wir wollen einlesen eine Rezension zu dem Buch Der 8. Oktober von Eva Ilius. Die Rezension ist 2025 bereits veröffentlicht in der Zeit. Der 8. Oktober, der Tag danach. Die Soziologin Eva Ilius hat ein Buch über die Zeit seit dem Hamas-Angriff auf Israel geschrieben. Sie fragt darin, warum sich Antisemitismus auch in der Linken zeigte. Aber es geht tatsächlich in erster Linie um den 8. Oktober, um den Tag danach. Wir fangen an. Die französisch-israelische Soziologin Eva Ilius hat einen Essay über den 8. Oktober 2023 geschrieben. Nicht über den 7., sondern über jenen Folgetag, der eine weitere Erschütterung für alle Juden bereithielt. Das ausbleibende Mitgefühl gegenüber den Opfern, das pikierte Schweigen, ja sogar das Triumphgeheul über die Kommandoaktion der Terroristen in großen Teilen der Welt, insbesondere unter Intellektuellen in der Kultur und im Universitätsbetrieb. Zitat: Wie sollten wir da nicht vor Erstaunen und Freude aufschreien, Zitat Ende, schrieb der schwedische Öko-Marxist Andreas Malm damals begeistert unter dem Eindruck des Blutbades. In Eva Ilius eigenem Umfeld, in der internationalen linken Theorieszene, reagierten viele keineswegs bestürzt oder trauerten, sondern sie zeigten vielmehr vom ersten Augenblick an Verständnis für den palästinensischen Terror. Sie werteten ihn, wie beispielsweise die queere und selbst jüdische Feministin Judith Butler, als einen Akt des bewaffneten Widerstands. Ilius, auch Jüdin, wurde von der Heftigkeit und der Einhelligkeit dieser pro-palästinensischen Reaktion, kleiner Einschub, ob das jetzt wirklich pro-palästinensisch ist, Fragezeichen, also dieser pro-palästinensischen Reaktion überrascht. Es war eine Reaktion, die sehr bald nicht nur die israelische Regierung, sondern die Juden insgesamt betraf und sich heute als offener Antisemitismus zeigt, wohlgemerkt am heftigsten in bestimmten Bereichen der Kultur und des universitären Betriebs. Die ihrem Selbstverständnis nach Linke und gegenüber der israelischen Politik unter Netanyahu kritisch eingestellte Ilius sieht sich heute unter die Repräsentanten eines, Zitat, genozidalen Regimes gerechnet und soll deren Taten mitverantworten. Ausgerechnet im Bereich der historischen, der soziologischen und der philosophischen Theorie scheint kein Raum mehr für Unterscheidungen und Differenzierungen zu existieren.
ähnlich widerfuhr es dem jüdischen Dirigenten Lahav Shani, als er Mitte September, wie gesagt 2025, von einem Musikfest in Belgien ausgeladen wurde, weil er vor seinem Auftritt keine pro-palästinensische Erklärung unterschreiben wollte, ungeachtet seiner tatsächlichen politischen Position. Das kulturelle Klima ist aggressiv geworden. Ilius möchte nun wissen, wie kluge Menschen, Kolleginnen und Kollegen, Wissenschaftler oder Autoren sich in vehemente Antisemiten verwandeln konnten, ohne das Gefühl zu haben, die eigenen intellektuellen Standards zu unterschreiten. Der neue Judenhass sieht sich moralisch im Recht und er ist intellektuell. Inzwischen hat die Bezeichnung Campus-Antisemitismus sich dafür durchgesetzt. Ilius' Rekonstruktion dieser Gemengelage bedient sich im Wesentlichen aus vier Feldern. Aus theoriegeschichtlichen, soziologischen, historischen sowie institutionsgeschichtlichen Argumenten. Sie schreibt aus der Warte einer klassischen postmarxistischen Linken, die immer am europäischen Paradigma der Rationalität festgehalten hatte und politische Kritik mit universellen, also als vernünftig ausweisbaren Prinzipien zu begründen versucht. Diese Linke ist eher marginal geworden. Im anders linken Theorie-Milieu wird sie inzwischen als Verbündete des Imperialismus und Kolonialismus angefeindet. Im Zentrum steht Ilius folglich eine Bestandsaufnahme jener aufklärungskritischen French Theory, die sich mit den Namen Derrida und Foucault verbindet, mit Lacan, Deleuze und Guattari. Die französische Philosophie der 60er und 70er Jahre hatte die Idee eines sich vernünftig kontrollierenden Subjekts in Frage gestellt und daraus hatte sich in den letzten Jahrzehnten die für die globalen Geisteswissenschaften wohl einflussreichste Theorieformation entwickelt. Ilius behauptet, wobei sie die alte postmarxistische Kritik am Poststrukturalismus und an der Dekonstruktion wieder aufnimmt, diese Theorie habe gewissermaßen die Welt in eine nach Analogie der Sprache organisierte Matrix verwandelt. Und sie habe damit auch eine paranoide Suche nach deren innerer Logik ausgelöst, einer Logik, die tiefer gelegen und deswegen wahrer sei als die gesellschaftliche oder ökonomische, als gesellschaftliche oder ökonomische Verhältnisse. Diese innere Logik wäre dann also überhistorisch und erlaube auch längst abgelegte vergangene Konflikte als aktuell anzusehen, das heißt als nie endende ewige Konflikte, als zudem dekolonialisierender politischer Diskurs bleibe diese Weltdeutung immer in demselben antiwestlichen Befreiungskampf, einem Kampf, in dem Aufklärung nichts ausrichtet und der deswegen ständiges Engagement und tägliche Stellungnahme erforderlich mache. Die Institution Universität, so Ilius weiter, unterhalte auch nach dem Ende der Globalisierung noch immer funktionierende weltweite Netzwerke und habe sich diesem Denken flächendeckend und vorbehaltlos geöffnet. Die Erzählung von einer Welt, die von der westlichen Vernunft korrumpiert worden ist und sich daher bis heute von dieser Entstellung befreien muss, sei beinahe überall in der akademischen Sphäre beherrschend geworden. Dieses Narrativ wisse nun auch, dass sich sämtliche den Westen betreffende Befreiungskämpfe, Völkermorde und gesellschaftliche Ausgrenzungen noch einmal in Israel fokussierten.
Darüber sei die Universität zum Schauplatz einer weitgehend imaginären, jedoch mit religiöser Inbrunst ausgetragenen politischen Pseudopraxis geworden. Ein transzendentaler Antizionismus habe sich etabliert, der die antirassistischen und demokratischen Absichten des historischen Zionismus nicht einmal mehr zur Kenntnis nehme. Hinter dieser Neigung, Konflikte zu vergröbern, zu entdifferenzieren und miteinander zu identifizieren, steht, so Ilius weiter, auch eine massive soziologische Enttäuschungserfahrung. Seit den 70ern entwickelten sich die Emanzipationskämpfe der Minderheiten in den USA auseinander. Während Juden enorme Bildungserfolge erzielten und sich abermals als eine in die westliche Moderne integrierbare und integrationswillige Minderheit erwiesen, stagnierte die Entwicklung der Schwarzen. Der schwarze Aktivismus antwortete darauf mit antiwestlicher Identitätspolitik. Die Opferkonkurrenz der Minderheiten vertiefte und verfestigte sich auch ideologisch. Das Ganze, so Ilius letztes Argument, ereignete sich in jenem historischen Augenblick, in dem der Westen, die USA und Europa ihre Weltmacht zu verlieren begannen, im Zuge des Aufstiegs östlicher und südlicher Konkurrenten, die sofort auch die für sie nützlichen postkolonialen Diskurse einsammelten und in die eigene Aufstiegserzählung einpassten. Globale Machtverschiebung und Theorie-Evolution bildeten von Anfang an eine synergetische Einheit mit enormen Auswirkungen. Was Ilius insgesamt zusammenträgt, ist im besten Sinne aufklärerisch und deshalb lesenswert für alle, die den offenen Antisemitismus von heute zumindest noch als erklärungsbedürftig ansehen und nicht als bloßen Protest gegen das israelische Vorgehen in Gaza. Trotzdem zeigt sich gerade an ihrem Buch die Schwäche eines orthodox vernunftaufklärerischen Position. Letztlich bleibt nämlich der explodierende Antisemitismus in Ilius' Augen eine gesellschaftliche Pathologie, ähnlich wie die ältere kritische Theorie im 20. Jahrhundert gemeint hatte. Und wenn diese Erkrankung der tiefste Grund des Phänomens ist, dann wird Heilung nach Art der Psychoanalyse durch Wissenschaftlichkeit und rationales Denken möglich sein. Wieso geht es genau in die andere Richtung, möchte man da sofort zurückfragen. Denn an kritischen Analysen der dekolonialisierenden Diskurse und ihrer judenfeindlichen Untertöne ist seit langem kein Mangel. Alles spielt sich ja auch unter den Augen einer freien und debattierfreudigen Öffentlichkeit ab. Trotzdem ist keine Heilung nirgendwo. Antisemitische Reflexe bilden sich weiter. Offensichtlich sind in den europäischen Zivilgesellschaften mehr Leute erkrankt als nur ein paar fanatisierte Dozenten, obgleich die Unfähigkeit des Universitätssystems, sich institutionell selbstkritisch zu revidieren, in diesem Zusammenhang ein eigenes trübes Kapitel wäre. Um den Antisemitismus einzudämmen, bietet sich kein einfaches praktisches Rezept an. Staatliche Redeverbote haben sich zu Recht nicht als gangbarer Weg erwiesen. Die Analyse des Phänomens auf der Höhe seiner Brisanz müsste gleichwohl mehr diagnostizieren als nur eine Infektion mit Irrationalismus. Das Phänomen übt erheblichen sozialen Einfluss aus, es ist propagandistisch und machtgestürzt, es wird gehegt und gepäppelt. Es nutzt geschickt die Freiheitlichkeit der westlichen Gesellschaften, erreicht Entscheider und Protagonisten der öffentlichen Rede. Ohne ein
machtkritischen Blick auf seine politischen und strategischen Aspekte erscheint es harmloser, als es ist. Verwunderlich ist es an diesem Punkt, dass Ilius die Potenziale der dekonstruktiven Theoriemethode nach Jacques Derrida beiseite schiebt und diese ganz der Pathologie selbst zurechnet, eben als French Theory. Sie bleibt damit einer von Jürgen Habermas in den 80er Jahren gesetzten Streitformation treu, wonach vernunftskeptisches Denken selbst irrational sei. Tatsächlich verzichtet Ilius an dieser Stelle mit Derridas auf das fluide und uneindeutige in Sprache und Wirklichkeit abzielender Dekonstruktion auf eine mögliche Verbündete. Denn zumindest in ihren Anfängen war die Dekonstruktion antiautoritär, widerständig und inklusiv. Er spricht daher nichts dagegen, dass sie sich historisch auf sich selbst richtet und die eigene Instrumentalisierung als anti-israelische Ideologie wieder einkassiert. Jedenfalls funktioniert Ilius Opposition, dort die Welt als Text, hier die vernünftige Wirklichkeit, nicht so einfach. In ihren Analysen steckt ein unausgesprochener Appell zur Umkehr. Er ist jedoch selbst längst verhallt. Die Antisemiten und der Antisemit lassen sich von kantianischer Sollensethik nicht beeindrucken. Der Postmarxismus kann dann nur zusehen und alles beklagen. Eva Ilius, 8. Oktober, Surkamp Verlag 2025, 103 Seiten, 12 €.

0: Heute am 7. Oktober nehmen wir als nächsten Beitrag rein in die Sendung einen Beitrag mit und zur Soli-Gruppe 9. Oktober von Radio Korax im Gespräch mit Rachel Spickert. Sie ist Teil der Soli-Gruppe 9. Oktober und des Solidaritätsnetzwerkes der Betroffenen rechter, rassistischer und antisemitischer Gewalt. Die Soli-Gruppe 9. Oktober ist ein Netzwerk aus Überlebenden des Anschlags vom 9. Oktober 2019 und ihren UnterstützerInnen. Der Anschlag in Halle-Saale am 9. Oktober 2019 war der Versuch eines Massenmordes an Juden am Yom Kippur, dem höchsten jüdischen Feiertag. Dort erschoss der rechtsextreme Täter vor dem Gebäude der Synagoge der jüdischen Gemeinde Halle im Paulusviertel und in einem Imbiss zwei Menschen. Auf seiner Flucht versuchte er, weitere Personen zu erschießen und verletzte zwei davon schwer. Der Anschlag jährt sich nun am Freitag, dem 9. Oktober. Wir hören diesen Beitrag von Radio Korax.
1: Stell vielleicht erstmal die Soli-Gruppe 9. Oktober kurz vor. Was ist denn das für eine Gruppe?
2: Genau, kann ich gerne machen. Vielen Dank, dass wir Zeit haben, darüber zu sprechen, auch an dem 7. Jahrestag. Die Soli-Gruppe 9. Oktober hat sich eigentlich kennengelernt während des ersten Prozesses gegen den Attentäter 2020, weil dort erstmalig auch Nebenkläger in verschiedenster Tatorte sozusagen zusammengekommen sind und sich getroffen haben. Wir dürfen ja nicht vergessen, das war Corona, also 4 Monate nach dem Anschlag hat die Corona-Pandemie begonnen und rund um den damaligen Kiezdünn hatte sich damals eine Soli-Gruppe formiert, die die direkt Betroffenen dort unterstützt hat und das war dann die Soli-Gruppe Kiezdünner und daraus ist dann später die Soli-Gruppe T-Kiez, als der Kiezdünner umgebaut wurde, zum Frühstückscafé entstanden und dann wir uns mehr zusammengeschlossen haben mit UnterstützerInnen aus Berlin, aber halt auch mit Überlebenden verschiedener Orte, die eben auch in Berlin wohnen, in Halle wohnen, aber auch darüber hinaus nicht in Deutschland wohnen, ist daraus die Soli-Gruppe 9. Oktober entstanden. Und die Soli-Gruppe ist auch Teil des Solidaritätsnetzwerks, was du gerade schon angesprochen hast. Das ist ein Zusammenschluss von 25 Initiativen mittlerweile, die bundesweit arbeiten, die selbst organisiert sind, in der Angehörige der Ermordeten, zum Beispiel aus Hanau, von NSU, Mordopferangehörigen, von Überlebenden verschiedener Anschläge zusammenarbeiten und für Sichtbarkeit sorgen und auch politische Forderungen nach außen tragen.
1: Was sind so die Folgen eigentlich für die Überlebenden? Also wie hat sich das geäußert und wie haben die dann auch die juristische Aufarbeitung der Geschehnisse wahrgenommen? Also wie war das für die dann?
2: Also ich glaube, das erste Jahr stand vor allen Dingen sehr unter dem Eindruck des Gerichtsverfahrens und auch der ersten schnellen therapeutischen Versorgung. Christina Feist, eine Überlebende und auch Nebenklägerin damals, hat das ja letztes Jahr in ihrem Artikel in der Taz ganz gut beschrieben, wie sie erstmal selbst auf therapeutische Unterstützung angewiesen war und auch gesucht hat und diese auch erstmal selbst finanzieren musste, eben weil die Behörden, die ja für die Entschädigung zuständig sind, zum Beispiel die Landesversorgungsämter über das Opferentschädigungsgesetz, das heute eben reformiert wurde und unter dem Sozialgesetzbuch 14 funktioniert, sehr langsam arbeiten und auch die Information und die Bürokratie dazu ohne Unterstützung zum Beispiel durch die mobile Opferberatung Sachsen-Anhalt oder auch andere Beratungsstellen kaum möglich zu bewältigen ist. Und wenn wir uns den Gerichtsprozess anschauen, dann können wir sagen, dass der natürlich sehr schnell nach der Tat stattgefunden hat, war insgesamt ein halbes Jahr. Es gab über 43 NebenklägerInnen, die sich diesem Prozess angeschlossen haben. Nicht alle Überlebenden und Angehörigen haben diesen Prozess beigewohnt, weil das auch eine Entscheidung ist, ob das für Menschen zumutbar ist, ob das die richtige Art der Bewältigung in dem Zeitpunkt ist. Von dem Urteil können wir eben sagen, dass natürlich durch die starke Nebenklage sehr viel Fokus drauf gelegt wurde, die Tatmotive aufzuarbeiten, auch ein Netzwerk sichtbar zu machen, dass es eben dieses Narrativ vom Einzeltäter sozusagen entkräftigt wird, weil er sich eben als Kämpfer sieht in einem weltweiten Netzwerk von White Supremacy. Und da können wir auch ganz klar sagen, dass das die Nebenklage Ministerien sehr gut aufgearbeitet haben, auch mit eigenen Sachverständigen, die sie damals geladen haben. Und trotzdem müssen wir auch sagen, dass in dem Urteil ja wenig Bezug genommen wurde auf eben die Tatmotive, aber halt auch auf dieses weltweite Netzwerk oder internationale Netzwerk, auf das sich der Attentäter eben nun bezieht. Zusätzlich haben wir auch erlebt, dass zwei NebenklägerInnen eben nicht als Mordopfer anerkannt wurden, als versuchte Mordopfer, zwar Ismet Tekin und Aftex Ibrahim. Die Aftex war damals die Person, die in der Straße angefahren wurde, und Ismet Tekin hat damals Kitzener gearbeitet, war zum Tatzeitpunkt auf der Ludwig-Hohrer-Straße unterwegs und war den Schüssen des Attentäters ausgesetzt. Und auch das hat der BGH damals die Revision der beiden auch verworfen. Das heißt, juristisch sind sie nicht anerkannt bis heute. Und ja, wenn wir das in den Kontext setzen, den Tatmotiven, die halt benannt wurden, aber eben keine Kontextualisierung, keine gesellschaftliche Kontextualisierung stattfand in dem Urteil, ist das natürlich schon auch bitter. Des Weiteren müssen wir halt auch sagen, es gab ja ein zweites Gerichtsverfahren, was die wenigsten Menschen mitbekommen haben, was auch sehr viel weniger Aufmerksamkeit bekommen hat. Der Attentäter hat im Dezember 2022 eine Geiselnahme verübt in der JVA Burg, um eben sich nach draußen frei zu pressen sozusagen. Er hat damals eine Schusswaffe selbst gebaut im Gefängnis und hat dann eben versucht, damit sich frei zu pressen. Es ist ihm auch fast gelungen, muss man sagen. Es gab ein kurzes Verfahren dazu im Januar und Februar 2024, wo er dann nochmal wegen unerlaubten Waffenbesitz oder Verstoß gegen das Waffengesetz, heißt es eher, und Geiselnahme eben zu 7 weiteren Jahren Haft verurteilt wurde. Und auch da spielte in der Hauptverhandlung, spielten die Tatmotive keine Rolle. Also entscheidend war ja, dass der Attentäter nochmal angekündigt hat, auch gegenüber Gefängnisinsassen, dass er weitere Taten begehen möchte, und hat auch das dementsprechend ideologisch geäußert und begründet. Und das hat zum Beispiel im Urteil gar keine Rolle gespielt. Also auch da müssen wir uns natürlich eh fragen, warum war das möglich, dass das passiert in einem Hochsicherheitsgefängnis, und auch dann, wieso wird auf bestimmte ideologische Ersatzstücke des Attentäters nicht eingegangen im Urteil. Das ist eine Kontinuität, die sich zeigt, aber die halt eben in der Öffentlichkeit eigentlich keine Rolle spielt.
1: Wahrscheinlich auch nicht ganz einfach für viele der Überlebenden, war dann ja der Einfluss der terroristischen Angriffe von Hamas-Verbündeten auf Israel. Seit dem 7. Oktober 2023 kam es dann ja auch weltweit eben zu Angriffen auf jüdische Einrichtungen und Synagogen. Wie hat sich das für die Überlebenden des Anschlags in Halle dann, ja, was hat das mit denen dann gemacht?
2: Grundsätzlich, glaube ich, muss man sagen, dass viele der Menschen, die diesen Tag erlebt und überlebt haben, ja nicht nur eine rassistische oder eine antisemitische Erfahrung in ihrem Leben machen. Ne? Also es sind ja beides strukturelle Phänomene in unserer Gesellschaft, die jeden Tag eine Rolle spielen können. Und wir haben natürlich auch vor dem Anschlag und auch danach weitere antisemitische oder rassistische Erfahrungen gemacht und Ausschluss und Diskriminierung erfahren oder auch Gewalt erfahren. Diese ja, Ereignisse wie jetzt der Terrorangriff oder weitere Terrorangriffe, wir haben ja auch seit eigentlich 2019 jedes Jahr an den jüdischen Feiertagen entweder verübte Anschläge oder veraltete Anschläge, vor allen Dingen auch an Yom Kippur. Es gibt eigentlich keinen Feiertag mehr in der Diaspora, in der jüdischen Diaspora zum Beispiel, der ohne Anschlagsversuche oder durchgeführte Anschläge stattfindet. Zuletzt war das jetzt in Manchester letztes Jahr auf die Synagoge dort, wo eben 2 Personen ermordet wurden. Und deshalb ist es ja auch immer wichtig zu sagen, es gibt 2 Jahrestage, ne? Also es gibt Yom Kippur als Feiertag und es gibt eben den 9. Oktober, und der jüdische Kalender funktioniert anders als der gregorianische, deshalb fällt Yom Kippur immer jedes Jahr auf ein anderes Datum. Natürlich haben die Ereignisse und auch der Krieg und auch von Russland, der Angriffskrieg von Russland auf die Ukraine, aber eben auch die Terrorangriffe vom 7. Oktober haben einschneidende Erfahrungen hinterlassen, auch bis heute. Also dieses Sicherheitsgefühl ist nachhaltig beeinträchtigt bei vielen, das kann man schon sagen, und auch wie sich Menschen im öffentlichen Raum bewegen, ja, an welche Orte sie noch gehen, was sie über ihr Leben teilen. Und auch natürlich werden durch solche Ereignisse, jetzt zum Beispiel, also der Anschlag letztes Jahr in Yom Kippur in Manchester, und auch natürlich dieses Jahr hatten wir in Kanada auf eine kleine Synagoge während des ersten Gebets von Yom Kippur gab es einen Angriff. Auch das sind immer wieder Ereignisse, die ja das Trauma, das erlebte Trauma reaktivieren können und auch bei vielen dann auch tun. Also dass man sich erinnert fühlt an die Zeit, wie sich das angefühlt hat, selbst diesen Tag zu erleben, dass man natürlich dann Flashbacks erleben kann. Also das sind alles Sachen, die stattfinden, nicht bei allen natürlich, aber es ist schon klar, dass diese Ereignisse retraumatisierend wirken können und das natürlich auch die Verarbeitung beeinträchtigen kann. Und wir müssen ja auch sagen, wenn wir uns die gesellschaftliche Situation gerade anschauen, und ich glaube, das haben wir alle hätten wir uns so nicht gewünscht und haben wir auch so nicht erwartet. Es gibt viele Überlebende, die sehr aktiv sind, auch nach 7 Jahren noch, die sozusagen über die Tat aufklären wollen, über die Folgen sprechen, sich immer wieder einsetzen und auch öffentlich dazu sprechen, was das bedeutet, diesen Tag zu leben und auch mit den Folgen zu leben. Und trotzdem sehen wir ja, dass seit 2019 rassistische und antisemitische Gewalt immer weiter zunimmt. In Sachsen-Anhalt, aber auch bundesweit und auch weltweit. Und das sind natürlich Entwicklungen, die vielen Sorgen machen. Und trotzdem müssen wir sagen, es sind gerade die Menschen, die diese Gewalt am schwersten trifft, die immer noch aktiv sind. Auch nach so einer Wahl jetzt in Sachsen-Anhalt.
1: Ja, vielleicht auch nochmal ein Blick nach Sachsen-Anhalt. Am morgigen 6. Oktober findet ja die konstituierende Sitzung des Landtags in Sachsen-Anhalt statt, in dem die gesichert rechtsextremistische AfD zusammen mit dem BSW auch mehrheitsfähig werden könnte. Das dürfte ja aufgrund der geschichtsrelativierenden Position und auch so einem völkischen Rassismus, der im Wahlprogramm drinsteht, vielen Menschen doch große Sorgen bereiten. Wie geht es euch damit?
2: Ja, klar, es macht Sorgen. Es ist eh so, dass der Kampf um Unterstützung in Sachsen-Anhalt, aber auch bundesweit ein sehr zäher Kampf ist. Also bis heute gibt es ja zum Beispiel keine finanzielle Unterstützung für den T-Kiez seitens des Landes Sachsen-Anhalt oder der Stadthalle. Das sind alles Förderungen, die auf Bundesförderung zurückzuführen sind. Es sind aber auch Orte, die ja nicht langfristig gesichert sind. Und natürlich macht uns das dann Sorgen, weil der Raum der Erinnerung und Solidarität, der T-Kiez, der Ort, wo Menschen zusammenkommen, wo Bildungsarbeit geleistet wird, wo Erinnerungsarbeit aktiv geleistet wird, wo Menschen aus ganz Deutschland hinkommen, um sich zu vernetzen. Das ist ein Ort, den wir natürlich erhalten wollen. Und da stellt sich die Frage, wie können wir das in so einem politischen Klima weiter erhalten, wo eben auch die Bedrohungen weiter zunehmen, wo ja Menschen im Alltag immer weiter beeinträchtigt werden. Das sind schon große Sorgen, die wir uns machen. Und gleichzeitig sehen wir aber auch, dass es sehr viele aktive Menschen gibt in Sachsen-Anhalt und darüber hinaus, die genau sich jetzt positionieren und sagen, nein, also mit uns wollen wir die gesellschaftliche Veränderung. Wir wollen nicht mehr Gewalt, wir wollen nicht mehr Diskriminierung, wir wollen nicht mehr gegeneinander ausspielen, sondern wir wollen mehr Zusammenhalt und mehr Solidarität. Also es gibt natürlich die eine reale Seite der Bedrohung und es gibt aber auch eben viel Solidarität gerade, die wir so erleben. Und das macht uns natürlich auch Mut für die Zukunft und auch Hoffnung, weil die können und wollen wir nicht aufgeben, auch wenn sich die politische Situation gerade in Sachsen-Anhalt so zeigt.
1: Eine Möglichkeit, um zusammenzukommen, ist auch das Festival of Resilience. Das hat sich auch aus den Geschehnissen heraus, glaube ich, entwickelt. Kannst du darüber was erzählen? Das findet auch gerade noch statt. Das ist jetzt, glaube ich, ein bisschen anders konzipiert und verläuft über einen längeren Zeitraum.
2: Genau, ich glaube, kennzeichnend allgemein für den Anschlag von Halle und Wiedersdorf und den Umgang damit von Überlebenden ist, dass wir schauen, okay, wie können wir gemeinsam selbstbestimmte Gedenk- und Erinnerungsformate umsetzen? Was möchten Überlebende machen? Was brauchen sie dafür? Und wir verstehen das auch so, dass es immer ein dynamischer Prozess ist, also dass sich Bedürfnisse und Wünsche eben auch ändern können. Und ein Bedürfnis damals, unmittelbar vor dem ersten Jahrestag, war eben, dass sozusagen aus jüdischer Perspektive ein Erinnerungsformat oder ein Gedenkformat entwickelt wird, was sozusagen die jüdische Community auch anspricht und gleichzeitig auch communityübergreifend wirken kann und auch gestaltet wird. Und daraus ist sozusagen das Festival of Resilience entstanden. Das hat damals das erste Mal in Berlin stattgefunden von Hillel Deutschland. Die Gründerin des Festivals war Rebecca Blade, die selbst auch Überlebende ist und die gemeinsam dann mit anderen jüdischen Überlebenden und Unterstützenden dieses Festival ins Leben gerufen hat. Da geht es darum, sozusagen einerseits in der Ceremony of Resilience diesen Tag zu erinnern und auch den beiden Ermordeten zu erinnern und auch eben communityübergreifend sichtbar zu machen, wie wir eben gemeinsam von dieser Gewalt betroffen sind und wie unsere Umgangsstrategien damit sind, aber auch gleichzeitig einzubinden, was bedeutet es eigentlich, so eine Tat aus jüdischer Perspektive zu überleben, was bedeutet Resilienz aus jüdischer Perspektive, wie betten wir das ein in die Zeit der hohen Feiertage, zum Beispiel auch Sukkot, was jetzt gerade war und letzte Woche geendet ist. Sukkot ist eigentlich ein Fest der Freude, wo wir uns eben an den Auszug aus Ägypten erinnern. Auch jetzt gerade gestern war Simchat Torah, wo wir den Zyklus der Torah zu Ende lesen, also den Lesezyklus neu wieder von vorne beginnen. Das sind alles sehr freudige Feste, die wir auch versuchen müssen mit einzubinden in diese Situation, die daraus entstanden ist. Und das Festival of Resilience ermöglicht sozusagen jüdisches Erinnern gleichzeitig mit einer Perspektive auf, okay, wie können wir aber auch als verschiedenste Communities weiter zusammenwachsen und wie können wir dafür sorgen, dass diese Gewalt, die sich so Bahn bricht in Deutschland und auch international, dass die Minderheiten nicht gegeneinander ausspielt.
1: Was ist noch so in den diesjährigen 9. Oktober herum an Veranstaltungen geplant? Auch in Halle ist da ja immer einiges, oder?
2: Genau, also wir haben das Festival of Resilience, wird dieses Jahr ein bisschen später stattfinden, auch weil wir einfach gedacht haben, naja, es ist gut, wenn wir auch das so ein bisschen entzerren, weil rund um die Jahrestage immer sehr viel los ist, teilweise auch mit hohen Belastungen einhergeht. Das Festival of Resilience wird dieses Jahr am 15. November stattfinden, an einem Tag in Berlin, und neuer Partner dafür ist Wild in the Circle, ein Verein, der schon sehr lange aktiv ist in der Bildungsarbeit auch zu diesen Themen. Und rund um den 9. Oktober finden diesmal auch wieder zwei Demonstrationen statt, einmal in Berlin und einmal in Halle. Beide finden am 8. Oktober am Nachmittag statt. Wir haben uns dafür entschieden, dieses Mal, um das eben nicht in Konflikt zu gehen mit dem beginnenden Schabbat am Freitag, den 9. Oktober. Und deshalb machen wir das am Vorabend sozusagen, was auch eigentlich eine schöne Tradition ist, weil also nach jüdischer Tradition die Tage ja immer abends beginnen, nicht erst mit dem Sonnenaufgang, sondern mit dem Sonnenuntergang. Und deshalb gibt es dieses Jahr eben am 8. Oktober um 17 Uhr vor dem Teekiez wieder eine Kundgebung, auf der Überlebende sprechen werden. Und es gibt eben auch in Berlin eine Kundgebung, wo Überlebende sprechen werden. Und wir hoffen natürlich auf die Unterstützung von vielen.
1: Wo kann man im Internet sich weiter informieren? Einerseits gibt es ja, glaube ich, vom Teekiez-Raum eben die Instagram-Seite. Gibt es noch weitere Internetpräsenzen, die du empfehlen würdest?
2: Genau, also Halle gegen Rechts hat ja auch immer diesen Blog zu den Jahrestagen, wo sie eben Veranstaltungen veröffentlichen. Die Initiative in Berlin, die heißt Initiative Antisemitismus und Rassismus gemeinsam bekämpfen. Also unsere PartnerInnen vor Ort, die haben auch einen Account, wo sie eben über die Veranstaltung informieren. Genau, und auch über andere PartnerInnen wie jetzt Hillel Deutschland oder eben Halle gegen Rechts oder auch die Mobilaufbereitung Sachsen-Anhalt werden eben Veranstaltungen veröffentlicht.
3: Das Lied ist ein sehr einfaches Lied, was wir jetzt spielen, und eignet sich sehr gut für alle, die mit dem Klavierspielen anfangen möchten, denn es besteht nur aus zwei Tönen. Das sind die beiden Töne, und das Lied heißt Tesafilm.

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0: Bevor wir jetzt die zwei Redebeiträge aus der Abschlusskundgebung des Demo-Raves vom August hören, noch schnell zwei Veranstaltungshinweise. Heute Abend 19 Uhr der Antifa-Tresen für ein stärkendes, solidarisches Zusammenkommen ab 19 Uhr in der Roten Flora. Und morgen 8 Stunden Lesemarathon ab 15 Uhr in der Schanzenbuchhandlung. Jetzt noch zwei Redebeiträge aus der Abschlusskundgebung vom Demo-Rave.
1: Liebe Kollektive, liebe TeilnehmerInnen, unser diesjähriges Motto des Demo-Raves lautet: Alles Gute kommt von unten. Und wenn wir über Clubkultur sprechen, dann stimmt das auf ganz besondere Weise. Denn vieles von dem, was heute selbstverständlich erscheint, House, Techno, exzentrische Outfits und queere Sichtbarkeit auf Tanzflächen, kam nicht von oben. Nicht aus Vorstandsetagen, Parlamenten oder Feuilletons großer Zeitung. Es kam von unten. Es kam aus Kellern, Lagerhallen und Hinterzimmern. Es kam von Menschen, die an vielen anderen Orten keinen Platz hatten. Als Ende der 1970er Jahre die Disco-Bewegung in den USA mit der berüchtigten Disco Demolition Night öffentlich verhöhnt und symbolisch verbrannt wurde, traf das nicht nur ein Musikgenre. Es traf die Communities, die diese Kultur aufgebaut hatten. Schwarze Menschen, Latinos, queere Menschen, schwule Männer und Transpersonen. Menschen, die sich ihre eigenen Räume geschaffen hatten, weil die Gesellschaft ihnen keine geben wollte. Frankie Knuckles, Larry Levan, Ron Hardy. Viele der großen PionierInnen der frühen House-Musik waren schwarze, schwule Männer. Sie schufen etwas, das weit über Musik hinausging. Sie schufen Schutzräume, Orte, an denen Menschen nicht erklären mussten, wer sie sind und das Anderssein nicht bestraft wurde. Und genau deshalb war Clubkultur nie einfach nur Party. Für viele queere Menschen ist ein Club mehr als ein Ort zum Feiern. Es ist ein Ort, an dem man zum ersten Mal Menschen trifft, die ähnliche Erfahrungen gemacht haben. Ein Ort, an dem man für ein paar Stunden die ständige Anspannung loslassen kann und endlich mal man selbst sein darf. Doch genau diese Orte stehen heute erneut unter Druck. Wir erleben ein Clubsterben. Steigende Mieten, Verdrängung und wirtschaftlicher Druck machen es immer schwerer, solche Räume zu erhalten. Und wie so oft trifft der Verlust gemeinsamer Räume nicht alle Menschen gleichermaßen. Wer viel Geld hat, findet andere Möglichkeiten, wie private Veranstaltungen, teure Bars oder exklusive Netzwerke. Doch marginalisierte Gruppen verfügen statistisch häufiger über weniger finanzielle Ressourcen. Für sie sind offene Kulturangebote oft die wichtigsten Orte gesellschaftlicher Teilhabe überhaupt. Wenn ein Club schließt, verschwindet deshalb nicht nur ein Ort zum Feiern. Es verschwindet ein Schutzraum, ein Stück gelebte Vielfalt. Und deshalb kämpfen wir heute für Teilhabe, für Räume, in denen Menschen sie selbst sein dürfen. Wir kämpfen für Kultur von unten, genau hier und genau heute. Vielen Dank.
2: Ihr wollt doch eigentlich nur feiern. Diesen Vorwurf hören wir über den Demo-Rave ziemlich oft. Was soll an einem Rave politisch sein? Ist das nicht einfach nur Selbstbespaßung mit Soundsystem? Aber dahinter steckt eigentlich eine spannende Frage. Warum soll Protest weniger ernst sein, nur weil Menschen dabei tanzen und Freude haben? Ich bin Sozialpädagogin, studiere Soziologie, bewege mich seit Jahren in der Club- und Techno-Szene und bin Teil des Orga-Teams von Reclaim Hamburg Demo-Rave. Und vielleicht fällt es mir deshalb so schwer, diese Dinge voneinander zu trennen. Denn auch Clubkultur findet nicht außerhalb von Gesellschaft statt. Wer hat Zugang zu Räumen? Wer kann sie sich leisten? Wer fühlt sich sicher? Wer wird gehört? Wer entscheidet? Und wem gehört eigentlich die Stadt, in der all das stattfindet? Techno selbst hat eine politische Geschichte. Elektronische Clubkultur wurde maßgeblich von schwarzen, queeren und anderen marginalisierten Communities geprägt. Auch in Deutschland entstanden später Clubs und Raves in leerstehenden Gebäuden und Brachen. Als Orte, an denen Menschen Räume neu angeeignet und andere Formen von Gemeinschaft ausprobierten. In der Sozialwissenschaft gibt es dafür einen Begriff, den ich für das, was heute hier passiert ist, ziemlich passend finde. Gegenöffentlichkeiten. Damit sind Räume gemeint, in denen Menschen, Perspektiven und Themen sichtbar werden können, die in der dominanten Öffentlichkeit weniger Raum bekommen. Und genau das kann Subkultur leisten. Ein Soundsystem kann eben nicht nur Unterhaltung sein. Ein Rave kann Öffentlichkeit schaffen. Und wenn ich mich heute hier umschaue, dann glaube ich, dass wir genau das getan haben. Wir haben getanzt und gleichzeitig über Verdrängung gesprochen. Wir haben gefeiert und gleichzeitig über soziale Ungleichheit, feministische Kämpfe, Rechtsruck, Freiräume und darüber gesprochen, wem diese Stadt gehört. Und auch politische Sozialisation findet nicht nur in Schulen und Parlamenten statt. Menschen entwickeln politische Haltungen durch ihr soziales Umfeld, durch Erfahrungen, durch Gruppen, durch Kultur und durch gesellschaftliche Konflikte. Deshalb finde ich es auch überhaupt nicht schlimm, wenn heute Morgen jemand hierher gekommen ist und gedacht hat, ich bin eigentlich nur wegen der Musik hier. Cool. Dann hoffe ich, du hast richtig gut getanzt. Ich hoffe, du hattest einen richtig tollen Tag. Ich hoffe, du hast Menschen getroffen, gelacht, geschwitzt und vielleicht für ein paar Stunden erlebt, wie sich eine Stadt anfühlen kann, wenn wir sie gemeinsam einnehmen. Aber vielleicht hast du währenddessen auch einen Redebeitrag gehört, bei dem du kurz stehen geblieben bist. Vielleicht hast du ein Banner gelesen. Vielleicht hast du etwas gehört, worüber du vorher noch nie nachgedacht hast. Vielleicht gehst du heute einfach mit einem richtig guten Gefühl nach Hause. Und vielleicht bleibt zusätzlich ein Gedanke hängen. Beides ist okay. Denn politische Bewegungen leben nicht nur von Forderungspapieren. Sie leben von Gemeinschaft, von Wut, von Hoffnung, von Freude und vor allen Dingen von Solidarität. Davon zu merken, ich bin mit meiner Wut nicht alleine, mit meiner Angst nicht alleine, mit meinem Wunsch nach Veränderung nicht allein. Und ich glaube, genau das konnten wir heute ziemlich gut sehen. Aber, das ist mir wichtig, Musik ist deshalb nicht automatisch politisch oder progressiv. Auch unsere Szene reproduziert Machtverhältnisse, Diskriminierung und Ausschlüsse. Die politische Geschichte dieser Subkultur ist kein Freifahrtschein. Sie ist ein Auftrag. Ein Auftrag, uns immer wieder zu fragen, welche Räume schaffen wir? Wer hat Zugang? Wer fühlt sich darin sicher? Wer wird gehört? Und genau deshalb war das hier heute eben nicht nur ein Rave. Wir haben uns gemeinsam Raum genommen. Für Musik und für politische Forderungen. Für Wut und für Freude. Für Protest und für Gemeinschaft. Und jetzt, wo dieser Demo-Rave langsam zu Ende geht, möchte ich vor allen Dingen, dass wir genau dieses Gefühl nicht einfach hier zurücklassen. Denn eine Demonstration endet irgendwann. Die Soundsysteme werden ausgeschalten, die Wagen fahren nach Hause. Aber die Themen, wegen denen wir heute hier waren, verschwinden morgen nicht. Und Solidarität darf deshalb auch nicht dann aufhören, wenn die Musik ausgeht. Nehmt das mit in eure Clubs, in eure Kollektive, eure Freundeskreise, eure Nachbarschaften und in euren Alltag. Denn Veränderung entsteht selten dort, wo Macht ohnehin schon sitzt. Alles Gute kommt von unten.

Mit Sklavenkarawane von den goldenen Zitronen verabschieden wir uns bis zum Freitag. Wenn wir bei den Tipps gesagt haben heute, dann ist der Mittwoch gemeint und morgen, dann ist der Donnerstag gemeint. Auf Wiederhören.

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Hallo. Ich hoffe, ihr hört mich. Wenn ich zu leise bin, ruft ihr einfach rein. Ja, ich bin Informatiker und Volkswirt. Vielleicht bevor ich in den Vortrag einsteige, ganz kurz so zu meiner Perspektive. Ich komme eher aus der Praxis. Ich arbeite jetzt seit 8 Jahren etwa im Informatikbereich, mache viel im Bereich Data und AI und bin da jetzt die letzten 5 Jahre etwa als Unternehmensberater in dem Bereich unterwegs. Das heißt aber auch, dass ich wahrscheinlich in einigen Aspekten ein bisschen implizit vom Wissen rangehe. Das heißt, wenn euch irgendwelche logischen Zusammenhänge oder Argumentationen nicht klar sind, bitte fragt rein. Ich habe irgendwie heute nochmal eine These mit einem Genossen diskutiert, der mir da irgendwie klar gemacht hat, dass da vielleicht Gedankengänge nicht so ganz klar verständlich sind, wenn man nicht in der Praxis mit drinnen steckt. Deshalb nachfragen auf jeden Fall immer direkt. Ansonsten Diskussionen, denke ich, ist cool, wenn wir das am Ende machen. Genau. Was ich heute mit euch vorhabe. Insgesamt werde ich eher sehr stark mit Thesen arbeiten und versuchen, euch verschiedene Einzelaspekte im Bereich von des Zusammenspiels von Ökonomie und KI zu präsentieren, die ich für relevant halte. Das hat leider den Nachteil, dass ich aus Zeitgründen nicht so tief in manche Aspekte reingehen kann, wie sie es eigentlich verdienen würden. Ich glaube aber, dass in dieser Reihe ganz viele Aspekte, die ich gerne tiefer diskutieren würde, auch abgedeckt sind. Das heißt, ich würde da auf die folgenden Veranstaltungen verweisen. Der Vortrag, ich verstehe ihn erstmal als eine Einladung zum Mit- und zum Weiterdenken. Ich versuche so ein paar Gedankenskizzen zu präsentieren, die so den Ausgangspunkt für so weitere Diskussionen und Nachdenken liefern können. Insgesamt möchte ich aber eine Kernthese diskutieren, nämlich diese These von Surplus ex machina, also warum eine Vorstellung falsch ist, Mehrwert aus der Maschine heraus zu diskutieren und wie das mit einer Krise des kapitalistischen Akkumulationsregimes zusammenhängt. Bevor wir da einsteigen, würde ich gerne so ein paar Grundbegriffe klären, nämlich auf was, ich hoffe, man kann es lesen, auf was beruht eigentlich diese Annahme, mit KI überhaupt einen Wert zu generieren. Es gibt so im Bereich der angewandten Informatik den Begriff der Datenwertschöpfung. Darunter versteht man eigentlich alle Prozesse, mit denen es möglich ist, aus Daten Mehrwert zu generieren. Daten werden dazu meistens genutzt, um zum Beispiel Entscheidungen zu unterstützen, zu verbessern, Prozesse zu verbessern, zu automatisieren oder auch ein neues Geschäftsmodell zu implementieren. Entscheidungsunterstützung ist schon relativ alt. Das sind sowas wie das automatische Erstellen von Statistiken, um auf Basis von Statistiken zum Beispiel bessere Entscheidungen treffen zu können. Dann, ich würde sagen, so ein großer Trend in den letzten 15, 20 Jahren war so diese Automatisierung oder Teilautomatisierung. Wahrscheinlich relativ plastisch wird es, wenn man sich so Industriefertigungsanlagen anschaut. Da laufen ja auch Inputs rein. Roboter wissen dann zum Beispiel,
ah, ich habe jetzt vielleicht einen Sonderteil, da muss ich ein bisschen anders agieren. Oder auch im Bereich Logistik ist das ganz, ganz stark, dass man Logistikprozesse halt dadurch automatisiert. Ich denke, ihr kennt vielleicht diese Bilder aus so riesigen Amazon-Lagern, wo dann eine Bestellung reinkommt, Roboter fahren rum und wissen, wo liegt jetzt das Teil. Zentral da ist eigentlich immer, dass Kosten minimiert werden, und der neueste Trend, man kann ihn auf der Folie jetzt nicht mehr lesen, ist eigentlich Co-Kreation, also irgendwie was eigentlich eine Art von kreativer Tätigkeit ist, die lange Zeit eigentlich Menschen vorbehalten war, die jetzt aber auch irgendwie maschinell generiert wird. Zum Beispiel jetzt vor allem Text. Das basiert auf erstmal klassischen analytischen Methoden, gibt es in der, kommt ursprünglich mal aus der Statistik, und diese analytischen Methoden gliedert man eigentlich in drei Ebenen. Grob kann man da sagen, es gibt Deskription. Deskription meint, ich habe irgendwelche Methoden, die beschreiben, was ist geschehen. Also eben sowas wie klassische Statistik. Prädiktion, also was wird geschehen, also eine Vorhersage zu irgendetwas treffen. Und Präskription, das ist quasi eine analytische Methode, die eine Antwort auf die Frage, was soll man in einer gewissen Situation tun, gibt. Und so analytische Methoden haben sich in den letzten Jahren relativ radikal weiterentwickelt. Als ich noch studiert habe, war ganz lange immer die Erzählung davon, dass das große Ziel mal sein wird, präskriptive Methoden zu implementieren. Inzwischen sind die eigentlich da, dass man kleinteilig Entscheidungssimulationen implementiert. Und das ist natürlich auch für eine Unternehmensplanung enorm wichtig, weil man da Fallunterscheidungen trifft. So eine Prädiktion kann man sich zum Beispiel vorstellen, wie ich sage irgendwelche Absatzzahlen vorher oder ich sage vorher, was für einen Lagerbestand ich haben möchte, während dann so eine Präskription eben strategische Szenarien entwirft. Und diese Präskription, die wird jetzt gerade immer kleinteiliger und die nähert sich auch immer stärker an die Echtzeit an. Also dass ich wirklich eine kleinteilige Datenintegration habe und die eben nahe Echtzeit funktioniert. Und daraus resultieren jetzt gerade sehr komplexe kybernetische Systeme. Also indem ich einen nahe Echtzeit-Input habe und eine entsprechende Handlung daraus getriggert wird. So in diesem Kosmos KI schwirren relativ viele Methoden und Begriffe rum. Und ich glaube, es ist wertvoll, bevor wir erstmal da tiefer in ökonomische Prozesse einsteigen, sich anzuschauen, was sind das eigentlich alles für Begriffe, die darunter subsumiert werden, und was bedeuten die eigentlich? Also wenn ich heute von KI rede, ist wahrscheinlich so das gängigste Bild davon sowas wie ChatGPT. Das ist aber nur in meinen Augen ein kleiner Ausschnitt. Ich würde es hier unter dem Bereich Gen AI subsumieren. Ich habe mal ein bisschen probiert, das aufzusprechen.
aufsplitten. Auf der linken Seite würde ich sagen, findet man KI oder Analytics im engeren Sinn. Auf der rechten Seite eigentlich verwandte Themenbereiche im weiteren Sinn, die aber in diesem KI-Kosmos ganz oft implizit mit gemeint sind. Vielleicht ein bisschen zur Systematik. Ich habe sie ein bisschen so sortiert. Unten sind eher die einfacheren Systeme, oben die deutlich komplexeren. Ich würde vielleicht ein paar Sachen hier rausgreifen. Interessant halte ich zum Beispiel hier unten in der Mitte die Expertensysteme. Das ist eigentlich ganz lange das, was man unter KI verstanden hat. Und das gibt es eigentlich schon seit den 80er Jahren. Das sind relativ einfache Software-Implementierungsmuster, wo ich quasi so Wenn-Dann-Bedingungen implementiert habe. Und das oft auch sehr komplex. Also wenn das Ereignis eintrifft, dann mache das. Wenn was anderes eintrifft, dann mach das. Das war ganz lange, ich würde sagen, bis Mitte, Ende der 90er Jahre eigentlich das vorherrschende Bild von künstlicher Intelligenz, dass ich versucht habe, Entscheidungsregeln in Software reinzupacken. Bedingt war das vor allem durch eine Limitierung von Rechenleistung. Solche Entscheidungsbäume, kann man sich das vorstellen, sind halt relativ ressourcensparsam und brauchen nicht viel Rechenleistung, weil ich habe einen Input, ich habe eine Entscheidungsregel, ich habe einen Output. Das, was man heute unter künstlicher Intelligenz versteht, ist deutlich rechenintensiver und technisch eigentlich erst seit den Nullerjahren möglich. Der nächste Schritt, der sich so in dieser Entwicklung getan hat, ist das, was ich so unter Machine Learning subsumieren würde. In linken Kreisen haben ja ganz viele Leute oft Soziologie studiert. Das ist eigentlich so die klassische Statistik, die man so aus so einem geisteswissenschaftlichen Studium kennt, mit vielleicht ein bisschen mehr Komplexität und ein bisschen mehr Dimensionen, die da reinfallen. Und das war, ich würde sagen, bis vor 10 Jahren etwas State of the Art, was künstliche Intelligenz anbelangt hat. Ja, so vor 7, 8 Jahren kamen dann immer mehr und mehr neuronale Netze. Neuronale Netze kann man sich als relativ tief verschachteltes Modell vorstellen, wo eigentlich eine Gewichtung von Input- und Output-Faktoren, von Input-Faktoren stattfindet. Und durch so ein Netz wird dann halt am Ende eine Entscheidung getroffen. Stimmt irgendwas nicht. Das ist eine binäre Logik, die da im Ende drinnen steht. Durch immer mehr und mehr Rechenleistung hat man eben diese binäre Logik komplexer und komplexer machen können. Und der Stand, wo wir jetzt sind, ist eigentlich diese Gen-AI, also generative KI, setzt eigentlich auch auf diesen künstlichen neuronalen Netzen auf, hat aber den großen Unterschied, dass da Feedback von Schichten, die weiter hinten liegen, wieder zurückpropagiert wird. Dadurch kann man halt deutlich komplexere Entscheidungsszenarien modellieren. Was ein bisschen aus der Reihe fällt, aber auch gerade relativ interessant ist in meinen Augen, ist das Reinforcement Learning. Das geht ein bisschen einen anderen Weg. Normalerweise reproduziere ich ja mit diesen Methoden einfach statistische Muster, indem ich irgendwelche Trainingsdaten zum Beispiel habe und versuche da zum Beispiel Entscheidungsregeln, um auf irgendeine Kategorie zu kommen, zu reproduzieren. Reinforcement Learning, da fällt quasi dieses
dieses Reproduzieren von Entscheidungsmustern weg. Stattdessen nutze ich eine Zielfunktion, die irgendwie zum Beispiel ein komplexes Entscheidungsproblem darstellt mit vielleicht widerstrebenden Parametern. Also ich will ein gutes Leben für alle, aber gleichzeitig ökologische Nachhaltigkeit. Das ist irgendwie ziemlich schwer, da die Parameter zueinander zu gewichten. Sowas kann ich dann im Bereich Reinforcement Learning zum Beispiel innerhalb von einer mathematischen Funktion modellieren, sag, ich gewichte das gute Leben in dem Verhältnis zu ökologischen Schäden. Und dann agiert dieses System frei und bestraft sich quasi für Abweichungen davon. Also ein bisschen ein anderer Ansatz, der da noch gefahren wird. Auf der anderen Seite, so in diesem Begriffsbereich, ist vielleicht noch interessant, so dieser Bereich Low-Code, No-Code, Vibe-Coding. Das ist quasi gerade das, wie man versucht, so Softwareproduktion über KI. Man könnte auf der einen Seite sagen, niedrigschwelliger zu gestalten, auf der anderen Seite vielleicht auch eher generativ zu reproduzieren. Und was gerade vielleicht auch so ein großes Hype-Thema wäre, sind so Agenten, also quasi, dass ich nicht mehr diese generative KI, so wie man es mit ChatGPT kennt, dass ich da eine Frage stelle und ich bekomme eine Antwort, sondern ich versuche mir daraus so eine Art autonom agierenden Agenten zu bauen. Der hat dann gewisse Prompts, die festlegen, wie soll er sich verhalten, und der agiert dann autonom mit irgendwelchen Daten, um ein gewisses definiertes Problem zu lösen. Oben drüber schwebt vielleicht so ein bisschen diese Themenkomplex Hyper-Automation, darunter subsumiert man gerade so das Zusammenspiel von ganz, ganz vielen Themen aus diesem Bereich, um möglichst alles autonom zu automatisieren. Und was, glaube ich, in der Betrachtung etwas zu kurz kommt, ist so das Thema Datenplattformen, also Infrastruktur zur Verarbeitung der Daten, weil da passiert nämlich auch sehr, sehr viel, und ich glaube, ohne diese Betrachtung von Infrastruktur kann man gerade die ökonomische Dimension für KI gar nicht richtig greifen. So viel bisschen als Vorgeplänkel mit Begriffen, Methoden. Ich würde jetzt einsteigen in so diese ökonomische Betrachtung und wenn wir uns jetzt so anschauen, was passiert eigentlich gerade so ökonomisch mit KI, würde ich das alles erstmal unter dem Begriff eine Wette auf Rendite subsumieren. Das ist im Moment, glaube ich, an so verschiedenen Beispielen ganz gut zu sehen. Ich glaube, am interessantesten ist es gerade diesen Hype um Börsengänge verschiedener KI-Firmen zu erkennen. Also es gab jetzt im Juni den Börsengang von SpaceX, von Musk. Die Firma, oder das war ein historischer Börsengang, weil noch nie hatte ein Unternehmen eine so enorme Bewertung beim Börsengang. Also es waren circa 1,8 Billionen US-Dollar. Billionen, nochmal ausgeschrieben, ist eine Zahl mit 12 Nullen. Das ist aber nicht der einzige relevante Börsengang, der jetzt gerade stattfindet. Also auch Anthropic und OpenAI werden dieses Jahr noch an die Börse gehen. Anthropic ist das Unternehmen, das hinter dem Sprachmodell Claude steht. OpenAI das Unternehmen, das hinter ChatGPT steht.
Und eigentlich war für dieses Jahr auch noch der Börsengang von Databricks geplant. Databricks ist die größte Datenplattform zur Verarbeitung von KI-Daten und zum Arbeiten mit KI-Modellen. Der wurde jetzt ins Jahr 27 verschoben, einfach weil das Unternehmen gedacht hatte, dass durch diese Riesenbörsengänge jetzt im KI-Bereich die eigene Bewertung zu niedrig ausfällt. Und was, glaube ich, auch ein sehr, sehr guter Näherungswert ist, um überhaupt so diesen Hype um KI-Firmen zu sehen, sind die Rekordrenditen von X-Trackers, Artificial Intelligence and Big Data, UCITS ETF 110. Das ist, es gibt ja so ETFs. ETFs bilden Börsen oder bilden Indexe nach in der Finanzwelt. Und das ist so der größte und relevanteste ETF im Bereich künstliche Intelligenz. Auch der hat jedes Jahr neue Rekordrenditen. Aber was steckt jetzt eigentlich hinter diesen Renditen? Es ist nicht so klein. Die Tagesschau hat ganz nette Daten zu diesem Börsengang von SpaceX präsentiert. Wir können uns mal anschauen, da gibt es diese Daten, wie steht der Konzern SpaceX eigentlich wirtschaftlich da? Wir haben hier das operative Ergebnis 2025 dargestellt, nach den drei Sparten. Das ist einmal die Sparte Space, da gibt es ein bisschen mehr als eine halbe Milliarde Minus. Im Bereich Connectivity gibt es 4,5 Milliarden plus. Also Connectivity ist dieser Bereich Satelliten und Starlink, der so gemacht wird. Und der Bereich AI von SpaceX verschlingt oder hat 2025 4,5 Milliarden US-Dollar verschlungen. Also insgesamt macht dieser Gesamtkonzern Minus, hat aber trotzdem die beste Börsenbewertung, die es jemals gab. Das kann man sich auch nochmal vergleichen. Hier ist auch nochmal das Kurs-Umsatz-Verhältnis, also wie viel Mal der Umsatz des Unternehmens ergibt den Börsenkurs. Für SpaceX haben wir hier einen Faktor 94. Wenn man das jetzt zum Beispiel vergleicht mit Amazon, haben wir einen Faktor 3, Microsoft Faktor 9. Das heißt, man sieht hier, da ist schon eine deutliche Diskrepanz zu anderen Unternehmen da. Man könnte ja jetzt behaupten, diese extrem hohen Kurse, das ist jetzt ein einfaches Beispiel. Im Mittel ist das gar kein so Hype auf den Finanzmärkten. Ich habe hier nochmal die Kursentwicklung von diesem AI-ETF mit dabei. Seit der Laufzeit, das sind jetzt ein bisschen mehr als 5 Jahre, seit er aufgelegt worden ist. Wie gesagt, ein ETF bildet einen Index ab und grob gesagt kann man sagen, dieser ETF bildet den Index von den größten KI-relevanten Unternehmen ab. Also wichtig, es sind KI-relevante Unternehmen und nicht KI-Unternehmen. Ich habe hier auch nochmal die Aufteilung mit dabei. Wenn man sieht, ja, ein Viertel davon sind Softwareunternehmen,
aber ein Viertel davon sind zum Beispiel auch Hardwarehersteller, die relevante Bauteile zum Beispiel für, die Hälfte davon sind Hardwarehersteller, weil es kommen ja auch noch die Halbleiterhersteller, die dann für Chipproduktionen zum Beispiel enorm wichtig sind, mit dazu. Also die machen schon allein die Hälfte davon aus. Und sonst gibt es halt noch ein bisschen was mit dazu, zum Beispiel Medienunternehmen. Und da stecken die größten Konzerne der Welt drinnen. Also zum Beispiel aus Deutschland hängt da SAP mit dabei. Am größten mit drinnen vertreten ist Nvidia als GPU-Hersteller. Und wie man sieht, die Rendite hat sich enorm entwickelt in 5 Jahren. 147,61%. Dieser Referenzwert da unten ist die reale Entwicklung des Index. Oben drüber ist die Entwicklung der Anlage. Die bilden natürlich nicht immer zu jeder Zeit 100% den Index, den sie abbilden wollen, ab, sondern versuchen, den nachzubilden. Da gibt es ein bisschen Zeitverzug und so weiter und so fort. Aber ich denke, das ist ein ganz guter Näherungswert. Achso, es sind doch mehr als 5 Jahre. Hier hinten sieht man, das ist ein bisschen abgeschnitten, die Entwicklung seit der Auflage, da sind wir beim Referenzindex bei fast 400%. Also es tut sich enorm viel, aber wenn wir uns sowas anschauen wie Rendite von ETFs, dann sind wir ja im Bereich Aktienmarkt, also eine Bewertung des Unternehmenswerts von dem, was eben an der Börse gehandelt wird. Und was wird da eigentlich gehandelt und in welchem Verhältnis steht das jetzt zu realen Umsätzen oder vielleicht sogar zu Profiten? Ich habe so ein paar Beispiele mit dabei. OpenAI, Anthropic, die zwei Namen sind ja schon gefallen. Dann Alphabet, also die Firma, die hinter Google steht. Microsoft, Amazon, also die drei großen Cloud-Anbieter. Nvidia als der wichtigste Chip-Hersteller. Mistral, also es wird immer so als der europäische Gegenspieler oder die europäische Alternative zu OpenAI und Anthropic gehandelt. Dann Databricks als relevanteste Datenplattform und als eher kleine Ausreißer N8N, so eine Hyper-Automation-Plattform aus Berlin und UiPath. Also so eine Robot Process Automation Firma. Und wenn wir hier sehen, die Bewertungen sind zum Teil enorm, aber wir sehen, dass Bewertung nicht unbedingt was mit dem Umsatz und vor allem nicht unbedingt was mit der Profitabilität zu tun hat. Ich glaube, interessant ist, wenn wir uns zum Beispiel das Verhältnis das Verhältnis Anthropic und OpenAI anschauen. Der Umsatz von Anthropic ist ein Drittel von dem, was OpenAI so umsetzt in etwa, während aber die Bewertung eher nur bei einem Fünftel liegt. Und was Ähnliches lässt sich eigentlich auch bei allen anderen Unternehmen sehen. Insgesamt fällt da schon auf, Profitabilität, also dass ich irgendwie wirklich einen realen Gewinn aus einem Unternehmen jetzt gerade habe, zählt überhaupt nicht, ob
ob ein Unternehmen im KI-Bereich wirklich als relevant oder wertvoll bewertet wird, sondern ein ganz zentrales Maß ist eigentlich die Größe, also eine Bewertung skaliert mit Größe weiter nach oben, umso höher zum Beispiel mein Marktanteil ist. Und was auch auffällig ist, wer sehr profitabel ist, sind die Bereitsteller von Infrastruktur, nämlich Google, Microsoft, Amazon, die die Rechenleistung bereitstellen. Diejenigen, die die Hardware produzieren, also zum Beispiel Nvidia, oder ein Unternehmen, das die logische Infrastruktur, nämlich so eine Datenplattform bereitstellt, wie Databricks. Genauer würde ich noch mal ganz kurz auf N8N eingehen. Wie gesagt, es ist so ein Unternehmen aus Berlin, so aus diesem deutschen Startup-Kontext, ist so das neueste Unternehmen, das in Deutschland mit dieser über 1 Milliarde US-Dollar Bewertung bewertet wurde. Und da gab es noch keinen Börsengang, sondern so Startups finanzieren sich ja anders. Da gibt es normalerweise so Kapitalrunden, wo Risikokapital eingetrieben wird. Das heißt, man weiß noch gar nicht genau, kommt da irgendwie ein fertiges Produkt raus in der ersten Runde, sondern es wird erstmal Risikokapital reingeschmissen. Normalerweise gibt es da 3 oder 4 Runden, in dem immer mal wieder Kapital eingetrieben wird. Und Risikokapitalgeber sichern sich da potenzielle Anteile. Das heißt, da ist diese Wette auf eine Rendite nochmal vorgelagert. Ich weiß noch nicht mal, ob am Ende tatsächlich ein funktionierendes Unternehmen rauskommt. Ich weiß noch nicht mal, ob ich am Ende irgendwie ein Produkt bekomme. Aber da wird quasi nach und nach immer mehr und mehr Kapital reingeschossen, mit einer Wette darauf, dass am Ende eine Unternehmensbewertung rauskommt, die höher ist als das, was ich reingegeben habe. Und höher meint in dem Fall sowas wie ein Faktor 10. Also ich glaube, N8N hat jetzt insgesamt in seinen 3 Finanzierungsrunden bisher rund 3 Millionen Dollar eingetrieben. Wir sind jetzt bei einer Bewertung von 2,5 Milliarden Dollar. Das heißt, wenn es dann zu einem Börsengang kommt und so Aktien verkauft werden, ist das natürlich eine enorme Rendite, die da am Ende rauskommt. Jetzt ist aber natürlich die Frage, wenn ich so eine Rendite erwarte, was ist eigentlich der Treiber davon, dass so eine Rendite auch wirklich realistisch ist? Und dazu müssen wir uns künstliche Intelligenz im Kontext von kapitalistischer Konkurrenz anschauen. McKinsey, große amerikanische Unternehmensberatung, hat 2023 davon geschrieben, dass sie damit rechnen, dass die Arbeitsproduktivität durch den Einsatz von generativer KI volkswirtschaftlich jedes Jahr zwischen 0,1% und 0,6% steigt. PwC, andere große amerikanische Unternehmensberatung, schrieb dann 2024 davon, dass generative KI in zentralen Branchen 8 bis 15% Produktivitätsgewinn liefert. Sie haben da explizit Software, Medien, Pharma und Finanzen genannt. Dazu muss man sagen, dass
Software, Pharma und Finanzen eigentlich zu den Branchen gehören, wo generell die Gewinnspanne am höchsten ist. Das heißt, wenn ich einen Produktivitätsgewinn in Branchen habe mit einer Gewinnmarge von 20-40%, dann sind es natürlich enorme Mehrwerte, die ich realisieren kann. Dieses Jahr hat Adesso, das ist die größte deutsche IT-Beratung, vom unsichtbaren Fünften geschrieben. Nach ihren aktuellen Zahlen ist ein vierköpfiges Software-Team, das generative KI nutzt, genauso produktiv wie ein fünfköpfiges Software-Team ohne generative KI. Ob das stimmt, sei mal dahingestellt. Das sind auf jeden Fall die Zahlen, die große Unternehmensberatungen kommunizieren. Ich glaube, es ist dahingehend relevant, dass solche Unternehmensberatungen auch die Strategieberatungen von großen anderen Unternehmen machen und sich natürlich so ein Narrativ auf jeden Fall festsetzt. Jedenfalls kann man da festhalten, dass es die Annahme gibt, dass Agenten und generative KI einen massiven Einfluss auf die Arbeitsproduktivität hat. Das heißt, die Wette ist folgende: KI kann man menschliche Arbeit Schritt für Schritt substituieren. Menschliche Arbeit ist einfach im Vergleich zu Maschinen enorm teuer. Wenn ich diesen Kostenfaktor in hochprofitablen Bereichen ersetze, ist am Ende auch in diesen Bereichen die Rendite enorm. Lohnkosten lassen sich dann also einsparen und der Mehrwert, den ich am Ende als Unternehmen einstreiche, kommt direkt aus der Maschine. Und das Versprechen ist vor allem deswegen auch so verlockend, weil aufgrund der multiplen Krisen, die wir jetzt gerade erleben, also zum Beispiel Energiekrisen, Lieferkettenkrisen oder auch eine Krise der Industrialisierung im globalen Norden, das Kapital natürlich Möglichkeiten sucht, um sich andersweitig verwerten zu können. Warum das aber nicht so richtig funktioniert, da hilft ein Blick in die Klassiker, in dem Fall jetzt ein kurzer Rückblick auf Marx und in die objektive Wertlehre. Die objektive Wertlehre sagt ganz, ganz verkürzt Folgendes: Nur die abstrakte Arbeit schafft Mehrwert. Was ist abstrakte Arbeit? Abstrakte Arbeit ist die durchschnittlich verausgabte Arbeitskraft als gesellschaftliches Verhältnis. Das meint zum Beispiel, dass man, um jetzt im Bereich der KI-Wirtschaft zu bleiben, dass man, um eine gewisse Software zu schreiben, eben 15 Tage braucht im Schnitt. Da geht es nicht darum, wie viel braucht jetzt die individuelle Programmiererin, sondern es geht darum, wie viel Zeit braucht da eine durchschnittliche Programmiererin. Und dieses abstrakte gesellschaftliche Verhältnis bestimmt am Ende den Tauschwert eines Produkts. Im Kapitalismus sind ja Unternehmen gezwungen, Mehrwerte zu generieren, also dass irgendwelche Produkte auf dem Markt erscheinen, liegt nicht dran, dass es toll ist, wenn menschliche Bedürfnisse erfüllt werden, sondern nur der Zwang zur Verwertung treibt zur Produktion. Und ein Unternehmen hat einen Sachzwang zu akkumulieren. Das heißt, ich nutze diesen Mehrwert, den ich erwirtschafte, nicht, um ein schönes Leben zu haben, sondern
dieser Mehrwert wird wieder in Kapital umgewandelt, um eben noch mehr Mehrwert oder noch mehr Wert zu produzieren. Das mache ich zum Beispiel, indem ich bessere Technologien nutze, weil ich durch zum Beispiel eine bessere Maschine mehr von irgendeinem Gut produzieren kann. Und konkret gesprochen ist jetzt die Annahme, dass künstliche Intelligenz eben ein enormer Produktivitätsbooster ist, indem ich zum Beispiel durch den Einsatz dieser Technologie 20% mehr produzieren kann in gegebener Zeit mit derselben Arbeitskraft. Und mehr Arbeitsproduktivität heißt ja mehr Mehrwert, weil der Wert bestimmt sich als abstrakt verausgabte Arbeit und nicht in dem, was ich jetzt konkret als individuelles Unternehmen an Arbeitskraft verausgabe. Käme da nicht ein Aber? Wenn ich jetzt KI in der Produktion einsetze, dann nutze ich ja keine Arbeitskraft mehr, sondern ich nutze Kapital. Also ein KI-Modell ist am Ende nichts anderes als eine Maschine, die ich in der Produktion nutze, nur dass eine Maschine körperliche Arbeit automatisiert, während ein KI-Modell jetzt Wissensarbeit automatisiert. Und Kapital schafft eben keinen Mehrwert, sondern von Kapital vollzieht sich nur eine Wertübertragung auf das Produkt, das am Ende existiert. Bei einer neuen Produktionstechnologie hat man meistens einen Zeitvorteil. Nachdem das ja ein abstraktes Verhältnis ist, dieser Tauschwert,

jetzt eigentlich gerade so eine Tendenz zu, ich habe es jetzt mal Capital as a Service genannt durch KI-Anbieter. Das heißt, ich kann mir meine KI-Modelle mit ein paar Klicks irgendwo dazu buchen, kann die zum Beispiel in meinen Softwareentwicklungsprozess mit einbinden und habe wahrscheinlich innerhalb weniger Tage einen Zugriff auf so eine Technologie. Und so wie das jetzt gerade läuft, sind da eigentlich am Tag des Releases auch die neuesten KI-Modelle mit vorhanden. Das heißt, alle haben Zugriff auf das spezifische Kapital. Ich brauche auch keine große Investition mehr wie früher, wo ich eben erstmal eine teure Maschine anschaffen kann, sondern es sind eben keine Investitionen mehr, sondern variable Kosten, die sich nach dem Nutzen bestimmen. Das heißt, ich kann die mit einer relativ geringen Schwelle direkt in meinen Produktionsprozess einsetzen, um damit eben menschliche Arbeitskraft zu substituieren. Das heißt, ich habe insgesamt eine deutlich kapitalintensivere Produktion. Und dieser Einsatz von KI passiert eben maßgeblich in profitablen Branchen, also Softwareentwicklung, Pharmabranche, Finanzen. Und das heißt, in diesen Branchen ändert sich die technische Zusammensetzung des Kapitals, also das Verhältnis von Kapital und Lohnarbeit. Und bei Marx gibt es da den Begriff vom Gesetz, vom tendenziellen Fall der Profitrate. Das heißt, durch diese geänderte technische Zusammensetzung des Kapitals sinkt diese Profitrate zusehends, indem ich eben immer mehr und mehr Kapital in die Produktion mit reinnehme. Durch dieses Ausspielen als Capital as a Service kann ich auch niemanden wirklich von dem Zugriff auf diese neuen Produktionstechnologien ausschließen. Das heißt, sobald die in der Welt sind, kann die jeder nutzen. Es bringt quasi keinen Vorteil mehr als Mehrwert, die zu nutzen. Aber das nicht zu tun, heißt, mit deutlich höheren Kosten zu produzieren als alle Konkurrenz. Das heißt, es ist ein Zwang, mitzumachen da. Und meine These, warum wir jetzt gerade so hohe Renditen eigentlich betrachten, ist eben diese Flucht ins fiktive Kapital. Es gibt keine wirklich, also, oder kurz zum Begriff, Flucht ins fiktive Kapital ist so ein Begriff, den so Ernst Lohoff und Norbert Tränkle eingeführt haben in ihrem Buch Die große Entwertung, in dem sie versucht haben, eine marxistische Analyse der Finanzkrise zu machen und das eher auf einer wertkritischen Analyse beruht. Das heißt, das Kapital flüchtet sich jetzt schon in Renditen, die eigentlich zukünftige Mehrwerte darstellen sollen. Das heißt, diese Mehrwerte aus der Zukunft werden jetzt über Transaktionen an den Finanzmärkten abgeschöpft. Das Problem, das daraus kommt, ist natürlich, ich habe jetzt ja versucht darzustellen, warum wir mit diesem immer mehr und mehr KI in großen oder in relevanten Branchen eine zunehmende, das Absinken der Profitabilität sehen werden. Und diese Flucht ins fiktive Kapital schöpft auch noch diese Mehrwerte in der Zukunft im Hier und Jetzt ab. Das heißt, am Ende wird es da höchstwahrscheinlich auf eine große Blase und die nächste große Krise hinauslaufen. Ich weiß nicht, war da hinten eine Frage oder nicht? Gut.
warum ist das jetzt eigentlich so, dass man diese KI eigentlich so toll reproduzieren kann? Was verstehen, oder wie kann man das irgendwie versuchen, abstrakt dann zu fassen? So ein längeres Zitat: Software-Artefakte sind eine materialisierte und reproduzierbare Form menschlichen Wissens und bestimmter geistiger Fähigkeiten. In der kapitalistischen Konkurrenz führt der Wettlauf um Daten und bessere Modelle zwangsläufig zu erheblichen Ineffizienzen. Unterschiedliche AkteurInnen verbrauchen parallel ähnliche Ressourcen und versuchen dasselbe Wissen zu materialisieren, das im Erfolgsfall unendlich reproduzierbar ist. Ursache dieser Konkurrenz ist, dass nur derjenige einen Wettbewerbsvorteil erzielt, der exklusiv Zugriff auf Wissen, Technik oder Daten hat. Ja, ich glaube, da steckt relativ viel drinnen. Ich drösel das nochmal ganz kurz auf. Wir sehen also einen Wettlauf um bessere Modelle. Im Moment ist es so ein großes Ping-Pong zwischen der nächsten Folie, zwischen Anthropic und OpenAI als die großen KI-Plattformen. Am Ende gibt es da eine Winner-Takes-It-All-Logik. Also niemand wird das zweitbeste KI-Modell benutzen, gerade wenn ich keine Wechselrestriktionen habe. Diese digitalen Güter können theoretisch unendlich reproduziert werden. Also es gibt keine Knappheit erstmal von der Software. Die Knappheit ist nur durch Beschränktheit von Rechenleistung beschränkt. Also ein einziger Wettbewerbsvorteil wäre da ein ähnlich gutes Modell, das ressourcenärmer ist, bereitzustellen. Aber die Tendenz sieht man eigentlich im Moment nicht. Wie man sich allerdings so ein bisschen differenzieren kann, sehen wir so bei anderen Akteuren. Das wäre einmal so eine Plattformstrategie. Die sieht man bei Google gerade ganz, ganz krass. Also Google spielt mit Google Gemini auch in diesem KI-Game mit, ist allerdings, glaube ich, für so industrielle Nutzung nicht so richtig relevant. Google macht aber gerade was anderes. Google baut ihre normale Suchmaschine eigentlich zu einer KI-Plattform aus. Und dieses Large Language Model von Google funktioniert als so absolute Abstraktionsschicht zum realen Internet. Das heißt, wenn man auf Google sucht, wird es, also das ist zumindest die kommunizierte Strategie von Google, wird man wahrscheinlich nicht mehr direkt mit Original-Internetseiten kommunizieren, sondern immer mehr und mehr mit Google als Plattform. Google versucht dann zum Beispiel bei Dienstleistungen, die übers Internet funktionieren, einen Mehrwert abzuschöpfen, dass man zum Beispiel nicht mehr bei Google irgendwas sucht und ein Hotel bucht bei Booking, sondern dass das dann quasi gleich über das LLM mitgehandhabt wird und dieser Mehrwert, den andere Transaktionsplattformen dann haben, bei Google hängen bleibt. Microsoft geht so einen anderen Weg. Microsoft implementiert gerade KI sehr, sehr stark in so einen Software-Development-Stack. Und das hängt ganz, ganz stark mit Microsoft Azure, also der Cloud-Plattform von Microsoft zusammen. Auf der einen Seite ist es, dass man sich die KI-Modelle, die dann auch in der Microsoft Cloud betrieben werden und da wieder Rechenleistung konsumieren, direkt von Microsoft einbindet. Das heißt quasi, man schafft so über KI ein Abhängigkeitsverhältnis von Microsoft. Zum Teil ist es dann auch eigenständig mit diesem Microsoft Copilot, der immer stärker in Windows implementiert ist.
um so quasi mehr und mehr Microsoft-Produkte zu kaufen. Dann hat man so aktuell beobachtbar diese Rising Stars der Datenplattformen, das ist vor allem Databricks, Snowflake und die Azure Factory, also Datenplattformen für die Verarbeitung von großen Datenmengen. Wenn man zum Beispiel einen Use Case hat, wo man KI auf eigene Daten, zum Beispiel im Industriebereich, anwenden muss, nutzt man diese Plattformen, jagt da sehr, sehr, sehr viele Daten durch. Und wer am Ende aber so als große Gewinner dastehen, sind vor allem die Hardwarehersteller. Also diejenigen, die gerade die notwendige Hardware für Rechenzentren und so weiter bereitstellen, um eben diesen Ressourcenhunger von KI-Modellen zu stellen. Die große Frage, die sich eigentlich so langfristig stellt, ist, ob ein profitables Business-to-Business-Geschäftsmodell möglich ist. Ich habe ja ganz am Anfang so ein bisschen diese Bewertungen von Unternehmen gezeigt und im Verhältnis zum Umsatz, so Umsätze, die so eine Bewertung rechtfertigen, lassen sich eigentlich langfristig nicht im Bereich Business-to-Consumer, also irgendwie, dass ihr alle jetzt ganz viel ChatGPT nutzt und dafür zahlt, erwirken, sondern nur, indem man große Konzerne findet, die da wirklich einen Nutzen haben. Im Moment zeigt sich so eine Tendenz, dass sich Softwareentwicklung ein bisschen verschiebt, dass man quasi keine fertige Software mehr kauft, sondern wieder mehr selber entwickelt und das mit KI-Unterstützung macht. So viel bisschen zum Thema Ökonomie. Die Frage ist ja, was folgt daraus? Ich glaube, ich habe so ein paar zentrale Folgen skizziert. Ich würde da aufgrund der fortgeschrittenen Zeit jetzt relativ schnell drüber gehen. Ich glaube, ein massives Problem, mit dem man gesellschaftlich durch den Einsatz von KI konfrontiert wird, ist das sogenannte De-Skilling. Darunter versteht man quasi, dass wenn man Technologie einsetzt, gewisse menschliche Grundtechniken oder Grundwissen verschwindet. Zum Beispiel, indem man nicht mehr anfängt, wenn man irgendeine interessante Frage hat, anfängt darüber Bücher zu lesen, zu recherchieren, das Wissen zu verknüpfen, sondern es ist halt eine einfache ChatGPT-Abfrage. Das heißt also quasi, menschliche Fähigkeiten werden nach und nach durch Technik substituiert. Generell muss man schon sagen, dieser Prozess erfolgt eigentlich ganz oft durch technische Innovation. Also wahrscheinlich kann fast niemand von euch selber mit den Händen ein Feuer machen, weil es ein Feuerzeug gibt. Aber bei KI sind es halt wirklich ganz grundlegende kognitive menschliche Fähigkeiten, die wegfallen. Und es steht in einer ganz krassen Beziehung zu einem Arbeitsplatzumbau. Weil, wie schon gesagt, vor allem werden damit Tätigkeiten im Bereich Wissensarbeit durch agentische Systeme nach und nach ersetzt. Und das Leitbild ist eigentlich, Menschen sind dann am Ende sowas, wie man es heute so als Teamleiterinnen bezeichnen würde, dass man um sich herum so ein Team von autonomen KI-Agenten hat und ich als Teamleiter schaue dann, was hat mein Agent A, B, C, D gemacht, überprüfe nur die Ergebnisse und sage, ja, passt oder passt nicht. Das braucht aber eine ganz andere Anforderungen an Fähigkeiten, die Menschen haben, weil um zum Beispiel zu bewerten, ob
Arbeitsergebnisse richtig sind, muss ich meistens relativ lange Erfahrungen gemacht haben, um sowas überhaupt bewerten zu können. Und der Bedarf an Menschen wird einfach in diesem Bereich sinken, für so grundlegende Tätigkeiten. Das heißt, wir haben einen massiven Widerspruch auf der einen Seite zwischen diesem De-Skilling, aber auf der anderen Seite eigentlich an diese Anforderungen an neuen Tätigkeiten, die da mit sich aufkommen. Dann, ich glaube, so ein Thema, das in der Debatte kaum genannt wird oder so ein bisschen untergeht, ist eigentlich die globale Perspektive, dass so diese Einführung von KI in ökonomischen Prozessen auch globale Konkurrenz massiv verschärfen wird und vor allem den Nord-Süd-Gegensatz. Im Moment ist so ein wichtiger Treiber für aufholende Entwicklungen im globalen Süden ein Lohnvorteil bei Wissensarbeit. Also so bekannte Beispiele wären sowas wie eben dieses Outsourcing von IT-Tätigkeiten nach Indien, Ägypten oder Nigeria. Da sind Lohnkosten halt deutlich geringer als im globalen Norden. Aber KI-Systeme werden diesen Preisvorteil einfach nivellieren, weil eben Arbeit durch Kapital subsumiert wird und die Tokenkosten zum Beispiel für ein KI-System, die sind im globalen Vergleich quasi gleich. Also das sind Minimalbeträge, die sich vielleicht über Stromkosten und in dem Rechenzentrum, in dem man gerade ist, dann abweichen. Das heißt, die Arbeit, die früher aus dem globalen Norden in den globalen Süden gewandert ist und da zu einem Wohlstandsgewinn geführt hat, wird wieder zurück in den globalen Norden wandern, weil zum Beispiel sowas wie Sprachbarrieren dann auf einmal deutlich relevanter werden. Und im schlimmsten Fall ist, glaube ich, die Folge wirklich so eine Rekolonialisierung durch KI. Das heißt, so anspruchsvolle Tätigkeiten wandern wieder in den globalen Norden, während so stumpfes Clickwork, also Kategorisieren zum Beispiel von Datensätzen, im globalen Süden verbleibt und wahrscheinlich auch die Umweltzerstörung, die durch KI und entsprechende Rechenzentren verursacht wird. Zum nächsten Punkt, ich will da gar nicht tiefer eingehen. Wichtig ist nur, Rechenkapazität benötigt Energie. Um Rechenzentrum zu bauen, braucht man knappe Ressourcen. Hat jemand von euch vielleicht so eine Ahnung, wie viel verbraucht denn so eine ChatGPT-Anfrage? Weil vielleicht, ich habe Zahlen von so einer von so einem veralteten Modell, also GPT-4, also die nicht besonders leistungsfähig im Vergleich zu jetzt, sondern es müsste 2024 gewesen sein. Schätzt mal, wie viel so eine billige IKEA-Glühbirne mit so einer Anfrage glühen kann. Nee, so viel ist es nicht. Also es sind bei einer einfachen Anfrage sind es 7,5 Minuten etwa, aber es sind enorm veraltete Modelle, die deutlich weniger Ressourcen brauchen. Jetzt muss man wahrscheinlich einen Faktor 70 bis 100 draufrechnen. Also damals waren es, ich kann immer mit so Wattzahlen nicht so richtig viel anfangen. Bei den GPT-4-Modellen ist mal eine Zahl veröffentlicht worden, das waren 0,34 Wattstunden. Jetzt werden keine Zahlen mehr veröffentlicht. Ich kann mir vorstellen, an was es liegt. So eine weitere Folge, und ich glaube, das ist was,
das muss man erstmal ideologiekritisch wenden und ich weiß nicht genau, was da so ein richtiger Ansatzpunkt ist für reale Kämpfe. Aber ich glaube, als Linke muss man den Begriff instrumentelle Vernunft im Kontext von künstlicher Intelligenz wieder stärker machen. So instrumentelle Vernunft kann man so ganz verkürzt wiedergeben mit welches Mittel erfüllt am effizientesten einen gegebenen Zweck. Und bei KI muss man sagen, es ist eben nicht nur irgendwie ein Werkzeug, um einen Text zu schreiben oder ein Bild zu malen oder um eine Berechnung auszuführen, sondern in diesem längeren Zitat, das ich vorhin gezeigt habe, hieß es ja, es ist ein Artefakt, in dem Wissen geronnen ist. Und dieses Wissen, das da drinnen steckt, sind viele öffentlich zugängliche Quellen und es ist mehrheitlich Herrschaftswissen. Und KI ist auf die Richtung optimiert, dass es nicht die Frage nach Zielerreichung stellt. Das wäre nur als einziges Gegenbeispiel dieser Bereich Reinforcement Learning, das ich vorhin rausgestellt habe, sondern diese klassischen KI-Modelle, sei es jetzt generative KI oder neuronale Netze, reproduzieren nur Muster. Diese Muster sind eben dieses Herrschaftswissen und der Weg dahin, um dieses Ziel zu erreichen, soll möglichst effizient erreicht werden. Und es macht natürlich die Frage nach dem Zweck, warum machen wir irgendwas, total unsichtbar, sondern es geht nur noch darum, das formulierte Ziel effizient zu erreichen. Und das heißt natürlich auch, in so einem KI-Modell ist Entfremdung und Fetischismus aus einer wahnproduzierenden Gesellschaft geronnen. Ich glaube, die krassesten Beispiele wären sowas wie autonome Waffensysteme oder rassistische Software. Was können wir also tun? Ich bin trotz aller Kritik, glaube ich, an dem Punkt zu sagen, ich halte so maschinenstürmerische Rhetorik für falsch. So geschichtlich zeigt sich, wenn so effizientere Technologien in der Welt sind, dann werden die nicht mehr verschwinden. Und es gibt natürlich auch sehr sinnvolle Einsätze von KI, zum Beispiel im Bereich Gesundheit, Ökologie. Dann Effizienzgewinne können ja auch super in Arbeitszeitverkürzungen umgewandelt werden. Weniger Ressourcenverschwendung. Aber dafür ist es wichtig, erstmal ganz zentral die Frage nach dem Zweck zu stellen. Und das heißt auch, Modelle und die dafür genutzte Infrastruktur unter demokratische Kontrolle zu stellen und das in postkapitalistische Ökonomie einzubetten. Und dann braucht es natürlich einen kontinuierlichen Aushandlungsprozess. Was sind jetzt Ziele, was sind Zwecke? Und eine Perspektive, die für mich da aufkäme, wäre demokratisch ökonomische Planung. Ich würde darunter eine kybernetisch aufgestellte, dezentrale, demokratische und ökologische Planwirtschaft fassen. Auch zum Beispiel aus diesem längeren Zitat, das ich mitgebracht habe. Es ist halt sehr, sehr ineffizient, ganz viele wenn viele große Unternehmen um das beste KI-Modell konkurrieren, anstatt diese Ressourcen zu bündeln und einfach gemeinsam zum Beispiel ein gutes Modell zu entwickeln. Warum sollen mehrere tausend Entwickler auf unterschiedliche Firmen verteilt an irgendwas
produzieren, wo am Ende nur eins nützlich ist, der Rest für die Tonne. Das heißt auch Bedürfnisorientierung in einer Ökonomie ins Zentrum zu stellen und nicht Wertverwertung, Kooperation statt Konkurrenz, statt von der Makroebene auf eine Mikroebene runterzugehen, heißt es Basisorganisation, um dann größere gesellschaftliche Strukturen aufzubauen. Und KI kann uns da dann helfen, komplexe Koordinationsprobleme zu lösen. Genau, so viel zu den Perspektiven. Ich bin deutlich über den 60 Minuten, die ich als Ziel hatte. Danke, dass ihr trotzdem so lange geblieben seid. Ich glaube, wir machen jetzt 5 Minuten Pause und dann geht's in die Diskussion.

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1: Moin und willkommen zum Fleckenhörer am 21. September 2026. In der Sendung sprechen wir heute über Repression, über Macht und darüber, was es braucht, um sich ihr entgegenzustellen. Die Botschaft, nicht Angst soll uns bestimmen, sondern Solidarität und der Mut, gemeinsam Widerstand zu leisten. Prison Radio ist ein unabhängiges Medien- und Produktionsprojekt, das seit rund 30 Jahren Beiträge für Radio, Fernsehen und Film produziert und verbreitet. Nach eigener Darstellung möchte Prison Radio insbesondere die Stimmen inhaftierter Menschen in die öffentliche Debatte bringen und Perspektiven von Menschen sichtbar machen, die vom US-amerikanischen Gefängnissystem unmittelbar betroffen sind. Mumia Abu-Jamal ist dort als leitender Korrespondent aufgeführt. Nachher hören wir einen 12-minütigen Beitrag von Mumia. Außerdem sprechen wir über einen AfD-Aussteiger. Mehmet Rojan war 2023 einer der Kandidaten der AfD für die Eckernförder-Ratsversammlung und wurde anschließend Ratsmitglied. Im Oktober 2024 verließ Trojan dann die AfD. Der öffentlich dokumentierte Grund für seinen Austritt war zunächst ein innerparteilicher Konflikt, nicht eine öffentliche Abkehr von den politischen Grundpositionen der AfD. Hat er sich danach ideologisch gewandelt? Dafür finde ich momentan keinen belastbaren öffentlichen Nachweis. Und genau aus diesem Grund werden wir ein aufgezeichnetes Interview mit ihm nicht senden. Unsere Themen im Fleckenhörer heute: Life After Death Row, ein Audiokommentar von Mumia Abu-Jamal. Rote Hilfe gewinnt nach Kündigung ihres Bankkontos auch vor dem Oberlandesgericht. Und warum wir ein Interview des ehemaligen AfDlers Mehmet Rojan trotz schwerer Vorwürfe gegen die AfD nicht senden. Doch zunächst etwas Musik. In der Sendung sprechen wir, wie gesagt, über Repression und Macht. Und ein Song, der genau dieses Gefühl verkörpert, ist längst ein Klassiker des Riot Girl. Rebel Girl von Bikini Kill. Kathleen Hanna und ihre Band machten daraus Anfang der 90er eine Hymne auf weibliche Selbstbestimmung, Freundschaft und gegenseitige Unterstützung. Hier sind Bikini Kill mit Rebel Girl.

0: Das waren Bikini Kill mit dem Stück Rebel Girl. Mumia Abu-Jamal ist ein US-amerikanischer Journalist, Autor und Radiokommentator, der seit 1982 wegen des Mordes an dem Polizeibeamten Daniel Faulkner in Pennsylvania inhaftiert ist. Er wurde zunächst zum Tode verurteilt. Dieses Todesurteil wurde 2001 aufgehoben. Seine lebenslange Inhaftierung besteht jedoch fort. Abu-Jamal war bereits vor seiner Inhaftierung als Journalist tätig und wurde insbesondere durch seine politischen und gesellschaftskritischen Radiokommentare bekannt. Seine gleich folgende Rede, Life After Death Row, wurde am 14. September 2026 bei Prison Radio veröffentlicht und ist mit einer Laufzeit von etwa 12 Minuten als aktueller Audiokommentar Abu-Jamals dokumentiert. Da nicht alle Englisch sprechen, fasse ich die Rede für euch zusammen. Mumia beginnt mit einer Reflexion über die Vorfahren. Er versteht sie als lebendige Verbindung zwischen Vergangenheit und Gegenwart. Ihr Blut, ihr Schweiß, ihre Ängste und ihre Liebe wirkten in den heutigen Generationen fort. Angesichts der jahrhundertelangen Erfahrung von Versklavung, Ausbeutung, Gewalt und Demütigung sieht er die Schwierigkeiten der Gegenwart im Vergleich zum Leiden früherer Generationen als überwindbar. Die Erinnerung an die Vorfahren soll deshalb Kraft für den weiteren Kampf gegen Unterdrückung geben. Ein zentraler Teil der Rede beschäftigt sich mit lebenslanger Inhaftierung. Abu-Jamal verwendet den Begriff Death by Incarceration, das heißt Tod durch Inhaftierung. Er bevorzugt persönlich aber die Bezeichnung Slow Death Row, das heißt langsamer Todestrakt. Damit beschreibt er lebenslange Haft als einen Zustand, in dem eigentlich kein normales Leben mehr stattfindet. Gefangene verbringen Jahre oder Jahrzehnte unter brutalen und stark reglementierten Bedingungen, wobei sich gestern, heute und morgen kaum voneinander unterscheiden. Das Gemeinsame sei die dauerhafte Repression. Anhand eigener Erfahrungen beschreibt Abu-Jamal die Willkür und Macht der Gefängnisverwaltung. Er kritisiert insbesondere widersprüchliche Regeln und die Möglichkeit staatlicher Funktionäre, nach seiner Darstellung ungestraft falsche oder irreführende Angaben zu machen. Als drastisches Beispiel erzählt er vom Gefangenen Reds, einem jungen Mann mit Asthma, der nach einem Streit gefesselt in einen Fixierstuhl gesetzt und von mehreren Justizvollzugsbeamten mit Pfefferspray besprüht worden sei. Abu-Jamal zufolge starb der Mann dadurch, dass er nicht mehr atmen konnte. Besonders empört ihn, dass nach seiner Darstellung keiner der Beteiligten dafür ins Gefängnis kam. Das Beispiel steht für seine grundsätzliche Kritik an der fehlenden Verantwortlichkeit staatlicher Akteure. Im letzten Drittel weitet Abu-Jamal seine Perspektive von der Gefängniserfahrung auf die gesellschaftlichen und wirtschaftlichen Entwicklungen der Gegenwart aus. Er sieht eine historisch außergewöhnliche Konzentration von Reichtum beim kleinen Teil der Bevölkerung und einen Machtkampf großer Konzerne um die Vorherrschaft im Bereich der künstlichen Intelligenz. Auch den Bau großer Rechenzentren betrachtet er kritisch, insbesondere wegen ihres hohen Ressourcen- und Wasserverbrauchs. Für ihn sind diese Entwicklungen Ausdruck einer zunehmenden Konzentration von Kapital, Technologie und politischer Macht. Aus dieser Diagnose leitet er seinen zentralen politischen Appell ab. Jetzt sei der Zeitpunkt für Widerstand und möglichst breite gesellschaftliche Organisation. Die gegenwärtige Entwicklung könne später schwerer zu verändern sein. Trotz der von ihm beschriebenen Gewalt, Unterdrückung und Zukunftsängste endet die Rede mit einer bewusst positiven Botschaft. Liebe, nicht Angst. Damit stellt Abu-Jamal der von ihm beschriebenen Repression eine Haltung der Solidarität, des Mutes und des gemeinsamen Handelns entgegen. Die Rede verbindet Erinnerung, Gefängniskritik und Kapitalismuskritik. Abu-Jamal betrachtet die Erfahrungen früherer Generationen als Quelle von Stärke, beschreibt lebenslange Haft als eine Form eines langsamen Todes und sieht in der heutigen Konzentration wirtschaftlicher und technologischer Macht eine neue Herausforderung. Seine Schlussfolgerung ist ein Aufruf zu kollektivem Widerstand und Organisation, getragen von Liebe statt Angst. Hören wir jetzt die Rede.
1: 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This is Mumia Abu Jamal. 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
0: Es war Mumia Abu Jamal. Er sprach in seinem Beitrag über Gefängnis, Repression und die Konzentration von Macht und Reichtum. Er beschreibt eine Gesellschaft, in der immer mehr Ressourcen und Einfluss bei immer weniger Menschen liegen und ruft dazu auf, sich zu organisieren und Widerstand zu leisten. Ein ähnlicher Blick auf soziale Ungleichheit steckt auch in diesem Song. Jesse Wells hat mit The Poor einen eindringlichen Song über Armut, gesellschaftliche Verhältnisse und diejenigen geschrieben, die am unteren Ende der sozialen Hierarchie stehen. Hier ist Jesse Wells mit The Poor.

Das war das Stück The Poor vom Singer-Songwriter Jesse Wells. Ein weiterer Sieg für die Rote Hilfe und zugleich eine bemerkenswerte Entscheidung darüber, dass politische Entscheidungen der USA in Deutschland von den Gerichten nicht widerspruchslos akzeptiert werden. Rechtsanwalt Dr. Jasper Prigge, der die Rote Hilfe vor Gericht vertreten hat, erklärt nach Bekanntwerden der Entscheidung, die Rote Hilfe hat sich nicht zu Schulden kommen lassen. Die Kündigung des Kontos hat zu großer Verunsicherung bei zivilgesellschaftlichen Organisationen geführt. Aber das Oberlandesgericht habe, so Prigge weiter, willkürlichen Kontenkündigungen eine klare Grenze aufgezeigt. Die Sparkasse Göttingen kündigte im vergangenen Jahr der linken Rechtshilfeorganisation Rote Hilfe das dort seit vielen Jahren geführte Konto. Auch die GLS-Bank hatte Ähnliches versucht, dort konnte aber zivilgesellschaftlicher Protest die Bank zu einem Umdenken bewegen. Im Fall der Sparkasse musste die Rote Hilfe vor Gericht ziehen. Anfang dieses Jahres verpflichtet das Landgericht die Sparkasse, bis zur Entscheidung im Hauptsacheverfahren, welches einige Jahre in Anspruch nehmen kann, das Konto fortzuführen. Hiergegen legte die Sparkasse Berufung zum Oberlandesgericht ein. Wieso hatte die Göttinger Sparkasse der Roten Hilfe überhaupt gekündigt? Die Begründung war zunächst ziemlich allgemein gehalten. Man wolle den gesetzlichen und vertraglichen Modalitäten Genüge tun. Tatsächlich war der antifaschistische Rechtshilfeverein jedoch bereits seit 2015 als sogenanntes höheres Risiko eingestuft und seine Kontobewegungen wurden monatlich kontrolliert, da er vom Verfassungsschutz als linksextrem eingestuft wird. Die Kündigung des Kontos hatte mit den USA zu tun, denn das dortige Außenministerium setze Antifa Ost auf eine Liste von ausländischen Terrororganisationen. Antifa Ost als solche gibt es nicht, sondern es wird ein Verfahren gegen eine Gruppe meist junger AntifaschistInnen, denen zur Last gelegt wird, Neonazis attackiert zu haben, als Antifa-Ost-Verfahren bezeichnet. Deutschland und die Europäische Union übernahmen die Einstufung der USA im Übrigen nicht. Die Rote Hilfe hatte mehrfach um Spenden geworben für die Deckung von Anwaltskosten, auch im sogenannten Antifa-Ost-Verfahren. Das führte nach Angaben der Sparkasse zu einem angeblich weiter erhöhten Kontrollaufwand. Aus den zuvor monatlichen Kontrollen sei eine werktägliche Überprüfung der Kontobewegungen geworden. Die Rote Hilfe hatte nie behauptet, eine Organisation namens Antifa Ost finanziell unterstützen zu wollen. Ihr Spendenaufruf bezog sich auf das Antifa Ost-Verfahren, also auf Menschen, gegen die in diesem Zusammenhang Strafverfahren geführt wurden und werden. Es ging um die Finanzierung, deren anwaltliche Vertretung, um ein möglichst faires Verfahren zu gewährleisten. Am 17. September hat das Oberlandesgericht Braunschweig nunmehr die Berufung der Sparkasse Göttingen zurückgewiesen. Die Sparkasse muss somit vorerst das Konto der Roten Hilfe weiterführen. Das Oberlandesgericht Braunschweig hat diese Unterscheidung jetzt ausdrücklich anerkannt und aufgegriffen. Aus den Spendenaufrufen lasse sich gerade nicht ableiten, dass die Rote Hilfe die Antifa Ost als solche bei Straftaten unterstützen wolle. Es gehe vielmehr darum, einzelnen Beschuldigten und Angeklagten ein faires und menschenwürdiges Verfahren zu ermöglichen. Der Schluss, damit würden mögliche terroristische Aktivitäten unterstützt, sei nicht plausibel, so das OLG. Auch habe die Sparkasse nicht nachvollziehbar darzulegen vermocht, warum sich das bereits seit 2015 bestehende höhere Risiko im Dezember 2025 noch einmal so erheblich erhöht haben sollte, dass plötzlich eine werktägliche Kontrolle aller Kontobewegungen notwendig geworden sei. Die Rote Hilfe hat sich auch zu ihrem gerichtlichen Erfolg geäußert. Der Pressesprecher des Bundesvorstands der Roten Hilfe, Hartmut Brückner, deutete die Entscheidung des OLG als ein Zeichen der Justiz gegen versteckte Angriffe auf die Zivilgesellschaft, die von der US-Regierung ausgehen. Aufsichtsbehörden wie auch Banken dürfen nicht der Trump-Regierung vorauseilend Gehorsam leisten. Wie das Hauptsacheverfahren ausgehen wird, das bleibt abzuwarten. Mumia Abu-Jamal spricht in seiner Rede über Repression und die Konzentration von Macht, aber vor allem spricht er über die Notwendigkeit, sich nicht einschüchtern zu lassen, sich zu organisieren, zusammenzuhalten und weiterzumachen. Dazu passt jetzt ein Song, der schon im Titel eine klare Haltung formuliert. Keeping It Real. Red London stehen seit Jahrzehnten für politischen Streetpunk, Solidarität und eine Haltung, die sich nicht leicht verbiegen lässt. Hier kommen Red London mit Keeping It Real.

0: Das waren Red London mit dem Stück Keeping It Real.
1: Im Jahr 2020 führte das Freie Radio nach Münster ein Interview mit Mehmet Trojan. Damals ging es thematisch darum, dass Trojan Vorwürfe über mutmaßliche rechtsextreme Vorkommnisse innerhalb des deutschen Amateur-Radio-Clubs, kurz DARC, in Eckernförde erhoben hatte. In den darauffolgenden Jahren trat Mehmet Trojan politisch in Erscheinung und engagierte sich aktiv für die Partei Alternative für Deutschland, für die er unter anderem in der Ratsversammlung in Eckernförde saß. Die Verantwortlichen unseres Senders erklärten in den Diskussionen zu dem Beitrag, dass sie Personen, die sich in einer als rechtsextrem eingestuften Partei engagieren oder engagiert haben, keine Bühne bieten wollen. Da sich Trojans politische Ausrichtung grundlegend im Widerspruch zu den redaktionellen Grundsätzen des Freien Radios bewegte, wurde das Archivmaterial nicht weiter verbreitet. Im Herbst 2024 trat er zusammen mit einer Kollegin nach parteiinternen Streitigkeiten wieder aus der AfD aus. Laut SAZ erfolgte der Austritt aus der AfD, weil Mitglieder aus dem Kreisvorstand den NS verherrlichen würden, Mitglieder an SS-Märschen in Ungarn teilnahmen und auch schon vorbestrafte NPD-Mitglieder Einzug in den AfD-Kreisvorstand Rendsburg erhalten hätten. Davon habe er sich im Oktober 2024 distanziert, ist zu lesen. Aber auch nach seinem Austritt stand Trojan weiterhin zum extrem rechtskonservativen Wahlprogramm. Das belegen Medienberichte der Flensburg Avis. Am 5. Mai 2024, als er noch AfD-Mitglied war, nur wenige Tage nach einer Razzia bei ihm in Eckernförde, beteiligte sich Herr Trojan mit Frau Rode an einer AfD-Veranstaltung in den Räumlichkeiten von Sönke Hoffmann, zweiter Vorsitzender der Partei Die Basis im Kreisverband Plön. Er gesellte sich zu AfD-PolitikerInnen, Personen aus der Reichsbürgerszene, Personen von der verschwörungsideologischen und zum Teil rechtsterroristisch geprägten Partei Die Basis, das belegt der Prozess gegen die Gruppe Reuss, und aus dem Rockermilieu mit Hells Angels T-Shirts. Sönke Hoffmann ließ in seiner Autowerkstatt in Schwentinthal bereits mehrfach fragwürdige Personen aus dem extrem rechten Spektrum auftreten, zum Beispiel am 17. November 2023 den Verschwörungsideologen William Toll, der sich als Reinkarnation Adolf Hitlers bezeichnet. Am 5. Dezember 2024 den Kompakt-Moderator Paul Klemm oder auch die NPD-nahe Reichsbürgergruppe Indigenes Volk Germaniten. Der rechtsextreme Ethnopluralist Martin Sellner wurde eingeladen, wich aber wegen des Gegenprotests nach Dithmarschen aus. Dagegen protestierten Antifas und machten darauf aufmerksam, wer sich dort zusammenfindet. Über sich selbst hat Trojan seit dem Stress in seinem Kreisverband kaum ein kritisches Wort verloren. Er gibt den Musterdemokraten, der er nicht ist. In einem Facebook-Post nicht älter als 2 Monate sagt er, das Parteiensystem ist nicht nur ein verstaubtes Relikt aus der Kaiserzeit, sondern auch das Gift, das jeden Fortschritt, Demokratie und Freiheit im Keim erstickt. Daher brauchen wir ein System ohne Parteien. Zitat Ende. Auch nach dem Austritt aus der AfD hat Trojan außerdem noch an rechten Veranstaltungen in einem Szenetreffpunkt teilgenommen. Abgesehen davon sind Trojans Enthüllungen nicht besonders spannend oder neu. Aber er macht einen Kontrast zwischen den unscheinbaren Mitgliedern und dem undemokratischen Vorstand auf. Hier die Punkte, die Herr Trojan aufdecken wollte im Detail. Zu Jens Görzen, Kreisverband Rendsburg-Eckernförde. Trojan sagt wörtlich, der Kreisverband Rendsburg ist eine isolierte, radikalisierte Zelle. Sven Schiller nahm gezielt Personen aus dem Umfeld vom Dritten Weg, den Identitären und der Heimat bzw. NPD auf, um sich seine Mehrheit zu sichern. Zuvor dachte ich, er sei einfach radikal, aber dieses wahlstrategische Verhalten teilt mir mehrere langjährige Mitglieder mit. Das Verteilen von Büchern des Rechtsextremisten Martin Sellner durch den vorbestraften Ex-NPDler Jens Görzen unterstreicht diese Entwicklung. Zitat Ende. Wir sagen dazu, die NPD-Vergangenheit von Jens Görzen ist belegt, öffentliche Unterlagen liegen uns vor. Dass die AfD ihre Unvereinbarkeitsbeschlüsse nicht einhält oder später, wenn die Medienöffentlichkeit befriedet ist, mit den Schiedsgerichten kippt, ist Parteistrategie. Zweitens, zur NS-Verherrlichung beim Tag der Ehre in Budapest, sagt Trojan. Auf den Aufnahmen des rechtsextremen Gedenkmarsches in Budapest konnte der Beisitzer des Kreisverbandes Rendsburg, Herr Kalibe, sowie Frau Schmunzler eindeutig identifiziert werden. Zitat Ende. Wir sagen dazu, ja, es waren AfD-Kader in Budapest, aber das hatte keine nennenswerten Konsequenzen. Und die Identifizierung ist inhaltlich unsauber. Drittens, Trojan wirft dem Kreissprecher des AfD-Kreisverbands Rendsburg-Eckernförde Sven Schiller Machtmissbrauch und Rassismus vor. Wir sagen dazu, der Machtkampf im Kreisverband spielt schon lange. Der Kreisverband trägt alle Skandale mit und schmeißt die Querulanten raus. Aber das ist die DNA der Gesamtpartei und nichts Neues. Die ganze Partei und ihre Programmatik ist rassistisch. Das erwähnt Herr Trojan nicht, sondern nur den Rassismus des Kreisverbands gegen ihn. Er verharmlost die AfD. Aus diesem Grund senden wir die MP3-Files des Herrn Trojan nicht. So, und mit diesem kleinen Kommentar schließen wir den Fleckenhörer. Wir hören jetzt noch ein Stück von Bad Manners, das heißt Holiday. Wer immer jetzt auch gerade in Urlaub geht oder bald, dem wünsche ich viel Spaß. Und wir hören uns nächste Woche wieder. Bis dahin, tschüss.

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1: Moin und willkommen zum Fleckenhörer am 28. September 2026, heute am Safe Abortion Day. Während alle über die linke Clankriminalität und Antisemitismus gesprochen haben, hat der Bundestag am Freitag die größte Ausweitung der Polizeibefugnisse seit Jahrzehnten beschlossen. Erstmals erlaubt ein Bundesgesetz automatische Gesichtserkennung in Echtzeit. Dazu kommen Kontrollen ohne jeden Verdacht an Bahnhöfen und in Zügen. Die Grundlage für Racial Profiling, Kontrollquittung, Kennzeichnungspflicht und die Bodycam-Pflicht wurden gestrichen. Also alles das, was Polizeiarbeit überprüfbar macht. Die Geheimdienstreform folgt im Januar. Sie verschiebt die Grenze zwischen Nachrichtendiensten und der Polizei. Die AfD arbeitet derweil auf einen Sitz in den Kontrollgremien hin. In Magdeburg bereiten sich AfD und BSW auf eine Minderheitenregierung vor und haben schon mal die Landtagsämter unter sich verteilt. Und Martin Sellner, der österreichische Rechtsextremist und Influencer der AfD, hat ein Institut für Remigration in der Landeshauptstadt eingetragen und sammelt fleißig Spendengelder dafür. Am selben Tag zeichnet Axel Springer Peter Thiel aus, einen Antidemokraten, der Mitgründer von Palantir ist, mit dem deutsche Polizeibehörden ihre Daten zusammenführen. Die autoritäre Wende ist in vollem Gange. Die Manöver rund um die Linke und der Druck auf SPD und Grüne sollen uns ablenken. Im Hintergrund bereitet der Kapitalismus alles für die Herrschaft der AfD vor. Da kann man nur Angst verspüren. Unsere Themen im Fleckenhörer heute: Aktionstag hart verdient in Kiel für einen starken Sozialstaat und den Schutz von Arbeitnehmerrechten. Lange Nacht der Demokratie, Sondervorführung für Schulklassen am 2. Oktober und Max Schneller erhält den Georg-Leber-Preis für Zivilcourage. Doch zunächst etwas Musik. Unser erster Song von Oost ist eine wütende Tirade voller absoluter Frustration, ein Ausdruck von Zorn und Fassungslosigkeit. Kochend vor Wut, rasend und sehr, sehr genervt. Oost haben diese Scheiße so satt. Völlig fassungslos fragen sie uns verzweifelt, wie es möglich ist, dass die Welt so organisiert ist. Tod, der nach unten verteilt wird. Reichtum, der an der Spitze gehortet wird. Und das alles ohne mit der Wimper zu zucken, so als wäre das irgendwie akzeptabel, vernünftig, normal. Diese Lieder sind eine Weigerung, eine Ablehnung, all das zu akzeptieren, auch nur das Geringste davon. Die lebenden Strukturen der Kontrolle, der Herrschaft, der Ausbeutung und der Gewalt sind keine Selbstverständlichkeit. Sie werden konstruiert und aufrechterhalten, begünstigt durch Unterwürfigkeit, Höflichkeit und Anstand. Die Weigerung, diese verletzenden Strukturen zu akzeptieren, entspringt einer unbändigen Liebe zum Leben. Wie immer sind diese Lieder für die Ungezähmten, die unregierbaren Sonderlinge, für Verlierer und Versager, für die Akte des Widerstands, ob groß oder klein, für eine tiefe Liebe zu unserer lebendigen, atmenden, radikalen Infrastruktur, die wie Unkraut wächst und unter den unwahrscheinlichsten Umständen hartnäckig in den Rissen überlebt. Wir sind hartnäckig und wir kämpfen. Hier kommen Oost mit dem Titel Shoot a CEO.

0: Oost waren das, aus den Niederlanden eine Punkband, aus Amsterdam, Nijmegen und auch Rom. Frank war am Samstag bei der großen DGB-Demo in Kiel dabei und hat eine Impression davon für den Fleckenhörer erstellt, die wir uns jetzt einmal anhören werden.
1: Ich bin ganz nach Kiel gefahren, wo tausende Menschen aus ganz Schleswig-Holstein gegen die von der Bundesregierung geplanten Einschnitte bei der Rente, den Pflegeleistungen, bei der Gesundheitsvorsorge und der beabsichtigten Verlängerung der Arbeitszeit zu protestieren. Das Motto der vom DGB organisierten Demo lautete: Hart verdient, deine Arbeit, deine Gesundheit, deine Rente. Treffpunkt war der Wilhelmsplatz und nach einer kurzen Kundgebung zog der Demonstrationszug zum Rathausplatz. Nach und nach füllte sich der Platz und alle mussten enger zusammenrücken.
2: Wir wollen ja nicht, dass die Leute das Gefühl haben, dass wir hier Quatsch erzählen. Deswegen würde ich sagen, wir fangen gleich mal an durchzuzählen. Mal gucken, wie viele wir wirklich sind, oder? Vielleicht könnt ihr schon mal Lärm machen. Für wie viele Leute macht ihr Lärm? Für 2000? Für 3000? Für 4000? Oder macht ihr Lärm für 5000 Leute? Seid ihr mehr als 5000 Leute? Da geht noch was. Das muss Berlin hören. Da geht noch was.
3: Und auf diese Demokratie aufzupassen, das ist auch unsere aller Aufgabe. Weil wenn wir diese Demokratie nicht verteidigen und nicht darauf aufpassen, dann werden wir das, was wir jetzt machen, unsere Stimme erheben, laut sein und deutlich dafür einstehen, was unser Verdienst ist, was unsere Rechte sind, die werden wir verlieren. Und ich habe meiner Kollegin von der GEW versprochen, wir haben heute sehr viel gerufen, alle zusammen Sozialabbau verhindern, aber wir müssen auch einmal alle rufen, alle zusammen gegen
1: Wir hören nun Auszüge aus der Rede von Laura Poth, Vorsitzende des DGB Nord.
4: Mit Tausenden senden wir eine Botschaft direkt nach Berlin. Hart verdient! Unsere Arbeit, die ist kein Sonderangebot. Unsere Gesundheit ist keine Verhandlungsmasse und unsere Rente ist kein Geschenk. Wir haben gearbeitet, wir haben eingezahlt, wir haben dieses Land stark gemacht. Und dann kommt Berlin. Länger arbeiten, leichter kündigen, mehr befristete Jobs, weniger Sicherheit bei Krankheit, Pflege und Rente. Und das Ganze bekommt noch einen schönen, modernen Namen. Reform nennen sie das. Und was heißt Reform? Ihr sollt verzichten, nicht! Menschen 13 Stunden am Tag und länger arbeiten zu lassen. Was ist daran gerecht, Kranke und Pflegebedürftige stärker zur Kasse zu bitten? Und was ist daran zukunftsfähig, junge Menschen mit einem befristeten Arbeitsvertrag in die Perspektivlosigkeit abzuspeisen? Gleichzeitig bejammern sie den Fachkräftemangel. Ja, wo sollen sie denn herkommen, die Fachkräfte, wenn Ausbildungsplätze fehlen, wenn Bildung chronisch unterfinanziert ist? Junge Menschen brauchen eine Perspektive und einen sicheren Start ins Berufsleben. Kolleginnen und Kollegen, diese sogenannten Reformen, die treffen besonders Frauen. Frauen leisten schon heute mehr Sorgearbeit, unbezahlt. Und dann soll der Arbeitstag noch länger werden? Das kann sich keiner ausdenken, der jeden Tag das Kind von der Kita holt oder einen Angehörigen pflegen muss. Hart verdient! Der Gürtel muss enger geschnallt werden. Ja, welcher Gürtel denn noch? Bei den Beschäftigten, da suchen sie jedes Loch. Aber bei den richtig Vermögenden, bei den Multimilliardären, da ist das alles plötzlich ganz, ganz schwierig, ganz kompliziert. Dann braucht man erstmal eine Kommission. Aber bei der Pflegekraft, beim Busfahrer, bei der Schichtarbeiterin,
1: danach sprach Anja Piel vom DGB-Vorstand.
5: Ja, liebe Laura, liebe Kolleginnen und Kollegen, liebe Gewerkschaften, eins ist mal völlig klar, nicht nur Kiel, der ganze Norden steht stabil gegen Kahlschlag und Reformen. Schön, dass ihr hier seid. Ja, Kiel hat eine gute Geschichte, nicht nur mit den Matrosenaufständen. Hier ist in den 50er, 60er Jahren die Lohnfortzahlung hart erkämpft worden. Von euch, von euren Leuten. Und ich glaube, die Leute, die das damals erkämpft haben, haben nicht gedacht, dass wir 70 Jahre später hier wieder stehen müssen, um klarzumachen, dass die Rechnung nicht von den Beschäftigten bezahlt wird. Nicht von denjenigen, die jeden Morgen zur Arbeit gehen, jeden Tag Beiträge und Steuern zahlen. Wir sagen deutlich, nicht mit uns, keine Reform auf unserem Rücken. Und ja, es stimmt, die Wirtschaft steckt in Schwierigkeiten, viele Standorte stehen unter Druck, Arbeitsplätze gehen verloren und viele fragen sich, wie es mit ihrer Familie, wie es mit ihrem Betrieb weitergeht. Das können wir nicht kleinreden, aber Leute, ganz ehrlich, die Auftragsbücher der Firmen werden doch nicht davon besser, dass die Beschäftigten geknechtet werden, dass Leute sich nicht um ihre Kinder, um ihre Angehörigen kümmern können oder 13 Stunden an der Maschine stehen. Davon läuft keine Maschine schneller, davon gehen Menschen kaputt. Das wollen wir nicht. Und wir lassen uns auch nicht zum Sündenbock für falsche Entscheidungen machen. Laura hat völlig recht, wir können keine Reichenpflege mehr betreiben. Wir müssen ran an die Vermögen und an eine echte Umverteilung. Auch dafür stehen wir heute hier. Wird. Aber es muss auch wieder in Menschen investiert werden, in Weiterbildung, in Ausbildung. Wir können unsere jungen Leute nicht auf der Straße lassen. Dankeschön.
1: Es gab noch viele weitere Beiträge, die wir hier aus Zeitgründen nicht bringen können. Jedenfalls pustete der Bundesregierung nicht nur hier aus Kiel ein ordentlicher Gegenwind ins Gesicht. So viel hier aus Kiel und nun zurück nach Neumünster.
0: Düster, treibend und mit ordentlich Energie, No Sugar liefern mit Infinite Doomsday einen Song, der seinem Titel alle Ehre macht. Zwischen schweren Gitarren, treibenden Drums und einer unheilvollen Atmosphäre geht's direkt hinein in eine musikalische Weltuntergangsstimmung. Hier sind No Sugar mit Infinite Doomsday. 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

Das waren No Sugar mit Infinite Doomsday. No Sugar spielen bei 37 Jahre Rote Flora Punk Rock Festival in der Roten Flora in Hamburg am 13. und 14. November. Außerdem spielen noch Kaput Krauts, Luther Hughes, Monoslug, Trümmerratten, Braindead und Colmar Libre. Beginn ist laut Veranstaltungsseite um 18 Uhr. Am Freitag, den 2. Oktober 2026, findet die Lange Nacht der Demokratie statt. Vor ein paar Tagen ist spontan noch ein besonderes Programm für Schulklassen im Rahmen dieser Veranstaltung entstanden. Und wenn jetzt einige Lehrer oder Lehrerinnen zuhören, dann können sie diesen Veranstaltungstipp hier aufnehmen. Das CineStar Neumünster wird an diesem Tag zum Ort für Film, neue Perspektiven und gemeinsame Gedanken über unser Zusammenleben. Zusätzlich zum abendlichen Programm konnte kurzfristig eine Sondervorführung für Schulklassen ab Klassenstufe 9 organisiert werden. Eine Besonderheit: Björn Warns wird am Vormittag persönlich vor Ort sein. Wer ihn nicht kennt, er ist Gründungsmitglied der in Deutschland bekannten Hip-Hop- und Pop-Band Fettes Brot. Ja, und Klaus Aupermann wird die Veranstaltung moderieren. Eröffnet wird der Vormittag mit einer kurzen Einführung in den Kurzfilm Paul Janowski, einem Film eben von diesem Björn Warns, der anschließend gezeigt wird. Björn ist Gründungsmitglied, wie gesagt, von Fettes Brot, arbeitet seit mehreren Jahren auch als Autor und Regisseur im Filmbereich. Der 21-minütige Film erzählt von Flucht, Freiheit, Mut und der Suche nach Heimat. Im Anschluss an die Vorführung besteht die Möglichkeit zum offenen Austausch mit Björn Warns. Folgender Ablauf ist für Freitag, den 2. Oktober, geplant. 9.30 Uhr kommen die Schulklassen an, um 10 Uhr ist dann die Begrüßung und eine kurze Filmeinführung, 10.15 Uhr startet der Film. 10.45 Uhr bis maximal 12 Uhr ist dann Gelegenheit zum offenen Austausch. In dem Saal stehen 180 Plätze zur Verfügung und die Anmeldung ist so lange möglich, bis die freien Plätze vergeben sind. Und für die Teilnahme muss man sich vorher anmelden bei der Kreisfachberaterin für kulturelle Bildung der Stadt Neumünster. Das ist Katharina Matzkis. Dazu sollen die Schulen einfach eine E-Mail an Frau Matzkis schicken und die folgenden Angaben ergänzen: Name der Schule, Klassenstufe, Anzahl der teilnehmenden SchülerInnen, Anzahl der begleitenden Lehrkräfte oder Begleitpersonen. Und im Anschluss an diesen Kurzfilm wird der Spielfilm Das Leben der Anderen gezeigt. Der vielfach ausgezeichnete Film mit Ulrich Mühe, Sebastian Koch, Martina Gedeck, Ulrich Tukur und Thomas Thieme gewann 2007 den Oscar als bester fremdsprachiger Film, 7 deutsche Filmpreise und den Europäischen Filmpreis als bester Film. Was macht eine Demokratie stark und was setzt sie unter Druck? Dieser Film erzählt eindringlich von Überwachung, Anpassungsdruck, Mut und Menschlichkeit in einer Diktatur und davon, was fehlt, wenn Freiheit, Vertrauen und offene Meinungsäußerung nicht selbstverständlich sind. Gerade darin liegt seine besondere Aktualität. Das Leben der anderen macht erfahrbar, warum Demokratie keine abstrakte Idee ist, sondern Schutzraum für Würde, Freiheit und gesellschaftliche Teilhabe. Wer diesen Film sieht, schaut nicht nur auf die Vergangenheit, sondern auch auf die Frage, was eine demokratische Gesellschaft heute stark und schützenswert macht. Im Kino entfaltet diese Auseinandersetzung noch einmal eine besondere Wirkung. Auf großer Leinwand, in gemeinsamer Aufmerksamkeit und mit der Möglichkeit, die Eindrücke anschließend direkt miteinander ins Gespräch zu bringen. Der Abend lädt ein, Demokratie einmal anders zu erleben. Auf der Leinwand, im Nachdenken und im gemeinsamen Austausch. Ja, die ganze Veranstaltung ist Teil der Langen Nacht der Demokratie in Schleswig-Holstein. Sie wird koordiniert vom Landesbeauftragten für politische Bildung und dem Landesverband der Volkshochschulen in Schleswig-Holstein und wird vom Sparkassen- und Giroverband für Schleswig-Holstein unterstützt. Und einige zusätzliche Hinweise: Im Rahmen der Veranstaltung wird das Projekt Demokratie ist wenn präsentiert. Interessierte BürgerInnen sind dann eingeladen, ihre Gedanken zur Demokratie einzureichen und sich fotografieren zu lassen, um ihr persönliches Statement festzuhalten. Die Fotos und Beiträge werden anschließend auf Plakaten in der Stadt zu sehen sein, um die Diskussion über demokratische Werte zu fördern. Die Teilnahme ist natürlich freiwillig. Nicht jeder möchte auf einem Plakat zu sehen sein.
Jetzt wird's politisch laut und ziemlich direkt. Scapi rechnen in aller Mierda mit den gesellschaftlichen Zuständen ab, die sie für ungerecht und verlogen halten. Mit treibendem Ska-Punk, Bläsern und jeder Menge Wut richtet sich der Song gegen Macht, soziale Ungleichheit und die Zumutungen des politischen Alltags. Frei übersetzt heißt der Titel so viel wie zum Teufel damit. Und genau diese Haltung steckt in jeder Sekunde des Songs. Hier sind Scapi mit aller Mierda. 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

Das waren Scapi aus Spanien mit dem Stück A la Mierda. Der 17-jährige Max Schneller aus Bad Dürrenberg in Sachsen-Anhalt hat am gestrigen Sonntag, den 27. September, auf dem Gewerkschaftstag der Industriegewerkschaft Bauen Agrar Umwelt, kurz IG Bau, in Kassel den Georg-Leber-Preis für Zivilcourage bekommen. Eine tolle Sache. Im April letzten Jahres hielt er auf einer Querdenker-Demo in seinem Heimatort eine mutige Gegenrede, welche ohne sein Wissen aufgezeichnet wurde und dann auf dem Telegram-Kanal der Querdenker hochgeladen wurde. Anschließend wurde Max mit Hass überzogen und es wurde ihm auch Gewalt angedroht. Er engagiert sich dennoch gegen Faschismus, Rassismus und Rechtsextremismus. Staatsministerin Nathalie Pavlik, Beauftragte der Bundesregierung für Migration, Flüchtlinge und Integration, und sie ist zugleich Beauftragte der Bundesregierung für Antirassismus, hielt die Laudatio. Komisch, ich habe noch nie von ihr gehört. Okay. Sie sagt, unsere freiheitliche Demokratie und das friedliche Zusammenleben in unserer Gesellschaft sind so bedroht wie lange nicht mehr. Wenn Populisten Fakten umdeuten und die Grenzen des Sagbaren verschieben, wenn Extremisten gegen Andersdenkende und unsere demokratische Grundordnung hetzen, dann sind Widerstand und Anstand das Gebot der Stunde. Max Schneller zeigt, wie es geht. Er kämpft in Sachsen-Anhalt trotz heftigster Anfeindungen und Drohungen gegen ihn selber mutig für Respekt statt Rassismus, für gemeinsam statt gegeneinander, für Vielfalt statt Einfalt. Demokratische Allianzen bilden, Haltung zeigen, einschreiten, auch bei Gegenwind. Das macht Max und da ist jede und jeder von uns gefragt. Der IG Bau-Vorsitzende, der Bundesvorsitzende Robert Feiger wurde dann auch noch gefragt. Er sagt, wenn ich es nicht besser wüsste, würde ich sagen, der Georg-Leber-Preis wurde extra für Max Schneller geschaffen. Er übererfüllt geradezu alle geforderten Kriterien, wie öffentliches Einstehen für seine Überzeugungen, Vorbildcharakter für junge Menschen sein oder sich nicht hinter einer schweigenden Mehrheit verstecken. Was wir brauchen, sind ganz viele Max Schnellers, gerade jetzt in Sachsen-Anhalt. Die IG Bau setzt sich gegen jeglichen Rassismus ein, wendet sich gegen Ausländerfeindlichkeit und engagiert sich gegen Rechts. Da sind wir ganz an seiner Seite. Es ist mir eine Freude und es ist mir eine große Ehre, im Namen der IG Bau den Georg-Leber-Preis an Max Schneller überreichen zu dürfen. So viel die Laudatio. Niemals war es wichtiger für Freiheit, Demokratie und Vielfalt einzutreten als jetzt. Gerade nach dem Ergebnis in meinem Heimatbundesland Sachsen-Anhalt bedeutet mir diese Anerkennung meines Engagements durch die IG Bau sehr viel, sagt Max dann als Erwiderung. Das Erstarken der extremen Rechten darf uns nicht resignieren lassen. Im Gegenteil, es muss für uns DemokratInnen Auftrag sein, noch lauter, sichtbarer und entschlossener für eine solidarische und menschliche Gesellschaft einzustehen. Das sind wir Menschen wie Margot Friedländer schuldig. Das ist mein Auftrag, sagte Max Schneller. Super, super Typ wirklich, Max Schneller, 17 Jahre aus Bad Dürrenberg. Von einer Band, die man liebt, wünscht man sich beides. Und dass sie überrascht und ganz sie selbst bleibt. Mit ihrem dritten Album Ideale, das am Freitag, 25. September veröffentlicht wurde, gelingt Die Verlierer genau das. Was man von ihnen erwartet, scheint kaum eine Rolle zu spielen. Große Refrains, lange Stücke, Instrumentalpassagen und experimentelle Momente führen die Songs in unerwartete Richtung. Dann kommt mit dem Stück Bomben plötzlich ein beinahe kitschiger, offen sentimentaler Moment. Doch die Verlierer gehen damit so unverkrampft um, dass sie einen mit Dingen erwischen, die man eigentlich nicht mag. So unterschiedlich die Songs ausfallen, das Album verliert nie seinen inneren Zusammenhang. Dafür sorgen der unverkennbare Sound der Band und eine Energie, die sich durch das ganze Album zieht. Bei aller musikalischen Freiheit bleibt die Haltung stabil. Die Texte klar politisch gegen Gier, Krieg und die Mächtigen, die entscheiden, Kasse machen und die Folgen anderen überlassen. Die Texte bleiben aber nicht bei Orientierungslosigkeit und einer düsteren Bestandsaufnahme stehen. Als einzige Gegenkraft rückt stärker als zuvor die Verbindung zwischen Menschen in den Mittelpunkt. Eine Hand, eine Berührung, ein gemeinsamer Moment oder ein Korn Hoffnung in der Aussichtslosigkeit. Während die Texte sich der Realität frontal stellen, setzt die Musik ihr Freiheit, Bewegung und Energie entgegen.
Ja, fünf Menschen geben etwas Intimes in die Musik, jede Stimme bleibt bei sich, gemeinsam schaffen sie was, das nur diese fünf hervorbringen können. Der letzte Satz des Albums bleibt hängen. In Zeitlupe kann man die Welt nicht retten. Eine Absage an Stillstand und Wegsehen, ein passender Schlusspunkt für ein Album, das ernst auf die Welt blickt, ohne je seinen Puls zu verlieren. Und das war auch sozusagen der Abgesang des Fleckenhörers damit. Und wir hören jetzt die Verlierer mit Käfig. Und damit verabschiede ich mich für heute. Tschüss, bleibt stabil, bis nächste Woche, euer Ingo.

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1: Moin und willkommen zum Fleckenhörer am 5. Oktober 2026. Vor zwei Tagen fand in Berlin wieder die große Querfront-Demo statt, die angeblich um Frieden bemüht ist. Inklusive Reunion von Die Linke und BSW. Daneben weitere rechtsextreme und verschwörungsideologische AkteurInnen wie Freie Linke, Die Basis und andere. Wir sagen Nein zu allen Kriegen, heißt es bei den VeranstalterInnen. Das ist ein schöner Satz. Leider hat die Geschichte die unangenehme Eigenschaft, ihn gelegentlich zu beantworten. Auschwitz wurde nicht durch eine Friedenskonferenz befreit. Die Wehrmacht stellte ihre Tätigkeit nicht ein, weil in London jemand die Waffen niederrief. Das Schreckensregime der Roten Khmer in Kambodscha, das rund ein Viertel der eigenen Bevölkerung ermordete, wurde 1979 erst durch den militärischen Einmarsch vietnamesischer Truppen gestürzt. Wer jeden Krieg unterschiedslos verwirft, muss irgendwann erklären, ob auch der Krieg gegen die Vernichtungsmaschine nur deshalb bedauerlich war, weil geschossen wurde. Nie wieder Krieg und nie wieder Auschwitz sind eben nur so lange dasselbe, wie niemand Auschwitz mit Krieg verhindern muss. Moskau kommt im Aufruf, bei den Reden und auf den Plakaten hauptsächlich als Gegenstand westlicher Feindbilder vor. Teheran als Opfer. Iran-Flaggen, soweit das Auge reicht. Wichtige Fragen blieben unbeantwortet. Wer behält das eroberte Land? Wer darf zurückkehren? Wer muss fliehen? Wer darf sich bewaffnen? Wer entscheidet? Und wer bezahlt die Ruhe, die andere Frieden nennen? Wo die Frage nach den Opfern aufhört, kann Frieden zur Ruhe werden, die der Sieger herstellt. Dazu möchte ich Wolfgang Pohr zitieren. Er sagte damals, hier ist nichts ungefährlich, nicht mal die Begeisterung für den Frieden. Unsere Themen im Fleckenhörer heute im Austausch mit Andreas Kemper bei der langen Nacht der Demokratie. Mediensucht wird immer größer. Die Lübecker Beratungsstelle erweitert ihr Angebot. Und Filmvorführung Kein Land für Niemand wird in Lübeck gezeigt. Doch zunächst etwas Musik. Rudimentary Penny ist eine britische Anarcho-Punk-Band, die im Jahr 1980 aus der Londoner Anarcho-Punk-Szene entstanden ist. Frontsänger und Gitarrist Nick Blinko ist berüchtigt für seine geistreichen und makabren Songtexte und Tuschzeichnungen, die alle Albumcover der Band zieren. Auch Bassist Grant Matthews hat einige Songtexte geschrieben, die aber mehrheitlich auf sozialkritische Themen fokussiert sind. Es existieren nur einige wenige Fotos von der Band, da für die Albumcover immer Blinkos Zeichnungen verwendet wurden. 2021 hat die Band nach 13 Jahren ein neues Studioalbum namens Death Church herausgebracht. Daraus hören wir nun das Stück Pig in a Blanket.

0: Das waren Rudimentary Pini mit dem Stück Pig in a Blanket. Bevor wir richtig loslegen, hier noch ein Kurzbericht aus den Gerichten. Am Amtsgericht Bad Segeberg wurde am Freitag ein Verfahren wegen Volksverhetzung gegen den Beschuldigten Thorsten B. verhandelt. Ihm wird zur Last gelegt, einen Beitrag im Internet veröffentlicht zu haben, in dem die Ermordung von Menschen im KZ Birkenau geleugnet wird. Das Verfahren gegen ihn wurde gegen eine Geldstrafe von 500 Euro eingestellt. Und nun geht's los. Andreas Kemper hat mit seinen zahlreichen Publikationen gezeigt, dass er uns wertvolle Informationen vermitteln kann. Am 2. Oktober fand eine Veranstaltung im Bildungszentrum Vizilinviertel statt, die KAST e.V. im Rahmen der Langen Nacht der Demokratie über die Landeszentrale für politische Bildung organisiert hatte. Daraus hören wir jetzt zwei O-Töne. Einmal Andreas Kemper zum postfordistischen Faschismus und danach über Björn Höcke.
1: Ja, mein Name ist Andreas Kemper, ich bin freischaffender Soziologe, das heißt, ich arbeite nicht an der Uni, sondern ich verdiene mein Geld hauptsächlich durch Vorträge wie hier oder durch Expertisen für verschiedene Initiativen, Organisationen. Und bei Campact, ja, das ist eine Initiative, die auch so einen Blog hat, da mache ich einmal im Monat auch einen Blogbeitrag zu meinen Themen. Und ich werde heute über Faschismus reden, über allerdings nicht über den vergangenen Faschismus, sondern über drohenden Faschismus bzw. drohende Faschismen, also in Mehrzahl, weil es gab damals auch schon in den 20er, 30er Jahren auch verschiedene Formen von Faschismus. Das war nicht einfach Nationalsozialismus, sondern es gab in Italien einen anderen Faschismus. Es gab dann noch in Österreich den Klerikalfaschismus, der nochmal anders funktioniert hat. Also auch damals gab es schon unterschiedliche Formen von Faschismus. Der schlimmste war natürlich der Nationalsozialismus mit seinem eliminatorischen, mit seinem ausrottenden Antisemitismus, das war mit den Konzentrationsvernichtungslagern, das war nochmal eine Stufe schlimmer als die Faschismen, die es sonst gab. Gut, und auch heute drohen halt verschiedene Faschismen und ich habe das allerdings dann zusammengefasst als postfordistischer Faschismus. Genau, ich bin Soziologe und also Gesellschaftsforscher und die haben so die Angewohnheit, immer irgendwelche neuen Begriffe sich auszudenken und die dann sehr kompliziert klingen. Ich werde aber versuchen, die alle zu erklären. Und postfordistisch, da stecken ja gleich zwei Fremdwörter drin, post meint so viel wie hinter oder nach und fordistisch bezieht sich auf Henry Ford. Henry Ford war im Anfang des 20. Jahrhunderts ein Unternehmer, der hat in der Automobilbranche quasi gearbeitet und hat da dann auch sein erstes Automobil, den Ford T, produzieren lassen und zwar mit Fließbandarbeit. Das hat er sich abgeschaut von in Detroit, halt von den großen Viehbetrieben, wo das Vieh dann, also die Rinder dann per Fließbandarbeit zerlegt wurden. Ja, und das hat er dann übertragen auf die Automobilbranche und hat als erster dann angefangen, Autos fließbandmäßig produzieren zu lassen. Und nicht nur das, sondern er hat dadurch dann das auch geschafft, dass das Auto, das Ford T, dann zu einem Massenprodukt wurde. Nicht mehr nur für wenige Reiche, sondern er hat gesagt, er will halt, dass die Arbeiter, dass jeder Arbeiter letztlich dann auch sich so ein Ford T-Modell leisten kann. Und auch die Arbeiterschicht wurde verändert. Es gab dann plötzlich so Arbeitersiedlungen und so weiter. Man hat dann das 20. Jahrhundert, also die ganze, quasi die Art und Weise zu wirtschaften, im 20. Jahrhundert als Fordismus bezeichnet, nach Henry Ford, weil der im Gegensatz zum 19. Jahrhundert, wo noch ganz viel über Handwerk lief und so weiter, Manufakturen, hat er quasi den Kapitalismus geprägt. Und die Art und Weise, wie produziert wurde, und auch mit den Massengütern und mit Arbeitersiedlungen und den Vereinheitlichungen und so weiter, das wurde dann Fordismus genannt. Also nicht nur die Produktionsweise, sondern überhaupt auch, wie die Arbeiter gearbeitet haben, auch wie sie gelebt haben, welche Konsumgüter produziert wurden, nämlich Massenproduktion, das war Fordismus. Ja, und das ist deswegen wichtig, weil wir haben seit den 70er, 80er Jahren einen Wandel des Kapitalismus. Und zwar wird heute der Kapitalismus postfordistisch genannt. Also ich spreche ja hier vom postfordistischen Faschismus, aber erstmal war das nur bezogen auf die Wirtschaft und die hat sich komplett gewandelt. Und ich denke, dass dieser Wandel des Kapitalismus ganz viel dazu beigetragen hat, dass es plötzlich so faschistische Bewegung gibt. Ne, weil ich davon ausgehe, dass faschistische Erscheinungen ja nicht einfach jetzt nur zu erklären sind, dass in Sachsen die Leute damals kein Westfernsehen empfangen konnten. Ne? Oder dass sie irgendwie komisch sind, die Leute im Osten oder so. Oder ist ja eben kein deutsches Problem, ist kein ostdeutsches Problem, sondern wir haben ja in Frankreich, in Österreich, in den USA mit Donald Trump und so weiter, haben wir halt faschistoide Entwicklungen, rechtsautoritäre Entwicklungen. Und die kann man nicht erklären durch nationale Sonderentwicklung, sondern die kann man nur erklären durch weltweite Entwicklung. Und wir haben in diesen rechten Parteien, ich gehe jetzt ein bisschen ein auf die AfD, aber es ist auch bei allen anderen Parteien so, haben wir drei Strömungen. Wir haben einerseits eine völkisch-nationalistische Strömung, das wäre so ein rückwärtsgewandter Faschismus. Die wollen quasi das, was im Nationalsozialismus war oder bei Mussolini oder die wollen quasi diesen Faschismus wiederherstellen und sind völkisch-nationalistisch. Und da kann ich direkt als ein Beispiel, kann ich da auf Björn Höcke eingehen. Na, Björn Höcke ist ja auch schon 2013 in die AfD eingetreten, schon im März 2013 zusammen mit Andreas Kalbitz, der auch so ein Vertreter von dieser faschistischen Strömung innerhalb der AfD ist, von dieser völkisch-nationalistischen Strömung in der AfD ist. Und hat nach und nach dann haben die Karriere gemacht, Kalbitz mit ganz starker Unterstützung von Alexander Gauland. Höcke hat das quasi alleine geschafft, beziehungsweise er hatte auch seine Leute, die ihn unterstützt haben. Und genau, bei Höcke habe ich damals herausgefunden, dass er neonazistische Texte geschrieben hat. Der hatte halt drei Texte geschrieben, 2011, 2012, bevor die AfD entstanden ist. Also unmittelbar bevor die AfD entstanden ist, hatte er drei Texte geschrieben in Volk in Bewegung und in der NPD Eichsfeld-Stimme. Also das sind drei sehr kurze Texte. Ne? Volk in Bewegung 5, 2011, da sieht man vier Seiten nur. Dann Volk in Bewegung 1, 2012, auch nur vier Seiten und dann ein kurzer Text in der NPD Eichsfeld-Stimme. NPD Eichsfeld-Stimme wird herausgegeben von Thorsten Heise und Thorsten Heise ist der rechte Rand der NPD, beziehungsweise wie die jetzt heißen, die Heimat. Auch in der Heimat beziehungsweise NPD gibt es unterschiedliche Strömungen, ne, und da gibt es eine ganz rechte Strömung, das ist der völkische Flügel innerhalb der NPD und dieser völkische Flügel innerhalb der NPD wird angeführt von Thorsten Heise. Das ist quasi nochmal rechter Rand innerhalb der NPD, die Heimat. Thorsten Heise, 12 Vorstrafen, hat versucht, ein Jugendzentrum zu überfallen, hat versucht, einen Nigerianer zu überfahren, hat Polizisten tätlich angegriffen. Bei einer Hausdurchsuchung wurde bei ihm eine Maschinenpistole und ein Maschinengewehr gefunden. Er macht diese ganzen Rechtsrock-Konzerte mit den Neonazis. Also, und hatte zu tun auch mit der Thüringer Heimatfront, aus der die nationalsozialistische Untergrund, die mehrere Menschen ermordet haben. Damit hatte der auch zu tun, also zumindest mit der Thüringer Heimatfront, die kannte er natürlich alle und daraus ist NSU entstanden. Und der hat alle drei Texte herausgegeben, ist ein Nachbar von Björn Höcke. Ne? Als Björn Höcke 2008 ins Eichsfeld umgezogen ist von Hessen, hat er beim Umzug geholfen und die haben Kinder in der gleichen Schule gehabt und haben sich dann auch nach Augenzeugenberichten saß dann auch Thorsten Heise häufiger auf der Veranda von Björn Höckes Haus. Und ein Sohn von Björn Höcke, der ist jetzt volljährig, deswegen kann ich den Namen jetzt auch sagen, das ist Landugar Höcke. Und Landugar Höcke macht auch Kampfsport zusammen mit dem Sohn von Thorsten Heise, der jetzt inzwischen auch eine Vorstrafe hat. Thoralf Höcke macht er zusammen Kampfsport. Und das heißt, diese Heises und die Höckes sind ganz eng miteinander verbunden. Und Höcke hat eben diese drei Texte geschrieben, er bestreitet das. Er wurde damals 2015 schon aufgefordert von der AfD, mich vor Gericht zu zehren, weil ich damals gesagt habe, er steckt hinter diesen Texten und eine eidesstattliche Versicherung abzugeben, dass er das nicht ist. Ich habe dann immer darauf gewartet, wann kommt diese Pause. Ich war auch ein bisschen nervös, weil ich dachte, reichen meine Beweise oder reichen die nicht? Und wir entscheiden die Richter, die entscheiden ja meistens im Zweifel für den Angeklagten. Er hat es nicht gemacht und es gab dann ein Amtsenthebungsverfahren gegen Höcke 2015. Dann sind allerdings diese ganzen Lucke, Henkel und so weiter aus der AfD ausgetreten. 8.000 Leute haben damals die AfD verlassen. Viele haben dann schon gesagt, das war's mit der AfD. Und Es sind aber andere in die AfD reingekommen, wie Poggenburg, und der hat dann dafür gesorgt, dass das Amtsenthebungsverfahren nicht mehr stattfindet. 2017 dann das gleiche nochmal. Die AfD, der Bundesvorstand, hat 2017 eine Anwaltskanzlei beauftragt, die sollten unabhängig herausarbeiten, wie rechts Höcke ist, ob Höcke ein Nazi ist oder nicht. Und diese Anwaltskanzlei hat sich dann auf meine Recherchen bezogen, haben quasi gesagt, Kemper hat recht, Höcke ist ein Nazi. Diese lange Fladig-Geschichte stimmt. Und dann hat damals der Bundesvorstand der AfD ein Parteiausschlussverfahren gegen Björn Höcke eingeleitet. Die Chefin war damals Frauke Petri, aber auch Alice Weidel saß damals schon im Vorstand der AfD. Der Bundesvorstand der AfD hat das auch unterzeichnet, Parteiausschlussverfahren gegen Herrn Höcke. Mit der Folge, dass dann Frauke Petri aus der AfD ausgetreten ist und Alice Weidel hat ihren Frieden mit Höcke gefunden. So. Genau, und aber wichtig ist nicht nur, dass er eben neonazistische Texte, also dass er in neonazistischen Zeitschriften bei einem Neonazi publiziert hat, sondern wichtig ist auch, was er geschrieben hat. Ja? Und zwar, das kann ich ja kurz vorlesen jetzt, dass er hat damals geschrieben, dass der Zweite Weltkrieg, der Erste und der Zweite Weltkrieg seien Angriffskriege gewesen auf Deutschland. So, und das schreibt er in einer Neonazi-Zeitung, die immer wieder verboten wird wegen NS-Propaganda. So, das europäische Kraftzentrum entwickelte sich so prächtig, dass die etablierten Machtzentren sich gezwungen sahen, zwei ökonomische Präventivkriege gegen das Dritte Reich zu führen. Der Zweite Weltkrieg war allerdings nicht nur ökonomisch motiviert, sondern darf auch als ideologischer Präventivkrieg angesprochen werden, hatten sich im nationalsozialistischen Deutschland doch eine erste Antiglobalisierungsbewegung staatlich etabliert, die während ihr mehr Friedensjahre zur Erprobung vergönnt gewesen, wahrscheinlich alle Orte Nachahmer gefunden hätte. Das schreibt er da ganz offen. Antiglobalisierungsbewegung gab es damals. Der Begriff Globalisierung ist eigentlich erst in den 60er Jahren entstanden. Jürgen Gansel, NPD-Vordenker, der so eine Broschüre geschrieben hat für die NPDler, wie man sich zu verhalten hat, wie man argumentiert, der hat Globalisierung definiert. Globalisierung ist dem Wesen nach jüdisch-nomadisch. Ja? Und wenn man weiß, das ist halt eine Neonazi-Zeitschrift, die ist für Neonazis geschrieben, dann lesen die Globalisierung genauso. Ne? Eine Bewegung, die Globalisierungsbewegung ist die Bewegung wesentlich jüdisch-nomadisch. Und die erste Antiglobalisierungsbewegung, die da entstanden ist im Nationalsozialismus, staatlicherseits etabliert, war dann natürlich die erste Bewegung gegen das jüdisch-nomadische. Man muss da nur das Wort ersetzen quasi, und das ist sehr klar definiert. Also Höcke beklagt hier, dass Deutschland angegriffen wurde, weil sich doch 1938 angegriffen wurde, weil sich doch im Nationalsozialismus eine so tolle erste Bewegung gegen das jüdisch-nomadische etabliert hat, dass wären ihr mehr Friedensjahre vergönnt gewesen, wären sich automatisch auf andere Länder ausgedehnt hätten.
0: Ja, Andreas Kemper war das im Originalton. Die gesamte Aufzeichnung wird am Donnerstag, den 8. Oktober um 16 Uhr hier im Freien Radio Neumünster ausgestrahlt. Kemper hat uns deutlich gezeigt, welche Ideologie rechte Organisationen wie die AfD wirklich vertreten. Und die, die da waren, können ihren inhumanen Charakter mit Sicherheit nun besser erkennen. Eine sehr wichtige Veranstaltung. Extrem vielseitig, von überschäumender Energie durchdrungen und inspiriert von einem kräftigen Schuss Absurdität, scheinen die unbestreitbar treibenden Grooves von Modeselektor aus jedem nur denkbaren Musikgenre hervorzuströmen. Dabei entsteht ein kontrolliertes Chaos, dessen klanglicher Ausdruck weltweit die Augenbrauen der Kritiker hochzieht und die Herzschläge der Tanzflächen beschleunigt. Grenzen sprengen ist für Modeselektor nicht einfach nur eine Floskel, sondern ihr innerstes Wesen. Hier sind Modeselektor aus Berlin mit dem Stück Aorta.
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Das war ein Modeselektor mit dem Stück Aorta. Am 13. Oktober sind Modeselektor im Mojo Club in Hamburg zu Gast. Die digitale Welt begleitet uns alle. Mit dem Smartphone organisieren wir unseren Alltag. Suchen, kaufen und liken. Alles ist im Internet schnell und einfach verfügbar. Neben vielen Chancen bringt das aber auch Risiken mit sich. Das Internet mit all seinen Angeboten kann süchtig machen. Von sozialen Medien über Computerspiele, Einkäufe und Pornokonsum bis hin zu Glücksspiel. Wir stellen fest, dass die Zahl der Betroffenen von Medienabhängigkeit stark ansteigt, sagt Anja Bayat. Sie ist eine von 4 Beratern in der Lübecker Beratungsstelle der Diakonie Nord-Nordost, die sich mit den unterschiedlichen Facetten von Mediensucht beschäftigen und den Betroffenen Unterstützung anbieten. Bei Kindern und Jugendlichen betrifft die Mediensucht vor allem soziale Medien und Gaming. Meist wagen aber nicht sie den ersten Schritt in die Suchtberatungsstelle in der Braunstraße, sondern ihre verzweifelten Eltern. Es geht um die kaum mehr messbare Zeit, die ihre Kinder bei Instagram oder mit Computerspielen verbringen und sich schwer davon lösen können. Wir haben immer mehr Eltern bei uns, die von der übermäßigen Mediennutzung ihrer Kinder berichten und mit der Situation überfordert sind, sagt Anja Bayat. Jungs ziehen es meistens ins Gaming, Mädchen vor allem in soziale Medien. Wie jede Sucht schenken auch die Medien den Betroffenen zunächst Wärme, geben ihnen Wohlfühlmomente. Welche negativen sozialen, psychischen und auch körperlichen Folgen es für sie dann hat, zeige sich nach und nach. Beispiele sind Schlafmangel, Vereinsamung, depressive Symptome, Angststörungen oder sinkendes Selbstwertgefühl. Gleiches gilt auch für eine weitere Medienabhängigkeit, die laut der Suchtberatung in den vergangenen Jahren stark zugenommen hat. Die übermäßige Pornonutzung. Die Betroffenen sind in der Regel zwischen 30 und 50 Jahre alt, größtenteils Männer. Das Thema ist sehr schambesetzt, wird oft nicht direkt angesprochen und kann zu großen Beziehungsproblemen führen, so Anja Bayat. Oftmals sei die übermäßige Pornonutzung auch ein Teil von anderen Medienabhängigkeiten. Unterstützung bietet das Team der Suchtberatung auch Menschen, die ein übermäßiges Betreiben von Glücksspielen entwickelt haben. Auch hier ist die Zahl der Betroffenen größer geworden. Früher führte der Weg in die Spielhallen. Heute findet das Ganze vermehrt online statt und ist schneller und einfacher zugänglich, sagt Dorothee Johansen von der Beratungsstelle der Diakonie Nord-Nordost. Das Prinzip des schnelleren Zugangs betrifft auch das Einkaufen im Internet, ob Kleidung, Elektronik oder andere Dinge. Auch hier wächst die Zahl der Betroffenen, die eine Kaufsucht entwickeln und Hilfe benötigen. Wie die Unterstützung in der Suchtberatungsstelle konkret aussieht. Wir schauen uns jeden Fall ganz individuell an, führen Einzelgespräche mit Betroffenen, bieten genauso Gruppengespräche an und vermitteln auch, beispielsweise in eine Reha-Maßnahme oder in eine Psychotherapie, berichtet Dorothee Johansen. Die Art der Unterstützung ist vielseitig, denn auch das Maß der Problematiken variiert. Wir unterstützen Menschen, die gewissermaßen am Anfang ihrer Abhängigkeit stehen oder für die eine Suchtgefahr besteht. Gleichzeitig begleiten wir aber auch diejenigen, die schon einen langen Weg in ihrer Sucht erlebt haben. Die Suchtberatungsstelle beantwortet auch alle Fragen zum übermäßigen Konsum von Alkohol, Cannabis und weiteren legalen Suchtmitteln und bietet Betroffenen Unterstützung an. Ebenfalls auf unterschiedlichen Wegen, unter anderem in Motivationsgruppen. Und ganz wichtig, Angehörige von Betroffenen sind auch immer von der Sucht betroffen. Darum bieten wir ihnen regelmäßig einen sicheren Austauschort bei uns an, sagt Anja Bayat. In der Angehörigengruppe geht es darum, ihnen den Zugang zu den Erkrankten zu erleichtern, aber sie auch für Selbstfürsorge zu ermutigen und sich mit anderen auszutauschen und sich verstanden zu fühlen. Die Angehörigengruppe in Lübeck trifft sich ab Oktober jeden ersten Mittwoch im Monat um 15 Uhr in der Suchtberatungsstelle in der Braunstraße 5. Die nächsten Termine 7. Oktober, 4. November und 2. Dezember. Eine Anmeldung ist nicht dringend erforderlich, aber wünschenswert. Und jetzt wird's laut, dreckig und verdammt gut gelaunt. Der Freitag ist in weiter Ferne und damit ein guter Grund, ein bisschen Vorfreude darauf zu wecken. Deswegen kommt jetzt Schnuppe mit ordentlich Energie, treibenden Riffs und genau dem Sound, den man braucht, um den Feierabend endgültig hinter sich zu lassen. Keine halben Sachen, kein musikalisches Sicherheitsnetz. Das hier ist Rock'n'Roll Freitag von Schnuppe.

0: Schnuppe waren das mit Rock'n'Roll Freitag, NDW Punk Noisy Pop Experience aus Köln. Und noch ein Tipp aus Lübeck, und zwar die Filmvorführung Kein Land für Niemand. Am Freitag, den 16. Oktober um 18.30 Uhr lädt der Türgem e.V. in das Haus Diele in der Mengstraße 41 in Lübeck zur Vorführung des Films Kein Land für Niemand ein. Im Anschluss ist eine Diskussion vorgesehen. Der Eintritt ist frei. Spenden für die Organisation United for Rescue sind willkommen. Getränke und ein Imbiss mit türkischen Spezialitäten werden danach angeboten. Der Film greift die These auf, Deutschland stehe an einem historischen Wendepunkt. Erstmals seit 1945 sei im Jahr 2025 ein migrationspolitischer Entschließungsantrag im Bundestag angenommen worden, mit Unterstützung der Alternative für Deutschland, die vom Verfassungsschutz wegen rechtsextremer Bestrebungen beobachtet werde. Die Erklärung zur Begrenzung der Zuwanderung sehe unter anderem eine vollständige Schließung der deutschen Grenzen vor. Ein Paradigmenwechsel kündige sich an, weg vom Schutz von Flüchtlingen hin zu Abschottung und Abschreckung. Die Idee zu Kein Land für Niemand entstand 2022 aus dem Bedürfnis der Regisseure Max Ahrens und Mike Lüdemann, den erstarkenden rechtsextremen Tendenzen in Politik und Gesellschaft etwas entgegenzusetzen. Persönliche Erfahrungen, darunter eine Mittelmeer-Rettungsmission und akademische Auseinandersetzungen mit Flucht und Migration, führten zu dem Entschluss, ein Viert und zum Handeln anregt. Die Initiative schaut genau hin, Sandesneben und Umgebung und United for Rescue, gemeinsam retten e.V., haben den Film bereits mit verschiedenen Initiativen, Vereinen, Kirchengemeinden und Parteien in Sandesneben, Bergentin, Mölln und Ratzeburg gezeigt. Mit dem Türgem e.V. wird er nun in Lübeck präsentiert. Und jetzt hören wir uns noch den Trailer dazu an, damit es spannender ist. Und ich sage schon mal Tschüss für heute aus dem Fleckenhörer vom 5. Oktober. Bleibt stabil über die Woche und wir hören uns dann bald wieder. Ich wünsche euch eine gute Zeit. Tschüss, Ingo.
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2: Es gibt einen großen Kampf nicht nur um die richtige Politik in der Migrationspolitik in Europa, sondern auch um Wahrheiten. Teilweise stecken die Leute in ganz anderen Realitäten fest und gerade auch in der Realität, dass es eigentlich nur darum geht, die Zahlen zu senken. Und wie grausam das teilweise umgesetzt wird, wollen viele nicht hören.
3: Das Motiv, in dem wir an diese Dinge herangehen, muss sein, wir haben so vieles geschafft, wir schaffen das.
4: Wir müssen uns aussuchen können, wer nach Deutschland kommt.
5: Vielleicht müssen wir tatsächlich mal drüber nachdenken, ob die Flüchtlingskonvention, die Europäische Menschenrechtskonvention so noch funktioniert.
6: Sie sind Arzt und lassen sich die Zähne neu machen und die deutschen Bürger nebendran kriegen
7: das
6: keine Termine.
7: Ist nur den Rechtspopulisten.
8: Ja, ich glaube,
9: an erster Stelle gilt das natürlich immer, festzuhalten, dass Migration als solche nicht per se illegal ist, sondern dass Menschen ein Recht darauf haben, ihren Asylantrag zu stellen.
10: Es gibt überhaupt keinen Grund, dass ein Verteilungskonflikt ausbrechen müsste, weil jeder könnte jetzt versorgt werden.
11: Wenn Deutschland sich entschließt, einen humanen Weg zu verlassen, dann hat das Auswirkungen auf die Migrationspolitik der EU.
12: Ich sehe mit großer Sorge, dass die Politik, auch die demokratischen Parteien, die Migrationspolitik der AfD übernommen hat.
13: Mir ist es völlig gleichgültig, wer diesen Weg politisch mitgeht.
14: Wenn irgendjemand den Schalter umlegen kann, um die Richtung zu wechseln und zu einer menschenrechtsorientierten Politik zurückzukehren, dann ist das vor allem Deutschland.
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1: Heute dieses Thema für euch referiert, ist ein bisschen ungeplant gewesen und vielleicht auch nuance leichtfertig, denn ich präsentiere einen Zwischenstand und das heißt immer etwas Unzulängliches. Und das kam so, das Team, das auch die Bühnenabende gegen die Heimat und gegen die Normalität erarbeitet hat und das noch bis Dezember spielt, also Thorsten Mense, Flo Thama und ich, hat sich mit vier Weggefährten, Lisa Herbst, Heike Bettermann, Peter Bremme und Evgeny Kasakov, seit geraumer Zeit getroffen und arbeitet an dem Thema Die Linken und die Kriege als aktuelle, aber auch als historisch-inhaltliche Untersuchung. Wir wollten das eigentlich erst im Frühherbst bekannt machen und dann auch ankündigen, dass wir erstens ab 2027 diverse Facetten dieser Fragestellung als Vorträge, Interviews, Gespräche, Dokumentation und so weiter ins Netz stellen wollen. Wenn das unbedingt sein muss, dürft ihr das Podcast nennen. Und zweitens, ab späten Frühjahr 27 wollen wir auch Vorträge plus Diskussionen planen. Ich zum Beispiel werde im Frühjahr 27 die eine Facette von der Aufklärung bis zum Ersten Weltkrieg und der Zimmerwalder Konferenz wahrscheinlich zusammen mit Evgeny Kasakov referieren, nur ein paar Mal und am allerliebsten nach der bewährten Methode an einem Abend Vortrag und am nächsten ein eintägiges Tagesseminar zur Vertiefung. Und nach dieser Methode will ich dann im Herbst nochmal referieren zur Friedensbewegung der 80er Jahre, der Kritik an ihr und die dann folgenden großen Auseinandersetzungen in der radikalen Linken zwischen Bellizismus und Kriegsgegnerschaft von 1990 bis Irak, Afghanistan, nochmal Irak und eigentlich bis heute. Mal sehen, was die anderen machen. Mein Vortrag ist natürlich ein bisschen dadurch geprägt, dass ein Übergewicht meines Arbeitsschwerpunktes alles und anderes etwas vernachlässigt wird. Zum Beispiel die Geschichte des Pazifismus, werdet ihr merken, mache ich viel zu kurz, weil das jemand anders bearbeitet. Aber jedenfalls, wenn ihr an diesen beiden Vorträgen im nächsten Jahr Interesse habt, meldet euch einfach bei mir. Jetzt will ich noch sagen, ich war selber erschrocken vom Veranstalter, der hat gesagt, referiere doch bitte 90 Minuten. Boah, das Spielfilmlänge. Und ich weiß natürlich auch, und das ist nicht überheblich, ich weiß auch, einige von euch werden sich zeitweise überfordert fühlen, weil die Namen und historische Zusammenhänge nicht präsent sind. Das wäre mir vor anderthalb Jahren, als ich diese Arbeit begonnen habe, nicht anders ergangen. Und außerdem spreche ich ja immer wieder eine Warnung aus. Geht in euren Leben nie in Vorträge, die angekündigt werden als niedrigschwellig. Wer niedrigschwellig ankündigt, will sein Publikum betrügen. Mit dünner Suppe. Mit als können linke Theorie im Bild-Zeitungsformat referiert werden. Was wir zu erklären haben, ist von seinem Wesen her nicht ganz so einfach. Ich habe den Vortrag so gebaut, dass auch dann, wenn man mal eine Passage historisch oder personell nicht einordnen kann, immer wieder reinfindet. Es ist hier gesagt worden, wir wollen solidarisch miteinander umgehen, also die Solidarität, die ihr mir zollen könnt, ist haut nicht ab. Nach dem Vortrag gehe ich dann nochmal rüber in Raum 1 im Haus und falls jemand was nachfragen oder ein Buch angucken will oder Widerspruch erheben will, sitzen wir da zusammen und wenn keiner kommt, dann komme ich auch zum Quiz. Bitte beachtet eine Prämisse den ganzen Abend. Erkenntnis wird am besten gefördert durch Kritik an jenen, auf deren Schultern wir stehen und die uns in anderen Fragen intellektuell überlegen waren. Diese Kritik, die Bewunderung nicht ausschließt, prägt meinen ganzen Vortrag, der jetzt beginnt und dann also 90 Minuten dauern soll. Vielleicht schaffe ich auch 80, aber es wird Hochseilartistik, denn ich arbeite aus 3 Manuskripten. Also, ich werde historisch gliedern, werde die Methode aber manchmal durch Thematiken, die den historischen Ablauf durchbrechen oder sprengen, bereichern. Der Gedanke, dass Kriege zur Geschichte gehören, unabwendbar sind, wie Armut, Sklaverei, Schicksal, erfährt von religiösen Außenseitern abgesehen, erstmals überhaupt Widerspruch durch die Aufklärung. Das Traktat vom ewigen Frieden von Abbé Saint-Pierre 1730 und die wahrscheinlich noch viel berühmtere Schrift zum ewigen Frieden von Immanuel Kant zeugen davon. Vernünftige Staaten geben sich Regeln, die den Krieg verunmöglichen. Das ist natürlich heute leicht, so eine Schrift des Abbé Saint-Pierre oder Kant, auf deren Unterschiede ich nicht eingehe, als illusionär idealistisch die reale Staatenkonkurrenz übersehend abzutun. Aber der Gedanke, Krieg ist abschaffbar, kommt mit der Aufklärung und diesen Philosophen überhaupt erst in die Welt. Die französischen Revolutionäre halten dann manch schwungvolle Rede, die den Krieg überwinden will, aber so argumentieren sie, die europäische Reaktion droht nun mal, will den Fortschritt vernichten, Krieg ist vielleicht präventiv notwendig und außerdem muss man die Freiheit ja auch mit militärischen Mitteln verbreiten. So entsteht das Massenheer, die Wehrpflicht und die Revolutionskriege und die napoleonischen Kriege sind ja auch viele Jahre extrem erfolgreich und finden Unterstützung bei allen, die in Europa fortschrittlich denken. Der Weltgeist reitet zu Pferde in Jena ein, so beschreibt Hegel den Auftritt von Napoleon dort. Und für Hegel ist ein kriegsloser Zustand einer, der ein Volk faulig werden lässt, wie ein Gewässer, das modert, wenn kein frischer Wind es bewegt. Das Hegel. Das Grauen und die Toten Napoleon bricht bekanntlich mit 600.000 Soldaten gegen Russland auf und weit weniger als 100.000 überleben. Die meisten werden nicht erschossen, sondern krepieren an Kälte, Hunger, Seuchen, sind eher übersehen bzw. wird von den fortschrittlichen Philosophen eher als Kollateralschaden des nun einmal stattfindenden Fortschritts gesehen. Zeitsprung. Marx und Engels. Auch dennoch viel mehr Kriegsheldentum anbetende Vater des Anarchismus Proudhon sind keineswegs Kriegsgegner. Marx und Engels sind Einzelfallprüfer. Das heißt, sie positionieren sich zu den Kriegen entlang der Frage, welche Seite den Fortschritt, und das heißt meist die kapitalistische Moderne repräsentiere, da diese Moderne bekanntlich nach ihrer Analyse ihre eigenen Totengräber erzeugen wird. Welche Seite also ihrer sicheren Revolutionserwartung dienlicher ist? Ist der Maßstab bei Marx und Engels, und natürlich gibt es bei Marx auch Passagen, die den Krieg der ausgebeuteten Klassen gegen ihre Ausbeuter und Unterdrücker für den einzig legitimen Krieg erklären. Aber aufgeklärte Linke sollten sich nie den einen ihnen besonders gut in den Kram passenden Satz suchen. Das gilt nebenbei auch für die Stellung von Marx und Engels zur Nation. Auch da bemühen wir uns ja gerne mal, Proletariat hat kein Vaterland, aber die Wahrheit war, dem Nationalen begegneten sie insgesamt nicht negatorisch. Diese Einzelfallprüfung führt bei Marx und Engels zu raschen Wendungen. Zum Beispiel zu Beginn des Deutsch-Französischen Krieges 1870-71 betreiben sie vehemente Parteinahme für Bismarck Preußen-Deutschland. Das sei ein Verteidigungskrieg, gegen den angreifenden Despoten Napoleon III. Dann, dass nach Bonapartes Sturz demokratische Frankreich, auch weil die Einverleibung Elsass-Lothringen als schwerer falscher determinierendes Unrecht gesehen wird, wechseln sie die Seiten der Kriegsunterstützung. Es gibt die zwei großen Resolutionen der Internationalen Arbeiterassoziation zu diesem Krieg von 70-71. Beide sind von Marx verfasst. Gefeiert wird zunächst der deutsch-preußisch-proletarische Nationalismus. Das Zitat lautet: Die deutsche Arbeiterklasse hat den Krieg, den zu hindern nicht in ihrer Macht stand, energisch unterstützt als ein Krieg für Deutschlands Unabhängigkeit und für die Befreiung Deutschlands und Europas von dem erdrückenden Alp des Zweiten Französischen Kaiserreichs. Es waren deutsche Industriearbeiter, welche mit den ländlichen Arbeitern zusammen die Sehnen und Muskeln heldenhafter Heere lieferten, während sie ihre halb verhungerten Familien zurückliegen. Dass dieser gelobte proletarische Patriotismus dann noch eher angeschwollen ist, als der deutsche Kriegssieg feststand und an denen Versailles beging, wird ein bisschen schamhaft verschwiegen, aber den gab es nun einmal. Insgesamt hat Marx für manche Kriegsverlängerung plädiert. Kriegsverlängerung im Krimkrieg und immer dann, wenn es gegen den aus guten Gründen fast Zarismus ging, hat Marx gegen verfrühtes Kriegsende protestiert. Darunter findet sich auch allerlei Absurdes. Das Ende des Krimkriegs gegen den Zarismus wollte Marx nicht, weil man den Zarismus noch viel derber hätte besiegen können, aber Marx führt ihn auf den Einfluss russischer Agenten im britischen Kabinett zurück. Manchmal riecht das ein klein bisschen nach Verschwörungstheorie. Erstaunlich auch und Insidern kaum bekannt ist, Marx hat sich darüber geärgert, dass der preußisch-dänische Krieg zu früh abgebrochen wurde und Dänemark dadurch größer als nötig bleiben konnte. Insgesamt hat Marx also für manche Kriegsverlängerung plädiert und Engels war ein begeisterter Experte für Militärgerät, für Militärstrategie, liebte schreibend auch in bürgerlichen großen Blättern das Fachsimpeln über Kriegstaktiken und Kriegsverläufe und wetteiferte mit dem von ihm geschätzten preußischen Reaktionär Clausewitz, wer mehr vom Krieg als Fortsetzung der Politik mit anderen Mitteln verstand. Man kann sagen, das Militärische war für Engels mindestens so Hobby wie für Seehofer die Modelleisenbahn. Der Bellizismus dieser beiden endet, wenn wir uns der Argumentation des klugen Engels-Biografen Georg Füllwart anschließen, dann in den letzten Lebensjahren Friedrich Engels, so ungefähr ab 1890, hier werde Engels bewusst, dass ein Weltkrieg drohe und dieser Zahlen an Toten auch an zivilen Opfern zeitigen werde, die alles bis dahin Bekannte weit übertreffen werden. Um die Ambitionen der Sozialdemokratie, in der rechten Sozialdemokratie, dem Rüstungsetat doch noch zuzustimmen, zu begegnen, ficht Engels gemeinsam mit Wilhelm Liebknecht für ein Konzept der Volksbewaffnung statt stehenden Heer, das verteidigungsfähig, aber angriffsunfähig machen soll. Das ist selbstverständlich ein Konzept, das die Bestimmung des Proletariats als revolutionäres Subjekt, das mit seiner Bewaffnung ja nur revolutionäre Dinge anstellen wird, als Voraussetzung, als Fundament hat. Linke werden so, und das ist ziemlich schwerwiegend, sehr früh historisch zu Gegnern von Kriegsdienstverweigerung. Ich glaube, in all den Fragen von Krieg und Frieden sollten Marx und Engels eher nicht als unsere Zeugen aufgerufen werden. Man kann, ich sagte es schon, große und überragende Denker als Theoretiker ehren. Das tue ich nun wirklich. Und Teile ihrer politischen Intervention verwerfen, um gegen den Antisemitismus zu argumentieren, würde man ja auch nicht auf die Idee verfallen, Marx' Schrift zur Judenfrage als Schulungsmaterial zu benutzen. Um es drastisch zu sagen, ein antislawischer Rassismus war den beiden nicht fremd. Angelehnt an Hegel schrieben auch sie von geschichtslosen Völkern und sie folgten Hegel, dass der in Bulgaren, Serben, Albaner gebrochene barbarische Reste sahen, die unterdrückt und aufgesogen gehören. Deutschland Habsburg sei zur Unterjochung dieser Völkerruinen berechtigt, schreiben sie, denn, so schrieb Engels, sie seien lediglich Repräsentanten und Helfer der Konterrevolution. Zum Volk zusammengekleistert. Ne? Ich kann das hier nur andeuten, was Engels und Marx so an Strafen für die Beteiligung von Slawen an der Niederschlagung bürgerlicher Bestrebungen, insbesondere an der Niederschlagung der ungarischen Revolution einfiel. Aber so ein Zitat doch noch. Für diesen feigen, niederträchtigen Verrat an der Revolution werden wir einst blutige Rache an den Slawen nehmen. Und im Interesse der Revolution proklamierte Engels einen Vernichtungskrieg gegen die slawische Barbarei. Der nächste Weltkrieg wird nicht nur reaktionäre Klassen und Dynastien, er wird auch ganze reaktionäre Völker vom Erdboden verschwinden lassen, kann man in den Marx-Engels-Werken Band 6 lesen. Das und mehr findet sich übrigens in Klaus Dörners Buch zu Slawen und im jugoslawischen Raum, das 2008 im Saira Verlag erschienen ist. Ich zeige nachher da in Raum 1 ein paar Bücher. Und auch Richard Schubert hat dazu geforscht und schreibt in seiner wirklich sehr, sehr lesenswerten Arbeit. Bei Marx und Engels quillt an allen undichten Stellen der völkische Rassismus, der ihre Zeit prägte, hervor. die unübersehbaren Anzeichen. Zeitsprung. Die unübersehbaren Anzeichen eines sich anbahnenden gewaltigen Krieges erzeugen dann die Parteitage und internationalen Kongresse der Sozialdemokratie, der Zweiten Internationale. Die berühmtesten finden in Basel und Stuttgart statt, die ja komplette Kriegsfeindschaft postulieren und versprechen auf einen möglichen Krieg mit entschiedenstem Widerstand, auch mit Generalstreik, vielleicht sogar mit revolutionären Umsturz wird gedroht zu reagieren. Natürlich, zahlreiche Sozialdemokraten, etwa Noske, aber auch August Bebel, geben immer mal wieder zu verstehen, dass sie im Falle des Falles gegen den Zarismus und gegen jeden imaginierten Angriff tapferer Deutschland verteidigen werden als die Feiglinge aus der herrschenden Klasse. Hobsbawm, auch der Historiker, auf den ich immer gerne zurückgreife, wenn ich einen ersten Überblick haben möchte, Hobsbawm verficht, dass die Herrschenden in Europa nie reale Angst vor großen Rebellionen gegen den Krieg hatten, aber überrascht waren von der Kriegsbegeisterung. Und in dieser Zeit, in dieser Vorkriegszeit, erlebt auch der bürgerliche, der staatsfixierte Pazifismus seinen ersten großen Aufschwung. Der Bestseller, die Waffenlieder von der Suttner. Die revolutionären Linken, also Rosa Luxemburg und Lenin, begegnen diesem Pazifismus mit schroffster Polemik, auch mit Spott auf seinen illusionären Charakter. Diese uns manchmal erschreckende Schroffheit bezieht ihr Recht aus der Sicherheit, mit der die Revolutionäre die Revolution als proletarische Antwort auf den Krieg erwarten. Ihr Fundament ist ein fehlerhaft optimistisch-illusionäre Prognose. Für den linken Flügel der Sozialdemokratie, ich spreche jetzt von Rosa Luxemburg, Karl Liebknecht und so, existiert noch ein weiteres Problem. Denn ihre rechten Antipoden, die späteren Vaterlandsverteidiger, beziehen sich ja durchaus auch instrumentell auf Marx' Schriften gegen den Zaren und dessen Stellung zu den Kriegen. Und da kommen die Linken zu der, sagen wir mal, problematischen oder wie wir es nennen wollen, Erlösung, weil sie ja die besten Interpreten der Altvorderen sein wollen, ihre Ambition als die treuen Fortsetzer der großen Vordenker zu gelten, gilt ihnen das Argument der Bellizismus von Marx und Engels, also die Einzelfallprüfung sei früher mal angemessen für die historische Phase ihrer Zeit des liberalen Kapitalismus gewesen. Nunmehr, im Zeitalter des Imperialismus, sei derartige Unterscheidung jedoch hinfällig, da qualitativ ununterscheidbare Raubtiere verstrickt in ihre Kämpfe um Hegemonie übereinander herfielen. Diese Sache wird Auswirkungen haben auf Konstellationen in der Weimarer Zeit. Ich greife vor auf die Frage, ob die Klärung der Kriegsschuld, die auch ein Kern der Versailler Verträge bildet, überhaupt von Bedeutung oder irrelevant seien. Die dritte bolschewistische Internationale hat sich bekanntlich daran desinteressiert gezeigt. Die KPD hat Deutschland als Opfer Versailler Verträge stilisiert, das bürgerliche Lager und die Reaktion sowieso, sodass die wirklich wenigen, die in der Weimarer Zeit an der deutschen Kriegsschuld festhielten, ganz großes Lob für Heinrich Mann zum Beispiel, aber auch andere Autoren, habe da zwei Bücher mitgebracht, die sozusagen Vorläufer des Historikers Fritz Fischer waren, der uns ja durch seine Bücher gelehrt hat, wie selbstverständlich zu sagen, von Deutschland dürfe nicht ein drittes Mal Krieg ausgehen. Was ja immer bedeutet, Kriegsschuld im Ersten und Zweiten Weltkrieg, dass diejenigen, die das verfochten haben, die einsamsten, tapfersten und verfemtesten Außenseiter in der Weimarer Zeit waren. Die wollen wir fett würdigen und ihnen ein Denkmal setzen. Zurück in die Chronologie. Jedenfalls sollte die sozialdemokratische Zustimmung, die berühmte zu den Kriegskrediten und der Massenjubel im August 14, einen ehrenden, anerkennenden Blick auf jene Pazifisten erfordern, die sich nicht anstecken ließen, das waren natürlich nicht alle, sollte insgesamt jedes diffamierende, auch heute grassierende Geplapper über den eigenen Realismus, der sich erhaben dünkt über pazifistisch verträumte Weltfremdheit zügeln. Weltfremd waren auch jene, die im Falle eines Krieges mit Generalstreik und Revolution gedroht haben. Eine kleine Andeutung erlaube ich mir an dieser Stelle zu Karl Liebknechts wohl berühmtester Schrift, die bestimmt viele von euch gelesen haben. Militarismus und Antimilitarismus habe ich auch mit von 1907. Natürlich ist vieles in dieser Schrift schlicht und einfach großartiger Antimilitarismus. Seine Schilderung der Erziehung der Soldaten zu Schießautomaten, die Durchdringung des Zusammenhangs von Drill, Demütigung und Entmenschlichung, die finanziellen Kosten des Militarismus, sein Wirken in die ganze Gesellschaft, der Einsatz von Armeen für Klassenkampf im Innern, allgemein Karl Liebknechts Hass auf den Krieg ist großartig, aber problematisieren möchte ich die durch Jahrzehnte geschleppte sozialdemokratische Forderung nach Abschaffung des stehenden Heers und seine Ersetzung durch allgemeine Volksbewaffnung. Da hat für Liebknecht jeder Mann nach Schweizer Vorbild seine Waffe daheim im Schrank, die, Zitat, vormilitärische Ausbildung in den Schulen trifft jeden ausnahmslos, auch jeden Jungen bis Erwachsenen, bis, Zitat, das ganze Volk Soldat ist, wie Bebel es formulierte. Es geht Karl Liebknecht um die Erziehung zur allgemeinen Wehrhaftigkeit. Das stelle ich mal nüchtern fest, ist auf den ersten Blick nicht ein wirklich antimilitaristisches Programm, sondern eine Militarisierung von Kindesbeinen im Namen der intendierten und gewollten Angriffsunfähigkeit. Ferner fällt auf, wie Liebknecht sich gegen alle sogenannte individuelle Rebellion wendet. Sehr schroff positioniert er sich gegen das Desertieren, gegen das Nicht-zum-Dienst-Erscheinen, gegen rebellisch-subversiven Ungehorsam. Der sozialdemokratisch orientierte junge Soldat wird, Zitat, nirgends zu militärischen Ungehorsam aufgefordert. Er ist ein tadelloser Pflichterfüller und, Zitat, wird so gut wie jeder andere seine Schuldigkeit tun. Es soll, um noch ein letztes Mal Engels zu zitieren, als deutscher Arbeiter, Zitat, die Strapazen, Schikanen und andere Beschwernisse des Militärdienstes aufnehmen und sich ihnen nicht durch Auswanderung entziehen. Das revolutionäre Subjekt lernen wir mal wieder. pfeift auf jeden Hedonismus. Sie haben einfach keinen Bock, auf ihre Kosten zu kommen. Schon gar nicht auszuwandern. Sie wollen gute Soldaten sein, die eines Tages der Klassenherrschaft den Chaos macht. Alles andere schreibt Liebknecht anarchistischen Einflüssen in der Arbeiterbewegung zu. Und wenn ihr wisst, was das bedeutet, dann sage ich euch nochmal, was im Stalinismus die Bösewichte des Trotzkismus waren, waren in der Sozialdemokratie die Anarchisten. Jedes Lager, Sprung, thematischer Sprung, jedes Lager hat seine Patrioten. Eine kleine Andeutung. Im Anarchismus stand der wohl namhafteste Anarchist seiner Zeit, Peter Kropotkin, an der Spitze eines Manifests der 16, das 1914 die Parteinahme für das zaristische Russland durch das Ergreifen der Waffen gegen das barbarische Deutschland einforderte. Ihr könnt euch denken, viele Anarchisten empörten sich gegen dieses Dokument der 16. Und es gibt auch klasse Texte, zum Beispiel von Emma Goldman dagegen. Aber unsere Geschichte der Linken und der Kriege muss solche Dispute beleuchten, um den heutigen Antimilitarismus, um den das geht, durch kritische Reflexion der Geschichte zu befördern. Naja, Kriegsverlauf, schwindende Begeisterung, später auch antimilitaristische Rebellion, mal Drosenaufstand, Revolution in Russland, gescheitert in Deutschland, Ungarn und so weiter. Wir wirkten dann ja, wie wir wissen, verschiedene Haltungen zum Krieg und zur Revolution. Einerseits entstand ab 1918 und auch schon etwas davor eine ganz, ganz große Kriegsfeindschaft. So etwas wie ein Schwur aller Fraktionen ernster Gesellschaftskritik. Nie wieder werden wir uns für die Belange unserer Bourgeoisie kriegerisch einspannen lassen. Nie wieder werden wir uns zu einer solchen Zustimmung verführen lassen. Als gesellschaftliche Minderheit gegen die Durchstoßlegende und gegen sozialdemokratische Rechtfertigung des Burgfriedens entwickelte sich eine künstlerische Szene, die ganz, ganz große Literatur, großes Theater produzierte. Gegen den Krieg. Brecht, Karl Kraus, Toller, Arnold Zweig, Oskar Maria Graf, Remarque, Tucholsky und so weiter, schaffen nach 1918 die großen Kunstwerke gegen den Krieg, die wir besichtigen wollen. Auch der literarische Text von Tucholsky, in dem der berühmte Satz fällt, Soldaten sind Mörder, ist eingebettet in ein großes literarisches Monument, das vielleicht viele von euch nicht kennen, obwohl den Satz jeder kennt. All dieses manifestiert den Protest gegen die ungeheuerlichste Zuspitzung der Gewalt, die der alltäglichen Normalität der bürgerlichen Gesellschaft innewohnt, die nicht der Gegensatz zur Normalität ist und die auch außerhalb des Friedens, des Krieges wird niedergemacht und Konkurrenz ausgefochten und dennoch von eigener, unterscheidbarer Bestialität ist. Später werden wir ähnliche Phänomene großer Kunstwerke und auch musikalischer Werke gegen den Vietnamkrieg, zum Beispiel verfasst von Peter Weiss oder inszeniert von Jimi Hendrix oder, jetzt muss ich mal die Allerältesten hier ansprechen, von der großartigen Band Jefferson Airplane mit ihrer Sängerin Grace Slick. Das ist Musik gegen den Krieg und gegen die Atombombe, die großartig ist. Und gleichzeitig Krieg nach 1918 aufgezwungen notwendig. Hätte Russland die Revolution nicht von den Weißen Garden, nicht von den antisemitisch Zahntreuen, den westlichen Reaktionären zerstört werden soll. Die sogenannte Härte des Krieges, auch die Disziplin erzwang, bis hin zur Praxis der Erschießung von Deserteuren, zieht eine die von Trotzki befehligte siegreiche Rote Armee. Und aus der sogenannten Not des Augenblicks erwächst die Legitimation des der alten Ordnung so unerträglich ähnlichen. Der Gleichschritt, der Stechschritt, das Exerzieren, die Verdinglichung von Menschen zum todesverachtenden und zum Töten bereitenden Soldaten, der als ästhetischer Genuss empfundene Anblick einer Militärparade mit großen Waffen gespickte Kolonnen, die den entschlossen untertänig soldatischen Blick zur Ehrentribüne richtet, nimmt auch im Sozialismus seinen historischen Lauf, was kürzlich noch brillant karikiert, wohl lächerlich gemacht wurde, in Karikaturen und Gedichten verspottet, zieht in die Rituale ein. Wer einstmals Orden abschaffen wollte, heftet nun seinen heldischen Soldaten größere und buntere an. Und die Hinrichtung des Deserteurs ist der unverzeihliche Ausgangspunkt einer Militarisierung des Sozialismus, der ihn zur Klassenherrschaft neuen Typs transformieren wird, egal ob euch dieser analytische Begriff jetzt besonders gefällt oder nicht. Die Romantisierung des Krieges, die Verteufelung der hedonistischen Feigheit, zieht nun auch in die Kunstwerke des sozialistischen Realismus ein, obgleich. Nee, das mache ich jetzt nicht. Zur Weimarer Zeit wollen wir auch erforschen, wie die von den Kommunisten stark beeinflussten, aber bündnispolitisch sehr weit ausgreifende bis zu Einstein und Freud reichende Amsterdamer Antikriegsbewegung gegen den Großen Krieg beschaffen war und sich positionierte. Hier ab 1930 wird erwartet, man kann sogar sagen prognostiziert, dass die kapitalistischen Staaten die Sowjetunion gemeinsam überfallen werden, wogegen mobilisiert werden muss. Ich glaube, irgendein Vortrag von euch heißt, es geht durch die Welt ein Geflüster. Das sind die ersten Zeilen eines Songs von Ernst Busch, der das Geflüster der Kriegsminister, die die Sowjetunion überfallen wollen, besingt. Die Stellung gegen den Völkerbund durch diese Amsterdamer ist sehr, sehr schroff. Auch gegen dessen Friedensresolution und so weiter. Auch weil der Völkerbund sich nicht gegen den japanischen Überfall auf China positioniert, was von den Kommunisten als Vorspiel zum Überfall auf die Sowjetunion interpretiert wird. Nichts ahnen die Kommunisten dieser Jahre weniger, als relativ bald schon ein alliiertes Bündnis mit kapitalistischen Staaten gegen den Nationalsozialismus aufzubauen. Der schon angesprochene Schwur von 1918, nie wieder werfen wir uns für die Eichne Bourgeois in den Graben, bringt auch einen radikalen, vielleicht ist richtig zu sagen, sozialrevolutionär-anarchistischen Pazifismus hervor. Ich glaube, wir können die ebenso kluge wie krass irrende Simone Weil als exemplarisch kluge und irrende Repräsentantin dieser Strömung sehen. Vergegenwärtigen wir uns ihre wirklich großen Texte gegen das Wesen der Kriege. Vergegenwärtigen wir uns ihren wohlbegründeten Hass auf die Verbrechen der französischen Kolonialpolitik, ihre Empathie für die von Fabrikarbeit zerstörten Arbeiterinnenleben, dann darf man ihr schon Anerkennung für diese Haltung zollen. Sie plädiert lesenswert gegen Kriege und verstrickt sich oder verläuft sich ins komplett Falsche. Denn sie will lieber Hitlers Macht zugewinnen, Hitlers partielle Hegemonie in Europa mit aller Akzeptanz des Leids der Diskriminierten, seiner Opfer, auch der Juden. Sie korrespondiert sogar mit Leuten freundschaftlich, die dann in Vichy wichtige Funktionäre der französischen Kollaboration mit dem Nationalsozialismus. Sie will lange, sehr lange, nicht für Frankreich gegen Deutschland zu den Waffen greifen. Dies alles, wie viele, die einen linken Pazifismus oder, wenn ihr das Wort wollt, einen linken Appeasement-Kurs verfochten haben. Man denke zum Beispiel an die Hunderttausende junger englischer Männer, die unterschrieben hatten, für Großbritannien niemals eine Waffe anzufassen. Bereute Simone Weil und andere massiv. Das erschien ihr als der schlimmste Fehler ihres Lebens, als sie das Ausmaß der Nazi-Kriegspolitik, der Unterdrückung, der Judenvernichtung herausstellte und sie das besichtigen konnte. Diesen Weg, zum Beispiel auch Einsteins Weg vom Pazifismus zur Befürwortung der Atombombe, nachzuzeichnen, das zunächst verständlich am linken Appeasement, scheint wichtig, um hier anzulegen, dass der Nationalsozialismus die singuläre, die einzigartige Ausnahme gegen Kriegsfeindschaft, die singuläre Ausnahme für legitimen Bellizismus war. Vielleicht müssen wir an untergeordneter Stelle kleinere, weitere Ausnahmen zulassen. Ich denke zum Beispiel an den Angriffskrieg Vietnams gegen Kambodscha zur Unterbindung des Massenmords durch die Rote Khmer, der völkerrechtswidrig war, aber Millionen das Leben gerettet hat. Viele Kriegsgegner, viele Pazifisten, übrigens auch Simone Weil, war natürlich auch im Spanischen Bürgerkrieg aktiv. Und ich glaube, es lohnt eine Untersuchung, eine Abschweifung zur Stellung des Pazifismus zum Krieg um Spaniens Zukunft. Der ganz große Einschnitt, die auch moralische Katastrophe schlechthin, ist dann natürlich Zeitsprung, der Hitler-Stalin-Pakt. Wie er legitimiert wurde, wie er zu Massenaustritten aus der französischen kommunistischen Partei führte. Wie er Verzweiflung, Desorientierung, Verwirrung, auch bei den Antifaschisten des Exils, Klaus Mann hat das wunderbar beschrieben, auslöste. Das verdient Schilderung. Plötzlich ging ein Krieg die französischen Kommunisten nichts an, gegen den Nationalsozialismus. Sie schrieben, man werde doch kein Blut für Danzig vergießen. Das waren die Phrasen, der total den nationalen Interessen der Sowjetunion untergeordneten Kommunisten, die in Frankreich ein ihre Legalität ermöglichendes Arrangement mit den nationalsozialistischen Besatzern anstreben. Daraus wurde nichts, das ist gescheitert, aber anstreben. Ich glaube, dass trotzdem dieses furchtbare Dilemma sich dann ja bekanntlich durch den Überfall auf Nazi-Deutschland, Nazi-Deutschlands auf die Sowjetunion, das war beim Versprecher Nazi-Deutschlands auf die Sowjetunion, auflöst. Ab hier haben wir dann die vielfach beschriebenen, bewundernswerten, heroischen Taten in Resistance, Partisanentum, Rote Armee und so weiter. Große Literatur über diesen Krieg entsteht auch. Ilja Ehrenburg hat großartig geschrieben über die Vernichtung der Juden durch das Wüten des Nationalsozialismus gegen die Sowjetunion. Aber er war übrigens so klug, sein Werk, er gilt ja immer als großer pro-stalinistischer Schriftsteller, sein Werk doch lieber nach Tel Aviv schmuggeln zu lassen. Weil er sich sicherer war, da ist es für längere Zeit in Sicherheit als in Moskau. Aber egal. Es entstand aber auch gleichzeitig enormer, schrecklich nationalistischer Dreck, richtiger Dreck. Etwa in diesem Nationalkomitee Freies Deutschland, in dem bereuende Massenmörder wie der Nazi-General Paulus gemeinsam mit deutschen Parteikommunisten nachweisen sollten, dass sie deutsche Patrioten sind, aber Hitler keiner. Zeiten großer Kriege. Nehmen wir das als Faustregel. Zeiten großer Kriege sind immer Zeiten des großen Aufblühen linken Nationalismus. Das gilt bis heute ungeschminkt. Jeder weiß hier wahrscheinlich, dass Stalin den Kampf gegen Hitler zum großen vaterländischen Krieg, also zur höchsten Form des Nationalismus, taufte. Aber die Feststellung trifft, und das wissen bestimmt nicht viele, auch die spanischen Anarchisten. Sie waren ja viele Jahre dezidiert antipatriotisch. Ja, es gab mal so ein kleines Rinnsal des sogenannten Nationalanarchismus um 1900, aber das waren ein paar isolierte Figuren, das waren eher lichter Biss. Der sehr kenntnisreiche Buchautor Martin Baxmeier hat das geschildert und mich da belehrt. Bis 1936 der Krieg in Spanien eskalierte und nun in der einflussreichsten anarchistischen Zeitschrift Spaniens nicht nur die mal wieder gekühlte Duselei beschrieben wurde,

spanischen Rasse entspreche. Und wenn man schon mal beim Lob der vorzüglichen Rasse war, dann, es verschlägt einen fast den Atem, dann wird auch die mörderische Eroberung Lateinamerikas in einer anarchistischen Zeitschrift, in der meistgelesenen, zur heroischen Tat. Denn es heißt, ein Volk, das solche heroischen Leistungen vollbracht hat, wie das unsrige, das sich ins Buch der Geschichte mit der Entdeckung und Kolonisation Amerikas eingeschrieben hat, blüht als Faustpfand für die Zukunft der Menschheit. Das klingt wie Franco, ne? Es ist mal wieder Beweis, wie scheußlich doch die Formel ist, dass man den Nationalismus nicht den Rechten überlassen darf. Für die Zeit nach 1945 untersuchen wir dann natürlich die antimilitaristische, auch die deutsche Bewegung gegen Wiederbewaffnung, gegen den Atomtod, gegen die Bombe. Und wir wollen darstellen, wie neben richtigen, total unterstützenswerten Kernforderungen auch konservative, reaktionäre, antiamerikanische Momente in die frühe Friedensbewegung Einzug gehalten haben. Etwa die Forderung, die verurteilten Nazi-Militärs freizulassen, wenn Deutschland schon den Kopf hinhält als Wohnstaat für die gemeinsame Sache des Westens. Und auch die Positionierung der KPD zeigen diese Mischung aus richtigem Protest gegen die Wiederbewaffnung mit absolut deutschnationalen Dreck. In der Neujahrsbotschaft der KPD heißt es zum Beispiel, die US-Armee behandelt deutsche Frauen und Mädchen wie Freiwild. Da ist wenig Dankbarkeit den Befreiern gegenüber spürbar. Als wohl klügsten, und ich glaube, ach, ich zeige die Bücher nachher, als wohl klügsten und in gewisser Weise mit der kritischen Theorie verbandelten und manchmal auch über Kreuz liegenden Antikriegstheoretiker-Aktivisten, glaube ich, sollte man Günther Anders und sein wirklich in der Zeit einflussreiches Werk Die Antiquiertheit des Menschen vorstellen und ausführlich begreifen. Gerade ist ja der recht aufschlussreiche, wie manchmal auch kleinkarierte Briefwechsel von Günther Anders mit Adorno, Horkheimer, Marcuse und Bloch erschienen, der allerlei Haltung zur Atombombe streift. Diese Atombombe ist für den Philosophen Günther Anders ein besonderer Fall seines Befundes, dass die Menschheit herstelle, was sie sich in der Konsequenz weder vorstellen noch verantworten kann. Daher der Begriff der Antiquiertheit der Menschen, der von der technologischen Entwicklung ins Abseits oder ins Antiquierte gestellt wird. Diese erbringt die historisch neue Situation, dass, Zitat, das Gespenst der allgemeinen Vernichtung, wie Einstein es nannte, zum erschreckenden Resultat hat. Günther Anders leuchtet in seiner Schrift philosophisch, historisch in seiner Zeit aus, was es bedeutet, dass an die Stelle des alten Satzes, alle Menschen sind sterblich, der neue Satz getreten ist, die Menschheit als Ganzes ist tötbar. Und zwar nicht von einem apokalyptischen Außen, nicht von einem göttlichen Strafgericht, sondern selbstgemacht. Was ihn umtreibt, ist die Frage nach dieser unbegreiflichen Zuversicht unter dem Vorzeichen möglicher Apokalypse. Er schreibt, wir leben im Zeitalter der Unfähigkeit zur Angst. So heißt ein Kapitel bei Anders.
Und er fragt, wo die Angst, die berechtigte, die nicht instrumentell eingesetzt wäre, bliebe. Und das war halt die Abschaffung der Angst. Das hat sie da hinten plakatiert und hat mich natürlich besonders gefreut. Dieses Phänomen zu erforschen, wo uns täglich im Fernsehen mitgeteilt wird, dass wir doch schon Putin in die Falle gingen, ließen wir uns auch nur Angst einjagen, wo abgeklärte Angstfreiheit als Tugend gilt, scheint mir die Erinnerung an die Philosophie könnte anders lehrreich und lohnend. Zeitsprung. Die großen Auseinandersetzungen, die mein ganzes Leben mitprägten, durcheinanderbrachten ab 1990, also ab dem Krieg zwischen oder den Überfall des Irak auf Kuwait und den Krieg gegen den Irak durch die USA und ihre Verbündeten, brachten, sehr verkürzt gesagt, drei Lager hervor. Erstens für mich ganz neue linke Pro-Westler, beziehungsweise ausnahmsweise für westliches Krieg führen, wegen des angegriffenen Israels plädierende. Zweitens klassische Anti-Imperialisten mit der These, egal wie reaktionär, alles was gegen den Westen geht, ist gut. Und C, diese suchende antinationale Linke, die eher die Kriege als Kämpfe des Falschen gegen das Falschen sieht, nicht Partei ergreifen mag. Dieser große Krach hat Vorgeschichte, die ich ganz kurz skizzieren muss. Erstens haben Linke meines Alters immer den Vietnamkrieg im emotionalen Haushalt, in der Biografie. Die Parteinahme für Ho Chi Minh war sozusagen fraktionsübergreifend, wie man an den Rednern und Unterstützern der großen Kongresse, etwa des Rassel-Tribunals gegen den Vietnamkrieg, sagen kann, da einten sich Leute, die sonst allerschärfste Differenzen hatten. Diese Gemeinsamkeit, also das Wissen, welches Grauen der westliche Imperialismus in der ganzen Welt anrichtet, ließ die diversen Differenzen in gewisser Weise temporär im Hintergrund und im Schatten. Zum Beispiel, um das zu erklären, Herbert Marcuse hat ja 1967 bei seinen berühmten großen Vorträgen an der FU in Berlin als Buch erschienen unter dem Titel Das Ende der Utopie ausgesprochen, dass er, Herbert Marcuse, die anti-israelische Haltung des SDS wohl auch der Mehrheit seiner Zuhörer nicht teilt, dass er angemessener fände, sich gegen die arabische Reaktion zu positionieren. Das war eine Passage seines Vortrags, für die er keinen Applaus gekriegt hat. Aber das wusste er vor ihm. Marcuse sprach etwas aus und beließ es dabei, verschärfte nichts davon zum Bruch. War etwas milder, sagen wir, als Jean-Marie, der vom Antizionismus der Linken zu Recht erschüttert war. Ich will also nichts entschuldigen. Ich sagte ja schon bei verschiedenen Gelegenheiten, dass ich mich für keinen politischen Fehler, und ich habe wirklich Fehler in nicht geringer Zahl erbracht, dass ich mich für keinen so schäme wie für die Fluchtblätter und Artikel meines Kommunistischen Bundes in den 70er Jahren. Stellt sie euch ruhig so vor, wie das heutige von irgendwelchen roten Aufbrüchen oder von 99:1. Eine zweite Voraussetzung ist die aufkommende Friedensbewegung gegen den NATO-Doppelbeschluss, gegen die Stationierung von Pershing und Cruise-Missile, gegen die sich
der Massenwirksamkeit Krefelder Appell richtete, mit einer richtigen Positionierung, die unterstützenswert war. Und zugleich war diese Friedensbewegung mit einer Fülle skurriler, irrationaler, symbolischer, deutschtümelnder Aspekte aufgeladen, die immer die Tendenz hatten, Deutschland zum Opfer, zum atomaren Schlachtfeld US-amerikanischer Machenschaft zu stilisieren. An der NATO-Strategie störten nicht so sehr die neuen Waffen, sondern dass da was in unseren Vorgärten runtergehen könnte. Wir wollen das nochmal aufarbeiten und beispielhaft schildern. Die vergleichsweise solidarische Kritik eines Buches aus dem Zaira Verlag über die Friedensbewegung Mitte der 80er Jahre, die viel, viel schroffere, man könnte auch sagen, denunziatorische Kritik von Wolfgang Port an der Friedensbewegung und die für viele Linksradikale damals sehr inspirierende Kritik der RZ, einer lesenswerten Schrift gegen die Deutschtümelei in der Friedensbewegung aus dem Jahre 1983. Ab 1989 bildete sich dann ein Lager gegen Anpassung, rot-grüne Besoffenheit und Wiedervereinigung heraus. Wir waren ziemlich gebeugelt, solche wie ich bei den Grünen, aber auch die Autonomen hatten heftig Personalverluste. Und das hieß die radikale Linke. Und dieses Lager wurde bald gesprengt, zerrissen. Nicht nur, aber ganz ursächlich auch durch den Irakkrieg bzw. den Krieg der USA und der Verbündeten gegen den Irak. Erstmals in diesem Ausmaß tauchte ein linker Bellizismus aus. Auf, hier zu reflektieren, wie er wirklich große Streitgespräche, glaube ich, in konkret mit Kremlitzer, mit Remsmar, mit mir auch auf Podien, mit Jochen Bruhn vom Zeiger Verlag, mit Thomas Uwe, mit Eike Geisel, der die Friedensbewegung von einem Gegenstand der Kritik zu einem der Verachtung rekrutieren sah und so weiter. Ich glaube heute, dass damals in diesen Streitgesprächen, die verschwunden sind heute, es ist ein Zeichen des Niedergangs der Linken, dass die verschwunden sind, dass auf diesem euren Kongress nicht zwei Positionen zum Ukraine-Krieg miteinander streiten, ist falsch. Aber ich sage ja, früher war alles besser. Das wollte ich damit nochmal zum Ausdruck. Nein, wollte ich natürlich nicht. Ich wollte sagen, heute meine ich, dass hier unzulängliche Positionen mit unzulänglichen Positionen gestritten haben. Ich gehörte einem Lager an, das den Zusammenhang von Antizionismus und Antisemitismus noch sehr unzureichend begriffen hatte. Unsere Anti-Golfkriegszeitung begriff die Dimension des Angriffs auf das gar nicht in den Krieg eingreifende Israel, der Juden wieder zu den Gasmasken aufzusetzen, in der ganzen Tragweite nicht oder unzureichend. Und mein Antipode Hermann Gremlitzer, der schrieb, dass hier aus falschen Gründen aber das Richtige getan wird, wollte seine Zustimmung zum US-geführten Krieg als singuläre Ausnahme, begründet mit den Giftgasbomben des Irak auf Israel und nur damit und nicht als allgemeine Zustimmung zum Westen und seinen Kriegen verstanden wissen,
Wir dagegen sahen einen Dammbruch Richtung Integration ins Bestehende. Diesen, glaube ich, sah mein Freund Hermann Gremlitzer nicht oder nicht ausreichend, denn in diesen Streitgesprächen passte zwischen ihm und Jan-Philipp Remsmar, der dann ja bald ein glühender Verfechter westlicher Werte wurde, kein Blatt Papier. Ich paradigmatisch, auch zum Studium der nun einsetzenden Pluralisierung Hitlers, eines furchtbaren Phänomens. Enzensberger erblickte in Saddam Hussein Hitler. Wahlweise war es auch Milosevic und wieder das Buch. Scheint dieses Buch Liebesgrüße aus Bagdad. Naja, ihr wisst, der Diamant Verlag hat manche verdienstvolle Leistung erbracht, aber auch manchem Weg vom Radikalismus zur Zeitschrift Welt geebnet. Dieses Buch ist ein scheußliches Dokument der bellizistischen Querfront. Denn da schreiben Leute wie der heutige AfD-Freund Broder oder Cora Stephan oder natürlich Hans-Magnus Enzensberger mit seinem Hitler-Gewuch, aber auch zum Beispiel Jörg Friedrich. Jörg Friedrich, der kurze Zeit später berühmt wurde, durch die Bücher, die die alliierten Bombardierungen Deutschlands, Dresdens, dämonisiert haben, schreiben hier mit klugen Leuten für die gegen Pazifismus und für die Begründung zum Krieg. Es ist eine scheußliche Querfront und trotzdem findet sich in diesem Buch auch Bedenkenswertes. Ich will erwähnen jemanden, der damals ganz und gar nicht mein Freund war. Ganz und gar nicht. Wir mussten uns schon böse zusammenreißen, wenn wir auf dem Podium wieder mal zusammensaßen, so zu tun, als fänden wir uns nicht so scheiße, wie wir uns fanden. Ich spreche von Jochen Bruhn, der damals ganz gewiss nicht mein Freund war, aber argumentiert, dass Tucholskys Satz, Soldaten sind Mörder, eine Beschönigung der Soldaten birgt. Mörder hätten zwar unschöne, aber immerhin nachvollziehbare finanzielle Gründe oder emotionale wie Eifersucht, während Soldaten ihren bestialischen Beruf kalkuliert, nüchtern, kontrolliert für ihre Nation absolvierten. Bei jedem Krieg, schrieb Jochen Bruhn damals, gäbe es deshalb für Linke nur eine Losung. Nur eine Losung, nur eine Parole, eine Forderung. Er möge sofort aufhören. Die einzige Ausnahme sei, wenn die welthistorische Errungenschaft Israel bedroht sei, schrieb Jochen Bruhn weiter. Und ich wäre froh, gelte doch bei allem Disput um die Einschränkung. Diese Prämisse heute, er möge aufhören und nicht durch Waffenlieferungen verlängert werden. Es gab eine Zeit, wo dieser Streit so ein bisschen gedämpft wurde, weil durch den Jugoslawienkrieg unser Lager eher zusammenrückte und natürlich auch durch die Pogrome und den Rassismus in Deutschland. Und der Jugoslawienkrieg zwar viele Menschen an die Seite des Bellizismus geführt hat durch Joschka Fischers demagogisches Wort, dass man Auschwitz verhindere, wenn man Krieg gegen Milosevic führe, aber unser Lager ja zusammengeführt hat. Die volle Ausbruch der
dann zeitweise verdeckten Antagonismen erfolgte mit voller Kraft erneut durch 9/11 mit dem zweiten großen Krieg gegen den Irak und davor den gegen Afghanistan. Ich habe da auch ein bisschen Lektüre mitgebracht. Hier prägten sich dann die Lager aus. Alles, was des Westen feind, wie reaktionär und despotisch auch immer, war nun unterstützenswert. Vielleicht kann man da paradigmatisch nochmal so ein Buch von Ulla Jelpke von der Jungen Welt lesen zum irakischen Widerstand. Jeder reaktionäre Dreck wird als Antiimperialismus gefeiert. Und B, jeder Krieg des Westens der USA bringt Fortschritt und Zivilisation voran. So wie einstmal die französischen Revolutionskriege und Napoleon. Und behauptet wurde, die Massen warten auf die westlichen Truppen und feiern sie als Befreier. In Bagdad gäbe es doch eigentlich nur noch USA-Freunde, jedenfalls in der Berichterstattung der Jungle World. Und alle Afghanen wollten sowieso Fanta statt Fatwa und waren froh, dass jetzt die kapitalistische Moderne die regressiven Formen ein für alle Mal beendete. Das alles hat sich so grausam blamiert an den wirklichen Resultaten dieser Kriege, an dem Staatszerfall, an dem Bandenwesen, an Al-Qaida, an IS. Dass es eine Schande ist, dass das immer noch sozusagen in Ehren gehalten wird. Und C, wieder versucht sich eine Position, der ich angehöre, die wirkohnmächtig, nicht Partei ergreift, sondern sich bemüht zu analysieren, bemüht um Distanz. Und diese hält fest, was ja so richtig wie ohne praktische Bedeutung, ohne Verwirklichbarkeit ist, dass eine nationalstaatlich verfasste, durch Staatenkonkurrenz geprägte Welt keine friedliche sein kann. Keine sein kann ohne Kriege. Und nur wer die Flaschenpost als Ort der Wahrheit schmäht, weil sie gerade mal wieder nichts ausrichtet, mit Verweis aufs Realistische, kann sich dagegen diese Erkenntnis stemmen. So wird das objektiv Wahre wieder einmal durch den Verweis auf den Unrealismus der Wahrheit zum Makel erklärt. Und wieder versucht, alles, was wir heute beobachten, ist in diesen Konflikten präformiert, ist meine These. Ob die Zuneigung zu Hamas, zu Hisbollah, zu Iran heute, war jene zu Saddam Hussein oder Gaddafi damals. Die Zuneigung zum westlichen Krieg als linken Bellizismus setzt sich fort in der Verrohung, in der Gleichgültigkeit gegenüber den Opfern. Denn immer stilisiert die Parteinahme die Objekte der Solidarität zur Makellosigkeit und wertschätzt, welch Rückfall hinter Erkanntes und wertschätzt in einem Ausmaß den Nationalismus, das einem Angst und Bange macht. Wir wollen so einen exemplarischen Überblick erarbeiten, zu welcher Sorte Krieg sich eher einheitlich, zu welcher Sorte Krieg sie sich desperat oder antagonistisch positioniert haben. A, Kriege, bei denen fast die gesamte weltweite Linke begründet solidarisch war mit einer Partei. Das ist, nimmt man den Vietnamkrieg und hat das als Beispiel. Vielleicht davor den Algerienkrieg mit den gewichtigen Einsprüchen von Albert Camus, aber doch sonst sehr gefeiert. Dieses Feiern geht oft einher mit unkritischer Apologisierung der Kategorie nationale Befreiung und der Kategorie Selbstbestimmungsrecht unterdrückter Völker. Geht also hinweg über Positionen, die Rosa Luxemburg zu Polen, aber auch Rosa Luxemburg zu Lenin, gegen Lenin bezogen hat. Ich übrigens las diesbezüglich Rosa Luxemburg gegen die nationale Befreiung erstmals Mitte der 70er Jahre.
Das war ein ganz schöner Moment der Verunsicherung. Aber wie das so ist, wenn die Verunsicherung einen zu sehr belastet, dann stellt man das erstmal in den Kühlschrank und arbeitet an den Bekannten weiter. Und das hieß Neue Demokratische Revolution. Und ich kann es halt auch sagen, zu den großen Verzweiflungen meines Lebens gehört die euphorische Vehemenz, mit der ich die Befreiung der ehemals portugiesischen Kolonien begleitet habe, als für diesen Bereich verantwortlicher Redakteur unserer Zeitung AK. Und das Resultat, wir haben damals Veranstaltungen mit 5000 Menschen in Hamburg für die afrikanische Revolution. Und das Resultat ist ein Angola mit einer unfassbar hohen Zahl an Toten, mit einer derart repressiven Klassengesellschaft, gestaltet von der MPLA, mit deren Leuten, ich kann auch sagen, Genossen mich mal Freundschaft verband. Andere haben vielleicht, würden eher so eine Geschichte über sich und Nicaragua erzählen. Jedenfalls, es begegnet einem im Leben manchmal schon was, dass die Resignation als verlockende Option erscheinen lässt. Aber dann kommt doch die revolutionäre Disziplin wieder hoch. B. Kriege, bei denen fast alle Linken wussten oder schrieben, dass in ihnen das Reaktionäre gegen das Reaktionäre wütet, das nicht Partei zu ergreifen, sondern, wie es historisch mal hieß, revolutionärer Defitismus einzunehmen sei. Ich glaube, beispielhaft für dieses das Falsche gegen das Falsche sehen alle, war der Krieg zwischen dem Iran und Irak. Auch wer angegriffen hatte, das war in diesem Fall der Irak, und wer sich verteidigte, spielte kaum eine Rolle. Und ich glaube, so eine Kategorie würden wir heute auch anwenden, wenn wir über das Gemetzel im Sudan sprechen. Es gibt keine Seite. 10 Kriege, die nicht vom Völkerrecht gedeckt waren, nicht, die also völkerrechtswidrig waren, die aber aus linker und humanistischer Sicht begrüßt gehören, was nicht selbstverständlich war. Ich erwähne das vorhin schon, beispielhaft verhindert durch den Einmarsch in Kambodscha, hat Vietnam das Massenmorden dort seinen weiteren Lauf nahm. Die Maoisten waren damals und andere auch wohl auf der Seite des mörderischen Roten Khmer. Und das gilt natürlich auch für eine ganze Reihe von Kriegen Israels gegen seine Zerstörung. Ich glaube, in so einem Buch, an dem ich mal mitgewirkt habe, wie zweierlei Israel aus dem Konkretverlag, ist das ganz gut entwickelt. Und die Kriege des Falschen gegen das Falsche, in denen viele Linke dennoch Partei ergreifen wollten. Irakkriege, der um Kuwait war komplett völkerrechtskonform. Afghanistan. Es bringt doch überhaupt nichts, die westlichen Truppen nur als Befreier zu sehen, ihre Verbrechen zu verschweigen. Analoges gilt bestimmt auch für die Zeit, als die sowjetische Armee in Afghanistan stationiert war. Libyen. Erinnert euch an die Befeuerung, an den schließlich von Teilen der Linken veranstalteten Jubel, als endlich die westlichen Bombeneinsätze geflogen wurden. Die Prognose war nicht Staatsverfall, sondern jetzt wird Gaddafi beseitigt, jetzt wird alles gut. Demokratie und Menschenrecht sind ein in Libyen. Diese Illusion wird gerade von Teilen der Linken jetzt wieder am Beispiel Syrien zelebriert. Der geläuterte Ex. Ja. Für klassische Antiimps ist seine Hässlichkeit instrumenteller Beweis, dass die vor ihm herrschten denn doch eigentlich ganz in Ordnung war. Aber ich glaube, man ist gerne auf der Seite des Erfolges und spricht und schreibt und denkt wenig
diejenigen, die Niederlagen erlitten und marginalisiert sind. Ich glaube aber, als selber Marginale, die wir nun mal sind, sollten wir eher unsere Partner in den wirkohnmächtig kleinen Minderheiten finden. Als Beispiel geeignet scheinen mir immer noch jene Ägypter, die weder Anhänger der wirkmächtigen Muslimbrüder noch Anhänger der wirkmächtigen Militärdiktatur sind. Dem arabischen Frühling, mal voller Hoffnung, vielleicht auch voller Illusion, was möglich sein wird auf dem deutschen Platz, emanzipatorische Möglichkeiten erhofft haben. Und wir wissen das. Sich jetzt in kleinsten, klandestinen Zirkeln treffen und verstecken müssen. Und das zu beschweigen und zum nächsten potenziellen Erfolg zu rasen, ist schlimmer als Kampagnenpolitik, sondern lässt auf erfolgsorientierten Charakter schließen. Unter zwischen den Mühlsteine geratenen fasse ich auch Opfer der Hamas und israelischer Verbrechen. Sie zu verschweigen, signalisiert meines Erachtens Verrohung. Evgeny Kasakov, der ein Buch über die russischen Kriegsgegner, Deserteure, Saboteure geschrieben hat, ein lesenswertes, wird aus Erfahrung berichten, wie jene, die ihn dafür loben, seine Verweigerung von Parteinahme in Diskussionen zur Ukraine schmähen. Die eifrigen Putin, weil ja Befreiungsschlag gegen NATO umzingelung sein musste, die anderen apologisieren die tatsächlich angegriffene Ukraine. Die deutschen Waffenlieferungen und die sogar anarchistischen Kriegsfreiwilligen, unsere Positionierung, was in so einer Lage Solidarität bedeutet, wollen wir ausführlich erarbeiten. Eines sei vorweggenommen. Wer von Kriegsfeindschaft spricht, darf Deserteure niemals delegitimieren. In ihnen scheint, und sei es auch nur, was heißt schon nur, in der Angst zu sterben, so etwas wie die Sehnsucht nach befriedeter, klassenloser Gesellschaft auf. Eins noch zum Ende. Wir erforschen auch, weil das ja oft die Stellung zu einzelnen Kriegen prägtet, wie welche Strömung der Linken die globale Lage, sozusagen die Weltlage, die Weltkonstellation beurteilten. Ohne Erwartung großer zwischenstaatlicher Kriege war damals die törichte Schule, die in den 90er Jahren einen krassen Bedeutungsverlust der Nationalstaaten festzustellen meinte. Diese, hieß es, seien nur noch Staubecken, hilflos bemüht, einige Ströme internationalen Kapitals auf ihr Territorium zu lenken. Das war eine hässliche Welt, die da prognostiziert wurde. Aber wegen des Bedeutungsverlusts der Nationalstaaten eine ohne Kriege. Robert Kurz verfocht in seinem damals wirklich einflussreichen Buch mit dem Titel Weltordnungskriege, dass es keine großen zwischenstaatlichen Kriege mehr geben wird, weil die Hegemonie der USA, die militärische, so unangefochten sei, dass die Vereinigten Staaten als ideeller Gesamtimperialist die oft hässlich reaktionären Aufstände der Krisenverlierer niedermachen werden. Heute wissen wir das, Frau Quatsch, ne? Komplett anders. Der zwischenstaatliche Krieg prägt unsere Tage. So eine Schule von Gremlitzer, Ebermann, Trampert, auch Edgar Schröder, die ein kluges Buch dazu gemacht hat, vertrat eher, dass mit dem Untergang des Realsozialismus und der deutschen Wiedervereinigung die Nachkriegszeit ende und eine Vorkriegszeit beginne. Hübsch ausgedrückt in Edgar Schröders Buch Weltmacht Europa, Hauptstadt Berlin, 2004. Wie
viele Aufsätze meines Freundes Kremnitzer, aber auch von uns in der Offenbarung der Propheten, mein Gott, ist das lange her, gehen von einer dominanten Weltmarktkonkurrenz von USA versus dem von Deutschland geführten Europa aus, die sich auch perspektivisch in militärischer Konkurrenz und gegebenenfalls in Stellvertreterkriegen entladen könnte. Ich glaube, die Probleme der EU, die ja ein Bündnis konkurrierender Nationalstaaten ist, haben wir manchmal unterschätzt, einen als geradlinig angesehenen Weg der deutschen Hegemonie in einer vereinheitlichten EU. Später erst sahen wir den möglichen Zerfall der EU. Interessant scheint uns, wann überhaupt welche Linke begriffen haben, dass der chinesische Aufstieg oder heute vielleicht auch der chinesische gemeinsam mit BRICS eine Dimension der gleichberechtigten oder überholenden ökonomisch und potenziell militärischen Konkurrenz besitzt und wie auch hierdurch zeitweise Europa und Deutschland unwichtiger, übergehbarer geworden ist, als wir es damals annahmen, was durch die nun ja mit diesem gewaltigen Aufwand angestrebte Kriegsfähigkeit ausgebügelt werden soll. Ich selber prognostiziere erstens fast immer schlecht und zweitens ungern. Daher eingestanden, ich weiß jetzt auch nicht, wie ich hier sitze, ob die gegenwärtige Abschiffungsstellung von Deutsch-Europa gegen die USA, die eher unseren damaligen Erwartungen entspricht, wenn auch wir nicht einen faschistoiden Trump die USA repräsentieren sahen in unserer Prognostik, die Zukunft dominieren wird, wenn die, sagen wir mal, sich wirklich Grönland nehmen sollten. Oder ob die Konkurrenz zu China und seinen Verbündeten eher Momente der Gemeinsamkeiten zwischen EU und USA immer wieder stärken wird. Die so entstehende, von so vielen Idioten gepriesene Multipolarität mit den verschiedenen Kraftzentren in den verschiedenen Weltregionen wird die Welt jedenfalls hässlicher, kriegerischer machen. Diese Prognose ist nicht gewagt. Sie wird kriegslastiger, die Welt, und meine Angst vor einem Atomkrieg halte ich für realistisch und nicht für einen psychischen Defekt geschuldet. Die neue kriegerisch konfrontative Weltlage hat ja nun eine gewaltige Zahl ehemaliger Linker an die Seite Deutschland und seiner Rüstungspolitik gebracht. Man kann als Faustregel sagen, Deutschland wird so augenscheinlich hässlicher, wie die Zahl seiner linker Unterstützer steigt. Ich konstatiere, das ehemalige Antideutsche, und das hieß auch immer, obwohl ich mich nie so genannt habe, Kapitalismuskritiker, nun eine Achse der Reaktion mit China, Russland und Iran ausmachen. Darin liegt viel, sehr viel Verharmlosung despotischer Kräfte in der Welt, die mal eben dem Guten, dem Westen, dem Besseren zugeschlagen werden. Dass wir uns Deutschland nicht mehr vorbildlich auf Vergangenheitsbewältigung zur normalen Nation sittlich gereift ist und also Anspruch auf Rüstungsindustrie, volle Souveränität und Kriegsfähigkeit nach nationalem Interesse geltend machen darf, verfechten wir unverdrossen, illusionär und chancenlos. Und dass weltweit jeder Nationalismus, ob völkisch oder verfassungspatriotisch, zum modernen, zum
grundmodernen, fundamentalen Treiber aller Kriege wurde, also Kritik des Nationalismus, zum Antimilitarismus gehört, seinen Kern ausmachen muss, wird unsere gesamte Arbeit durchdringen. Naja, so ein Projekt, die Linken und die Kriege, handelt natürlich notwendig, nicht nur von Kriegen, sondern immer auch von der Frage, geht immer auch der Frage nach, wie das Militär auf die Gesellschaft wirkt, auch in Zeiten, in der es nur droht und nicht schießt. Ein allgegenwärtiger Gedanke, unabhängig von der je verhandelten historischen Episode, muss also eine Kritik alles Militärischen, jedes Militarismus sein. Wir wissen, dass zum Militär der periodisch als Einzelfall auftretende Skandal gehört, der offenbart, dass wo die Menschen durch Drilldisziplin, Befehl und Gehorsam das Rückgrat gebrochen werden soll, in einem über die bürgerliche Erziehung in Familie und Schule hinausgehenden Akt der Dressur, es immer zu Exzessen der Schleiferei über das Angeordnete hinauskommt, zu Orgien des Quälens, bei Aufnahmeritualen, gegen Schwächere, zu faschistischen Entgleisungen der angeblich demokratischen Bürger in Uniform, die vielfältigen Verrohung, Brutalisierung, die Vergewaltigung im Krieg, aber auch beim Fronturlaub im Ehebett, zu all den Verhärtungen, die in Tevelights Männerfantasien, aber zum Beispiel auch in feministischer Literatur, gerade las ich einige Aufsätze des Sammelbands Krieg und Friedensbewegung, feministische Perspektiven aus dem Mandelbaum Verlag aufgezeigt werden. Auch in Teilen der Linken ist Glorifizierung des Krieges als Erlebnis echter, kameradschaftlicher Gemeinschaft vorhanden, erlebt Renaissance, die man, und wieder träumen Intellektuelle davon, mit einem Weinglas in der Hand die Zerstörung von Städten zu beobachten, wie seinerzeit Ernst Jünger. Wir werden dagegen immer die Feiglinge in ihren Reihen. Und interessant wäre, das sage ich für die etwas Älteren hier zum Schluss, zu wissen, wie viele jener ehemals radikalen, antimilitaristischen Linken, die damals gegen jede öffentliche, feierliche Gelöbnis der Bundeswehr, bei dem ja geschworen wird, das eigene Leben Deutschland unterzuordnen, demonstriert haben, gestört haben, sich heftige Schlachten mit der Polizei geliefert haben. Wie viele von denen der Gesetzmäßigkeit der integrationsfähigen reichen Gesellschaft folgend nun eine gute Meinung von Pistorius, Strack-Zimmermann und den Grünen haben. Oft dient ihnen ja als Ausrede die berechtigte Verzweiflung über die furchtbaren Erscheinungen bei Linken, bei der antizionistischen Mehrheit heutzutage, die natürlich auch mich einsam macht. Aber eines müssen wir festhalten. Dem klugen Tschernikow folgend, die Dummheit der Kommunisten darf uns nie daran hindern, Kommunist zu sein. Wir werden also immer den Feigling, den Verweichlichten, den Untüchtigen, den Hedonisten loben. Uns hilft dabei übrigens auch der großartige Schriftsteller Guy de Maupassant, der eine fantastische Geschichte über einen französischen Soldaten geschrieben hat, der nur ein Ziel hatte. Wie kann ich in Gefangenschaft geraten? Aber auch Oskar Maria Graf und andere Literaten, die den Deserteuren, deren Geschichte wir nachzeichnen wollen, was ja immer auch eine großartige Geschichte der Passfälscher ist, ein Denkmal gesetzt. Gut, ich hoffe, ihr verfolgt das alles, was wir in den kommenden 2 Jahren so vorhaben. Ich hoffe, die eine oder andere Einladung,
zu dem ersten Vortrag von der Französischen Revolution bis zur Zimmerwalder Konferenz für das Frühjahr nächstes Jahres machen wir nachher am Rande schon ab. Und sonst sage ich ganz großes Dankeschön für eure Aufmerksamkeit. Danke.

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1: Krass, er hat sich an die Zeit gehalten.
2: Ja, hat er auch die Uhr von sich gehabt, oder?

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0: Bob Dylan. Ob das der Aufmerksamkeit entgangen ist oder auch nicht, vielleicht haben wir doch hier und da Personen mitgekriegt, dass es einen Axel Springer Award gibt, und zwar für Peter Thiel. Hier folgt ein Interview von Radio Blau mit Erik Meyer von dem International Network for Democratic Economic Planning.
1: Erik Meyer in der Leitung, hallo.
2: Hallo.
1: Du bist unter anderem hier Co-Gründer von INDEP, dem International Network for Democratic Economic Planning. Vielleicht kannst du mal kurz erzählen, was das genau ist.
2: Wir sind ein internationales Netzwerk, was sich vor ungefähr 2 Jahren gegründet hat. Und wir sind Leute, ArbeiterInnen, StudentInnen, WissenschaftlerInnen und AktivistInnen. Und wir interessieren uns alle für eine Alternative zum Kapitalismus. Aber nicht nur in einer sehr, sehr vagen, negativen Form, sondern mit der Frage, okay, wie könnte die denn konkret aussehen? Und da platzieren wir so diesen Diskursraum von demokratischer Wirtschaftsplanung. Also wie können wirtschaftliche Entscheidungen demokratisch beschlossen werden, anstatt durch den blinden Markt und nur orientiert auf Profit.
1: Ja, es soll heute um den Axel Springer Award gehen. Der ist nämlich letzten Donnerstag, glaube ich, verliehen worden, und zwar an Peter Thiel. Und dazu hast du diesen Kommentar ins Netz gehauen. Peter Thiel steht für einige der schlechtesten Entwicklungen unserer Gegenwart. Er glaubt nicht an die Demokratie. Seine Vision von Technologie sieht explizit vor, den Willen einer Minderheit mit Hilfe privater Monopole gegen den demokratischen Mehrheitswillen durchzudrücken. Ja, deswegen habe ich dich jetzt halt hier zum Interview eingeladen. Aber fangen wir vielleicht erstmal so ein niedrigschwellig an. Also an wen wird denn der Axel Springer Award überhaupt verliehen? Was ist das für ein Preis?
2: Ja, also man könnte ja erstmal denken, weil der Name Axel Springer damit drin hängt, dass das irgendwie ein Award rund um Journalismus wäre. Aber von dem, was ich gefunden habe, scheint dem gar nicht so zu sein. Und auch wenn man sich die Liste der bisherigen PreisträgerInnen anguckt, da ist keine einzige Person dabei, die im Journalismus tätig ist. Und zwar sind das bisher Mark Zuckerberg, der war der allererste. Der zweite war Sir Tim Berners-Lee. Das ist der Entwickler der Programmiersprache HTML und Mitgründer des Internets. Dann Jeff Bezos, den kennen wir alle. Shoshana Zuboff, die Autorin von The Age of Surveillance Capitalism. Elon Musk. Dann 2 Namen, die wir vielleicht nicht alle kennen. Özlem Türeci und Uğur Sahin. Das sind die Gründer des Pharmaunternehmens BioNTech. Dann an Volodymyr Zelensky. Dann an Satya Nadella, das kennen vielleicht auch nicht alle, das ist der CEO von Microsoft. Und dann letztes Jahr an Sam Altman. Aber wir sehen, das sind alles Unternehmerinnen und Unternehmer, fast alle jetzt mal. Und laut Selbstbeschreibung soll der Award Unternehmertum, Risikobereitschaft und neues Denken würdigen. Also es ist etwas vage, aber scheint nichts mit Journalismus großartig zu tun zu haben.
1: Ja, so vage schien mir da auch so einiges. Also so die Gemeinsamkeit bei den meisten ist auf jeden Fall sehr, sehr viel Geld und viel Macht auch. Also wer da jetzt überhaupt nicht in diese Reihe reinpasst, finde ich, ist Shoshana Zuboff. Die hat ja dieses Buch geschrieben, der Überwachungskapitalismus. Wie passt denn die da rein?
2: Das habe ich mich auch gefragt, muss ich sagen. Vor allem im Kontrast jetzt mit der Verleihung an Peter Thiel, der ja damals Palantir mitgegründet hat. Das Unternehmen wurde auch erwähnt und beschrieben, dass es bei der Verleihung, dass es entscheidend für die Resilienz von Demokratien, von westlichen Demokratien sein würde. Und wenn man jetzt mal an Palantir denkt, das ist ein Unternehmen, das massenweise Daten verarbeitet. Das arbeitet mit allen sogenannten Three-Letter-Agencies in den USA, also CIA, FBI etc. etc. Wird auch von Polizeipräsidien überall auf der Welt verwendet. Sogar Bayern hat einen Vertrag, der bis 2027 mit denen geht. Also Stichwort Predictive Policing. Es wird auch im Krieg in der Ukraine eingesetzt und auch von der IDF in Gaza. Also sieht man, da wird KI und Big Data vor allem für Kriegsführung für automatisierte Zielbestimmung verwendet. Und da ist es teilweise auch sehr unklar, okay, werden Abschüsse dann einfach maschinell freigegeben oder inwiefern sind da überhaupt noch menschliche Entscheidungen im Loop? Also sowohl auf der, sagen wir jetzt mal, domestischen Ebene, wo dann massenweise, also diese massenweise Datenverarbeitung kann halt dafür genutzt werden, um Profile von dem Grunde jeder Person anzulegen und dann zu flaggen, oh, die sind jetzt ein National Security Threat sozusagen, von welcher Perspektive auch immer. Also domestisch ganz klar Hardcore-Überwachung und dann in Fällen wie zum Beispiel in der Ukraine oder in Gaza einfach straight up für Kriegsführung und das ist exakt dieselbe Software. Und ich glaube, ja, also da frage ich mich auch, ist das nicht der Albtraum von Shoshana Zuboff im Grunde?
1: Ja, ich finde diese Namensgebung von Palantir ja auch sehr entlarvend. Also Palantir sind die sehenden Steine bei Herr der Ringe. Also wo Sauron dann durch diese sehenden Steine halt sieht, was die Helden so machen und dann halt per Überwachung da versuchen kann, das zu verhindern. Ja. Ja. Peter Thiel soll so großer Herr der Ringe-Fan sein. Ja, Peter Thiel ist auch eine interessante Persönlichkeit. Also dazu gibt es zum Beispiel auch eine Böhmermann-Folge, also ZDF in Royal. Oder halt, okay. Es gibt auch einen sechsteiligen ARD-Podcast dazu. Also der ist auch wirklich spannend. Also ich habe mich gewundert, dass der Mensch so viel macht, dass es da wirklich lohnt, sechs Teile eines Podcasts drüber zu berichten. Aber ja, es ist so. Es ist auch ein bisschen gruselig. Und also dieser Axel Springer-Wort, diese Begründungen sind wirklich äußerst vage. Also hier steht dann zum Beispiel, der Axel Springer-Wort ehrt Persönlichkeiten, die durch ihren Unternehmergeist, ihre Innovationskraft und ihre gesellschaftliche Wirkung herausragen. Peter Thiel hat wiederholt bewiesen, dass technologischer Fortschritt nicht durch die Verwaltung des Bestehenden besteht, sondern durch die Bereitschaft, etablierte Denkmuster in Frage zu stellen und große Risiken einzugehen. Also das ist so ungefähr so die Begründung. Ist ein bisschen schwammig. Also ja. Hast du so eine Idee, was der Sinn dahinter ist? Also warum wurde jetzt Peter Thiel dieser Preis verliehen? Und also hat das, also soll das, warum wird er geehrt? Also soll seine politische Agenda unterstrichen werden? Oder ist es einfach ein Freundschaftsdienst, weil er finanziell mit dem Matthias Döpfner in Verbindung steht, dem Chef von Springer?
2: Genau, das habe ich mich auch gefragt. Ich glaube, da sind mehrere Aspekte mit drin. Also man kann natürlich nur spekulieren, aber glaube ich, so educated guesses machen. Ich glaube, dass es durchaus eine Art von Legitimationsgeste ist, kann ich mir sehr gut vorstellen. Der Matthias Döpfner, der ist ja selber auch ein Libertärer, also im US-amerikanischen Sinne, nicht im linken Sinne. Und der hat schon jahrelang persönliche Netzwerke zu allen möglichen US-Tech-Milliardären. Man sieht ja auch an der Liste der vorherigen Awardees, dass da sehr viele Tech-Milliardäre auf dieser Liste stehen. Und unter anderem hat einer von Döpfners Söhnen für Peter Thiels Venture Capital Fund, Thiel Capital, als Chief of Staff gearbeitet und baut jetzt gerade seinen eigenen Capital Fonds auf und hat dabei rund 50 Millionen US-Dollar von Thiel erhalten. Also ich glaube, da gibt es Überlappungen von, okay, da gibt es politische Allianzen. Und dann gibt also das Döpfner zum Beispiel sehr stark oder zu einem guten Teil durchaus hinter der politischen Vision Thiels steht und dass gleichzeitig persönliche Netzwerke, die dann mit machtwirtschaftlichen Vorteilen etc., die durchaus eher persönlicher Natur sein können und gar nicht unbedingt jetzt direkt politisch geprägt sind, dass es da so Overlaps gibt. Aber dass diese Overlap, diese Mischung auch beiden auch dieser politischen Ideologie so ein bisschen inhärent ist. Also okay, man hat diese Elitennetzwerke von politischer und wirtschaftlicher Macht und da wird dann gedacht, okay, hey, wir sind die, die dann noch die westliche Zivilisation gegen die woke Ideologie verteidigen und wir sind so the last bastion of capitalism sozusagen. Wir sind da die Auserwählten. Also ich glaube, das passt, es geht Hand in Hand, diese persönlichen Vorteile und diese politische Ideologie dabei.
1: Ja, also diese politische Ideologie, das nennt sich dann Libertarian, also auf Deutsch Libertär, ein ungebändigter Kapitalismus. Dem wird dieser Matthias Döpfner von der Springer Stiftung dann halt auch so ein bisschen zugerechnet. Und der Thiel, okay, der hat halt Trump dolle unterstützt, aber was noch... noch tragender ist oder also viel mehr unterstützt eigentlich G.D. Vance, der Vizepräsident, Vice-Präsident. Also die haben so eine gemeinsame Agenda und zwar sind die beide sehr religiös und Peter Thiel glaubt zum Beispiel an den Antichristen, also da wird es so richtig spooky. Kannst du dazu noch was sagen?
2: Ich glaube, da hat er jetzt seit irgendwie ein paar Jahren mit angefangen, darüber zu reden und ich weiß nicht, vielleicht haben einige auch diese sehr merkwürdigen Podcast-Interview-Clips mit Thiel mal gesehen, wo er dann ein bisschen gepusht wird und was meint er denn damit und könnte er nicht selber, er und sein Palantir speziell, könnten die nicht als Antichrist gesehen werden, weil Thiel sagt quasi, okay, der Antichrist kommt nicht als Unheilsbringer daher, sondern als falscher Messias, als jemand, der okay Sicherheit und Einheit etc. etc. verspricht und am Ende landen wir im World Government, wo gar keine persönliche Freiheit mehr da ist etc. etc. Und wo quasi, da kam vor kurzem dieses Zitat bei ihm im Interview: If you're evil, you are at least competent. So if you're evil, you might actually be good. Eine ganz, ganz verdrehte Weltsicht, wo man sagt, ich sagen könnte, okay, hey, was ist denn weniger, um die Wortwahl zu behalten, Antichrist als Palantir? So. Ich glaube, der ist auch wirklich diese, vielleicht kam das auch durch diese politischen Allianzen mit Trump, weil er sehr stark in den USA eine sehr stark, vor allem eine evangelikale Wählerschaft hat. Und dass da diese apokalyptischen religiösen Erzählungen irgendwie mit reinpassen. Und da muss dann aber auch noch dieser Tech, Venture Capital etc., das musste auch noch irgendwie mit rein und dass da quasi das Narrativ an die eigentlichen politischen Allianzen angepasst wird. So, das könnte ich mir auch sehr gut vorstellen.
1: Ja, Peter Thiel hat jetzt einen aktuellen Leipzig-Bezug. Also in Leipzig soll jetzt ja eine Marschflugkörperfabrik gebaut werden und da ist Peter Thiel wohl einer der Hauptinvestoren. Ja, ich würde es dabei belassen oder hast du jetzt noch Sachen, die du noch gern hinzufügen möchtest?
2: Ich würde vielleicht noch ein Buch highlighten und zwar, weil man das alles hört, okay, scary, scary, was könnte man dagegen tun oder wie könnten denn konkrete politische Schritte aussehen, um die Macht dieser Leute irgendwie zu begrenzen oder dem sogar ein positives Projekt entgegenzusetzen. Und zwar hat die Forscherin Cecilia Recap, ganz neu ein Buch rausgebracht, das heißt The Rulers, Corporate Power in the Age of AI and the Cloud.
3: The Rulers, Corporate Power in the Age of AI and the Cloud.
2: Und das würde ich allen gerne ans Herz legen. Das ist sehr, sehr gut in Hinsicht Machtanalyse, aber auch Identifikation positiver politischer Schritte und Strategie, die nicht einfach nur ist, okay, wir müssen alle Technologie ablehnen, sondern wie kann man da tatsächlich von linker, progressiver Seite auch mit umgehen und wie kann das genau Teil unserer Strategie werden.
1: Ja, dann sage ich mal recht herzlichen Dank an Erik Meyer. Das war sehr interessant, das Interview. Und bei uns
2: danke, dass ihr mich eingeladen habt.
1: Ja, gerne.

0: Vor den Small Faces haben wir den Beitrag von Radio Blau gehört, der so ein bisschen einleitet in die heutige aktuelle Auseinandersetzung. Wir haben in dieser Woche einen soliden Vorgeschmack erhalten, was über Sachsen-Anhalt sich dann im ganzen Land auch verbreiten soll. Dazu ein Beitrag von Radio Korax unter der Überschrift "Es ist kein normaler Landtag". Korax hat mit David Bickrich gesprochen und wir sind gespannt.
1: Bei dieser konstituierenden Sitzung gab es ja auch den Protest vorm Landtag zu dieser Sitzung und da ist natürlich interessant, so wie ist dieser Protest eigentlich abgelaufen? Waren viele Leute da? Ist da irgendwie eine Dynamik entstanden?
2: Also zu der Protestkundgebung gestern vor dem Landtag in Magdeburg hatten unterschiedliche Gruppen aufgerufen, vor allem zentral solidarisches Magdeburg, das so ein Bündnis hier in Magdeburg, das sehr langer Zeit kontinuierlich zum Thema AfD arbeitet, die mit einer unglaublichen Energie auch diesen Tag vorbereitet hatten. Und es haben sich dann so um 10 Uhr, vorher auch schon so ein bisschen, aber um 10 Uhr haben sich etwa so 300 bis 400 Menschen eingefunden, die da schon auch sehr deutlich gemacht haben mit Transparenten und Sprechchören und auch Redebeiträgen, was sie jetzt von dieser konstituierenden Sitzung des Landtages erwarten. Und dann ergab sich aber für Ulrich Siegmund ziemlich typische medienstrategische Kommunikationssituation, die darin bestand, dass Siegmund an die Polizeiabsperre getreten ist und dann sich die gesamte Medienaufmerksamkeit auf ihn richtete und nicht mehr auf die Protestkundgebung. Und das ist so ein bisschen symptomatisch für den strategisch-kommunikativen Umgang zumindest eines Teils der Medien mit der gegenwärtigen politischen Situation in Sachsen-Anhalt, dass nach wie vor offenkundig die politische Faszination für Ulrich Siegmund als Person, aber auch für die AfD als Partei ungebrochen ist, obwohl ja eigentlich alles gesagt ist. Na? Also sozusagen jede Geschichte aus dem Wahlkampf, jede Ecke der Kommunikation des politischen Angebots der AfD ist erzählt. Es gibt da ja eigentlich nichts Neues zu holen sozusagen. Aber trotzdem ist es eben so, dass Siegmund sehr virtuos nach wie vor auf der Klaviatur der Logik der Medien spielt. Und das halte ich ehrlich gesagt für ein ernstes Problem.
1: Vor allem, weil ja offensichtlich die Medienstrategie in dem Kontext sich auch nicht ändert. Vielleicht aber noch ganz kurz der Blick in den Landtag, bevor ich wieder zurück zu Bündnissen, Protesten und Zivilgesellschaft gehen möchte. Die konstituierende Sitzung ist im Wesentlichen ja so abgelaufen, wie es vorherzusehen war, anhand der Mehrheitsverhältnisse und den Absprachen im Vorfeld. Nur mit einer kleinen Überraschung, dass ein bisschen mehr Stimmen für die Kandidaten der AfD da waren als gedacht und auch als die CDU behauptet. Vielleicht deswegen von Ihrer Seite eine ganz kurze Einschätzung. Ist da jetzt irgendwas passiert, was besonders heraussticht im Vergleich zu was zu erwarten war oder was kommentierenswürdig ist aus Ihrer Perspektive?
2: Also ich glaube, man muss nochmal zu den Grundvoraussetzungen des Tages zurückspulen und einfach mal die Tatsache in den Mittelpunkt stellen, dass da gestern ein Landtagsabgeordneter einer rechtsextremen Partei zum Präsidenten eines Landtages gewählt worden ist. Ich will mich doch noch ein paar Tage weigern, das für das Normalste der Welt anzusehen. Und das ist mal Punkt eins. Punkt zwei ist, dass offenkundig es Absprachen im Landtag gegeben hat, also beispielsweise für die Frage nicht nur der Wahl des Landtagspräsidenten, sondern auch für die Frage von der Wahl von Hans-Thomas Tillschneider zum Vizepräsidenten, wo das BSW ja vorher gesagt hat, also den Kandidaten für das Amt des Landtagspräsidenten wählen wir mit, aber für den Vize halten wir Tillschneider nicht für akzeptabel. Jetzt ist die Frage, wer hat ihn gewählt? Lange Rede, kurzer Sinn. Es gibt offenkundig auch aus den demokratischen Fraktionen mutmaßlich von BSW und CDU Abgeordnete, die aus welcher Motivlage auch immer einem AfD-Abgeordneten oder zwei AfD-Abgeordneten in sehr repräsentative Ämter im Landtag geholfen haben. Und das ist, glaube ich, ein Faktum, das man nicht einfach nur so abheften sollte.
1: Was aber natürlich die logische Frage, die sich da anschließt, ist, okay, wenn ich es nicht abhefte, was mache ich dann damit? ein Aspekt ist ja dann, okay, es ist jetzt klar, es gibt in diesem Parlament zumindest immer wieder mal die Mehrheiten für die AfD, die werden da sein, egal welche Wahl oder Beschlusslage oder Haushalt oder Ministerpräsidentenwahl ansteht. Wie genau die dann immer ausfällt, ist noch so ein bisschen offen. Da würde jetzt für mich so logischerweise anschließen, okay, und was ist jetzt eigentlich dann die Rolle von einer Zivilgesellschaft oder gar einer außerparlamentarischen antifaschistischen Opposition in irgendeiner Form in dem Kontext? Das war ja im Wahlkampf sehr engagiert, mit sehr viel Energie. Ist diese Energie jetzt noch da, auch mit dem Blick auf den Protest vorm Landtag an dem Tag?
2: Das sind ja zwei Fragen. Also ich glaube, es besteht schon die Notwendigkeit, sich nochmal darüber Gedanken zu machen, wie man unter der Voraussetzung, dass ja eine AfD-geführte Minderheitsregierung Ante Portas ist in Sachsen-Anhalt, wie man seitens der Zivilgesellschaft da diesbezüglich handlungsfähig bleibt und auch sprechfähig bleibt und auch kommunikationsfähig bleibt. Das vorauszusagen ist nicht so einfach, weil es diese Situation ja noch nie gegeben hat und natürlich alle sich jetzt darauf vorbereiten müssen, tatsächlich eben das auch kritisch begleiten zu können und auch kritisch begleiten zu wollen. Wir leben ja in einer Zeit, in der die Aufmerksamkeitsspanne über die Dauer eines Instagram-Videos nicht wesentlich hinausgeht. Also sagen wir mal maximal 30 Sekunden. Und dieser Mangel an politischer Aufmerksamkeit, ich glaube, die AfD hat das fest eingeplant, dass eine sowohl landesweite als auch aber überregionale oder bundesweite kritische Öffentlichkeit schlicht und ergreifend nicht genug Aufmerksamkeit aufbringt, um langfristig und kontinuierlich auf die Prozesse in Sachsen-Anhalt zu schauen, die sich jetzt in den nächsten Wochen, Monaten vollziehen werden. Denn eines ist ja sehr deutlich geworden, auch mit dem gestrigen Tag vielleicht noch mal deutlicher geworden als zuvor, nämlich dass die AfD Sachsen-Anhalt in ein Testlabor oder in ein Testgelände für rechtsautoritäre Gesellschaftspolitik verwandeln will, um hier mal auszuprobieren, wie weit man denn gehen kann. Und die überregionalen Reaktionen nicht gestern, aber in den Tagen und Wochen zuvor haben mich so ein bisschen in der Auffassung bestärkt, dass es wirklich ein Problem ist, dass wir in einer Zeit einer sehr stark fragmentierten Öffentlichkeit leben, in der wir eine hohe Taktung und auch eine hohe Gleichzeitigkeit von wichtigen politischen Ereignissen haben, die dafür sorgt, dass es einer kritischen Öffentlichkeit immer schwerer fällt, den Fokus zu halten. Und ich halte es wirklich für notwendig, den Fokus in Bezug auf Sachsen-Anhalt zu halten. Nicht, weil Sachsen-Anhalt so ein besonders wichtiges oder schönes Land ist, sondern weil wir hier exemplarisch sehen werden, wie die AfD Politik umsetzen will. Und deshalb müssen alle Kräfte da reingehen, diesen Fokus zu halten.
1: Das führt ja aber logischerweise dann zu der Frage, wie können wir überhaupt diesen Fokus leiten? Ich habe mich gestern auch so ein bisschen gefragt, diese Ministerpräsidentenwahl ist ja jetzt bis zum Dezember geschoben worden, ob das die Strategie ist, das möglichst weit nach hinten zu schieben, weil die AfD das Gefühl hat, alles, was sie entzerrt und über Zeit hinwegschleppt, stärkt ihre eigene Position, auch in der öffentlichen Wahrnehmung von was sie eigentlich tun. Vielleicht noch so als ein Gedanke an der Stelle, aber den Fokus zu halten bedeutet ja auch ein immenser Kraftaufwand, weil es gibt ja kaum regionale Nachrichtenmedien, die das in der Intensität machen können, wie es notwendig ist, und auch zivilgesellschaftliche Akteure anhand einfach von, wie sie aufgebaut sind. Das sind Menschen, die das im Ehrenamt in ihrer Freizeit machen meistens oder zum großen Teil. Die können ja auch nicht kontinuierlich dran arbeiten und diesen Fokus halten. Also wie jetzt vorwärts gehen damit?
2: Also es bräuchte eigentlich eine strukturierte kritische Öffentlichkeit, die sich vornimmt, ein Monitoring dieser kommenden AfD-Regierung aufzusetzen, das in der Lage ist, alles, was diese Regierung tut, aber auch vielleicht das, was sie unterlässt, relativ engmaschig zu begleiten. Der technischen Möglichkeiten sind ja heutzutage wenige Grenzen gesetzt. Also es gibt ja lauter Leute, die bespielen einen Podcast oder einen Blog oder einen Vlog oder was auch immer. Das Problem, was wir in Sachsen-Anhalt haben, ist, dass wir ganz oft die Reichweite starken Podcasts nicht erreichen. Also ich habe in den letzten Wochen so viele Radiosendungen, Podcasts, Fernsehsendungen gesehen, in denen Leute ohne Bezug zu Sachsen-Anhalt über Sachsen-Anhalt sprechen, während es Akteure aus Sachsen-Anhalt Sachsen-Anhalt eben sehr, sehr schwer haben, sich in Reichweite starken Formaten, sei es im, vor allem im Internet, tatsächlich Gehör zu verschaffen. Das halte ich für ein Problem. Und deshalb geht mein Appell dahin, dass Menschen, die Reichweite haben und die eine Deutungsmacht haben, diese Menschen aus Sachsen-Anhalt, Akteuren aus Sachsen-Anhalt zur Verfügung stellen, damit sich diese Leute aus Sachsen-Anhalt auch Gehör verschaffen können. Denn es ist natürlich ein Unterschied, ob mir bei meinem Instagram-Feed irgendwie 3.000 Leute zuhören oder 30.000 oder 60.000 oder 100.000. Und der Löffel, den wir in Sachsen-Anhalt in der Hand haben, um für Öffentlichkeit, auch Aufmerksamkeit, aber auch Sensibilität für das zu sorgen, was sich jetzt hier in den kommenden Wochen und Monaten abspielen wird, der ist doch relativ lang.
1: Das ist also ein wichtiger strategischer Baustein jetzt. Ich komme nochmal zurück zu der Frage von diesem Energielevel, die ich gestellt hatte, mit dem Eindruck von dem Protest jetzt. Ist das nach der Wahl noch so wie im Wahlkampf und in den Monaten vor der Wahl noch da oder fühlt es sich schon anders an?
2: Also ich kann durchaus nachvollziehen, dass es viele Menschen gibt, die vor der Wahl sehr viel Kraft investiert haben und bei denen sich jetzt so ein Moment der Erschöpfung einstellt. Und es ist ja nicht nur eine Erschöpfung, sondern es ist ja auch die Tatsache, dass jetzt Fakten geschaffen werden. Also mit der Wahl des Landtagspräsidenten und der Vizepräsidenten ist im Grunde genommen ja der Weg für die Wahl des Ministerpräsidenten Ulrich Siegmund mit jedenfalls höherer Wahrscheinlichkeit als von noch vor einigen Wochen geebnet. Und das darf man natürlich nicht aus dem Auge verlieren. Das sorgt natürlich auch für Gefühle von Ohnmacht und Ähnlichem. Deshalb ist es umso wichtiger, dass die Akteure aus Sachsen-Anhalt Ermutigung, Bestärkung und Unterstützung von außen bekommen, weil sie das sonst nicht durchhalten werden. Also wir haben ja in den letzten Wochen mit vielen Menschen gesprochen, die sich seit Langem sehr intensiv vor Ort engagieren und die aber die Erfahrung machen, dass sie den Eindruck haben, alleingelassen zu sein oder alleingelassen zu werden. Und wenn sich dieser Eindruck verstetigt und diese Erfahrung verstärkt, dann fürchte ich einfach, dass eine Situation der Resignation einsetzt und dass gerade aus den Orten, die jetzt nicht Halle und Magdeburg sind, dann vielleicht auch Leute einfach sagen, sie wandern ab und gehen nach Westdeutschland.
1: Also die Unterstützung von außen als ein wichtiger Faktor. Ich weiß auch, dass das Bündnis Widersetzen ruft zu Protesten auf zur Wahl des Ministerpräsidenten, wann auch immer die dann sein wird. Deswegen auch jetzt mit dem Blick auf, wie die Proteste bei der konstituierenden Landtagssitzung waren, vielleicht einfach da noch die Frage, wie würden Sie jetzt diesen Aufruf von Widersetzen einordnen oder kommentieren, da dann nochmal vor dem Landtag zu demonstrieren und im Zweifelsfall kann ja auch passieren, mit Aktionen vom zivilen Ungehorsam da nochmal aufzutreten?
2: Zur Beantwortung dieser Frage sollte man sich eine andere Frage noch mal sehr viel deutlicher vorlegen, nämlich die, in welchem Verhältnis investiert man Kraft, Ressourcen, Zeit da rein, Proteste zu organisieren und was an den gleichen Mitteln stellt man zur Verfügung, um eine langfristige Handlungsfähigkeit einer kritischen Zivilgesellschaft zu erhalten. Ich bin so ein bisschen skeptisch, ob sozusagen die Ressourcen, die Widersetzen mobilisieren will zum Tag der Wahl eines Ministerpräsidenten in Sachsen-Anhalt, ob die langfristig gut angelegtes politisches Kapital sind oder ob da nicht sozusagen eine Ein-Punkt-Mobilisierung stattfindet, die unter Aufbietung enormer Kraftressourcen dann einfach nur eine Ohnmachtserfahrung organisiert. Ich will das nicht gegeneinander ausspielen, ich will das aber trotzdem zu bedenken geben. Wir haben in Ostdeutschland einfach eine andere Situation, was die Frage des gesellschaftlichen Resonanzraums von Protestformaten angeht. Ich habe das ja am Wahlabend, dem 6. September, sehr deutlich wahrgenommen, dass es in großen westdeutschen Städten sehr große Demonstrationen gegeben hat, in Köln und in Frankfurt und in Düsseldorf, vielleicht in anderen Städten auch noch, die ich jetzt vergessen habe. Und da ist das aber relativ leicht zu demonstrieren. Da kauft man sich eben einfach eine S-Bahn-Karte für 3,20 Euro und fährt dahin. Und auch das persönliche Risiko, an so einer Veranstaltung teilzunehmen, ist jetzt überhaupt nicht gegeben. Das sieht natürlich in einem Protestformat in Ostdeutschland völlig anders aus. Und ich glaube, man wird in Zukunft so ein bisschen da abwägen müssen, ob es das wirklich lohnt, so viel Kraft in Protestformate zu stecken, die zwar an einem Tag dann ihre mediale Wirkung vielleicht auch nicht verfehlen, die aber langfristig zur Stabilisierung der Handlungsfähigkeit einer kritischen Zivilgesellschaft nicht wirklich beitragen.
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0: So, das waren die Bee Gees und davor David Begrich bei Radio Korax. Und jetzt ist Bernhard Schmid am Telefon und gibt uns Informationen zum Stand der Auseinandersetzungen in Frankreich. Hallo Bernhard.
1: Hallo.
0: Es heißt hier heute, gestern hieß es, auch die religiösen Schulen hätten sich angeschlossen. Es hieß auch, der Bildungsminister würde 3000 Ersatzlehrer einstellen. Heute waren die Nachrichten so, es werden weiterhin Proteste landesweit registriert. Magst du uns einen Überblick geben?
1: Also die Begriffe sind etwas ungenau. Wenn du sagst Religionsschulen, religiöse Schulen, da handelt es sich nicht um Religionseinrichtungen, sondern um Privatschulen, die zum Teil aber nicht nur aus konfessionellen Gründen besucht werden, sondern auch zum Teil, weil es die besseren Schulen sind, die dann auch von den Kindern der Besserverdienenden aufgesucht werden. Da geht es sowohl um private Schulen auf Mittel- und Oberstufenniveau als auch um Privatuniversitäten.
0: Aha.
1: Ja, zum Beispiel das Institut Catholique in Paris, was auch am gestrigen Tag, am Donnerstag, tatsächlich bestreikt wurde von einem Teil der Studierendenschaft. Das ist ja nie die Gesamtheit. Mhm. Die Proteste haben zu einem ersten Zugeständnis geführt. Der amtierende Premierminister kündigte zunächst an, dass er noch gar nichts ankündigt, sondern am Ende des Monats Oktober Beschlüsse verkündet. Das hatte ich gestern bei einem anderen Alternativradiosender kurz kommentiert mit den Worten, auf Berlinerisch würde man sagen, verarschen kann ich mir selber oder verarschen kann ich mich auch, weil diese Ankündigung mit diesem Timing, also Ende Oktober, natürlich dazu diente, dass das einfach in die Herbstferien reinwachsen soll. Sie beginnen im Raum Paris am 17. Oktober, in anderen Landesteilen manchmal etwas später, 24. Oktober, aber landesweit sind die Schüler und Schülerinnen in den Herbstferien, in der letzten Oktoberwoche. Das heißt natürlich, eine Regierung, die darauf setzt, dass die Proteste in die Herbstferien hineinwachsen, setzt darauf, dass die dann an dieser Klippe sozusagen runterfallen und sich totlaufen. Das war die Ankündigung von vorgestern Abend. Gestern Nachmittag kam dann tatsächlich hinzu, dass der Bildungsminister noch in Eile verkündete, dass 3000 nicht Ersatzlehrer, sondern Vertragslehrer, also Vertragslehrer sind eine ganze Masse, ein ganzes Kontingent von Lehrkräften, die nur nicht fest eingestellt werden, sondern mit Jahresverträgen eingestellt werden. Das gilt etwa für alle Lehrkräfte ohne französische Staatsbürgerschaft, ohne die das Bildungswesen aber gar nicht auskäme. Sind also nicht nur Hilfskräfte, sondern die sind ein wesentlicher Teil de facto des bestehenden Bildungswesens. Also dass 3000 von denen eingestellt bzw. wieder eingestellt werden. Man muss dazu sagen, vorausging im Sommer die Streichung von 4000 Posten. Das heißt, wo 4000 gestrichen wurden, werden 3000 wieder eingestellt.
0: Ja, very tricky.
1: Offensichtlich waren die auch da, weil es geht ja nicht darum, dass jetzt sozusagen 3000 neue ausgebildet werden, sondern 3000, die offensichtlich da waren und beschäftigungslos waren, also Lehrkräfte, die holt man jetzt zurück. Das führt sicherlich in dieser Form, in diesem Kontext nicht zur Beruhigung der Lage, sondern die Leute sind genauso empört wie davor, aus diesen Gründen. Die Frage stellt sich natürlich trotzdem, ob nicht de facto die Herbstferien doch dazu führen, dass dann was runterbricht. Das ist natürlich immer die Frage, weil die Schüler und Schülerinnen sind dann objektiv nicht in den Schulgebäuden.
0: Du hattest ja beim ersten Mal, als wir gesprochen hatten, in der vergangenen Woche gesagt, dass es gewisse Mängel in der Organisiertheit gibt. Sind die so noch vorhanden oder gibt es jetzt mehr Absprache, Koordination etc.?
1: Es gibt schon Koordinationen, die gegründet worden sind. Es gibt etwa im Pariser Gewerkschaftshaus tatsächlich mehrere Treffen, die stattgefunden haben. Es gab bei der größten Demonstration bisher, das war die vom Dienstag, den 6. Oktober, gab es ein großes Transparent einer Koordination für den Bezirk Paris und die drumliegenden Bezirke, also Paris und Banlieue. Insofern hat es schon einen gewissen Organisierungs- oder Selbstorganisierungsprozess gegeben, auch wenn der natürlich nicht alle, die bei diesen Protesten mitmachen, einbezieht. Ich meine, das war immer so, aber in der Vergangenheit war, glaube ich, die Strukturierung schon stärker, als sie jetzt ist.
0: Es hat sehr brutale Polizeieinsätze gegeben. Es ist, wird von schweren Verletzungen von Jugendlichen gesprochen. Was weißt du dazu?
1: Das ist tatsächlich ein Skandal, der heute auch bis zu den Vereinten Nationen griff. Also es gibt von den Vereinten Nationen die Aussage, dass Frankreich sich da, also die französische Regierung natürlich sich da stärker zurückhalten müsse mit Polizeieinsätzen und auf verhältnismäßigeren Gewalt Einsatz setzen müsse. Es gab schon zu Wochenbeginn eine abgerissene Hand eines Oberschülers in Nordfrankreich. Die Polizei behauptet, also die Polizei widerspricht und sagt, er habe eine Granate eines besonderen Typs, auf den ich gleich zu sprechen komme, aufgelesen am Boden, unvorsichtigerweise. Die Umstehenden oder seine Familie sagen, die sei also auf ihn gefallen oder geschossen worden in die Richtung von da, wo er stand. Es gibt am gestrigen Tage, gestern gab es also auch wieder einen Demonstrationstag, am Dienstag waren je nach Angaben laut Gewerkschaften bis zu 300.000, laut Protestorganisatoren, Organisatorinnen bis zu 300.000 Leute unterwegs, laut Regierung über 100.000. Gestern, ab Donnerstag waren laut Regierung 71.500 unterwegs, laut Protestbeteiligten über 100.000, davon 24.500 laut Polizei, 50.000 laut Gewerkschaften Veranstalterinnen waren allein in Paris unterwegs. Und am gestrigen Spätnachmittag gab es da auch einen Einsatz, der dann auch durch nicht linke Privatmedien durchaus thematisiert wurde, dergestalt, dass ein Polizist eines Sondereinsatzkommandos einem Jugendlichen mit dem Knie ins Gesicht sozusagen gestochen hat, also das Knie ins Gesicht gestoßen hat bei der Festnahme, als der schon am Boden lag und Handschellen trug. Das ging also auch durch die bürgerlichen Privatmedien, die insgesamt eine eher unselige Rolle spielen. Wenn man jetzt nur den Privatfernsehsendern folgt, dann glaubt man, Frankreich sei in Schutt und Asche oder jedenfalls im Kriegszustand. Und das wird hauptsächlich die Gewalt, also mit Abstufung. Es gibt schlimmere und weniger schlimme Sender. Der schlimmste ist CNews, die, sagen wir mal, eine der nicht ganz so schlimmen Sender hat, gestern tatsächlich diesen neuesten Gewalteinsatz in Paris thematisiert. Es gibt auch, der Vollständigkeit dazu, halber dazu sagen, auch weil es natürlich von Regierungsseite thematisiert wird, es gibt auch verletzte Einsatzkräfte, laut Innenministerium 715, wobei da alle, die irgendwie im Dienst verletzt wurden, mitgezählt werden. Also es gibt keine Differenzierung zwischen Verletzungsgrad, zwischen Schwere der Verletzung und auch Ursache der Verletzung. Das heißt, wenn Polizisten dienstunfähig werden, weil sie zu viel Reizgas einatmen, dann fallen die auch drunter. Es gibt bis

0: Anekdote, aber im Mai 1948 gab es insgesamt 700 Festnahmen, davon endeten 95 Gewahrsam, im Polizeigewahrsam. Und jetzt gibt es 6.500 Festnahmen, davon endete die Mehrheit mit Polizeigewahrsam, aber zwei Drittel enden dann ohne Strafverfolgung. Das heißt, dass man den Leuten de facto gar nichts vorzuwerfen hat, weil wenn, sagen wir mal, eine Straftat dokumentiert ist, also wenn jetzt jemand, was weiß ich, Benzin ausgeschüttet wird irgendwo und das dokumentiert ist durch die Kameras, dann wird das nicht nur zu Gewahrsam führen, zu Ingewahrsamnahme, sondern wird dann zur Strafverfolgung führen, auf Grundlage dieser Beweise. Aber wenn zwei Drittel 24 Stunden oder bis zu 24 Stunden festgehalten werden und dann aber ohne Rechtsfolgen rauskommen, dann bedeutet das, dass gegen die de facto nicht oder nicht genügend vorlag. Und das ist sicherlich in der überwiegenden Zahl der Fälle so, dass denen jetzt strafrechtlich nicht vorzuwerfen war.
1: Mhm.
0: Insofern kann man schon von massiver Einschüchterung und Repression sprechen.
1: Mhm. Ich habe nochmal die Frage sozusagen mit Blick auf eine Landkarte von Frankreich. Kann man sagen, dass das ganze Land erfasst ist von Protesten?
0: Ja, also okay. Es sind ein Drittel der Schulen erfasst. Da sind natürlich jetzt die im ganz ländlichen Raum weniger betroffen. Aber geografisch erfasst das tatsächlich alle Landesteile.
1: Mhm. Und wie schätzt du das ein? Es scheint für mich so von weiter Ferne das zu beobachten, so auszusehen, dass sich da noch sehr viel mehr entlädt als nur der Schulalltag.
0: Das ist ja immer so, dass sozusagen eine Bewegung, die materielle Grundlagen hat, dann schon auch, sagen wir mal, tiefer wurzelnde Wünsche nach einem anderen Leben mit mobilisiert. Ich würde sagen, das ist kein Spezifikum. Das war im Mai 1968 ja massiv so, wo es zunächst um Lohnfragen ging, also jetzt bei der Streikbewegung, die ja auch sehr massiv war im Mai 1968, wo dann aber auch massiv der Wunsch nach einem generell anderen Leben und nach, damals hat man viel gesagt, Utopie thematisiert wurde. Also es geht schon stark um Zukunftsängste und um Lernbedingungen in überfüllten Klassen mit völlig unzureichender Ersetzung von ausfallenden Lehrkräften, Unterrichtsausfall, mit der Diskriminierung, die damit einhergeht. In der Kernstadt Paris gibt es kaum Probleme. Umgekehrt in Saint-Saint-Denis, im nördlichen Raum Paris, fällt für einen Schüler oder eine Schülerin im Laufe ihrer Laufbahn ein Jahr bis zum Abitur an Unterricht aus. Ein volles Jahr. Also im Mittel- und Oberstufenbereich 9 Schuljahre. Das heißt, ein volles Jahr, das ist happig. Das ist natürlich schon gekoppelt an eine allgemeine Zukunftsangst auch nach dem Motto, was soll das uns werden. Dazu kommt, dass es seit 2019 eine Online-Vergabe von Studienplätzen gibt. Also vorher bewarb man sich an den Universitäten und Hochschulen und wurde genommen oder nicht. Das wurde dann bewertet durch eine Kommission. Das wurde jetzt alles auf Algorithmen gelegt. Das entscheidet gar kein Mensch, sondern Algorithmus über die Zuteilung von Studienplätzen. Und das ist sehr intransparent, sehr höchst umstritten. Die Kriterien sind nicht genau bekannt. Es gibt jetzt aber viele Fälle, die dokumentiert sind von auch Schülern und Schülerinnen mit Bestnoten, die dann gar kein Studienplatzangebot bekommen. Also es gibt dann die Kombination aus Kriterien, natürlich Wohnort, gewünschter Studienort, gewünschter Studiengang, Noten, aber auch Lehrerbewertung, also Dokumente, die etwas subjektiver sind, obwohl also auch Bewertungsdokumente eine Rolle spielen, entscheidet trotzdem ein Algorithmus, also eigentlich inzwischen sagt man künstliche Intelligenz. Hinzu kommt, dass es bislang in Frankreich ein standardisiertes Abitur gab, das jetzt aber durcheinander gewürfelt wurde durch die Einführung eines Kurssystems in vielen deutschen Bundesländern mit Grund- und Leistungskursen, was auch die Stundenpläne zerkluftet und zum Teil verlängert hat, weil es viel Ausfallstunden gibt, dadurch, dass die Schüler und Schülerinnen auf dem Kurssystem eingeteilt werden. Das, also Kunst hat Vor- und Nachteile. Man kann sich auf bestimmte Fächer besser konzentrieren, je nach Neigung. Das kann auch Vorteile haben, aber es gibt die Probleme bei der Einführung, bei der konkreten Umsetzung mit, sagen wir mal, ausgedehnten Schultagen. Darauf komme ich gleich noch zurück, die durch das durch das Kurssystem noch verlängert wurden. Also diese ganzen Probleme, das Kurssystem, das das Schulsystem verkompliziert hat, schlägt sich dann wieder in die Frage um, wie sich das dann in der Vergabe, algorithmenbasierten Vergabe von Studienplätzen widerspiegelt. Das hat, sagen wir mal, für eine sehr starke Verunsicherung in der Zukunft, auch bei vielen Eltern übrigens, geführt. Das wird auch stark thematisiert jetzt bei den Protesten. Es gibt dann ganz materielle Bedingungen. Die Oberstufenschulen sind im Durchschnitt 65 Jahre alt. Da gibt es einzelne, die gut restaurierte historische Gebäude im Pariser Zentrum. Es gibt auch heruntergekommene Nachkriegsbauten, nach Zweiten Weltkriegsbauten. Viele, in denen im Winter kalt und im Sommer heiß ist, wo der Klimawandel und seine Folgen jetzt halt, wo der Klimawandel mit seinen Folgen jetzt voll durchschlägt in diesem Sommer, mit den 41 Grad, die wir in Paris im Spätjuni hatten. Also das schlägt dann natürlich voll durch und das fiel in eine Prüfungszeit. Das fiel in die Zeit, in der viele Schüler und Schülerinnen Abschlussprüfungen hatten. Das wird viel thematisiert und das schlägt dann aber auch durch in den allgemeinen Unmut über die Organisation. Zum Beispiel gibt es jetzt den Slogan, der viel umgeht, 8 Uhr bis 18 Uhr, das ist kein Leben. Das hat was zu tun mit langen Stundenplänen. Also die Stundenpläne in Frankreich sind länger als etwa in Deutschland. Das hat damit zu tun, dass Frankreich jetzt im OECD-Vergleich längere Schulferien hat, aber deswegen auch vollere Stundenpläne, die, wie gesagt, nochmal verlängert wurden durch das Kurssystem, was es verkompliziert hat und aber auch zu vielen Ausfallstunden führt, weil die Schüler und Schüler nicht gemeinsam denselben Unterricht besuchen. Das heißt, wir haben viele Schüler und Schülerinnen, die um 8 Uhr in die Schule kommen, 18 Uhr, wie erwähnt, rauskommen, 20 Uhr zu Hause sind, dann noch viele Aufgaben haben und die dann wirklich groggy sind und nichts mehr vom Leben haben, außer vielleicht am Sonntag. Das wird schon thematisiert, aber über dieses 8 bis 18 Uhr, das ist kein Leben, das hat natürlich eine darüber hinausschießende Dimension, nämlich das stellt dann halt auch die Frage von Stellenwert generell von Arbeit im Leben, dann auch Lohnarbeit. Und was will man eigentlich vom Leben? Und da kommt schon so eine, man spricht halt kaum noch von Utopie, weil Utopie heißt ja, dass man Hoffnung hat auf ein anderes Leben und auch ein anderes Gesellschaftssystem. Das war 1968 selbstverständlich und ist es halt eben nicht. Aber wenn man es so nennen will, dieses Utopische oder jedenfalls das Funktionieren, in Frage stellende Element, das kommt darüber schon rein.
1: Das wäre nämlich jetzt meine Frage gewesen, nämlich, das ist kein Leben, Utopieverweis und ja, wie wird das heute offensiv formuliert? Also nicht nur in der Abwehr, sondern auch mit Ideen und Gedanken, propagierten Thesen. Wie soll das Leben anders sein?
0: Das ist, glaube ich, noch zu früh. Erstens, Leute mit 17, die haben natürlich jetzt nicht über alle Alternativkonzepte in Gesellschaftsentwürfe nachgedacht, dann ist man generell heute damit vorsichtiger. Ich meine, in den 60ern oder auch 70er Jahren hätten halt alle gesagt, der Sozialismus wird richten. Da gab es dann nur unterschiedliche Vorstellungen, was man dahinter das Wort stellt. Da ist man, glaube ich, halt vorsichtiger, weil die Idee, ich meine, damals gab es die Idee, es gibt die andere Gesellschaft, die funktioniert auch irgendwie, die gibt es im Osten. Wir hier in Frankreich wollen die vielleicht nochmal anders als im Osten und ein anderes Modell davon, aber grundsätzlich irgendwie ist es schon da, wenngleich nicht in der gewünschten Form. Und irgendwie ist klar, dass es funktioniert, weil es das gibt. Das heißt, die Idee, es könnte eine ganz andere Gesellschaft geben, da muss man sich nicht drüber streiten, dass das möglich ist, weil es ist ja schon da. Man muss es nur verbessern.
1: Okay.
0: Oder nochmal anders gestalten. Ja. Das ist heute völlig weggebrochen. Das heißt, selbst Linke, die generell, für die klar ist, dass sie in einer ganz anderen Gesellschaftsordnung leben wollen, die werden jetzt nicht offensiv sagen, hier, wir haben das Rezept und das heißt Sozialismus, das in den Zeiten leben wir nicht.
1: Ja. Eine letzte, wir haben nur noch eine Minute. Allerletzte Frage. Irgendein französischer Ex-General hat vor einem Jahr ungefähr gesagt, wir müssen wieder sterben lernen, gerichtet an diese Jugend. Spielt das eine Rolle?
0: Also sagen wir mal, die Kriegsgefahr und die Militarisierungstendenz grundsätzlich ja. Das spielt auch rein über Slogans, die man auch bei anderen Protesten gesehen hat, in anderen Zusammenhang. Erstens, wofür wird Geld ausgegeben natürlich? Das Geld im Rüstungshaushalt fehlt für das Bildungswesen. Das wurde schon bei anderen Protesten thematisiert. Das sind Sachen, die ich schon in den 1980er Jahren gehört habe, die also im Prinzip zeitlos richtig sind in den meisten Perioden und auch in den
1: 15 Ländern. 15 Sekunden, Bernard.
0: Ja, und eben auch die Frage, wofür will man leben oder sterben, die wird dadurch natürlich auch aufgeworfen.
1: Ja. Okay, wir können uns im nächsten Gespräch vielleicht auch darüber nochmal unterhalten. Für heute möchte ich dir danken. Du gehst jetzt ins Wochenende, vermute ich, nach einer anstrengenden Woche oder anstrengenden...
0: Nicht ohne Arbeit. Nicht
1: ja, ohne Arbeit. Okay. Aber auf jeden Fall vielen Dank, ja? Wir hören uns nächste Woche. Danke.
0: Tschüss.
1: Tschüssi.
0: Ciao.
1: Tschüss. Und hier noch ganz kurz der Hinweis, Sonntagabend in der Roten Flora eine Veranstaltung. Richard Schubert liest dort, und zwar vom Antisemitismus, der keiner sein will. Sonntagabend, Rote Flora, 18.30 Uhr, Buchvorstellung und Lesung mit Richard Schubert, und wir schalten rüber ins Studio 3.

0: Ja, seit 20 Jahren sind wir bereit für diese Sendung.
1: Ganz schön laut heute.
0: Sorry.
1: Das ist das Alter wahrscheinlich.
0: Ich weiß nicht, so oder die Kopfhörer funktionieren super.
1: Achso, nee, ich glaube, ich habe alles gehört, nur nicht die Kopfhörer.
0: Hä? Das ist wieder ein neues Rätsel. Neues Rätsel für die nächsten 20 Jahre. Wir sammeln nämlich hier im Freien Senderkombinat FSK auf 93,0 MHz in der Hamburger Antenne Technikrätsel.
1: Achso, ich dachte, die
0: Jahre. Art. Ja, die Jahre sammeln wir hier auch.
1: Jetzt höre ich dich auch auf meinen Ohren.
0: Na, dann ist es überhaupt kein Rätsel, sondern nur der gute alte Wackelkontakt im Kopfhörerausgang auf dem GästInnentisch in Studio 1. Eures Lieblingssenders, übrigens auch zu empfangen über DAB Plus auf Kanal 12C, im Kabel auf 101.4 und im Netz unter auf mit bei der Mailadresse der Website fsk-h.org. Da gibt es einen Button und dann könnt ihr den Livestream anmachen, der manchmal kaputt ist, aber oder einfach nicht läuft. Aber die Technik AG hat einen neuen tollen anderen Button gebastelt mit einem Haifisch drauf und der kann dann den Livestream restarten und alle, die das machen, müssen überhaupt keine Technikkenntnisse haben. Das ist total cool. Und auch cool ist, dass gestern ein Hörer uns nicht nur darauf, sondern auch auf eine andere technische Panne hingewiesen hat, gleichzeitig mit dem Neustartversuch, der dann auch geklappt hat. Herzliche Grüße nach da draußen an die Leute, die zuhören und uns Tipps geben, Hinweise, Kritik und Schokolade in Wortform, in Form von Lob. Ihr hört die Sendung Neue Musik aus China jeden dritten Montag im Monat zwischen 17 und 19 Uhr und heute ist der 20. September, nee, der 21. Heute ist der 21. September 2026, wenn ihr das live hört. Und das ist auch das Datum des Tages, an dem ihr die Sendung hört, dann hört ihr es live. Und wenn das aber ein anderes Datum ist, wenn ihr euch in der Zukunft befindet oder einer anderen Paralleldimensionsvergangenheit, dann ist das die Wiederholung dieser Sendung. Es gibt einen regulären Wiederholungstermin und das ist der zweite Donnerstag im Monat. Und da läuft neue Musik aus China zwischen 1 und 3 Uhr nachts. Was ja auch nett ist. Neue Musik aus China sendet seit 2006 irrerweise. Ich wollte es anders einleiten, mache ich jetzt aber doch nur nebenbei. Mao Zedong ist im September 1976 verstorben. Das ist 50 Jahre her. Wir haben fast die Hälfte davon eingeholt. Ist das nicht bemerkenswert?
1: Uns fehlen noch 5 Jahre, dann haben wir die Hälfte geschafft.
0: Ja, ich sage ja fast. Mhm. Aber meine mathematischen Kenntnisse und Fähigkeiten sind ja auch etwas beschränkt. Oder sagen wir mal,
1: ich weiß nicht,
0: da ist auch noch Luft nach oben.
1: Ich weiß jetzt nicht, wie ich darauf reagieren
0: muss.
1: Da
0: braucht es auch noch ein paar Jahre, um das einzuholen. Aber wie schön, dass wir heute im zweiten Teil der Jubiläumssendung endlich wieder komplett im Studio sind. Herzlich willkommen zurück. Welcome back from Canada.
1: Dankeschön.
0: Ich freue mich sehr, dass wir jetzt zusammen dieses Jubiläum begehen können. Natürlich war es schade, dass ihr beide nicht da wart beim letzten Mal, aber dann konnte ich auch alleine meine ganzen Schnipsel spielen, die dir jetzt vorenthalten sind, beziehungsweise du sie nur in Retro-Perspektive noch kommentieren kannst, was das nächste Stichwort unserer heutigen Sendung sein soll.
1: Und, aber dazu muss man ja auch sagen, dass eigentlich diese 20 Jahre ja auch so ein bisschen strittig sind, wann sie genau angefangen haben, ob das jetzt der,
0: richtig,
1: der Juli war, wie ich meine. Oder dann doch vielleicht der August oder vielleicht tatsächlich der September, wer weiß das schon.
0: September ist sehr weit rausgestreckt. Ja. Offiziell haben wir immer gesagt Juni bis August, also aber 3 Monate Spielraum.
1: Genau, um das Ganze so ein bisschen zu torpedieren, das ging ja gestern schon so ein bisschen, ist es ja geleakt worden.
0: Oh ja, es gab einen mega krassen Leak.
1: So dass du ja eigentlich schon weißt, was ich mir als Intro heute gewünscht habe. Um das Thema quasi beim Thema zu bleiben, um das Thema misszuinterpretieren, was wir eigentlich schon seit 20 Jahren machen. Also, dass wir Shengling Jibing, SMZB eigentlich quasi ja missdeuten mit, das ist unser Intro, was wir immer spielen, wann immer dann irgendwie diese Frage hört, do you like Chinese music? Und dann, ich glaube, das habe ich schon mehrmals gesagt, da immer ganz laut geschrien wird eigentlich, nein, ich mag das nicht.
0: Ja.
1: Und wir das trotzdem als Jingle gnadenlos durchziehen.
0: Ja.
1: Und auch unsere E-Mail-Adresse, falls uns jemand schreiben will, ist ja Do You Like Chinese Music? Und wir das Ganze so ein bisschen ad absurdum führen. Weil wir es ja tatsächlich scheinbar mögen, sonst würden wir ja nicht weitermachen. Und Shengming Jibing SMZB heißen jetzt, glaube ich, nur noch, also das es ist nur das Akronym übrig geblieben nach 30 Jahren. Also die gibt es seit 30 Jahren, die Band.
0: Ja, heftig
1: auch. 96 haben sich gegründet und haben jetzt kürzlich im August, nee, im Juli war das, ne? Im Juli, Juni, Juli, ein neues Album veröffentlicht. Oder sogar ein Doppelalbum veröffentlicht, das den auf Englisch den Titel trägt When the Party's Over. Und das geht eigentlich um was ganz anderes, aber da wir uns ja das immer so aneignen, dass wir das dann einfach für uns interpretieren, ist jetzt quasi die Geburtstagswochen, Monate enden so langsam, dass wir das jetzt so als Intro nehmen und das ein Double-Album ist, zu dem wir dann danach vielleicht noch gleich was erzählen, ist das dann auch gleichzeitig das Outro in der chinesischen Version, wünsche ich mir. Später dann, also wenn, wenn wir dann gegen 19 Uhr, wünsche ich mir das dann als quasi...
0: Natürlich.
1: Als Abschied.
0: Ist gebongt.
1: Wunderbar. Dann, when the party's over.

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1: Ich habe gerade nochmal nachgeguckt, das letzte Album von SMZB ist tatsächlich im Mai 2021 erschienen mit Once Up a Time in the East. Und auf dem Cover, das war schon so ein bisschen ikonisch, da sieht man, ich würde mal sagen, es ist eine Mausstatue, um das Thema von vorhin nochmal aufzugreifen. Und,
0: vom letzten Album.
1: Ja, vom letzten Album, wo dann irgendwie quasi so eine weiße Statue fällt und was der Band dann schon so einige Probleme mit der Veröffentlichung eingebracht hatte, sodass das dann in China, glaube ich, komplett konfisziert wurde und tatsächlich nur noch über Hongkong dann vertrieben wurde. Die Band ist mittlerweile auch nach, oder die Band, also eigentlich ist es, glaube ich, nur noch der Bandleader Wu Wei, ist über Portugal nach England migriert mittlerweile und ist jetzt musikalisch wieder zu den Anfängen zurückgegangen oder zu den Anfängen, nicht wirklich ganz zu den Anfängen, sondern zu der quasi zentralen Phase, dass sie jetzt irgendwie wieder Celtic Punk machen, was man ja ganz klar gehört hat und ist da ein bisschen hängen geblieben und jetzt haben sie im Juli, sehe ich gerade, das neue Album veröffentlicht, was wir gerade irgendwo reingehört haben und das ist als Doppelalbum veröffentlicht worden und eine Version ist dann komplett auf Chinesisch und dann die andere Version ist auf Englisch gehalten. Textlich sind die relativ eng beieinander. Das eine ist so ein bisschen direkter, das andere ist ein bisschen lyrischer, also chinesischer. Und was das Ganze noch interessanter macht, ist eigentlich so ein bisschen auch der Subtitel. Ich weiß nicht, ob du das dann mal angeguckt hattest. Also zumindest gibt es noch einen chinesischen Subtitel, das ist Chima
0: Humyang. Ach so, ja, genau.
1: Also quasi das rote Pferd und das rote Schaf oder Ziege, was auch immer, wie man das dann deuten möchte. Das ist ganz interessant, weil das sind so furchtbare Jahre. Das sind so zwei Jahre, also sind zwei quasi rote, also das rote Schaf, die rote Ziege, wenn die zwei Jahre hintereinander kommen, dann passieren immer ganz tragische Dinge in der Welt. Und eins davon war zum Beispiel 1846. Der Taiping-Aufstand, der bis 1947 ging, das war genau die gleiche Konstellation der Sterne.
0: Wow.
1: Und die andere, die ein bisschen näher dran ist und die vielleicht auch ein bisschen
0: danach
1: präsenter ist, tatsächlich ein bisschen später, 1966 bis 1967, die Kulturrevolution.
0: Wow.
1: Die sind in der gleichen Konstellation entstanden und endete damit, dass Mao Zedong gestorben ist, wenn man so will. Wenn man es jetzt sogar vereinfacht gesagt.
0: Also 77, 76, wer weiß das schon genau, wann die Kulturrevolution geendet ist. Ja, eigentlich offiziell 77, aber in der Tat hat sein Tod das Ende der Kulturrevolution auch mit eingeleitet. Kann man so deuten.
1: Und, genau,
0: wow, ich bin ja überhaupt nicht zahlenabergläubisch, aber das gefällt mir sehr.
1: Und genau, das ist jetzt, wenn man so möchte, es ist auch im Text hat man es ja gerade auch so ein bisschen gehört, die Party ist natürlich nicht die Party, die zu Ende geht, sondern tatsächlich eher so ein bisschen dann der Abgesang auf die Partei im Subtext.
0: Allerdings.
1: Und die Band hat sich doch jetzt sehr stark politisch wieder positioniert. Und ich glaube tatsächlich irgendwie, wenn man so ein bisschen auf dem Bandcamp rumklickte, so im Juni noch, um nochmal als Nachtrag auf unsere Juni-Juli-Sendung, wo wir uns mit Tiananmen ein bisschen auseinandergesetzt hatten, zu kommen. Irgendwo stand dann auch ganz klar immer, dass die Jahreszahl 1989, fällt mir gerade noch ein. Jetzt finde ich sie natürlich nicht, aber das fand ich auch noch ganz interessant, so als Nachtrag.
0: Ja, total. Moment mal, ist etwa ein rotes Pferd, ja?
1: Ja, genau, das ist gerade.
0: Das ist jetzt.
1: Ist das jetzt?
0: Das letzte,
1: genau, ist das jetzt. Jetzt ist gerade das rote Pferd und das nächste, was kommt, 2027, ist das die rote Ziege. Also, es ist sehr prophetisch, wenn man so möchte.
0: Verdammt. Ja, das passt ja zur Stimmung. Also, es ist jetzt halb auch überhaupt nicht lustig, aber siehe gestern die Wahlen, bla bla bla und überhaupt diese ganzen Wahlen und überhaupt die Stimmung.
1: Der Untergang.
0: Ja, ziemlicher Untergang. Auch, also das ist eine dumme Randanekdote, ne? Aber ich bin gestern Bahn gefahren, von Berlin nach Hamburg nur. Und die Bahn, es fehlten 5 Waggons, die arme Schaffnerin war fast Nervenzusammenbruch und so. Aber alle haben sich eigentlich ganz gut zusammengerauft, ausnahmsweise. Und alles war zu voll und Fahrräder und bla und dann ging es darum, halt die Sachen cool zu stapeln, dass doch alle mitfahren können, die eine Karte hatten und mit wollten. Und irrerweise, es sind nicht alle aggro gewesen, sondern, aber es war das Phänomen, was ich da beobachtet habe, war, ich weise jemanden darauf hin, zwei ältere Menschen, teilweise sehr eingeschränkt, teilweise geh-eingeschränkt, dass es schlecht ist, sich an den Fahrrädern, also dass sie sich besser nicht an den Fahrrädern festhalten sollen, weil die halt umkippen und weil die nichts zum Einhaken hatten. Und es wurde sofort als Vorwurf verstanden und sie haben sich sofort zurückgezogen und gesagt, oh Entschuldigung, ist das Ihr Rad? Und dann musste ich nochmal und nochmal erklären, deutlich, dass ich was ganz anderes meinte und dass es kein Vorwurf war, sondern nur so ein Hilfshinweis. Und dann war noch so eine Szene mit einer Mutter, die so einen klappbaren Kinderdings da Transport, irgendwas Superbuggy vom Eingang weggezerrt hat, damit Leute da durchgehen können. Also auch so eine Hilfssache, um Leuten das Leben zu erleichtern. Und dann hat sie sich dabei so in die Treppe zum anderen Ausgang eingeklemmt. Und dann habe ich ihr gesagt, ach, das reicht doch so, Sie sind ja total eingeklemmt. Und dann dachte sie, ich sage ihr, dass sie mich eingeklemmt hätte. Also es war so eine komische Aggro-Verteidigung in der Luft, die ich bisher noch nicht so verspürt habe. Neben Anekdote zu komischen Stimmungen. Also zur Erwartung, dass Leute eh aggro sind, ja. Ja, ich habe ganz viele Stücke mitgebracht, die apokalyptisch sind. Auch ohne jetzt vor dem Leak dieses Stücks, When the Party's Over. Und habe deswegen die Sendung heute nicht nur mit Retro und Fading Summer betitelt, sondern auch The End.
1: Okay.
0: Also, not schlimm. The end of the world, is it?
1: Also, nein, so schlimm war es bei mir jetzt nicht.
0: Nein.
1: Mir war es tatsächlich einfach nur das so ein lustiges Zusammenspiel,
0: ja.
1: Dass ich das Gefühl hatte, dass ganz viele Bands, die wir jetzt im Laufe der Jahre, Jahrzehnte gespielt haben, 2026 jetzt sogar in den letzten zwei Monaten neue Alben veröffentlicht
0: ja.
1: haben und auf einmal wieder aufgetaucht sind. Und das war dann einfach so der Rahmen, der das Ganze umreißt. Also das rote Pferd und das rote Schaf ist eigentlich eher nur so ein Subplot.
0: Der aber wieder super zu meiner Vorbereitung passt, zumindest zu dem einen Teil. Und jetzt kannst du dir aussuchen, wegen Celtic Punk, also folkloristischen Anteilen, möchtest du eher etwas Folkloristisches hören oder möchtest du auf das Ende eingehen?
1: Bleiben wir beim Folklore, weil das kann ich kontern.
0: Okay, gut. Dann ich habe eine Kassette mitgebracht, die ich vor langer Zeit in China
1: Ich kann es noch nicht kontern.
0: Ja, mal gucken. Wahrscheinlich nicht. Denn es handelt sich um eine der großartigsten Stimmen, die es je gegeben hat.
1: Han Hong.
0: Ja, weißt du schon. Ja, du bist doof. Ja, dann kann ich sagen, mit großem Tunnelverdacht darf man natürlich nicht sagen, ist auch egal, aber irgendwie würde es mir sehr gefallen. Han Hong, eine Sängerin, eine han-chinesische Sängerin aus Tibet, die im folgenden Stück eben die Gebirgslandschaft dort pathetisch besingt. Und es ist, wie gesagt, eine Kassette, deswegen kann es sein, dass jetzt der Übergang zum nächsten Stück und so weiter, ihr kennt unsere Sendung, auch hier habt etwas Geduld, eventuell.
1: Ja, aber das ist ja quasi die Folklore hier.
0: Eben.

0: brutal ausgefädelt. Das gehört so auf der Kassette. Das war die Dank Gaudien von Han Hong von einer Kassette, die einfach Han Hong Zöle heißt. Also betrunken quasi. Betört, beglückt.
1: Betört, wahrscheinlich betören.
0: Ja, ja.
1: Trunken.
0: Ja. Trunken, genau, ja. Genau, mit einem schönen, auf der Rückseite schwarz-weiß eingedingsten Booklet und schönen Porträts, Fotos von ihr und mit den Texten versehen aus dem, ja, es ist lange her, es ist wirklich lange her. Wahrscheinlich, 2000, genau. Aus dem Jahr 2000. War das nicht toll? Ist sie nicht toll?
1: Ich habe gerade mal geguckt, was sie jetzt gerade noch so macht. Und die ist ja mal musikalisch immer noch aktiv. Ist
0: ja
1: gerade auf einer großen Stadiontour unterwegs gewesen. Und ist dann auch sehr berühmt für ihre hochemotionalen Momente, wenn ich das kurz hier zitieren,
0: ja,
1: vorlesen darf.
0: Ganz richtig.
1: Wie im Januar 2026, als sie unter Tränen Kriegsveteranen im Publikum ehrte. Ein,
0: ja,
1: sehr patriotischer Akt, wenn man so möchte.
0: Ja, sie ist auch große VR-Patriotin, zumindest in ihrer Musikkarriere und Performance, die sie seit Jahrzehnten auch hinlegt, was ist halt so.
1: Und dann ist sie tatsächlich noch im Juni in so einen emotionale Erpressung, moralische Nötigungsskandal reingeschlittert.
0: Oh wow, toll.
1: Sie hat Filmmusik gemacht für einen Kinofilm, ich weiß nicht genau, ob der jetzt I Know Who You Are heißt, von Feng Xiaogang. Das ist ein bekannter chinesischer Regisseur. Und für den Film hat sie den Soundtrack komponiert und hat dann bei einer Promotour das Publikum aufgefordert, Kinotickets zu kaufen, um den Film zu einem Erfolg zu machen. Und da sie ja durchaus eine sehr beliebte Künstlerin ist, wurde ihr im Anschließenden dann vorgeworfen, dass sie das Publikum quasi erpresst hat, den Film zu gucken, um den Film zum Erfolg zu machen. Also ob der Film jetzt gut oder schlecht war, weiß ich nicht. Auf jeden Fall hat sie diese Kritik wohl angenommen und hat sich entschuldigt, dass sie dann halt irgendwie ihre Fans dazu verleiten wollte, Kinokarten zu kaufen.
0: Komisch, ist das nicht einfach Werbung? Seltsam.
1: Vielleicht.
0: Interessant.
1: Wurde auf jeden Fall als moralische Nötigung ausgewählt, ausgewertet.
0: Ja. Ja, ja, Moral und die Partei ist ja immer so ein Thema.
1: Ich habe tatsächlich, also das ist jetzt ein bisschen Folklore, ist vielleicht ein bisschen hart geframed.
0: Okay.
1: Ich hätte jetzt nämlich als Gegenstück, wir haben ja öfter schon Yehayan.
0: Yehayan, juhu.
1: Ja, genau, die hat ein neues Album, oder was heißt ein neues Album? Sie hat eine Zwei-Song-EP, digitale Veröffentlichung,
0: wow,
1: mit einer brasilianischen Künstlerin zusammen veröffentlicht, mit Tulipa Ruiz Chagas. Und das ist, ich glaube, jetzt im Frühjahr erschienen. Also schon ein bisschen älter, ist ein bisschen an uns vorbeigerauscht.
0: Ah ja, ja, die habe ich nicht gespielt.
1: Im April ist das veröffentlicht worden mit zwei Songs. Und das eine ist, oh Gott, jetzt muss ich brasilianisches, portugiesisch vorlesen.
0: I can't do it.
1: Irgendwas Caule de Bambu, also Bambuswurzeln. Und Alongo ist das zweite Stück. Da wir ja schon fast die Hälfte der ersten Stunde rum haben, ja, würde ich uns jetzt schon zu Schnelligkeit
0: motivieren,
1: und wir spielen einfach das kürzere Stück.
0: Das machen wir, und das ist dann auch das, was sich für mich auch besser aussprechen lässt. Das ist Alongo.

0: ist wohl eher along oder so statt Alongo oder was ich gesagt habe. Ja, cool. Yahya Han und Tulipa Ruiz aus, oder beziehungsweise, ich glaube, Yahya Han ist in Shanghai und London gerade seit den letzten 10 Jahren oder irgendwie so. Und die brasilianische Sängerin ist wo, die kenne ich nicht. Sagen wir mal Rio, haha. Nee, ich weiß es nicht.
1: Warte mal, ich hatte es gerade irgendwo gesehen, ich habe aber schon wieder weggeklickt.
0: Ja.
1: Sao Paulo.
0: Ah, Sao Paulo, okay. Ja, Yahya Han ist der neue Name oder der aktuelle Name seit 10 Jahren ungefähr dieser Sängerin, die sehr viel Elektro oder sehr oft Teil von Elektro-Duos war, die ihre Texte selber schreibt, oder die Texte sind alle meistens von ihr, und ich mag sie sehr für ihren ziemlich steady rugger Style oder so, der kam jetzt hier so ein bisschen durch, und auch für ihre Kreativität und Fantasie. Also wenn ihr die nachguckt, das geht auch so 20 Jahre zurück, ihr Schaffen, und da kommen immer wieder unterschiedliche Sachen dabei, also hervor zum Vorschein, die aber doch so einen roten Faden irgendwie haben. In dem Text ging es wohl irgendwie um so ein bisschen so halb, nicht Halluzination, aber schon so die Frage, wenn man in die Vergangenheit guckt, ist das eigentlich das Gleiche, wie wenn man auf den See oder den Berg dort hinten schaut, und bin ich eigentlich jetzt, irgendwie scheine ich draußen zu sein, aber es ist alles so ein bisschen unklar. Und deswegen habe ich jetzt so was Brüchiges mitgenommen, was in sich brüchig ist, vielleicht auch den Style jetzt bricht, aber auch mit Halluzinationen zu tun hat und auch mit Folklore. Und zwar ist das der großartige Liang Yiyuan, ein Experimentalmusiker, den ich sehr schätze, und der hat ein Album rausgebracht vor etlichen Jahren, Secret Formula for Depression, und davon hören wir das gleichnamige Stück. Und dieses Stück mit anderen Stücken zusammen läuft bei mir für die, also in der heutigen Sendungsvorbereitung, unter Experimental Sentimental. Nicht unbedingt, weil die Stücke immer sentimental sind. Das hier ist es so ein bisschen vielleicht, aber vielleicht auch nur, weil es so lange her ist, dass ich es entdeckt habe und so gut finde. Und Sentimentalität war ja in dem Stück eben auch deutlich spürbar. Und ist eh angesagt, wenn wir 20 Jahre neue Musik aus China heute zum zweiten Mal feiern. Und im Übrigen alle Leute grüßen, die dabei waren die ganzen Jahre. Das hat ja SMCB am Anfang auch getan. Also ein eindeutiges Drink up, my friends. Oder Friends, drink up. Habe ich jetzt vergessen.
1: Wir hören es ja zum Schluss nochmal.
0: Ja, wir hören es zum Schluss nochmal. Genau, an alle, die zuhören. Und insbesondere Kakata. Ich denke, sehr wahrscheinlich hörst du gerade zu.
1: Liebe Grüße.
0: Ja. Und jetzt also, was ehrlich gesagt an die Grüße so ein bisschen zynisch ist, anzuschließen. Falls ihr alle noch einen Tipp braucht, hier ist die Secret Formula for Depression. Entschuldigung.

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0: Die Secret Formula for Depression, die wir gerade gehört haben von Liang Yuan, bedeutet, dass wir aus einer Depression heraus in meditativen Wahn verfallen können, um der dann zu entfliehen, weiß ich nicht. Es gibt irgendwie nicht so viele, also ich habe kein einziges Interview mit ihm darüber gelesen und überhaupt kenne ich nicht viele Interviews mit ihm. Finde dieses Rätselhafte aber doch auch sehr, in der Aussage sehr konkretes Stück, ganz fantastisch arrangiert. Genau, und das ist einer meiner Lieblingsklassiker aus dem Experimentalbereich.
1: Ich war gerade so ein bisschen unschlüssig, wie ich jetzt irgendwie mich anschließe, beziehungsweise die unsere Kaskade weiterlaufen lasse und hatte mir überlegt, ob ich irgendwie Feng Jiangzhou spiele, der in den frühen 90ern mit The Fly Furore gemacht hat und jetzt tatsächlich 2026 ein neues Album rausgebracht hat. Das kommt bestimmt dann noch, Cicada Clinging. Aber jetzt im Hintergrund habe ich mir überlegt, dass vielleicht auch irgendwie nochmal eine andere Richtung vielleicht auch ganz gut ist. Brothers von Hyungdi von Hangai zu spielen.
0: Komisch, dass ich da gerade drauf gekommen bin.
1: Die wir tatsächlich damals noch, und jetzt klopfe ich uns auf die Schultern, wo sie noch T-Joe, also T9 hießen und eigentlich Rap-Metal gemacht haben, aber auch schon so ein bisschen mit der Pferdekopfgeige experimentiert haben. Quasi uns musikalisch begleitet haben. Ich habe sie ein bisschen aus den Augen verloren, muss ich gestehen. Die Band gibt es immer noch, sie tourt, sie gibt Konzerte, sie tritt bei diesen ganzen Musikshows im chinesischen Fernsehen auf und ist dann auch immer relativ weit, weil sie dann doch so ein gewisses Standing mittlerweile sich erspielt hat und dann auch thematisch sehr populär ist. Also das Stück, was wir jetzt spielen werden, ist ein Stück, was sie live, also ein Live-Mitschnitt von einem Auftritt aus, was war das, Juni, glaube ich?
0: Juli
1: dieses Jahres in New York bei der Chinese Arts Week im Lincoln Center auf dem Dancefloor. Keine Ahnung, ob man das so präzise irgendwie verorten muss, das weiß ich nicht so genau.
0: Wahrscheinlich schon.
1: Aber solange es das noch Lincoln Center heißt, muss man das wahrscheinlich dann irgendwie auch mitnehmen und dann wahrscheinlich so präzise benennen wie möglich.
0: Ich glaube, ja.
1: Und da sind sie aufgetreten tatsächlich und tatsächlich zum zweiten Mal. Also sie sind da vor 13 Jahren schon mal also 2013 schon mal aufgetreten und haben schon mal an dieser besagten Stelle gespielt. Jetzt sind sie wieder zurückgekommen und spielen dann einen ihrer Überhits mit Brothers Hyungdi. Und da geht es auch so ein bisschen darum, dass man eine tiefe Verbundenheit zueinander hat, Loyalität, Kameradschaft und dann so die Verklärung der nomadischen Kultur und der mongolischen Steppe natürlich.
0: Das ist ja ihr Hauptfeature.
1: Und das endet dann, dass man gemeinsam trinkt, singt und durch schwere Zeiten geht.
0: Ja, was wir auch getan haben. Auf die Jahreszahl 2013 werde ich auch gleich nochmal mit Freuden eingehen. Aber zunächst das Stück, oder?
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0: die es auch seit 100 Jahren gibt.
1: Genau, ich habe gerade im Off diese faszinierende Lebensgeschichte kurz dargelegt.
0: Ja, jetzt Anekdotentime.
1: Ja, genau, Anekdotentime, das hört gar nicht auf heute.
0: Auf keinen Fall.
1: Und die Band ist tatsächlich bekannt dafür, das haben wir jetzt nicht so wirklich gehört, beziehungsweise es auch, wird gar nicht genutzt, für Kehlkopfgesang. Also es, sie benutzen eine ganz bestimmte mongolische Art, das ist, ich weiß gar nicht, ob ich das richtig ausspreche, Komei, Kehlkopfgesang. Für den sind sie berühmt, den sie auch relativ oft in ihren Stücken auch dann nutzen. Und dafür sind sie zu UNESCO-Kulturbotschaftern ernannt worden. Und ich hatte ja eingangs schon erwähnt, dass die Band es schon seit längeren, also seit den frühen 2000ern gibt. Und anfangs hießen sie noch T-Joe. Noch irgendwie... Ich habe es vorhin schöner formuliert gekriegt.
0: Man soll immer on air die Sachen, genau, die Storys erzählen.
1: Der Sänger ist tatsächlich der Bruder von der Bassistin von Hang on the Box, um so ein bisschen Musik, so ein Wrap-up zu machen. Also der, sie nennt ersten sogenannten Frauen-Punk-Band.
0: Punk, ja.
1: Und hat nebenbei dann noch, sein Dayjob war bei der Lufthansa, Flugzeuge zu reparieren. Und ist jetzt zum UNESCO-Kulturbotschafter aufgestiegen.
0: Ja, das ist verrückt. Was wir natürlich on-air nicht erzählen, ist die Anekdote, die mit unseren Studiengängen jeweils zu tun hat oder den Leuten, die dabei waren. Aber dass immer einige Haken schlägt, das Schicksal, die eigentlich gar nicht so groß sind, sondern sehr viel kleiner als Mensch denkt, es ist doch nach 20 Jahren im Rückblick immer wieder verwunderlich, dass man etwas Neues lernt.
1: So ist das.
0: Über vergangene Zeiten und die Menschen, die darin eine Rolle gespielt haben oder auch eine sehr geringe Rolle, aber wie auch immer.
1: Den Weg gekreuzt haben.
0: Ja, in der Tat. Eine Schere ist ja auch etwas, was sich kreuzende Dinge, aus sich kreuzenden Dingen gebaut ist. Und ich habe hier so ein Reveal aus dem Jahr 2013 mitgebracht.
1: Macht mir ein bisschen Angst.
0: Ach, Quatsch. Es ist auch gar kein Reveal, es ist einfach nur...
1: Ein Poster.
0: Etwas mitgebrachtes, ja, du weißt schon, was es ist, weil mich heute im Sender das wunderschöne, Eigenlook stinkt ja, aber das wunderschöne Partyplakat zu unserem 7-jährigen Jubiläum, das wir damals auch zusammen mit Kakata und all den anderen Friends gerockt haben im Lied in der cool. Karolinenstraße. Das werden wir heute hier irgendwo aufhängen.
1: Sollten wir.
0: Und da unser immer vervollständigender und um uns herum herum seiender Teil Bilderrahmen besorgt hat vor einiger Zeit, können wir das auch tun.
1: Können wir sogar rahmen.
0: Wir können es rahmen und aufhängen.
1: Ich hatte tatsächlich gar nicht mehr auf dem Schirm, dass es 13 war, muss ich gestehen. Das wäre purer Zufall, dass ich vorhin die Zahl 13 erwähnt habe.
0: Das ist nicht toll.
1: Das nicht ausgewählt habe. Das ist ein bisschen unheimlich.
0: Das ist ganz toll. Und 13 und 20 ist ja 7 und es ist ganz toll. Und die Party hieß, also die hatte das Motto Solidarität und Planwirtschaft, Jubiläums, Merch and Music fürs Leeds und FSK bei Torte, Sekt und Cinema. Toll, ne? Wie gesagt, Eigenlob stinkt. Genau, und da haben wir, ich würde sagen, die letzte Doku über queeres Leben in der VR China gesehen, die es überhaupt gegeben hat. Das war damals schon recht schwierig, dass sie gefilmt werden konnte. Und die heißt Queer China, Comrade China. Und ist so 1,5 Stunden lang. Wenn ihr die noch irgendwo findet, die heißt auf Chinesisch Tungzhe China, glaube ich, oder Tungzhe Junko, dann guckt die an. Die ist wirklich sehr bemerkenswert. Weil damals, ihr wisst schon, 2012 war der Führungswechsel, der bis heute andauert und wahrscheinlich bis zum Tode Xi Jinpings andauern wird. Keine besondere Prophezeiung da schon eingeläutet hat, dass die Zeiten auch nicht besser werden für queeres Leben in China. Das war mein 2013 Reveal.
1: Cool, ich bin beeindruckt. Vor allem auch diese mathematische
0: nicht
1: Leichtigkeit.
0: Ja.
1: Ich hab gar nicht erwähnt, dass ich im Logenhaus war.
0: Du warst im Logenhaus in Hamburg.
1: Die arbeiten auch ganz viel mit Zahlen, die ich dann gelernt habe. Und mit Farben auch noch.
0: Mit allem.
1: Das nicht verraten wurde. Ich war da auch nur, und das kurz der Disclaimer, am Tag der, ich wollte schon sagen, der langen Denkmäler, aber so ist das ja gar nicht. Am Tag des offenen Denkmals. Und das war voll. Das war unglaublich voll.
0: Natürlich war es voll.
1: Ich glaube, da waren tatsächlich ein paar dabei, die da gerne Mitglied werden wollten. Ich nicht. Und ein paar dabei, die durchaus irgendwie verschwörungstheoretische Ansätze hatten. Und das würde ich uns beiden jetzt gerade auch unterstellen mit unserer Zahlen.
0: Quatsch.
1: Freude.
0: Quatsch. Ach, Quatsch.
1: Immer auf der Suche nach diesem roten Faden.
0: Ach, Quatsch. Also ich
1: doch
0: nicht.
1: Der wahrscheinlich dann blau wird irgendwie.
0: Ich doch überhaupt nicht. Also du würdest doch niemals, also in der deutschen Gesellschaft kann es doch überhaupt nicht vorkommen, dass jemand und so weiter. Also es ist ja geradezu empörend, dieser Vorwurf. Immer wird einem vorgeworfen, man sei Nazi. Sorry, ihr seid bei Neue Musik aus China im freien Senderkombinat auf 93,0 MHz. 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
1: Ich würde jetzt ja fast sagen, das war ein genialer Übergang zu meinem, ich habe nur quasi ein Thema, oder beziehungsweise ein paar Themen, aber eigentlich ein Thema, was ich benannt habe, zwar zu Xenofuturism, Destructing the Western Gaze.
0: Oh.
1: Und das wäre jetzt eigentlich ein Stück, was das Ganze so ein bisschen nochmal einfassen sollte, nämlich Wut, Zorn.
0: Sehr gut.
1: Wie heißt er denn?
0: Shirin.
1: Und das Album trägt dann nämlich den wunderschönen Titel Zhenming, was man mit Beruhigung des Schicksals übersetzen kann.
0: Finde ich sehr gut. Das machen wir jetzt auch.
1: Das Schicksal beruhigen.
0: Weil wir das ja auch können. Ich höre jetzt auf.

0: Sicher war es auch kein Zufall, dass unsere stets dabei seiende Begleitung genau in dem Moment erschienen ist, als das Schicksal
1: beruhigt wurde.
0: Begonnen wurde zu beruhigen, ja genau. Das hat mir sehr gut gefallen. Ich werde aber jetzt nicht passend, musikalisch passend und modernisiert Death Rave dazu spielen. Das habe ich nämlich in der letzten Sendung gemacht. Außerdem kommen sie aus Osaka und haben sicherlich andere Schicksale dort zu beruhigen. Das war Shirin. Hat mir sehr gut gefallen, das Stück.
1: Es ist tatsächlich eher überraschend, dass wir es gespielt haben. Ich hätte nicht gedacht, dass wir da hinkommen, weil musikalisch ist ja doch ein bisschen in eine andere Richtung gehen als unsere normale musikalische Beute, wenn man es so möchte.
0: In der Tat.
1: Und das ist doch mal wieder faszinierend, welche Pfaden wir folgen und mal gucken, wo wir jetzt dann bei dir musikalisch landen.
0: Ja, vorausgesetzt, ich finde es, es scheint irgendwie verschwunden zu sein oder ich kann es nicht lesen. Es ist so ein bisschen frech. Ach nee, da ist es ja. Es hat mit Retro zu tun, mit dem Schicksal, das beruhigt werden muss. Und auch der Apokalypse, was ja, wenn man will, das Gleiche ist. Es handelt sich um einen Sampler, der im Jahre 99 in Hongkong rausgekommen ist. Übersetzt, Sammlung kleiner Gefühlsgeschichten. Ich habe, das habe ich auch schon tausendmal gesagt, im NDR4, wie es damals noch hieß, im Abendprogramm eine kleine Serie über aktuelle chinesische Musik gehört. Und an einem Tag, die ging jeweils 20 Minuten, 4 Wochen lang je 20 Minuten, einmal die Woche. War aber wunderbar. Im Jahr 99 habe ich begonnen zu studieren und habe parallel als Einführung diese wunderbare Sendung hören können. In der Redaktion Wellershaus lief die. Und da wurde auch dieser Sampler vorgestellt in der Hongkong-Folge und mit Gefühlssammlung übersetzt. Zajin Jikan Xiao Gushi. Und da sind total krasse, ich habe natürlich mitgeschnitten, ich spiele euch aber jetzt nicht die Kassette vor, weil ich diese Gefühlssammlung in diesem Jahr endlich im Netz gefunden habe.
1: Tatsächlich.
0: Völlig krass. Leider fehlt ein Teil des Covers. Bisher hatte ich sie nie gefunden. Es war auch nicht möglich, sie zu googeln, weil ich logischerweise nie an die echten Vokabeln herangekommen bin. Nur immer an die Bands. Und da waren Handmade dabei, Multiplex. Also Leute wie John Wyfatt und Liui Da natürlich. Und Taz Lau und so. Später Gaybird. Und da ist ein Stück dabei, das heißt Ho Miji Duo Dun. Und ich erinnere mich genau an die Moderation im NDR, die sagt Ho Miji Duo Dun nach Miji Duo Dun ergibt grammatikalisch und von den Vokabeln her überhaupt keinen Sinn. Jetzt weiß ich aber, das stimmt nicht, weil sie haben nur das H weggelassen. Ha Miji Duo Dun ist nämlich Hamargedon. Armageddon. Also heißt das Stück, wie wir jetzt nach 100 Jahren revealed haben, nach der Apokalypse. Und das bekommt ihr jetzt zu hören von diesem richtig guten Sampler.

0: Comedy dort und nach Armageddon eigentlich. Von der Band Juno aus Hongkong, vom Sampler aus dem Jahr 1999, eine Sammlung kleiner Gefühlsgeschichten.
1: Ich hatte eigentlich vor, auch einen Sampler vorzustellen, beziehungsweise sogar zwei Sampler vorzustellen. Das skippe ich jetzt einfach mal und erwähne die nur am Rande. Das ist Nu Servo, heißt das Label. Die haben, glaube, 23 und 26 jetzt wieder Sampler mit Elektro-Künstlern, 23 veröffentlicht und 26 eins mit weiblichen Künstlerinnen. Und da kann man eine relativ gute Bandbreite der heutigen Elektroszene sehen. Als Kontrast dazu ist auch relativ neu von Cold Spring veröffentlicht worden, ein Re-Release von einer Guanyin Records Veröffentlichung aus dem Jahr 2012, die Noise heißt. Und jetzt komme ich zu meinem Stück, was ich spielen möchte.
0: Ah, ja.
1: Das ist nämlich von Betty Apple. Ich weiß gar nicht, ob wir Betty Apple irgendwie jemals gespielt haben. Und wenn nicht, ist es irgendwie eigentlich eine Schande, dass wir es nicht getan haben.
0: Ehrlich gesagt, ich weiß es nicht.
1: Und sie hat nämlich jetzt 2026 ein Album, ein kleines Album veröffentlicht, beziehungsweise ein 3-Song-EP, nennt man das dann wahrscheinlich eher, Shengbing Ho Ji Ru Lü Ling. Das ist ein daoistischer Zauberspruch, wenn man so möchte. Und übersetzt heißt das so viel wie: himmlische Soldaten, eilt euch herbei, um diesen Befehl so schnell wie das lodernde Feuer auszuführen.
0: Toll. Wie toll.
1: Und das Stück sind irgendwie ist es in drei Teile, wenn man so will, unterteilt und handelt von dem Prinzen Nirja, wo ich gerade gelesen habe, und das kommt dann danach, würde ich, glaube ich, noch was spielen wollen, weil wir hatten jetzt die erste Frauen-Punk-Band gehabt, und diese Nirja-Figur ist sowas wie der Punk unter den Göttern, wie ich gerade nochmal in einer schnellen Recherche gesehen habe. Und das ist so der erste Punk der Götterwelt, wenn man so möchte, in der Mythologie. So dass wir von Armageddon zum daoistischen Punkrocker wechseln.
0: Das gefällt mir sehr gut. Was für ein schöner neuer Faden, der sich hier entsponnen hat.
1: Da ich jetzt ganz, ganz streng auf die Zeit achte, spielen wir das dritte Stück, würde ich sagen, wo er ruft: The Just Call.

0: Das war Nerja's Call von Betty Apple. Ja, also das kann nicht sein, dass wir die nie gespielt haben. Das fände ich frech.
1: Genau, ich hatte ja kurz diese Figur angesprochen, die hier besungen wird. Das ist der Nerja. Der ist schon, qua Geburt ist das schon alles super merkwürdig. Der ist als fleischiger Ball aus Licht und Flammen entstanden. Ist dann auf die Welt gekommen und sein Vater war ein konservativer Militärkommandant und hielt ihn für einen Dämon, hat ihn dann in zwei Hälften geschlagen und da kam halt dann dieser Nerja rausgesprungen.
0: Aha.
1: Und hat sich dann schon als Jugendlicher dann immer gegen alles aufgelehnt, das ist so ein bisschen aufmüpfiges Kind und hat dann sein eigenes Fleisch von den Knochen geschnitten und gab seine Organe seinen Eltern zurück, um sich zu schützen, also die zu schützen auch, und hat sich damit dann auch von der Familie losgesagt, weil ja dann diese Familie, diese kindliche Pietät gebrochen hat auch.
0: Mhm.
1: Ist dann wiedergeboren worden, hat dann noch diverse Sachen gemacht und ist in die Moderne gekommen und ist tatsächlich in der LGBTQ-Plus-Szene ein Symbol geworden, weil er halt einfach für dieses weil er alle Gender- und Gesellschaftsnormen gebrochen hat oder durchbricht. Mhm. Und dann auch als androgyne Gestalt immer aufgetaucht und sich immer wieder selbst erfindet und immer wieder selbst neu entdeckt, wenn man so will. Und in der queeren Underground-Szene steht hier, ist er deswegen halt das perfekte Symbol geworden.
0: Ja. Cool.
1: Genau, ich hatte ja gerade im Hintergrund schon gesagt, was ich als nächstes spielen möchte, dass ich jetzt irgendwie so einen kleinen, so einen kleinen Cut mache. Wir hatten jetzt irgendwie die erste Frauen-Punk-Band, wir hatten irgendwie den ersten Punk im Daoismus gerade. Und dann gibt es tatsächlich auch noch den ersten Punker oder beziehungsweise der Musiker, der als erster Punker Chinas gilt, das ist He Yong. Der ist tatsächlich Anfang des Monats verstorben mit gerade mal, ich glaube 60 ist er geworden. Und hat
0: hat
1: ein bahnbrechendes Album rausgebracht, 1994, ist also schon ziemlich alt, alles, was er gemacht hat. Ich habe mich tatsächlich für ein Stück entschieden, Bell and Drum Tower, das so ein bisschen ruhiger ist, das halt nicht diese wilde Energie hat, sondern wie so eine andere Seite eher so ein bisschen dieses schöne Singen zeigt und nicht dieses wilde Herauskrächzen. Und für He Yong spielen wir jetzt von ihm Bell and Drum Tower.
0: Ist es nicht The Way?
1: Dann bist du verrutscht, weil das ist quasi dann das ein Stück, was The Way dann für ihn geschrieben hat nach dem Bekanntwerden des Todes und hat dann irgendwie so ein neunminütiges Instrumentalstück geschrieben, weil ihm die Worte fehlten.
0: Ja, Honorable Mention The Way, einer der größten überhaupt auch, schon wieder. So wie in der letzten Sendung gelten für alle die Superlative, die wir nennen. Das könnt ihr dann ja auch noch irgendwie nachgucken. The Ways Abschiedssong auf He Yong. Ich habe das eben erst gehört, im Off. Und bin konsterniert, weil er ja jetzt wirklich nicht alt geworden ist. Ja, Bell Drum Towers von He Yong.

0: Oh, das war leider ganz abrupt abgestoppt.
1: Genau, in dem Stück geht es so ein bisschen darum, dass das alte Peking verschwindet und sich ein neues gebaut wird quasi. Neue Gebäude werden entstehen, alte werden abgerissen. Das Miteinander verschwindet zwischen, also in der Gesellschaft. Und Kapitalismuskritik vielleicht auch so ein bisschen und so eine Konsumkritik, wie sich dann in den 90er Jahren sich die Gesellschaft entwickelt hat. Und die Frage, die dann auch immer wieder auftaucht, beziehungsweise eine von den Fragen, die dann auftaucht, ist, wohin führt uns dieser Weg, den wir gerade gehen?
0: Mhm.
1: Und am Anfang hat man ja auch irgendwie so ein chinesisches Musikinstrument gehört. Das war so eine Sanxian, eine dreiseitige Leier ist es ja nicht, aber Streichinstrument. Nee, und das war tatsächlich sein Vater, der das gespielt hat, der so ein klassisch ausgebildeter Sanxian-Spieler war, mhm. Das als Professor so, unterrichtet hat. So als kleine Anekdote noch. Wir machen heute Anekdoten.
0: Ja, ehrlich gesagt sehr wenige bisher, aber ach ja, sehr anrührend. Also das Stück ist sowieso sehr anrührend, dass He Jung jetzt verstorben ist. Die Nachricht davon ist auch anrührend, ist das falsche Wort, aber das zusammen. Das Video, das es dazu gibt, ist auch sehr anrührend. Es ist einfach eigentlich so eine Kamerafahrt durch alte Beijinger Hutungs, die teilweise dann auch abgerissen werden in dem Video. Und so Reminiszenzen an Kindheit. Es geht auch ganz viel an Zuhause. Und wenn ich das richtig gelesen und verstanden habe, ist also erzählt am Ende auf, mein Zuhause ist neben dem Glockenturm. Mein Zuhause ist an der Seite von, also ist links von dem und dem Gebäude. Ist die letzte Zeile irgendwas mit mein Zuhause ist neben dieser Welt, neben einer anderen Welt? Das wäre ein bisschen irre.
1: Das kann ich dir leider nicht sagen.
0: Ja, müsste man jetzt zurückgehen. Ja.
1: Genau, das Album ist 1994.
0: Dicho de Pangbian, irgendwie. Bieige Dicho de Pangbian. Das wäre ja noch poetischer jetzt, sozusagen.
1: Jetzt mache ich die Poesie kaputt.
0: Das
1: ist 1994 entstanden und hat den weniger romantischen Namen im Englischen dann übersetzt Garbage Dump, Lazy Chang. Und tatsächlich hat Anfang des Jahres ein junger Künstler das zitiert, wenn man so möchte, adaptiert und ein Album rausgebracht. Lier heißt der Mensch, heißt der Künstler, den wir, glaube ich, vielleicht schon mal unter anderen Namen DJ Girl, DJ Gonorrhoe, wie auch immer, gespielt haben. Das ist ein Künstler, der aus Guizhou kommt. Vielleicht habe ich auch mal versucht, ihn zu spielen, aber wir haben es nicht geschafft, weil dann irgendwie meine oder unsere Tracklisten einfach zu umfangreich waren, dass wir es bis jetzt nicht geschafft haben, dem Künstler irgendwie zu spielen, der aber durchaus ein sehr, ich sag mal, wichtiger, zeitgenössischer junger Künstler ist.
0: Ja, wichtig, und, groß, fantastisch, hervorragend.
1: Absolut. Und das Album ist, heißt Landfill und das ist dann einfach nur eine andere Übersetzung von Lati Chang und hat sich so ein bisschen in die Tradition von He Jung begeben. Und ein Stück möchte ich davon gerne jetzt noch spielen, so als Abschluss. Das ist The Missing Kids, wo er sich dann auch tatsächlich auf He Jung bezieht und ihn dann auch namentlich erwähnt. Und ansonsten ist das Album tatsächlich sehr hörenswert. Lia.
0: Jetzt, wo ich das Cover sehe, ich glaube, wir haben es schon mal gespielt, aber das ist ja auch völlig egal. Ach, und schon wieder ist das Cover, auf dem er sich wahrscheinlich selbst abgebildet hat, nur mit einem Kleidungsstück der Hose bekleidet und beschrieben mit kalligrafischen Zeichen und Sätzen an diesen einen Künstler, Kalligrafie-Künstler, der das auch getan hat, dessen Namen ich jetzt zum 100. Mal in diesem Jahr vergesse. Aber egal, dazu vielleicht dann später noch.

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0: Ach so, ich dachte, mein Kollege moderiert das nochmal ab. Jetzt habe ich schon wieder den Namen vergessen. Der Künstler heißt...
1: Lia.
0: Ich meinte den Kalligraphie-Künstler,
1: der auch erwähnt wird. Quantchen.
0: Ja, das werde ich mir nicht merken. Das, also ab jetzt ist es bewiesen, ich werde mir den Namen nicht merken können.
1: Er hatte tatsächlich irgendwie eine Ausstellung in Hamburg 2002 für sein Gesamtwerk scheinbar.
0: Ja, und war auch 2014 in der Sammlung Falkenberg vertreten bei der Sammelausstellung, deren Name ich auch vergessen habe. Da war er mit ein, zwei Sachen dabei. Ja, man kann sich ja nicht alles aufschreiben. Schlimm. Jetzt passt das überhaupt nicht mehr, was ich eigentlich spielen wollte.
1: Oh nein, das tut mir leid.
0: Nee, ich habe mich jetzt selber rausgebracht. Das ist irgendwie ein bisschen, ja, selber schuld. Wir haben jetzt nicht mehr so viel Zeit. Ich habe noch eine andere Kassette mitgebracht, die ist ein Sampler, der heißt Emotional 2 und das passt dann doch noch, um diese Sparte vielleicht abzurunden, obwohl Emotional ist es ja bei uns eigentlich auch immer.
1: Die ganze Zeit.
0: Eigentlich die ganze Zeit.
1: Ununterbrochen.
0: Ja, das ist ein Sampler, der untertitelt ist noch mit An Asia Emo Compilation und das ist es auch wirklich. Es sind 9 Stücke drauf und auf der B-Seite, achso, ist rausgekommen bei Sweaty and Cramped. Die Kassetten sind ausverkauft, aber wir haben welche. Ein Label in Hongkong und auf der zweiten Seite gibt es das Stück By the End of Summer von der Band Phony. Und das ist eins von diesen Sommer-Post-Irgendwas-Stücken, die eigentlich auch in jede Sendung von uns passen könnten. Und hier wieder, habt etwas Geduld, es ist ein Tape. Mal sehen. Ja, da klang noch das letzte Stück.

0: dann fängt das nächste Stück schon an. Es tut mir natürlich leid. Das nächste Stück wäre gewesen Thin Ice von Nein Orgasmus. Genau, und ich habe, die sind vermischt. Das ist ja witzig. Manche Bands sind beschrieben als die Stücke und manche die Stücke als die Bands. Oder ich irre mich. Das ist etwas tricky. Aber ich kann mich auch irren. Lesen ist ja sowas Ähnliches wie Mathematik manchmal.
1: Vor allem, wenn es so klein geschrieben ist.
0: Ja, in der Tat. Weil der Sampler Emotional 2 hieß und weil ich jetzt auch zwei Stücke frei habe sozusagen, darf ich noch ein anderes spielen und möchte ich auch unbedingt, das konnte ich in der letzten Sendung nicht unterbringen. Und das ist von den auch großartigen, wichtigen, herausragenden, hervorragenden, was haben wir alles noch gesagt an guten Vokabeln? Daming Ipai, Tatzlau und alias Huang Yaoming. Und einen Moment. Ich muss ja die Karte noch, muss ja noch gucken.
1: Achso, ich dachte, du guckst nach dem
0: von
1: Namen.
0: Wann es ist. Nein, natürlich nicht. Mist, ich... Nihai Aiwama heißt die Platte und sie ist irgendwann rausgekommen, früh 1988 bei Polygram in Hongkong. Und dieses Duo ist eins der wichtigsten Duos in der Hongkong- und chinesischen Musikgeschichte und eins der tollsten. Und ja, außerdem auch für die LGBTQ-Szene oder überhaupt Leute, die Allies sind oder sich dazugehörig fühlen. Ja, auch eine wichtige Größe schon immer gewesen, wie soll man das sagen? Wie heißt das? Parasoziale Verhältnisse, parasoziale Beziehungen, auf die sich Leute verlassen konnten. Zumindest in ihrer eigenen Fantasie. Ich würde sie schon sehr früh dazu zählen, was Fans angeht und so. Und sie haben ein Stück veröffentlicht, das heißt Jianse, verbotene Farbe, also quasi verbotene oder versteckte Sexualität. Und das ist in alle Richtungen deutbar, aber meint in diesem Duett-Zusammenhang ja alle mögliche Queerness, würde ich sagen, nicht, weil das 1988 veröffentlicht worden ist, aber auf jeden Fall Homosexualität schließt es mit ein, sehr deutlich. Und die Melodie ist geklaut von David Sylvan. Melodie und Gesang, nur die und zwar in einer Kooperation mit Ryuichi Sakamoto wiederum. Also da könnte man auch so eine sehr schöne Kette drumherum knüpfen, um überhaupt die Entstehung dieses Stückes zurückzuverfolgen. Ryuichi Sakamoto ist ja auch jemand, auf den sich sehr viele Leute immer verlassen haben und auch, glaube ich, verlassen konnten in sehr vielerlei Hinsicht. Und David Sylvan sowieso und auch was queere Communities angeht. Dieses Stück ist ganz hinreißend aufgenommen, nur mit Piano und Duettgesang, und sticht aus dem doch sehr unterschiedlichen Oeuvre der beiden, der Tatming Pair, der Daming Ipai, sehr heraus. Und dieses Stück habe ich auch zum ersten Mal gehört in besagter Folge über Hongkong aus der Redaktion Weller's Haus in der Sendung über aktuelle Musik aus China. Und China hieß es dort, oder vielleicht sogar Volksrepublik, weiß ich nicht. Diesmal handelt es sich um eine Platte, das heißt, ich muss dort erst hingehen, um sie anzumachen. Also Jinse von Daming Ipai.

0: die großartigen, wichtigen, herausragenden, mitreißenden Daming Yibai, das größte Hongkonger Pop-Duo aller Zeiten wahrscheinlich, mit ihrer Platte Liebst du mich noch, Nihai Wama von 1988 und dem Stück Jeans verbotene Farbe.
1: Ich habe gerade im Hintergrund überlegt, was man danach spielen kann. Ja. Das ist ja irgendwie nicht mehr wirklich viel, was dann
0: ja, es tut mir
1: passt.
0: Leid.
1: Und deswegen mache ich, glaube ich, einen leichten Cut, den ich mir jetzt überlegt habe. Eigentlich hätte ich noch gedacht, dass du noch dein Lied, mit, also die Kassette mit dem Vögelchen mitbringst.
0: Es tut mir leid, die habe ich
1: vergessen?
0: Im letzten Monat gespielt.
1: Das ist ja umso besser, weil dann kann ich ja das thematisch aufgreifen zumindest. Und wenn du es, weil du es jetzt ja vergessen hast heute.
0: Das ist sehr frech.
1: Eine Unterstellung.
0: Ich habe mich extra zurückgehalten, nicht von Richie. Ich bin ein kleiner, kleiner Vogel zu singen. Nochmals allerherzlichste Grüße an Karl Carter. Wir wissen, wovon wir reden.
1: Und deswegen habe ich mir jetzt tatsächlich ein Stück ausgesucht, auch aus anderen Gründen. Der Grund ist mir gerade erst eingefallen, muss ich gestehen. Also diese ganze war nicht so perfide vorbereitet, wie es klang. Just a Bird würde ich gerne hören.
0: Geil.
1: Spielen. Das ist ein Stück, was gerade auch relativ neu veröffentlicht wurde, beziehungsweise nicht nur ein Stück, sondern ein ganzes Album. Im August von einer relativ jungen, neuen Band, die Blue Liquid heißt. Und sich das Ganze irgendwie einfach gemacht hat und das Album einfach auch Blue Liquid genannt hat, so dass man da jetzt nicht so wirklich viel sich merken muss. Also wir hören uns Blue Liquid an und den Song Just a Bird.

0: ökologischen Betrachtung haben wir jetzt auch untergebracht, ganz elegant.
1: Sehr elegant. Und was für ein schöner Song. Und so passend zu neuer Musik aus China. Und überhaupt zu dieser Jubiläumsfolge Nummer 2.
0: Und auch hier geht es wieder um das Weitergehen, das Weiterreisen, das Weiterfliegen tatsächlich, weil man das alles aus der Perspektive eines Vögelchens gerade gehört hat und dass sich dann fortzieht und fortbewegt und nicht weiß, wohin das nächste Ziel.
1: Ja. Wo shi zhi xiao xiao xiao xiao niao. Xiang yao fei yao fei. Zhi fei yao fei bu gao.
0: Eine Art von Vogel war das.
1: Ja, sehr schön. Von Blue Liquid. Jetzt gerade herausgekommen. Ich fand es auch super, dass du ganz aktuelle Sachen mit hattest. Vorzüglich wollte ich gerade sagen. Überwiegend, aber überwiegend und vorzüglich ist ja auch überwiegend vorzüglich. Wir müssen leider schon die Abschiedsworte finden bei der Jubiläumssendung von Neue Musik aus China Teil 2 am 21. September 2026, wenn das Datum ist, an dem ihr diese Sendung gehört habt, ist es live. Und wenn es ein anderes Datum gibt, dann hört ihr das in der Wiederholung, weil unsere Sendung weitergehen wird.
0: Drink up, my dear friend.
1: Yes,
0: ist das
1: we'll
0: Outro,
1: do that.
0: Was ich mir ja gewünscht habe von SMZB, aber wenn ich das richtig sehe, gibt es davor noch ein kleines Intermezzo, oder?
1: Nee, das schaffen wir leider, nicht. Wenn wir danach noch so weit uns hingespult haben werden, dann hören wir noch Everybody's Gay, beziehungsweise das ist der Refrain von I Woke Up Gay.
0: Wir behaupten das einfach, dass man das dann gehört hat.
1: Ja, genau. Vielleicht das hat man geht das ja im Schnitt.
0: Genau, man hat das auch zu bestimmten Zeiten, zu bestimmten Tagen gehört.
1: Genau, von Stiam aus Malaysia.
0: Wir beenden dann quasi die Sendung, so wie wir sie begonnen haben, mit SMZB von ihrem famosen Doppelalbum, nenne ich es jetzt mal, da wir heute in Superlativen schwelgen.
1: Richtig.
0: Und das Album hat quasi den roten Faden gesponnen. Das ist komplett in Rot gehalten, das Doppeljahr des roten Pferds zur roten Ziege, das irgendwie ein höllisches Jahr werden wird, ist. Und wie kann man es besser beenden,
1: zu sein scheint, ja,
0: als zusammen zu trinken, was wir jetzt auch tun werden.
1: Genau, es gibt Sekt ohne mit Malte.
0: Yeah.
1: Und die uns kennen, wissen, was sich dahinter verbirgt. Schade, dass die Sendung vorbei ist, aber unsere Sendung ist nicht vorbei. Und das ist auch...
0: Die Party geht weiter.
1: Eine Art Ansage. Au revoir.

0: Also wir haben vergessen zu sagen natürlich, dass wir ganz viele Sachen nicht spielen konnten. Das ist jetzt noch der Epilog. Und ich habe auch nicht gesagt, dass das Plakat jetzt fertig gerahmt ist. Wir haben Toku nicht gespielt. Wir haben ganz viele Leute nicht gespielt.
1: Jetzt werde ich mir jetzt ganz viel weitermachen wahrscheinlich.
0: Ja, genau.
1: Und im Oktober geht es schon wieder los.
0: Genau. Und da geht's ab nach Kanada.
1: Passt ja.
0: Passt immer. Bei uns passt immer alles. Weil wir cool sind. Viel Spaß im weiteren Programm des Freien Sender Kombinats. Ciao.

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1: Herzlich willkommen zum Podcast Critical Theory in Kontext. Heute wollen wir über Vergesellschaftung bzw. Sozialisierung sprechen. Dabei geht es ganz grob vorweggenommen um eine neue Eigentumsform, die den Zugang zu Ressourcen demokratisieren soll und die durchaus das Potenzial hat, die Gesellschaft zu etwas Besserem zu formieren. Wir sind damit übrigens ganz am Nerv der Zeit, denn die derzeit regierende Bundeskoalition hat gerade angekündigt, Vergesellschaftung verbieten zu wollen. Es wird also spannend. Mein Name ist Sabine Nuss und ich freue mich, durch die heutige Folge führen zu dürfen. Warum reden wir hier in diesem Podcast über Vergesellschaftung? Das hat einen ganz bestimmten Grund, nämlich hier am Center for Social Critique ist ein Forschungsprojekt angesiedelt. Das wird der Regierung wahrscheinlich nicht gefallen. Da geht es nämlich genau um die Frage, wie man mittels Sozialisierung oder Vergesellschaftung den Zugang zu Land und Energie demokratisieren kann. Der Titel des Projekts lautet Sozialisierung in Theorie und Praxis, und damit sind beide Zugänge vertreten. Also wir haben sowohl die theoretische Debatte und Konzeption zum Thema Vergesellschaftung. Es geht aber auch um die praktische Umsetzung. Und dieses Projekt ist unterteilt in drei Säulen. Einmal geht es um die normativen Grundlagen, also die Frage, was legitimiert es überhaupt, von Vergesellschaftung zu sprechen. Und in dem konkreten Feld geht es einmal um Land und einmal um Energieversorgung. Hier im Studio begrüße ich jetzt die Köpfe hinter diesem Forschungsprojekt, nämlich Rabea Berfelde. Rabea, du leitest das Teilprojekt Zugang zu Land. Hallo Rabea.
2: Hallo.
1: Dann Jacob Blumenfeld, unsere HörerInnen kennen dich bereits als Host der englischsprachigen Folgen dieses Podcasts, und du bist aber auch am Center tätig, nämlich genau in diesem Forschungsprojekt, und zwar bist du zuständig für die normativen Grundlagen. Hallo Jacob.
3: Hallo Sabine, es ist schön, heute mal auf dieser Seite Mikrofon zu stehen.
1: Das dachte ich mir schon. Dann Solveig Degen, du bist verantwortlich für das Themenfeld Energie. Hallo Solveig.
4: Hi Sabine.
1: Ihr seid allerdings zu viert im Team. Nicht dabei ist heute Clara Weinmann, die wissenschaftliche Assistentin des Projekts. Und natürlich begrüße ich wie immer Rahel Jeggi. Hallo Rahel.
5: Hallo Sabine.
1: Und hallo auch an Lane. Lane sorgt heute für den guten Ton. Ich fange mal mit dir an, Jacob. Du arbeitest ja im Rahmen des Projekts, habe ich ja schon gesagt, zu den normativen Grundlagen von Vergesellschaftung bzw. Sozialisierung. Und du fragst, wann ist Vergesellschaftung überhaupt gerechtfertigt? Und meine Frage ist, wieso stellt sich diese Frage überhaupt? Und ich würde dich bitten, wenn du überhaupt schon eine Antwort darauf geben kannst, weil es ist ja ein Forschungsprojekt, also ich nehme an, es liegen nicht schon alle Ergebnisse vor, vielleicht kannst du trotzdem schon eine These dazu formulieren und in dem Atemzug gleich Vergesellschaftung erklären. Jacob, it's your turn.
3: Ja, yeah, thank you. Mal sehen, ob ich in einer anderen Sprache noch dieselbe Person bin heute. Okay, so fangen wir an mit dem Widerspruch an, denn daher kommt die ganze Sache. Der Kapitalismus produziert alles gesellschaftlich und eignet es sich privat an. Niemand baut allein ein Haus, niemand erzeugt allein Strom, niemand hält allein eine Lieferkette am Laufen. Produktion ist durch und durch voneinander abhängig, verwoben aus Arbeit, Infrastruktur und Wissen, das sich über längere Zeit kollektiv angesammelt hat. Aber das Anspruch auf das, was dabei herauskommt, bleibt privat. Eine Firma, eine Vermieter, eine Aktionär entscheidet. Dieses Missverhältnis zwischen der tatsächlichen Gesellschaftlichkeit der Produktion und der Privatheit ihrer Kontrolle ist der Widerspruch, der ständig neue Krisen hervorbringt. Wohnungskrisen, Energiekrisen, Finanzkrisen, alles Varianten derselben zugrunde liegende Kluft. Vergesellschaftung entsteht aus genau dieser Kluft. Sie wird dem Kapitalismus nicht von außen auferlegt durch irgendein externes Gerechtigkeitsideal, sondern es steht immanent aus den Krisen selbst heraus. Dann, wenn der Privatanspruch auf einen Sektor für die Menschen, die von ihnen abhängig, nicht mehr zu rechtfertigen ist. Das ist der erste, was man daran verstehen muss. Und daran entscheidet sie sich auch von den Verstaatlichungen. Verstaatlichung heißt, der Staat greift ein und übernimmt das Eigentum, führt einen Sektor durch ein Ministerium oder einen Staatsbetrieb. Vergesellschaften dagegen ist demokratisch Kontrolle durch die Betroffenen selbst, ArbeiterInnen, NutzerInnen, Gemeinschaften, wer auch immer ein wirkliches Interesse daran hat, wie die Sache läuft. Staatseigentum kann ein Mittel dazu sein, ist aber nicht das Ziel. Das Ziel ist, dass die Kontrolle der Gesellschaftlichkeit entspricht, die längst da war. Und damit landet man direkt bei der Eigentumskritik. Denn das Privateigentum ist die Rechtsform, die dieser Widerspruch bedeckt. Sie stellt eine historische, konkrete Übereinkunft, wer über eine Fabrik, ein Gebäude, eine Patent entscheiden darf. So dar, als wäre sie natürlich, dauerhaft, jenseits jeder Diskussion. Vergesellschaftung behandelt Eigentum als das, was es tatsächlich ist. Eine Menge von Ansprüchen, die zu irgendeinem Zeitpunkt festgelegt wurden und neu behandelt werden können. Die Frage ist dann nicht mehr, ob man dieses Eigentum antasten darf, sondern warum gerade dieser Anspruch darauf gelten soll, angesichts dessen, was die Sache tatsächlich ist und wer sie tatsächlich braucht.
1: Okay, das war jetzt ein kleiner, einführender Mini-Input. Vielen Dank, Jacob. Ich würde gerne jetzt nach diesen kleinen theoretischen Einführungen in die Frage, was Vergesellschaftung ist, kurz nochmal Rabea fragen. Kannst du was zu den Rahmendaten nochmal sagen? Seit wann läuft dieses Projekt überhaupt? Wie lange wird es insgesamt gehen?
0: Genau, das Projekt ist ja am Center for Social Critique angesiedelt und wird von der Gerda Henke Stiftung für 3 Jahre gefördert. Und wir haben im Januar 2025 angefangen und es geht bis Ende 2027. Also wir haben jetzt quasi Halbzeit, deswegen ist es auch ein guter Moment, um über erste Ergebnisse zu sprechen.
1: Ah, okay, super. Rahel, gleich an dich noch und vielleicht vorweg nochmal geschickt. Jacob, das kam jetzt bei dir nicht vor, ich möchte es aber trotzdem nochmal ergänzen. Vielleicht kommen wir auch im Verlauf der Diskussion nochmal dazu zu sprechen, dass es ja historische Vorläufer gab von Vergesellschaftung, ne? Und das ist ja auch dein Thema, da hast du dich ja viel mit beschäftigt, dass das die Kernforderung der ArbeiterInnenbewegung war in der Novemberrevolution. Darauf steigen wir heute und hier jetzt vielleicht nicht detailliert ein, aber es ist trotzdem nochmal gut in Erinnerung zu rufen, dass man da in historische Fußstapfen tritt und es jetzt nicht das Rad neu erfunden werden muss, zumindest nicht in der theoretischen Auseinandersetzung. Rahel, und daran anknüpfend aus der Sicht der Co-Direktorin des Centers, die du ja bist, ja, und auch aus Sicht der kritischen Theorie, für die du und ihr steht, wie passt denn eigentlich dieses Projekt dann zum Programm und zur Philosophie des Centers for Social Critique? Warum macht ihr das?
2: Das Projekt passt natürlich perfekt, geradezu.
1: Natürlich.
2: Also ich meine, naja, also geradezu zu perfekt. Nein, zu perfekt nicht, aber es passt perfekt in das Programm des Centers und in die Ideen, aus denen das Center hervorgegangen ist und die Dinge, die wir insgesamt da verfolgen. Wir untersuchen ja im Center die Krisen der Demokratie und des Kapitalismus. Und wie Jacob ja einleitend schon gesagt hat, Vergesellschaftung ist eine Antwort, eine mögliche Lösung für eben das. Und zwar für beides, sowohl für die Krise der Demokratie als auch für die des Kapitalismus oder sagen wir für die Krisen der Demokratie, die aus den Widersprüchen und Spannungen und Krisen, also die aus den Widersprüchen des Kapitalismus entstehen. Und insofern finde ich, dass das in mehrerer Hinsicht wirklich perfekt ist. Einerseits wegen dieser Betonung von Vergesellschaftung als eben auch Demokratisierungsprojekt. Also es geht nicht nur darum, dass jetzt jemand anders über Eigentum verfügt, sondern es geht darum, dass wir anders darüber verfügen wollen und gemeinsam darüber verfügen wollen und auch mit anderen Kriterien darüber verfügen. Und das Zweite, was es so passend macht für uns, ist, dass die Vergesellschaftungsbewegung, die Initiativen zur Vergesellschaftung, wir sind ja auch daran interessiert, praktische Konflikte, soziale Bewegungen, wie sie in unseren Gesellschaften entstehen, zu verfolgen und mit denen in eine Art von ja, wechselseitigem Verhältnis und Kontakt zu kommen. Und da scheint mir diese Bewegung eine, die aus verschiedenen Gründen besonders geeignet ist. Einerseits, weil sie sowohl konkret als auch sehr weitreichend ist. Also es sind ja ganz konkrete Felder, sowas wie Wohnen oder eben sogar deutsche Wohnen enteignen. Ja, das ist sozusagen ein ganz konkretes Projekt. Da hat man genau vor Augen, was man hier machen will und wann es erreicht wäre, was man hier vorhat. Und gleichzeitig ist es aber ein ganz übergreifender Anspruch, ja, wo man sagen könnte, das ist so etwas wie ernst machen mit der Idee, dass in der Verbindung demokratischer Sozialismus, dass die nicht nur zufällig aneinander gepappt sind, sondern dass Sozialismus Demokratie bedeuten muss. Und das gleichzeitig konkret wie eben mit dieser weiteren Perspektive zu betreiben, scheint mir unter anderem auch, weil die Phänomene, mit denen wir ja im Moment auch immer konfrontiert sind und wo wir ein bisschen so wie das Kaninchen auf die Schlange starren oder jedenfalls sehr zu so reaktiven Abwehrbewegungen gezwungen sind. Wenn ich von Autoritarismus, Faschisierungstendenzen der Gesellschaft, wenn wir davon reden und uns ja auch damit beschäftigen, ich denke immer, so wichtig das ist, das zu konfrontieren und sich dazu zu verhalten. Die eigentliche Lösung kann nur darin bestehen, einen emanzipativen Vorschlag nach vorne zu machen. Also nicht nur zu sagen, nicht Faschismus und wir wollen lieber, dass es so bleibt, wie es war, sondern eben etwas vorzuschlagen und Initiativen anzugehen, die den Menschen konkrete Veränderungen der Lebensverhältnisse, die zu solchen Krisen führen, vorschlagen.
1: Mhm. Jetzt hast du nochmal dankenswerterweise Deutsche Wohnen und Co. enteignen erwähnt. Das ist nämlich genau die Initiative. Ich glaube, das muss man jetzt hier auch wahrscheinlich gar nicht mehr erklären, was das sein soll. Das werden die HörerInnen dieses Podcasts wissen. Aber die haben eigentlich überhaupt die Vergesellschaftungsidee wieder aufs Tapet gebracht, dass man da jetzt darüber diskutiert. Davon ging das aus, also von dem Feld Wohnen, ne? Und Jacob, du hattest ja auch nochmal darauf hingewiesen in deiner Antwort, was ist überhaupt rechtfertigt, dass wir jetzt über Vergesellschaftung reden, was ist die normative Grundlage und hast ja den Widerspruch im Kapitalismus erwähnt, dass wir im Kapitalismus gesellschaftliche Ressourcenversorgung privat organisieren. Und aus diesem Widerspruch, dass gesellschaftliche Produktion zur Privatsache erklärt ist, auch in der Praxis, woraus dann ganz viele Krisen entstehen, da ist so ein bisschen Vergesellschaftung die Antwort, um es grob zu sagen, wo dann gesellschaftliche Versorgung gesellschaftlich erfolgen soll. Und damit gehe ich jetzt über zu der ersten Feldforschung, nämlich zu Energie. Solveig, das ist ja dein Thema bei der Energiewende. Das finde ich ja irgendwie interessant und das fand ich auch interessant, auf der Webseite eures Projekts nochmal zu lesen. Übrigens packen wir natürlich die Shownotes alle unter den Podcast, wie immer. Bei der Energiewende, so schreibt ihr, wissen wir eigentlich ziemlich genau, was passieren müsste. Also man muss einfach erneuerbare Energien ausbauen, man muss einfach die Netze umbauen, die Speicher schaffen. Und trotzdem, obwohl man eigentlich weiß, was passieren müsste, geht es einfach nicht voran. Und die Frage ist, warum ist das eigentlich so? Was steht im Hier und Jetzt einer guten Planung im Weg?
4: Ja, also das ist eine sehr, sehr gute Frage. Und das ist auch so die Frage, mit der ich mich in meiner Dissertation beschäftige. Und als gute Linke war am Anfang natürlich meine These, dass das vor allem an der Marktorganisation, die wir im Energiebereich haben, liegt und am Privateigentum und damit an der Profitorientierung. Also
1: jetzt sag nicht, dass es nicht stimmt.
4: Nein, das sage ich auf jeden Fall nicht, das stimmt. Aber das ist auf jeden Fall nur ein Teil der Antwort. Also Brett Christophers entwickelt ja zum Beispiel in seinem Buch The Price is Wrong dieses Argument, dass erneuerbare Energien einfach nicht attraktiv genug sind für privates Kapital, nicht genügend Profit abschlagen, wenn es nicht gleichzeitig auch staatlich unterstützt wird. Und ich würde sagen, das ist auf jeden Fall nur ein Teil der Antwort, warum es so schleppend mit der Dekarbonisierung vorangeht. Und du hast das schon erwähnt, den Netzausbau. Ich würde sagen, das ist auf jeden Fall gerade, oder das wird auch in der Branche so benannt, das ist auf jeden Fall der Bottleneck, an dem die Dekarbonisierung und auch der weitere Ausbau der Erneuerbaren und so scheitert. Aber wenn wir uns halt jetzt den Netzausbau angucken und da dann fragen, okay, was ist der Grund, warum das bis jetzt so schleppend vorangegangen ist oder warum es nicht in dem Maße weitergeht, also nicht so weit geht, wie es sollte, das liegt halt dann tatsächlich nicht so sehr am Privateigentum, weil ich gucke mir in meiner Forschung das im europäischen Vergleich an, also ich gucke mir Deutschland, Österreich und Dänemark an und wenn wir zum Beispiel nach Österreich gucken, da sind die Netze 100% im öffentlichen Eigentum. Und da geht es aber genauso schleppend voran mit dem Netzausbau.
1: Und warum? Oder nehme ich jetzt was vorweg? Das würde mich jetzt natürlich interessieren, warum die Ösis das auch nicht hinkriegen.
2: Mich auch.
1: Obwohl es in öffentlicher Hand ist.
2: Aber auch was das dafür heißt, ich fand es gut formuliert, du gesagt hast, ja gut. Also erstmal fange ich an mit der These. Natürlich liegt es an der marktförmigen Behandlung von Energie, aber da hat sich jetzt was modifiziert. Was ist die Lösung?
4: Also ich würde hier einfach schon mal 5 Faktoren nennen. Also ich bin natürlich noch dabei, das zu untersuchen, aber 5 wollte ich schon mal vorstellen. Das eine sind zum ersten und am wichtigsten mangelnde Investitionen in Netze. Das ist sowohl halt bei privaten als auch bei öffentlichen das Problem. Damit verbunden ist dann der zweite Faktor die Austeritätsauflagen, denen alle europäischen Länder und auch Kommunen halt unterlegen sind. Ein dritter Faktor, der auf jeden Fall sehr wichtig ist, sind einfach EU-Gesetzgebungen. Dazu gehören so Dinge wie das Beihilferecht als auch das Vergaberecht. Dann die Auflage der politischen Neutralität gegenüber den Regulierungsbehörden. Also in jedem europäischen Land gibt es eine Regulierungsbehörde, die den Markt organisieren soll. Und also da hat die EU auch letztlich nochmal gesagt, dass sie halt neutral sein sollen und keine politischen Weisungen entgegennehmen dürfen. Aber eigentlich sind genau diese Regulierungsbehörden die eigentlichen Planungsakteure. Und ich glaube, das ist ein großer Mismatch, dass es halt, selbst wenn es die schwachen politischen Zielsetzungen, die wir haben mit Klimaneutralität, dass sie gar nicht so direkt übergeben werden dürfen oder durchgesetzt werden können von der Regierung an die Behörden, die dann aber die Netze planen und umsetzen. Dann ist es auch eine weitere, also EU-Auflage ist, dass Erzeugung, Verteilung und Vertrieb von Energie entflochten werden müssen. Also es darf nicht von derselben Institution gemacht werden. Und das stellt in, nicht in allen Bereichen, aber in manchen Bereichen auch auf jeden Fall eine deutliche Hürde dar, weil dann zum Beispiel in Österreich ist fast alles, alle Energieinfrastruktur in öffentlichem Eigentum. Die haben halt auch öffentliche Energieerzeuger. Und zum Beispiel in der Gaskrise haben die Windfall Profits, also hohe Profite, eingeheimst. Die durften aber dann nicht, obwohl das auch 100% in öffentlichem Eigentum ist, diese Profite dann direkt in den Netzausbau stecken. Einfach weil die EU-Auflage ist, dass das alles getrennt sein muss.
1: Und was ist die Begründung? Warum muss es getrennt
4: natürlich
1: sein?
4: Um guten Wettbewerb zu gewährleisten.
1: Okay.
4: Und dass das besonders effizient ist. Also wir sehen einfach, dass die EU-Gesetzgebung, vor allen Dingen im Energiebereich, das ist das Herzstück des neoliberalen Projekts der EU. Und ich würde sagen, diese Ausrichtung auf Wettbewerb, Effizienz, das ist einfach das. Einer der großen Faktoren, was einer erfolgreichen Energiewende in Europa entgegensteht. Ein vierter Faktor wäre dann mangelnde nationale Gesetzgebungskompetenz. Das ist halt auch so die Gesetzgebungskompetenz nach innen. Das ist mir vor allem jetzt in der Forschung in Österreich und in Deutschland aufgefallen. Das ist einfach der Föderalismus, der es sehr schwer macht, Dinge durchzusetzen. Und das hängt auch dann mit dem fünften Faktor zusammen. Du hast ja gefragt, was fehlt für eine gute Planung? Und es fehlt einfach eine Institution, die plant. Also es fehlen umfassende Planungskapazitäten, weil eine Dekarbonisierung soll ja vor allen Dingen dadurch laufen, dass man Erneuerbare ausbaut und dann vieles elektrifiziert. Und das muss dann halt damit zusammengehen, dass man sektorübergreifend plant. Also wenn der Mobilitätssektor elektrifiziert werden soll, dann muss halt auch das Energiesystem zusammen mit der Mobilitätsinfrastruktur zusammengeplant werden.
1: Also wenn ich es richtig verstehe, fehlt eine zentrale Planung?
4: Ich würde sagen, es fehlen Ebenen zentraler Planung, aber es ist natürlich nicht so, dass jetzt alles zentral geplant werden müsste. Es gibt auf jeden Fall ja die Planungsprozesse, die dann, also das, ich glaube, vielleicht gehen wir da jetzt ein bisschen zu tief rein, aber es gibt auf jeden Fall Planungsprozesse auf nationaler Ebene, die zwischen Regulierungsbehörden und den Netzbetreibern laufen. Das sind dann so iterative Prozesse, wo Netzpläne entwickelt werden und das wird dann auch runtergegeben an die Verteilnetzebene. Und ich würde jetzt nicht sagen, dass das alles von einer Institution geplant werden soll und das muss natürlich dann auch subsidiär und demokratisch auch in dem sozialistischen System und mit einer vergesellschafteten Planungsinstitution irgendwie subsidiär aufgebaut werden.
1: Kannst du ganz kurz mal erstmal nochmal ganz kurz erklären, was subsidiär ist und dann, Rahel, du hattest noch eine Frage oder wolltest noch was dazu sagen, ne?
4: Genau, subsidiär bedeutet einfach, dass die Entscheidungen, die auf lokaler Ebene getroffen werden können, dass sie auch dort getroffen werden, dass Input quasi von unterer lokaler Ebene nach oben gegeben wird, aber dass es halt auch die Sachen, die an übergeordneter Ebene entschieden werden müssen, auch dort entschieden werden. Und ich würde sagen, diese Ebene fehlt teilweise.
1: Okay, gut. Rahel?
2: Also das Tolle an eurem Projekt ist ja unter anderem auch, dass von der einen Frage des Wohnens, wo die Vergesellschaftung in den letzten Jahren am meisten Prominenz erlangt hat, ihr das auf Land und Energie ausweitet. Und wenn ich dir jetzt zuhöre, frage ich mich tatsächlich, wie die Unterschiede in diesen, also ja, wir reden jetzt von Vergesellschaftung in allen drei Bereichen, aber so wie du redest, habe ich den Eindruck, es gibt auch irgendwie sehr starke Unterschiede zwischen dem, was Vergesellschaftung von so einem Gut und der Infrastruktur des Wohnens und der Stadt bedeuten kann und dem, wie man Energie vergesellschaften könnte. Und ich bin mir gar nicht so sicher, ob ich verstehe, was das, also im ersten Moment denkt man ja, du sagst ja sehr klar, zentrale Planung, das fehlt jetzt und das müsste eine Vergesellschaftung auch leisten können. Wie sich das zur Demokratieforderung oder zu dieser Idee, dass die Betroffenen ihre Lebensverhältnisse hier selber gestalten und mehr Gestaltungsmöglichkeiten an die Hand bekommen, das kann ich mir bei Energie so schwer vorstellen, weil also bei Wohnen ist es irgendwie klar, dann sagt man, naja, erstmal die Leute, die in diesem Wohnblock wohnen, sollen auch daran beteiligt sein, wie hier Dinge gemacht werden, in was investiert wird, was verändert werden muss, wie hier gewirtschaftet wird. Bei der Energie ist das doch von vornherein so ein viel abstrakteres, allgemeineres Gut, wo ich mir gar nicht vorstellen kann, wer da das sozusagen das Subsidiäre, ja, oder wo sozusagen die besondere Perspektive von der die jeweils Betroffenen, was sind da die Betroffenen? Sind das dann nicht immer wir alle? Und ja, wie stellt man sich das vor?
4: Das ist eine sehr, sehr gute Frage und ich glaube, die ist nicht so einfach zu beantworten. Ja, Energie ist halt auf eine Art nicht so emotional besetzt wie Wohnen. Also die Leute sind so mit ihrer Wohnung verbunden und wollen da wahrscheinlich viel mehr mitreden. Und bei Energie will man eigentlich nur, dass es funktioniert und aus der Steckdose kommt.
2: Genau.
4: Und ich würde sagen, es gibt trotzdem Momente, wo wir sagen würden, was halt wichtig ist bei der Definition, die wir von Vergesellschaftung haben, dass es halt auch an den Bedürfnissen der Menschen ausgerichtet ist. Einmal im öffentlichen Eigentum sein, also demokratisch verwaltet und an Bedürfnissen ausgerichtet. Und gerade bei Energie ist es so eine zentrale Frage, wofür wir in einer sich verändernden Welt, also vom Klimawandel betroffen, Energie überhaupt ausgeben wollen. Und ich denke, es braucht viel, viel mehr demokratischen Input und Entscheidungen auch darüber, wenn man wirklich versuchen will, in Klimagrenzen zu bleiben, dass man sich überlegt, wo möchte man Energie ausgeben. Und ich glaube, irgendwie sowas wie, damit beschäftige ich mich nicht in meiner Forschung konkret, wie jetzt das vergesellschaftete Energiesystem konkret aussehen soll. Aber zumindest in dieser Frage, glaube ich, sollte es demokratischen Input und Selbstbestimmung von Menschen über ihre eigene Reproduktion im Energiebereich geben, auf eine Art.
2: Nur noch mal, um es konkret zu machen. Ich meine, man kann sich so schwer vorstellen, dass man in seiner Nachbarschaft einen Energierat gründet, der dann darüber entscheidet, wie die Energie produziert und verwendet werden soll. Oder kann man sich das vorstellen?
4: Das ist so komplex. Also Energie ist ja nicht nur Strom, sondern auch Wärme. Und es gibt ja schon Energiegenossenschaften, es gibt Wärme, die ist sehr lokal organisiert. Und ich glaube, da würde es dann schon Sinn machen, dass es zumindest auf kommunaler Ebene eine Art Energierat ist, wo interessierte BürgerInnen oder auch Leute von bestimmten Organisationen hingehen könnten und mitreden und mitentscheiden. Jetzt gerade zum Beispiel kommunale Wärmeplanung ist eines der Themen, die gerade diskutiert wird. Die Kommunen müssen jetzt planen, aber haben eigentlich gar nicht die Kapazitäten zu planen. Deswegen lagern sie das an irgendwelche Unternehmen aus, die das dann machen. Und die planen aber oft mit der Brille, okay, was ist denn eigentlich profitabel? Und gar nicht so, wo sind die Dinge, wo, also zum Beispiel, ich hatte ein Interview, da wurde mir erzählt, es gibt dann teilweise Orte, wo es schon möglich wäre, das genossenschaftlich zu machen, aber weil das gar nicht profitabel ist, werden diese Gebiete dann gar nicht ausgeschrieben als etwas, wo ein Wärmenetz gebaut werden könnte. Während wenn man das genossenschaftlich organisiert, also nicht auf Profit ausgelegt, dann wäre es zum Beispiel trotzdem möglich, da ein Wärmenetz zu bauen. Also das ist nur so ein Faktor. Ich würde sagen, während das sehr, sehr kompliziert ist und es auf jeden Fall viel mehr zentrale Steuerungs- und Planungskapazitäten im Energiebereich braucht jetzt als zum Beispiel im Land oder im Wohnbereich. Es ist aber auch da auf jeden Fall Orte, wo demokratischer Input mehr gebraucht wird.
1: Ich habe schon im Vorfeld und in der Vorbereitung auf diese Folge gedacht, eigentlich müsste man zu jedem einzelnen Feld eine Extra-Folge machen, ne? Weil diese Materialität von Energieversorgung und von Land zum Beispiel, da kommen wir ja noch drauf zu sprechen, ist ja so dermaßen komplex, abgesehen noch von den theoretischen Grundlagen. Wir können erstmal nur einen Appetizer für dieses Forschungsprojekt geben. Also ich wollte das jetzt gar nicht abwürgen, nicht, dass ihr mich jetzt falsch versteht. Ich wollte nur sagen, es ist einfach tatsächlich eine extrem komplexe Materie. Und vielleicht machen wir das tatsächlich, mal gucken, wenn ihr dann weiter fortgeschritten seid, dass wir tatsächlich pro Feld, weil ich das wirklich auch interessant finde, ins Detail zu gehen und zu gucken, was bedeutet das denn für die jeweiligen unterschiedlichen Felder. Eine Sache würde ich aber gerne noch dazu sagen, weil die uns jetzt wahrscheinlich für den Rest der Folge auch noch immer im Hintergrund weiter begleiten wird, nämlich du bist jetzt eingestiegen mit, du bist als gute Linke eingangs davon ausgegangen, Privateigentum und Marktförmigkeit ist irgendwie schuld und hast dann festgestellt, doch nicht. Und das, was du aufgezählt hast, da habe ich mich so ein bisschen gefragt, hat das nicht damit zu tun? Also wenn ich zum Beispiel sage, dass bestimmte EU-Vorgaben auf Wettbewerbslogiken setzen, dann ist ja Wettbewerbslogik nichts anderes als die Privatorganisation von gesellschaftlichen Ressourcen. Da würde ich sagen, das ist das eigentlich schon, ne? Und das Zweite, was mir aufgefallen ist, ist, dass ihr, als ich das Wort zentrale Planung in den Mund genommen habe, habt ihr hier alle so teilweise ein bisschen gezuckt, ja, und so, oh Gott, zentrale Planung, weil das natürlich sofort Assoziationen weckt an Sowjetunion, DDR, zentrale Kommando, Zentralplanungswirtschaft und so weiter und so fort. Und ich würde denken, dass zentrale Planung jetzt ja nicht von vornherein per se was Schlechtes ist, sondern dass das eben genau von der Materialität abhängt. Natürlich brauche ich eine übergeordnete Planung. Wenn ich Sphären habe, die voneinander abhängig sind, kann ich die eine Sphäre was machen, wo die andere nicht mit abgestimmt wird. Und dezentrale Planung, das wird ja dann als Lösung, dass man keine zentrale Planung will, weil man Angst hat, dass dann sofort wieder Stalinismus einkehrt, kann man sagen, jetzt immer alle dezentrale Planung ist total toll, ja, würde ich sagen, ja, in bestimmten Feldern ist auch dezentrale Planung sinnvoll, aber es kommt eben immer sehr auf den Inhalt an. Und dann mit dieser Emotionalität, die du erwähnt hast, Energie ist nicht so emotional besetzt wie Wohnen, aber wisst ihr, was am meisten emotional besetzt ist, wenn diese Diskussion aufkommt? Das ist Fußball. Und das ist mir...
2: Und du willst jetzt für die Vergesellschaftung des Fußballs plädieren.
5: Ja, nee, wirklich. Das ist nämlich wirklich spannend. Als jetzt diese Meldung vor ein paar Wochen durch die Medien ging, dass Infantino, der FIFA-Chef, gesagt hat, wir müssen die Fußballweltmeisterschaft an Privatinvestoren vergeben, dann war ein unglaublicher Aufschrei in der Bevölkerung. Und ich war da zufälligerweise bei meiner Familie, Verwandte in Süddeutschland, die alle Fußballfans sind. Und ich habe die gefragt, wieso regt ihr euch denn da so drüber auf? Man kann doch nicht was, was so wichtig ist für die Gesellschaft, Privatinvestoren geben. Da habe ich gedacht, aha. Ja, und dann habe ich gesagt, so, und Wasser, Energie, Wohnen, das ist was ganz anderes. Fußball, Fußball gehört uns allen, Fußball gehört den Fans, da darf man das nicht und so. Wo ich gedacht habe, das ist echt interessant, ja. Also von wegen emotional besetzt ist tatsächlich, glaube ich, ein wichtiger Punkt.
2: Super, dann weißt du jetzt, wie die nächste politische Strategie, wo die ansetzen muss.
5: Genau, genau. So, aber jetzt wollte ich nicht wegführen, ich wollte nur diesen Punkt, den du gesagt hast, nochmal bestärken mit dieser Emotionalität. Ich weiß jetzt nicht genau, ob mit der nächsten Frage du jetzt vielleicht duplizieren würdest, was du gerade schon gesagt hast, aber die Frage ist natürlich, würde jetzt ein vergesellschaftetes Energiesystem diese Probleme, die du aufgezeigt hast, besser lösen? Oder hätten wir da mit ganz anderen Schwierigkeiten zu kämpfen? Vielleicht kannst du darauf noch kurz eine Antwort geben.
4: Ich wollte noch mal kurz klarstellen, ich wollte nicht sagen, dass Privateigentum und Marktorganisationen nicht ein Problem sind, sondern es ist, die sind Teil des Problems und die sind auch unterliegende Probleme dann zum Beispiel in der EU-Gesetzgebung. Was ich auch eigentlich noch sagen wollte, war, dass alle diese sehr konkreten Probleme sich auf einer Metaebene auf jeden Fall auch auf diese Widersprüche im liberaldemokratischen Staaten, die Rahel am Anfang angesprochen hat, zurückziehen lassen. Und der Energiepolitik sehen wir quasi wie in einem Brennglas, mit was für Widersprüchen im liberaldemokratischen Staaten sich auseinandergesetzt werden muss. Sie ist ja irgendwie Sicherheitspolitik, sie ist Staatssouveränität, Grundlage der Daseinsvorsorge, ist auch der Main Driver der Lebensmittelkostenkrise, die dann im Endeffekt zu dem Wachsen des Faschismus führt. Also in der Energiepolitik sehen wir, wo diese Widersprüche alle zusammenkommen, die auch der Kapitalismus erzeugt. Und natürlich, wenn jetzt eine sozialistische Regierung an die Macht kommt und Vergesellschaftung durchsetzen will, müssten sie sich genau auch mit diesen Widersprüchen auseinandersetzen. Und was ich halt auch sagen wollte oder was wir auch in unserem Projekt immer wieder rausstellen, ist halt, der erste wichtige Schritt wäre natürlich jetzt die Netze in öffentliches Eigentum zu überführen, dass man schon mal die private Rendite, die da rausgezogen wird, dass man die abschafft und dass sie wenigstens im öffentlichen Eigentum bleibt. Aber es ist halt, Vergesellschaftung muss über öffentliches Eigentum und mehr staatliche Kontrolle hinausgehen. Und damit diese Bedürfnisorientierung und die Demokratisierung der Verwaltung, also im Vergesellschaftungssinne, umgesetzt werden kann, bräuchte es halt auch noch vier weitere Maßnahmen, wie halt zum Beispiel eine EU-Gesetzgebungsänderung und den Aufbau von neuen Institutionen. Und ich glaube, da ist halt wirklich Vergesellschaftung im Energiesektor deutlich anders als im Wohnsektor, was irgendwie auf kommunaler Ebene organisiert werden kann. Während das Energiesystem, es wird oft als größte Infrastruktur oder globalste Infrastruktur bezeichnet, das nicht so einfach direkt vergesellschaftet werden könnte von einer nationalen Regierung. Aber natürlich heißt das nicht, dass es nicht direkt konkrete Schritte gibt, die man machen sollte. Und da würde ich auf jeden Fall die Arbeit von Comunia empfehlen, von dem Think Tank. Die haben wirklich sehr gute Konzepte ausgearbeitet, zum Beispiel für einen öffentlichen Energieversorger, mit Vorschlägen, was man jetzt konkret im Hier und Jetzt machen könnte für ein vergesellschaftetes Energiesystem.
5: Ich packe mal auch in die Shownotes. Jacob?
3: Ja, ich wollte nur sagen, das ist schwierig jetzt, diese Energiesorge zur Vergesellschaftung und unsere Verbindung mit Sozialismus. Aber 100 Jahre früher mit Lenin und mit den deutschen Sozialisten, sie haben alles mit Elektrizität und Strom gesagt, dass das ist der Weg zum Sozialismus. Weil das ist immanent ein Objekt, das verbindet alles zusammen und das gibt die Bedürfnisse zum Alle. Und was sagt er? Die Macht der Räte und so in Elektrizität kommt der Kommunismus. So. Genau. In dieser Zeit, Elektrizität war die Kernforderung für Vergesellschaftung. Und jetzt, das sieht ein bisschen anders aus, aber es ist interessant zu sehen, wie das verändert über Zeit.
2: Aber das lag ja auch daran, dass Elektrizität das Symbol und der Motor des Fortschritts und des technologischen Fortschritts.
3: Genau, genau, ja.
5: Mhm. Vielleicht wäre das heute die KI.
3: Oh nee, bitte.
5: Okay, Rabea, jetzt gehen wir zum nächsten, wahrscheinlich sicherlich ebenso komplexen Feld, nämlich die Sozialisierung bzw. Vergesellschaftung von Land.
0: Genau, also die Kampagne Deutsche Wohnen und Co. enteignen ist ja auch schon gefallen und ich würde auch sagen, viele verstehen sie natürlich als mietenpolitische Kampagne und das stimmt auch ganz zentral. Und es gibt natürlich aber auch einen bodenpolitischen Aspekt in der Kampagne, nämlich geht es um die Verfügung oder ja, die Forderung nach Vergesellschaftung des Wohnens, beziehungsweise in Berlin von Konzernen, die über 3000 Wohnungen in Berlin besitzen, ist auch die Frage darüber, wer über den städtischen Boden verfügt. Und die Analyse, die dahinter steckt, ist ja auch, dass sozusagen städtischer Boden ein sehr attraktives Anlageobjekt geworden ist für finanzmarktbasierte Spekulation. Also auch hier haben wir sozusagen schon die Frage von Boden oder Land, was man ja vielleicht auch gleichbedeutend verwenden kann, sozusagen in der Forderung zentral aufgehoben. In unserem Forschungsprojekt, das hat Rai ja schon erwähnt, versuchen wir so den Fokus ein bisschen zu weiten von der Frage Zugang zu städtischem Land und der Demokratisierung dieses Zugangs zur Frage der Demokratisierung des Zugangs zu Land in Bezug auf die landwirtschaftliche Praxis. Und das hat auch schon kurz Erwähnung gefunden. In dem Projekt arbeiten wir auch mit Praxispartnern zusammen, einmal Comunia im Energieprojekt und in dem Landprojekt ist es die junge Arbeitsgemeinschaft Bäuerliche Landwirtschaft oder andere progressive Akteure in dem landwirtschaftlichen Feld. Und durch die Zusammenarbeit mit diesen Akteuren haben wir sozusagen auch erstmal versucht zu verstehen, was sind die Probleme, die sich konkret hier stellen und wie kann Vergesellschaftung darauf vielleicht eine Antwort leisten. Und ganz kurz dazu, also ich habe es gerade schon erwähnt, Boden wird zunehmend, also weiterhin zunehmend und vor allen Dingen natürlich seit der Finanzkrise 2007-08 zu einem sehr attraktiven Anlageobjekt. Und die Erzählung darüber, was es sozusagen mit der Stadt macht, das wissen wir inzwischen sehr gut. Das ist in Berlin sozusagen, das wissen alle politischen Parteien, alle BerlinerInnen und so weiter. Und diese Prozesse haben aber auch eine Auswirkung auf den landwirtschaftlichen Bodenmarkt. Und so ist es einfach, dass seit 2010 sich zum Beispiel der durchschnittliche Kaufwert für landwirtschaftliche Flächen fast verdreifacht hat. Das Gleiche gilt im Grunde genommen für die Pachtpreise. Also beide Kategorien sind ja wichtig. Nicht alle Leute besitzen das Land, was sie auch bewirtschaften. Auch Pachtpreise sind enorm angestiegen, sodass eigentlich sozusagen durch die landwirtschaftliche Praxis diese Preise nicht mehr reingeholt werden können und vor allen Dingen nicht von kleinteiligen, sagen wir mal, bäuerlichen Akteuren. Also bäuerliche Akteure sind ja sozusagen die, die nicht industrialisiert arbeiten.
5: Rabia, was meinst du mit, die Preise können nicht mehr eingeholt werden? Die können das Land selber nicht mehr kaufen oder was meinst du damit?
0: Genau, also sozusagen das, was man durch die landwirtschaftliche Praxis und den Verkauf der Produkte reinholen kann an Profiten oder einfach erwirtschaften kann, reicht nicht mehr, um diese aufgerufenen Preise zu bezahlen. Also die Pachtpreise oder Kaufpreise.
5: Ah, jetzt verstehe ich.
0: Für Land. Also es gibt sozusagen einfach eine Entkopplung. Ja, genau, eine Entkopplung.
2: Wie kommt es denn, dass die Preise so ansteigen, wenn, du hast jetzt gerade gesagt Entkopplung, aber wenn es so ist, dass man das Land gar nicht profitabel nutzen kann, wie kommt denn dann überhaupt der Preisanstieg? Durch welche Dynamiken? Sind das globale Finanzmarktdynamiken oder was ist das eigentlich?
0: Genau, also ich muss es mir auch noch genauer angucken, aber es ist schon so, dass einfach sozusagen auch finanzmarktbasierte Akteure auf diesen landwirtschaftlichen Bodenmarkt drängen. Also das ist ja bei Wohnraum auch so. Die Preise sind auch in gewisser Weise sozusagen entkoppelt von dem, was man durch eine Miete wieder reinholen kann. Also es ist sozusagen nicht bei allen, aber es ist sozusagen sehr komplex. Und wozu es sozusagen führt, ist natürlich, dass einfach größere Akteure nur noch auf diesem landwirtschaftlichen Bodenmarkt mitspielen können. Also es gibt sozusagen eine zunehmende Eigentumskonzentration. Und da ist auch noch ganz wichtig, dass sozusagen in Ostdeutschland und Westdeutschland sich die Probleme recht anders darstellen, weil in Ostdeutschland haben wir sozusagen die DDR-Geschichte, die Geschichte der Kollektivierung in LPGs, die dann mit der Wende privatisiert wurden. Und das waren sozusagen sehr große Betriebsstrukturen, die wurden privatisiert. Und aufgrund der schieren Größe und sozusagen dem Industrialisierungsgrad der Landwirtschaft dort sind sie halt attraktiv für außerlandwirtschaftliche Investoren. Und in Westdeutschland ist es schon einfach eine viel kleinteiligere Agrarstruktur. Da stellen sich dann auch zum Teil andere Fragen. Zum Beispiel in so Forschungsinterviews, die ich geführt habe mit BäuerInnen, ist es hier vor allen Dingen so die Frage nach der außerfamiliären Hofübergabe. Also Höfe werden ganz oft einfach vererbt in der Familie oder sollen vererbt werden in der Familie. Die eigentlichen Erbinnen haben, ist, sag ich mal, keine Lust auf Landwirtschaft. Auch verständlicherweise sehr schwierig, von der Landwirtschaft zu leben. Und für junge Landwirtinnen ohne diese familiären Zugänge ist es eigentlich total schwierig, an Land zu kommen, weil die Leute auch gerne, natürlich, wenn der Hof 600 Jahre in Familienbesitz ist, wollen die den eigentlich nicht außerhalb der Familie weggeben. Und das ist natürlich auch eine Eigentumsfrage, die sich aber sehr anders darstellt als sozusagen das Ostdeutschland, finanzmarktbasierte Spekulation. Hier diese ganz kleinteilige Eigentumsfrage, die sozusagen viel mit dem Erbe und auch, sag ich mal, emotionalen Fragen, die an so Familienbesitz und sowas dranhängen, zu tun hat. Also auch hier sehen wir wieder, das mit dem Eigentum ist doch ein bisschen komplexer.
5: Okay, und inwiefern kann darauf jetzt die Sozialisierung eine Antwort sein?
0: Ich würde es ganz knapp machen. Wir beschäftigen uns ja auch mit der Frage nach Grund und Boden und Land, weil es sozusagen eine Infrastruktur für gesellschaftliches Leben ist. Das ist vielleicht auch noch wichtig zu erwähnen oder hat auch schon Erwähnung gefunden. Das sind ja nicht irgendwelche Ressourcen und Güter, die wir uns angucken, sondern Energie und Land sind einfach infrastrukturell im Sinne von grundlegend für, wie Gesellschaft funktioniert. Und die ganz grobe Antwort wäre, Grund und Boden sollten nicht im Privateigentum sein, sondern im Gemeineigentum sein sollen. Das ist sozusagen die Vergesellschaftungsforderung, damit es eine öffentliche Verfügung über diese zentrale Ressource gibt. Und was aber, glaube ich, in Bezug auf die landwirtschaftliche Praxis sicher ist und was wichtig ist und was ich durch die Gespräche mit auch so bäuerlichen Akteuren nicht herausgefunden habe, aber wo sozusagen da die Perspektive entstanden ist, dass es schon wichtig ist, einfach sehr langfristige private Nutzungsrechte zu gewährleisten. Also Bäuerinnen brauchen natürlich irgendwie Planungssicherheit in der Bewirtschaftung des Landes. Das heißt, sowas wie Erbbaurechte, genossenschaftliche Modelle, die es ja auch schon ganz viel in der Praxis gibt, sind da eigentlich genau richtig, um das abzusichern. Also das, was das Privateigentum eigentlich leisten soll, sozusagen langfristige Sicherheit in der Bewirtschaftung, aber nicht leisten kann, weil es auch diese spekulative Verwertung des Bodens gibt. Diese spekulative Verwertung muss sozusagen unterminiert werden durch öffentliches Eigentum und dann ist es aber trotzdem wichtig, würde ich sagen, private Nutzungsrechte langfristig zu gewährleisten für die individuelle, ja, landwirtschaftliche Praxis.
1: Okay, danke schön. Rahel, du hast vor kurzem einen Artikel veröffentlicht in der Zeit mit der Überschrift »Enteignungen machen uns alle reicher«. Und du bist auch auf dieses Verbot der Vergesellschaftung in diesem Artikel eingegangen, was die Bundesregierung derzeit plant. Und du machst in diesem Artikel eine Unterscheidung zwischen Vergesellschaftung und Enteignung. Das kann man natürlich juristisch machen. Also da haben wir einmal Artikel 14 Absatz 3 im Grundgesetz, das ist die Enteignung. Und dann haben wir Artikel 15 im Grundgesetz, das ist die Vergesellschaftung. Aber du sagst, jenseits der juristischen Unterscheidung gehst du darüber hinaus und sagst, es geht nicht nur um Eigentumsrecht, was unterschiedlich ist, sondern bei Vergesellschaftung geht es um eine Frage nach einer ganz anderen Lebensform, was ja dein Stichwort ist, mehr oder weniger. Kannst du das ein bisschen ausführen? Worum geht's da? Warum ist Vergesellschaftung eine andere Lebensform? Vielleicht auch vor dem Hintergrund, was wir jetzt gehört haben, bislang hier.
2: Also ich glaube, der entscheidende Unterschied oder der entscheidende Fokus, den man darauf legt, wenn man sagt Vergesellschaftung und wenn man auch die Enteignungsforderung als eine Vergesellschaftungsforderung versteht, ist, dass man sagen möchte, da wird nicht einfach nur, also das Eigentum bleibt nicht einfach Eigentum, wie es ist, nur dass es eben einmal in den Händen ist und dann in anderen, ja, einmal privat und dann anders, sondern dass man ausbuchstabiert und bejaht und mitmeint, dass die Verfügung, um die es dann gehen wird, dass das eine ganz andere Art der Verfügung ist, nämlich eine, die, wir hatten ja schon geredet darüber, es ist ein Demokratisierungsprojekt, es geht darum, dass gemeinschaftlich verfügt wird, es geht aber auch darum, dass anders darüber verfügt wird, einmal im Sinne der konkreteren, direkteren Mitsprache über unsere materiellen Lebensbedingungen, über die Infrastruktur, die wir alle gemeinsam teilen und für die wir nicht nur dann gemeinsam verantwortlich wären, sondern die wir eben auch gestalten könnten. Und das, glaube ich, ist ein ganz anderes Leben. Das macht in all diesen konkreten Bereichen, wird das die Praktiken, mit denen wir diese Güter, diese Infrastrukturen behandeln, verändern. Das ist nicht nur eine abstrakte Demokratisierung, sondern das ist etwas, wo Jacob hat ja die Vorlage sehr gut schon gegeben, wenn er gesagt hat, der Grundwiderspruch ganz klassisch formuliert zwischen gesellschaftlicher Produktion und privater Aneignung. Wir sagen ja auch gerne, Vergesellschaftung ist Vergesellschaftung dessen, was ohnehin gesellschaftlich ist. Und zwar nicht nur sein sollte, ja, weil Menschen als Menschen ein Recht auf bestimmte Grundgüter haben, sondern tatsächlich mit dem Fokus darauf, wir machen das schon zusammen. Das ist schon Resultat der gemeinsamen gesellschaftlichen Praxis. Und das heißt, dass man im Grunde den gesellschaftlichen Charakter dieser Güter dadurch zum Vorschein bringt. Und an manchen der Themen ist das besonders offensichtlich. Also dass Stadt so etwas ist, was durch die Menschen, die in ihr leben, auch hervorgebracht wird, durch städtische Praxis hervorgebracht wird. Und dass sich das zum Beispiel auf, also das sind ganz banale Zusammenhänge, dass sich das auf Immobilienpreise auch immens auswirkt. Ja? Also beworben werden Immobilien oder ganze Nachbarschaften damit, dass es hier so lebendig ist und dass es hier so unglaublich trubelig zugeht. Ja, also das treibt die Preise in die Höhe. Aber das ist das, was die Menschen dort machen. Also ich meine, es ist jetzt eine sehr einfache Illustration des schon gesellschaftlichen Charakters, aber die geht natürlich auch noch viel weiter. Ja, darauf hinzuweisen, dass was dann passiert, was dann passieren würde, was dann passieren sollte, eben eine andere, eine aktivere Aneignung der Gesellschaftlichkeit unseres Lebens ist.
5: Das leitet jetzt nochmal ganz schön über zu einer Frage, die ich dir, Jacob, stellen möchte. Nämlich interessant an eurem Projekt ist ja, wie gesagt, das hatten wir jetzt ja schon hier illustriert, diese unterschiedliche Materialität des Gegenstands von Vergesellschaftung. Rahel, du hast es eingangs auch nochmal erwähnt, das ist ja was ganz anderes, wenn ich jetzt Land vergesellschafte oder Energie vergesellschafte in der praktischen Umsetzung. Im Grunde genommen ist es fast trivial, aber es ist trotzdem zentral, wenn es dann ans Konkrete geht. Und es gibt, oder das wäre jetzt meine Frage, Jacob, oder auch an alle hier in der Runde, gibt es Dinge, von denen du, von denen ihr sagen würdet, dass es aber bestimmte verallgemeinerbare Punkte gibt, die für alle Felder gleichermaßen gültig sind in der Umsetzung?
3: Ja, ich habe zwei Antworten dazu, zu dieser Frage. An der anderen Seite, es gibt nicht nur eine Vergesellschaftungsdebatte, aber viele in den letzten Jahren. Es gibt eine Idee von Vergesellschaftung, das ist rechtliche, das geht durch die Artikel 15. Es gab eine Debatte über feministische Vergesellschaftung, das hat zu tun mit reproduktiver Arbeit. Es gab Vergesellschaftung des Investitionen über die Kapitalallokation. Es gibt auch wilde Vergesellschaftung. Das ist Vergesellschaftung des Betriebes, wenn sie besetzt sind, ohne rechtliche Genehmigungen. Es gibt viele verschiedene Ideen der Vergesellschaftung in der Vergangenheit. Und sie kommen alle zusammen, aber sie haben nicht das gleiche Objekte, nicht die gleiche Subjekte. Aber sie sind alle Teil von einer Projekte, dass sie wollen verändern die Form des Lebens, dass es privat aneignet. Und sie wollen das Gesellschaft machen. Aber was bedeutet das? Wenn man Vergesellschaftung als öffentliche Eigentum plus demokratische Kontrolle definiert, sagt einem diese formell überhaupt nichts darüber, wie man ein Energienetz gegenüber einem Krankenhaus, gegenüber digitale Plattformen oder landwirtschaftliche Flächen tatsächlich demokratisiert. Das sind derart unterschiedliche Dinge, unterschiedliche Nutzungsrhythmen, unterschiedliche Beiteiligungen, unterschiedliche Risiken, dass eine einheitliche Vorlage bei jedem Einzelnen davon einfach zerbricht. So, dann was kann allgemein wegarbeiten? Auf die eine Seite, man kann sagen, dass diese Privateigentumsformen sollen geöffnet sein oder zerlegt und in andere Formen. Das ist die eine Meinung. Auf der anderen Seite, der muss ein neues Verfügungsmacht sein, eine demokratische Verfügung über diese Eigentumsformen. Der muss auch gesellschaftliche Zwecke sein für dieses Vergesellschaftungsprojekt. Und das muss auch mit einer Form des demokratischen Planung verbunden sein. So, es gibt diese abstrakte Charakteristiken des Vergesellschaftung, aber wenn das hat zu tun mit jedem Objekt, jedem Kampf, jedem Widerspruch, dann das sieht anders aus von der Materialität des Formen.
5: Genau, anschließend daran noch eine Frage in die Runde, wer auch immer sich jetzt dann meldet, um die zu beantworten, weil nach dem, was ich jetzt höre, was du jetzt auch an Kriterien genannt hast, demokratische Planung, gesellschaftlicher Zweck, also der Privatzweckprofit wäre dann nicht mehr möglich und so weiter, ist jetzt so ein bisschen meine ketzerische Frage, ist Vergesellschaftung im Kapitalismus überhaupt möglich?
2: Man könnte ja sagen, die offene Frage ist die, ob durchgesetzte Vergesellschaftungsprozesse in allen möglichen Lebensbereichen, ob die im Ende dazu führen, dass wir es dann gar nicht mehr mit einer kapitalistischen Gesellschaft zu tun hätten. Sozusagen von unten her ausgehöhlt und umgebaut.
5: Hier nicken alle, nur für die HörerInnen.
2: Wir nur sagen es jetzt auch nicht für alle die schlimmste Perspektive, auch wenn gleichzeitig sozusagen es ist in dem Sinne dann auch ein Bottom-up-Projekt, ja, dass man sagt, ja, man fängt an diesen verschiedenen Bereichen an, die eben auch den Vorteil der Konkretheit haben. Aber tatsächlich verbindet sich ja damit auch so eine Frage wie die, ob Jacob hat jetzt gesagt, die Profitinteressen sind dann ausgeschaltet. Und ich hatte ja auch gesagt, man redet dann anders über diese Güter. Also nicht nur dürfen alle mitreden, sondern auch anders im Sinne von sozusagen orientiert am, könnte ich jetzt sagen, Gemeinwohl, wenn der Begriff nicht so ideologisch besetzt wäre. Aber trotzdem kann man sich ja Konflikte vorstellen. Also ganz einfach, du hast vorhin über Emotionen geredet, ja, die Emotionen bei der Energiefrage sind ja eigentlich doch ziemlich hoch, wenn du an diese ganze Wärmepumpe-Debatte denkst. Und man kann sich ja gut vorstellen, dass man auch bei aller demokratischer Aussprache es diejenigen gibt, die sagen, na ja, also stellen wir uns jetzt noch ein paar Klimaanlagen hier rein, um die Hitzewellen besser zu überstehen. Und die anderen sagen, nee, wir müssen anders damit umgehen. Und die Frage, wie dann eigentlich, also wie man es schafft, dass Vergesellschaftung nicht einfach nur heißt, dass die gerade konkret gewissermaßen am Drücker sind und über ihre Häuser, die sie jetzt gerade vergesellschaftet, bewirtschaften, entscheiden können, wie man die Dinge verallgemeinerungsfähig macht gewissermaßen oder wie man verhindert, dass auch Vergesellschaftung im Ende dann nur wieder bedeutet, dass es eine Konkurrenz zwischen verschiedenen Gruppen, die verschiedene Interessen haben, gibt, von der man dann gar nicht so leicht weiß, wie diese Konkurrenz und die Konflikte gelöst werden können. Das finde ich ist schon eine wichtige Frage. Mhm. Aber umgekehrt muss man sagen, weil du jetzt sagst, kann man das im Kapitalismus überhaupt machen? Ich fand jetzt interessant, dass ihr alle drei eigentlich so geredet habt, dass es Widersprüche und Krisen sind, die der Kapitalismus eben nicht lösen kann. Also ihr habt ja alle drei diese, Jacob hat es anfangs so als immanent normative Perspektive vorgestellt. Und die habt ihr eigentlich alle drei eingenommen, ja, zu sagen, da gibt es auch wirklich Dysfunktionalitäten. Das ist nicht nur einfach so, dass man da hingeht und sagt, wäre doch aber schön, wenn das Land allen gehören würde, sondern so wie es jetzt bewirtschaftet wird, rennt die Sache auch gegen die Wand. Das ist bei der Energie genauso. Und das ist bei den Wohnungskrisen auch so. Dann muss man sich fragen, na ja, ist die jetzige Organisationsform unserer Gesellschaften eigentlich überhaupt noch funktional? Kann die sich halten? Welche Kosten produziert das? Also soziale Kosten und ganz viele andere Kosten.
5: Solveig, du wolltest auch noch dazu was sagen, ne?
4: Ja, genau. Ich würde einfach an dem anschließen, was Raya gesagt hat. Ich würde dir komplett zustimmen, dass Vergesellschaftung im Kapitalismus ist, ich weiß nicht, ich würde jetzt mit Derrida vielleicht sowas sagen, wie Vergesellschaftung ist immer im Kommen. Also so, wie er das zur Demokratie gesagt hat, zumindest in einem kapitalistischen System. Und also eine sozialistische Regierung, die jetzt in dem gesamtkapitalistischen globalen Kontext, die wir haben, versucht, Vergesellschaftung umzusetzen, wird es nicht, ich glaube, im nationalen Kontext kann man schon sehr, sehr viel leisten, aber es wird nie perfekt sein. Aber das heißt nicht, dass Vergesellschaftung im Kapitalismus nicht möglich ist. Also ich würde sagen, das ist so eine Art, wie dieses Konzept, was Rosa Luxemburg eingeführt hat, revolutionäre...
2: Nicht-reformistische Reform
4: oder revolutionäre Realpolitik. Genau, darauf wollte ich
5: hin. Und jetzt alle, revolutionäre Realpolitik.
4: Ja, ich weiß nicht, ja, das ist vielleicht auch schon ein bisschen ausgenutzt, so das Konzept, aber es ist auf jeden Fall, so kann man Vergesellschaftung verstehen und es gibt auf jeden Fall Ansätze und auch Konzeption, Vergesellschaftung sollte auch so konzeptioniert werden oder von Projekten konzeptioniert werden, dass sie an einem konkreten Punkt ansetzt und es dann aber auch halt nicht dabei belässt, sondern immer versucht, noch weiter auszuweiten, die sozialistische Verfügungsweise. Und das, finde ich, ist zum Beispiel bei, Jacob hat eben die Investitionsdebatten in den 60ern und 70ern benannt. Und das ist da auf jeden Fall auch ein sehr interessanter Punkt gewesen. Die hatten sukzessive, jetzt so bei Meitnerplan in Schweden, es gab übrigens auch ähnliche Pläne in Deutschland, von DGB-Ökonomen entwickelte Pläne, Gleitze, zu so Wage-Earner-Funds, also wo so Teile der Profite von Unternehmen in so von Arbeitern kontrollierte Foren übergeben werden. Und dann wäre über Jahre, werden immer mehr Anteile der Profite überführt worden und so wären dann diese kapitalistischen Unternehmen in Arbeiterhand sukzessive geführt worden. Und das ist natürlich nicht eine perfekte Vergesellschaftung direkt, aber es ist auf jeden Fall eine Art von Vergesellschaftungsansatz, der sukzessive mehr Raum einnimmt.
5: Interessant. Ja. Rabea?
0: Die Frage, ist Vergesellschaftung im Kapitalismus möglich? Da wollte ich den Fokus auf die Berlin-Wahlen im September lenken, weil da werden wir es ja vielleicht jetzt sehen, ob Vergesellschaftung im Kapitalismus möglich ist. Weil die Forderung der Kampagne Deutsche Wohnen und Co. und eigene und der gewonnene Volksentscheid, den gibt es immer noch. Und auch in dieser Wahl beziehen sich sozusagen wieder einzelne Parteien, wie unter anderem die Linke, darauf, dass Vergesellschaftung umgesetzt werden soll. Und genau, wir werden es im Nachgang zum September sehen. Und ich finde, glaube ich, zwei interessante Fragen stellen sich hier noch. Ich glaube, es ist theoretisch möglich. Die Kampagne hat ja auch oder ist dabei, zwei Gesetze vorzulegen, die sozusagen Artikel 15 ausinterpretieren in Bezug auf die Wohnraumvergesellschaftung. Und zwei Punkte gibt es aber doch noch, die, glaube ich, noch nicht so Erwähnung gefunden haben in dem Gespräch, nämlich kann der Staat, hat der Staat die Kapazitäten, das zu tun? Also auf der Ebene der Verwaltung kann sozusagen eine Berliner Regierung im Zusammenspiel mit der Verwaltung das schaffen. Wohnraum zu vergesellschaften, haben sie die Verwaltungskapazitäten dazu? Und das andere ist die Frage des Rechts. Also Artikel 15 gibt sozusagen die Möglichkeiten für emanzipatorische Transformation der Ökonomie. Aber wie entscheiden dann die Gerichte über die Auslegung des Artikel 15 und so weiter? Also es ist die Frage von, was dann in der Forschung so State Capacity genannt wird vielleicht. Kann der Staat das schaffen oder staatliche Akteure, Regierungen und so weiter? Und die Frage von, wie wird Recht durch auch unterschiedliche Gerichte, Akteure und so weiter ausinterpretiert an der Stelle? Und ich glaube, das wird auf jeden Fall sehr spannend und da schließen sich auch sehr viele theoretische Fragen an, die unser Verständnis von Transformation schärfen können.
5: Das erinnert mich jetzt gleich nochmal an das, was ich eingangs gesagt hatte, was ich euch auch nochmal fragen wollte. Ihr arbeitet an einem Forschungsprojekt, es ist angesiedelt am Center und es soll verboten werden. Wie geht ihr damit um?
2: Also, aber nicht das Forschungsprojekt.
5: Nein, nicht das Forschungsprojekt.
2: Auch nicht das Center.
5: Auch nicht das Center, um Gottes Willen keine Gerüchte hier aufkommen lassen. Aber am Ende ist es ja so, dass dieses geplante Verbot von Vergesellschaftung ist ja jetzt erstmal bezogen auf Deutsche Wohnen und Co. enteignen, auf den Versuch, das in Berlin umzusetzen, weil ja tatsächlich ein Gesetz dann bald fast fertig schon vorliegt und zur Abstimmung gebracht werden soll. Und das ist eine hochkomplexe juristische, verfassungsrechtliche Frage, inwiefern überhaupt das verboten oder verhindert verhindert werden kann. Darauf können wir hier, glaube ich, jetzt gar keine Antwort geben. Aber was Interessantes ist, was ja verhindert werden soll, ist tatsächlich das, was du, Jacob, eingangs gesagt hast, nämlich, dass die private Aneignung weiterhin möglich ist. Es soll verhindert werden, dass das verhindert wird. Also es soll quasi eine wirklich gesellschaftliche, demokratische Produktionsweise, diese andere Lebensform soll damit verhindert werden. Und die Frage ist so ein bisschen, wie ist es für euch? Ihr forscht an etwas, was vielleicht umsonst ist, also vielleicht interessant. Es geht sowieso jetzt alles nicht mehr. Wie geht ihr damit um? Wie ist es für euch?
3: Nee, nichts ist umsonst. Alles ist für die Zukunft. Alles wird gerettet in einem Tag. Ich habe eine allgemeine Antwort hier. Es gibt gerade aktive Kampagnen für die Vergesellschaftung bestimmter Güter. Wohnungsunternehmen, Energiesektor, Sorgearbeit. Viele davon brauchen ernsthaftes Nachdenken über politische Ökonomie, politische Strategie, rechtliche Rahmenbedingungen und mehr. Sie brauchen aber auch Vorstellungskraft, wie man ein vergesellschaftetes Unternehmen künftig steuert, wie man es vor Rückbau oder Reprivatisierung schützt, wie man daraus einen Beitrag zu einem besseren Leben für alle macht in Zeiten von Ungleichheit, Inflation, Klimawandel und auch KI. Einfach ist

0: Leben. Vergesellschaftung ist damit auch eine Perspektive auf Gesellschaft selbst, darauf, wie sie zusammenhängt, wie bestimmte Weisen sich zu sich selbst, zur Welt und zueinander zu verhalten, blockiert, deformiert, entfremdet sind. Man kann das nur vom Standpunkt des Kapitalismus aus betrachten und fragen, wie man die Mittel der Reproduktion Stück für Stück vergesellschaftet. Oder man kehrt den Standpunkt um und fragt vom Standpunkt der Vergesellschaftung aus, was der Kapitalismus uns eigentlich voranhält. So gesehen zeigt sich eine Vision einer besseren Welt negativ in der Gestalt dessen, was sie gerade verhindert. Das ist mein Vorschlag.
1: Sehr schön. Das wäre eigentlich ein schönes Schlusswort, aber wir sind noch nicht ganz beim Schluss. Solveig, du wolltest noch was ergänzen?
2: Ich wollte nur zu deiner vorherigen Frage sagen, ich glaube, erstens, hier wird es als Verzögerungstaktik interpretiert, jetzt der Vorstoß der Bundesregierung, und dass das verfassungsrechtlich aber gar nicht langfristig halten wird, dieses Verbot. Deswegen mache ich mir jetzt also nicht so viel Sorgen. Und ich finde, wenn es eine Antwort der konservativen Kräfte gibt, dann heißt es eigentlich, man drückt genau auf den richtigen Punkt. Also ich finde es eher motivierend dafür, weiter noch an Vergesellschaftung zu arbeiten, dass wir jetzt wirklich als Linke mal da sind, wo es wirklich wehtut und wo, wenn Widerstand kommt, bedeutet das eigentlich, dass es genau da ist, wo man weitermachen sollte.
1: Sehr schön. Das ist eine sehr schöne Antwort darauf, die ich total teile, wenn ich das jetzt als total neutrale Moderatorin sagen kann. Wunderbar. Ich würde gerne noch, Solveig, vielleicht magst du das direkt gleich auch übernehmen, diese Forschungsergebnisse, die ihr jetzt da erarbeitet, die werden ja einfließen in unterschiedlichste Formate, Konferenzen, Publikationen und so weiter. Ne? Und es ist eine Konferenz geplant im November. Vielleicht kannst du dazu ein bisschen was erzählen für die ZuhörerInnen.
2: Ja, total gerne. Also wir organisieren gerade eine Konferenz, die wird 2 Tage vom 12. bis 14. November in Berlin stattfinden. Sowohl im Refugio als auch an der Humboldt-Universität. Und im Rahmen dieser Konferenz, die heißt Contradictions of Energy, States, Markets and the Struggle over Transition, wollen wir uns eigentlich genau mit den Fragen beschäftigen, die wir auch heute schon angerissen haben. Also woran liegt es, dass die Dekarbonisierung nicht vorangeht? Wie hängen diese Faktoren, die dazu führen, mit Widersprüchen im Staat und mit der Organisation davon zusammen? Wo sind genau die Bottlenecks? Wie führt auch eine bestimmte Konzeption von Energie oder Theoretisierung von Energie dazu? Das sind alles Fragen, die wir besprechen werden. Wir haben so 20 internationale Forscher, die dafür nach Berlin kommen. Und wir starten die Konferenz mit einer Keynote, die Adam Tooze geben wird, am Donnerstagabend dann. Genau, und es wird öffentlich sein. Und ja, in den nächsten Wochen werden wir noch mehr Informationen einmal auf der KTB-Website, aber auch auf unserer Projektwebsite veröffentlichen.
1: Muss man sich anmelden?
2: Ich glaube nicht.
1: Okay.
2: Es wird öffentlich sein. Auf jeden Fall.
1: Also man kann einfach kommen?
2: Ja. Die Keynote sowieso, und dann müssen wir mal gucken, weil bei den letzten Tagungen und so war es sehr, sehr voll. Aber es soll nach Möglichkeit alles öffentlich sein.
1: Ja. Super interessant. Gut, damit kommen wir zum Ende, beziehungsweise damit sind wir beim Ende. Wir haben natürlich das Forschungsprojekt jetzt nicht in jedem Detail besprechen können, aber das dürfte jetzt auch klar geworden sein, warum. Es ist nämlich tatsächlich sehr umfangreich und detailliert. Und das detailliert zu machen, würde in den Rahmen springen. Aber was wir hoffen, ist, dass wir euch ein wenig Lust machen konnten, euch interessieren konnten, euch weiter mit diesem Thema zu beschäftigen, was ja hier am Center weiter verfolgt wird. Und vielleicht kommt ihr auch zur Konferenz. Wir packen euch die Links, wie gesagt, in die Shownotes. Und ich bedanke mich jetzt erstmal sehr herzlich bei euch allen hier im Studio. Es hat mir großen Spaß gemacht, mit euch zu reden und dieses spannende Gespräch zu führen. Ich wünsche euch weiterhin viel Erfolg beim Vergesellschaften und sag auf Wiederhören.
2: Dankeschön.
0: Vielen Dank.
2: Tschüss.
0: Tschüss.
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Am Mikrofon ist Zirbenhaut. Nun mit ihrer einstündigen Sendung Dr. Zirbenhaut. Im Hintergrund läuft ein Teil eines Mixes, den ich vor vielen, vielen, vielen Jahren mit Musik von mir gemacht habe. Dieser Mix heißt Soundpunk. You are welcome.

So, da blende ich Soundpunk von Cyranat. Wie gesagt, ein Mix aus. Der Mix ist 46 Minuten lang. Das ist natürlich zu lang, viel zu lang für meine Sendung Dr. Cyranat. Okay, am 9. September ist bei Glitterbeat Records eine EP erschienen von Catherine Grain-Dorsch featuring Iggy Pop, also eine Kollaboration zwischen der in Belgien lebenden Catherine Grain-Dorsch und Iggy Pop. Von dieser Pop, es ploppt. Naja, gut. Iggy Pop, allseits bekannt. Von dieser EP spiele ich jetzt das Stück Dictator, welches 2 Monate vor der russischen Invasion, dem russischen Angriffskrieg auf die Ukraine erdacht wurde, und nun das Stück The Dictator, Catherine Grain-Dorsch featuring Iggy.

0: The Dictator, Jana oder Jenna Momina hat zusammen mit Ian Brennan in Afrika die CD aufgenommen, A Fairways, welche am 26. August bei Glitterbeat erschienen ist. Ich spiele davon ein Stück. Jetzt ist nur noch die Frage, ob ich es finde. Ja, da. 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
0: Self-titled heißt ein Album, welches am 2. September von Sion Centre veröffentlicht wurde. Darauf ist Musik von Christina Wanzu, Michael Harrison und John Oso Bennett. Von dieser Kollaboration spiele ich das Stück Tilang. Und sofort geht's los. Tilang. Christina Wanzu, Michael Harrison und John Oso Bennett.

diese aus meiner Sicht schöne Musik, wird die nächste Musik jetzt düsterer. Das heißt aber nicht, dass ich sie weniger schön finde, nur einfach die Stimmung ist eine andere. Und zwar ist am 19. August bei Ideologic Organ die LP erschienen, die es natürlich auch auf Bandcamp gibt, Higgs Boson, von zwei norwegischen bzw. in Norwegen lebenden Musikern bzw. eines Musikers und einer Musikerin. Beide sind natürlich SoundartistInnen und heißen Gemmelsorte und Mahok. Von dieser Veröffentlichung X-Bossen spiele ich nun Forces.

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off, which one knows? Heißt die am 29. Juli erschienene Veröffentlichung von Natalie Berice. Auch eine sehr, sehr schöne Veröffentlichung, so finde ich. Von dieser spiele ich nun Forensic of the Thread. Natalie Berice. Berice. Forensic.

Bora Berit. Und das Stück Forensic of the Thread. Alright. Maya Bernardo, die Violine spielt, arbeitet mit Eric Blendo. Oha, oha, wie spricht denn das aus? Kalev und Christopher Svensson zusammengespielt. Eric spielt Bassklarinette und Christopher Kapi. Keine Ahnung, was das ist. Das wollte ich eigentlich noch nachgucken. Habe ich aber nicht dran gedacht. Oh, jetzt wird hier gebohrt. Naja, gut. Es gibt sozusagen Bohrgeräusche. Die Veröffentlichung von Maya Bernardo, Eric Blendo, Kalev und Christopher Svensson heißt Two Skies und ich spiele davon das längere Stück In Yo. Mal sehen. Oh, jetzt wird nicht mehr gebohrt. Ah, da ist es wieder. Ich weiß nicht, ob ihr es hören könnt. Alright, In Yo.

Ebenfalls eine sehr schöne Veröffentlichung. Im Moment wird nicht gebohrt. Maya Bernardo, Erik Blanoff, Kalein und Christopher Sieg.

Oh, ich hab das Mikro nicht an. Mit Bohrgeräuschen verabschiede ich mich mit der Musik von Maya, Erik und Christopher von ihrer Veröffentlichung Two Skies. Vielen Dank fürs Zuhören. Bye bye.

Hallo und moin moin. Ich bin Marco Flöß und heiße euch herzlich willkommen zu einer neuen Ausgabe von Between the Scenes. Im kleinen Underground-Radioformat auf FSK jeden zweiten Freitag im Monat von 23 bis 1 Uhr in der Nacht. Between the Scenes, das ist eine Underground-Musiksendung für musikalische GrenzgängerInnen, denn es werden ganz viele verschiedene Genres, Subkulturen und Szenen von mir vorgestellt und musikalisch gewürdigt. Egal ob Post-Punk, Synthwave, Minimal, Darkwave, Indie, Noise Rock, Indie Dance, Shoegaze und vielleicht auch mal einen Folksong. Dazu gibt es in der Regel musikalische, thematische Sendungen, Entschuldigung, Konzerttipps, Jubiläen werden gefeiert und Neuerscheinungen werden vorgestellt. Heute habe ich im Gepäck, wie immer in der ersten Stunde oder wie in der Regel in der ersten Stunde, ein paar Konzerttipps. Dazu zwei Jubiläen, die gewürdigt werden sollen und wollen, eine Handvoll neue Releases und dieses Mal auch wieder ein kleines Schwerpunktthema, welches uns zu einem Teil in der ersten Stunde und dann auch mit der Musikauswahl in der zweiten Stunde im DJ-Set quasi beschäftigen wird. Welches Thema fragt ihr euch? Das 30-jährige Jubiläum von Trainspotting. Der Film ist gerade 30 geworden. Nochmal mehr der Trainspotting-Soundtrack und all das wird uns dann nachher redaktionell beschäftigen. Genau, und jetzt starte ich aber erstmal mit den Konzerttipps. Konzerttermine der nächsten Wochen. Also Konzertgeschäft hat wieder ordentlich angezogen. Noch einmal von mir der Hinweis vorab für alle überregionalen HörerInnen. Ihr seid selbstverständlich mitgemeint. Die Termine beziehen sich in der Regel nur auf Hamburg, weil FSK aus Hamburg sendet, weil ich in Hamburg lebe. Aber hört euch um, schaut euch um zu den vorgestellten Bands und KünstlerInnen, ob sie bei euch und wo sie bei euch in der Umgebung spielen. Ich starte einmal mit Freitag, den 16.10., Bärchen und die Milchbubis in der Hanseplatte. Die frühe punkige NDW-Kompo, die sich bereits 82 aufgelöst hat, um sich dann, 40 Jahre später wieder zusammenzufinden, spielt in der Hanseplatte, ein kleiner, sehr fein sortierter Plattenladen, der sich spezialisiert hat auf deutsche Musik, nochmal mehr auf Hamburger Musik, und sie stellen dort ihr neues Album Lach doch mal, also am kommenden Freitag vor, mit einer kleinen Release-Show in der Hanseplatte, das Ganze wieder veröffentlicht auf Tapete Records. Und am nächsten Tag ist gleich nochmal Hanseplatte angesagt, da spielt nämlich der Assistent, ganz hervorragend. Der Assistent, das ist AK Tom Hessler. Ich habe den Frontmann der Hamburger Band Fotos, beziehungsweise vielleicht auch der Ex-Frontmann, ich weiß es nicht genau, bereits einmal vorgestellt gehabt. Der Multi-Instrumentalist lebt mittlerweile in Berlin und hat jetzt gerade auch mit Ultramarine sein drittes neues Album veröffentlicht, das mir erneut total gut gefällt, mit einem sehr eigenen, warmen, schwülen, verschleppten Sound, ganz viele Einflüsse mit dabei hat, aus Indie-Pop, Dub, Reggae und Yacht-Pop, und ich habe euch jetzt hier den Titeltrack einmal mitgebracht. Viel Spaß dabei!

0: Ja, schön, dass ihr eingeschaltet habt. Ich bin Marco Flöß. Das war gerade der Assistent, der am 17.10., also nächsten Samstag, ein kleines Konzert in der Hanseplatte spielen wird. Und wir sind gerade bei Konzerttipps. Wir bleiben mal bei Samstag, den 17.10., weil es gibt noch zwei weitere Konzerte an dem Abend in der Nacht, und das nächste ist wirklich ziemlich, wie ich finde, als ich das gelesen habe, obskur, man könnte auch fast sagen fancy, nämlich spielt kein anderer als Fancy im Ken Club, also in der neuen Flora. Genau, da ist das, der Kent Club. Und ja, ich musste ein bisschen kichern. Der ungekrönte Meister aller Autoscooter, Fahrgeschäfte, der Pate aller Foxtrot-Veranstaltungen, der einzig wahre, unkaputtbare, niemals alternde Euro-Disco-Papst Manfred Adrius Segid, wenn ich es richtig ausspreche, aka Fancy, kommt mit seinen 80 Lenzen für ein Gig in die Stadt. Ich bin wirklich, schon ziemlich beeindruckt davon und dachte mir, das solltet ihr wissen. Also auch wenn es Fancy sozusagen eher die Ränder des musikalischen Spektrums von Between the Scenes markiert, aber ja, also genau. Und am gleichen Abend findet dann noch ein Konzert statt, nämlich auf der Stubnitz, die Anstalt zusammen mit La Tourbe und Schatz. Und gerade die erstere Band, die Anstalt, deren Debütalbum ist gerade quasi wiederveröffentlicht worden auf City Slang, sind Berliner, die Underground NDW spielen mit Postpunk und Minimal Synth und IBM Versatzstücken. Klingt bisweilen wie so eine Mischung aus DAF und Ideal, und City Slang will es offensichtlich wissen und setzen da echt voll aufs Pferd und haben sie dann auch im September erstmal auf eine ausgiebige UK-Tour geschickt mit A Place to Bury Strangers. Und jetzt folgen noch ein paar Gigs, unter anderem dann eben Hamburg auf der Stubnitz zusammen mit den beiden anderen Bands. La Tourbe sind ein Bremer Synthpunk-Trio, und super Paket. Ich habe euch einmal als nächstes die Anstalt mitgebracht.
1: Sonst lohnt sich die ganze Scheiße ja gar nicht.

Veranstalt am 17.10. auf der Stubnitz. Es geht weiter mit Konzerttipps für die nächsten Wochen. Und zwar am Freitag, den 23.10., also ein Freitag in zwei Wochen, spielen Twin Noir im Hafenklang. Das ist ein Berliner Duo, die mit ihrem Song Ostkreuz hier in der heimischen Düsterdisco, namentlich Damage Goods, wo ich unter anderem auch ein DJ-Mitglied bin von dem DJ-Team und Trio, haben zu Recht damit einen kleinen Clubhit gelandet. Wirklich ganz großartig. Sind seit ihrer Gründung und mit den beiden Alben, die sie jetzt veröffentlicht haben, ich glaube, das zweite Album kam im letzten Jahr dann im Gepäck, unermüdlich am Touren und spielen am 23.10. mit ihrem Synthwave-Sound dann im Hafenklang. Letztes Mal habe ich schon hingewiesen auf Teenage Fan Club im Knust am Donnerstag, den 29.10. sei jetzt hier also nochmal erwähnt. Die unverwüstlichen Schotten. Auch dieses Mal werde ich keinen Song von ihnen spielen, wird aber nachgeholt, versprochen an anderer Stelle, vielleicht sogar auch mal wirklich mit einem Glasgow-Special oder mit einem Teenage-Fan-Club-Special. Am Samstag, den 31.10., gibt es zwei Tipps, und zwar spielen einmal im Gängeviertel Plug Pits. Das ist ein Züricher DIY-Dark-Electronic-Kollektiv, das, ich glaube, das erste Mal auch nach Hamburg kommt. Die veröffentlichen bereits seit 2021 Musik, vornehmlich auf Tapes. Und etwas später wurden die dann von Younger Cold Records als eine Compilation re-released. Und hier sind sie dann zu Gast bei den lieben Leuten von Modo Synth. Das ist ein kleines, befreundetes, lokales Veranstaltungskollektiv, die auch immer wieder Konzerte und Partys veranstalten. Und da werden sie dann also am 31.10. Im Gängeviertel spielen. Und auch den Hinweis habe ich euch letztes Mal schon gegeben, Samstag, 31.10. die Crocodiles im Molotow. Das ist ein Termin, der echt sein muss. Das Psychedelic Rock Duo aus San Diego mit neuem Album. Hier also der nochmalige Hinweis. Dann sind wir schon im November. Und zwar der Freitag, der 6.11. spielen Burnout Ost-West im Knust. Ja. Also, wie soll ich sagen, der Sound, ihr werdet es gleich hören, ich habe einen Song dabei vom neuen Album. Ich gehe davon aus, dass da ordentlich die Löcher aus dem Käse fliegen werden, direkt aus der Bremer Schule ins Knust, so haben sie ihr erstes Album genannt, mit einem Augenzwinkern. Und genau, das Ganze ist ein Duo, spielen ganz wunderbar wütenden und unverblümt linken Synthpunk. Und haben, wie gesagt, ein neues Album mit dabei, Hobby Deluxe Easy, welches wieder, finde ich, ganz vorzüglich funzt mit der bewährten Rezeptur. Synthpunk ist das Stichwort und von daher dicke Empfehlung für das Konzert, das Album. Und ja, lasst uns doch jetzt mal eben reinhören.

Ja, das war ein Burnout Ost-West. Ihr habt Between the Scenes eingeschaltet. Wir sind gerade dabei, ein paar Konzerttipps vorzustellen, beziehungsweise ich stelle euch ein paar Konzerttipps vor. Schön, dass ihr eingeschaltet habt. Wir sind gerade gelandet beim Freitag, den 6.11. Burnout Ost-West spielen im Knust. Es geht weiter mit dem Freitag, 6.11. Mogwai spielen in der Elfin am gleichen Abend. 30 Jahre Mogwai war im letzten Jahr. Jetzt also 31 Jahre Post-Rock aus Glasgow. Laut, leise, sehr laut und überhaupt Wall of Sound. Und das alles in der Elfi, das verspricht ein ganz besonderes Hörerlebnis zu werden. Es geht weiter mit Freitag, dem 6.11. und zwar mit einem Konzert von Heaven 17 in der Großen Freiheit 36. Ich habe jetzt hier einen Song dabei, der aus Gründen immer wieder und dieser Tage noch mal mehr, insbesondere nach dem Skandal, also in der letzten Woche in Sachsen-Anhalt, wo die braune Brühe wieder aufdringlich anzustinken anfängt und Mitte RechtspolitikerInnen zunehmend ihre demokratische Kinderstube vergessen und sich einer rechtsextremistischen Partei anbiedern und deren rassistische postfaktischen Talking Points übernehmen, das schon seit Jahren, und ihre politischen Forderungen kopieren und umsetzen. Und ja, da, liebe Zuhörerinnen, braucht es genau diesen Song des Sheffielder Trios Heaven 17, das ich gleich spielen werde, von denen die beiden Herrschaften, also die Gründer Martin Ware und Ian Greg Marsh, ursprünglich Gründungsmitglieder von Human League waren. Und wie es der Zufall so will, heute zu unserem Hintergrundthema oder Schwerpunktthema, was später noch kommen wird, deren Hitsingle Temptation, enthalten war auf dem zweiten Album von ihm, Luxury Gap, auch Teil des Trainpotting Soundtracks und Films war. Und genau, ich spiele euch jetzt aber hier nun ihre Debütsingle aus dem März 81. Gebannt übrigens damals von der BBC wegen einer Textzeile, die den gerade frisch gewählten US-Präsidenten Ronald Reagan damals in einem Atemzug mit dem Faschismus nannte. Und das konnte man damals dann wohl nicht so stehen lassen. Ja, die Parallelen sind offenkundig. Auch ein Friedrich Merz ist kein Faschist und auch die CDU ist nicht faschistisch. Aber das, was ich eingangs gesagt habe, sie sind Steigbügelhalter, sie machen sich mitschuldig, indem sie dich nicht klar gegen eine rechtsextremistische Partei stellen. Und festhalten kann man wohl heute zu dieser Textzeile von damals, heute 45 Jahre später, dass diese textliche Verknüpfung ohne Zweifel eben eine Zuspitzung war. Reagan war kein Faschist und doch halte ich die Zuspitzung für einen vertretbaren und zulässigen Ausdruck künstlerischer Freiheit. Denn Reagan hat mit seinem radikalisierten ideologischen Konservatismus und mit seinem antisozialen Staatsraubbau auf jeden Fall die Tür geöffnet. Und wir finden Elemente dann heute in der amerikanischen MAGA-Bewegung zum Beispiel. Soweit erstmal ein kleiner Ausflug in die Politik. Hier gibt es jetzt Heaven 17 mit We Don't Need This Fascist Goofy.

Ja, verdammt nochmal, ihr habt es vielleicht gemerkt, ich bin sowas von genervt, ich bin so sauer, ich bin so abgegessen von diesem ständigen Abfuck und genau. Seht es mir ein bisschen nach, ab und an muss ich mich dann auch hier in dieser Musiksendung Between the Scenes ein bisschen zu Politik äußern und der Politik zuwenden. Das gerade waren Heaven 17, We Don't Need This Fascist Groove Thing, spielen in der Freiheit und genau, wir sind gerade dabei, noch ein paar Konzerttipps zusammenzutragen, beziehungsweise ich stelle euch noch ein paar Konzerte vor, die ich rausgesucht habe. Wir sind gerade im November, also ein bisschen vorausschauend, in 4 Wochen, am Donnerstag, den 12.11., spielen dann Interpol und Block Party zusammen in der Barclays Arena. Ja, was für ein Package, zwei der wichtigsten Gitarren Indie, Postpunk, im weitesten Sinne Postpunk-Indie-Bands der Nullerjahre touren 20 Jahre später zusammen. Ob es dafür dann die Barclays Arena braucht, ob das so der richtige Ort ist und die richtige Größe hat, sei mal dahingestellt. Ich bin sehr gespannt, was Leute berichten. Ich werde bestimmt dann auf Social Media das ein oder andere dazu lesen und sehen. In jedem Falle aber eine ja, großartige Kombi, zwei großartige Bands und genau, am 12.11. Dann eine Woche später, am Donnerstag, den 19.11., habe ich letztes Mal vorgestellt, ein neues Album von Little Barry, spielen im Hafenklang jetzt. Ja, und das sind drei Psychrock-Herrschaften aus Nottingham, ihr neues Album, wie gesagt, letztes Mal war es Thema, Gravity Freeze, und nun folgt eben als Ergänzung im November der Gig im Hafenklang. Das waren soweit die Tipps von Konzerten so bis in den November hinein. Wir machen weiter mit einem nächsten Programmpunkt, der auch regelmäßig hier sozusagen Raum bekommt. Und zwar habe ich zwei Jubiläen mitgebracht. Das eine ist zwei runde Jubiläen. Einmal, und den Song werde ich euch gleich spielen, von Psyche, Unveiling the Secret. Ja, wow. 40 Jahre Unveiling the Secret, ich hoffe, ich spreche es richtig aus, wenn nicht, seht es mir nach, ist einfach eine Ansage. Gegründet wurde das Duo bereits Ende 82 als düsteres Synthpop-Duo vom kanadischen Brüderpaar. Wie heißen, ach ja, natürlich, Darren C. Haas und sein Bruder Steffen, der mittlerweile und tragischerweise dann gestorben ist. Darren hat dann alleine weitergemacht. Sie sind damit dann wirklich so etwas wie ein Urgestein der schwarzen Szene und sind unglaublich lange dabei. Ihr Song selber, Unveiling the Secret, ist ja eine unkaputtbare Clubhymne geworden über die Jahrzehnte. Irgendwann habe ich ihn hier auch schon mal in einem DJ-Set in der zweiten Stunde dabei gehabt, aber ist mir wurscht, weil der Song ist großartig, 40 Jahre sind einfach der Hammer und ja, jetzt kommt diese Granate hier nochmal.

Okay. Das Psyche mit Unveiling the Secret, 40 Jahre alt. Das war ein Jubiläum, was ich euch heute mitgebracht habe bei Between the Scenes. Das zweite ist, von 40 zu 30. Im April 96 veröffentlichten nämlich die Sterne ihr drittes Album Posen. Und das war jetzt Anlass genug für das Hamburger Label Tapete Records. Von denen war vorhin schon mal die Rede. Wirklich auch weiterhin ein wichtiges Label, wo viele Fäden zusammenlaufen. Die haben das jetzt gerade wieder veröffentlicht. Ist immer noch echt ein Spitzending und das nicht nur wegen, was hat dich bloß so ruiniert. Klar, so ein unkaputtbarer Hymne ist es über die Jahre geworden, aber nicht nur deshalb. Und ja, irgendwann wird es bestimmt auch mal zu dieser wichtigen deutschen Band ein Special geben. Das ist versprochen an dieser Stelle. Genau, dann habe ich noch ein paar neue Releases. Also es geht heute schwerpunktmäßig nachher im DJ-Set und im zweiten Teil dieser Stunde. Ich bin schon wieder ein bisschen mit meinem Zeitmanagement im Verzug, seht es mir nach. Jetzt kommen noch ein paar neue Releases, beziehungsweise ich starte gleich einmal mit einem Reissue und dann geht es schwerpunktmäßig um Trainspotting heute. Der Film und der Soundtrack, gerade 30 Jahre auf der Uhr, und das wird uns dann in den im zweiten Teil quasi beschäftigen und eben auch insbesondere das DJ-Set ist heute darauf ausgelegt. Aber dazu gleich mehr. Genau, die Go-Betweens. 16 Lovers Lane ist ist für die 40 fehlen noch zwei Jahre, nach 38 Jahren das erste Mal wieder veröffentlicht worden auf Vinyl. Ebenso wie das 86er Album der Langspieler Liberty Bell and the Black Diamond Express. Das 88er Indie-Pop-Werk ist wirklich ganz famos, deswegen hier auch eine dicke Empfehlung und ich dachte mir, ich kann das mal kundtun, auch zu dieser wichtigen Indie- und Post-Punk, frühe Post-Punk-Bands aus Australien an anderer Stelle nochmal mehr. Und dann habe ich noch Neuigkeiten dabei und zwar, vielleicht ist ein bisschen Shoegaze gefällig, gab es heute noch nicht. Unbedingt, oder? Genau. Velveteen ist eine vierköpfige Kompo aus London und die haben vor drei Monaten jetzt schon, und ich dachte mir, ich stelle es trotzdem nochmal vor, ihre neue EP, My Dreams Are Changing, veröffentlicht. Die ist auch ganz herrlich. Wunderbarer, oldschooliger 90s Shoegaze mit melancholisch verhalten Gesang. Und der trifft dann so auf verwischte, sphärische Gitarrenflächen. Und ich habe mich schockverliebt. Und hier ist dann auch gleich der Song Shoot Me Down.

Ganz wunderbar. Velveteen aus London mit Shoot Me Down als eine Empfehlung. Ist jetzt schon 3 Monate alt, die EP, aber naja, also trotzdem noch pressfrisch, würde ich sagen. Genau, dann habe ich noch 2 Neuheiten für heute dabei. Das eine ist nochmal Fraktion Alte Helden. Dinosaur Jr. haben ein neues Album gemacht und Alte Helden ist genau das richtige Stichwort. Dinosaur Jr. ist auch eine von jenen Bands, die mich... mit denen ich zusammen älter geworden bin und die mich seit den Abi-Zeiten letztendlich begleiten. Wir haben sie damals im Freundeskreis die ganze Zeit rauf und runter gehört. Nun gibt es seit Ende August bereits das neue Studioalbum und darauf knüpfen dann die Herren Meskis, Barlow und Merv erneut gekonnt an alte Zeiten an, finde ich. Süße, bisweilen unerwartete Melodien treffen auf die typischen neusigen Dinosaur-Gitarren und ja, ab und zu gibt es dann von Meskis auch das unverwechselbare und plötzlich aufbrannende Gitarren-Solo, das unverwechselbare. Also dicke Empfehlung. Und als letzten Tipp habe ich heute noch Boy Harsher dabei. Lang erwartet, das neue Boy Harsher Album Get Mean ist vor kurzem erschienen. 4 Jahre hat sich das amerikanische Minimal Synth Duo Zeit gelassen nach ihrem viel gefeierten Soundtrack und man muss sagen, dann war schon der kommerzielle Durchbruch The Runner zu ihrem gleichnamigen Horrorfilm. Und nun gibt es also Album Nummer 4 und ich kann einfach nur sagen, dafür, dass die Erwartungen fast unerfüllbar hoch waren bei dieser Band, so wie sie abgefeiert und gehypt wurde, machen die beiden das richtig, richtig gut auf dem Album. Ja, es ist poppiger unbedingt, die brachialen, eher technoiden Zeiten sind damit also einfach passé, aber dabei werden die beiden, finde ich, dann nicht beliebig, sondern sind immer noch authentisch, tanzbar und deep. Die spielen im Übrigen am 24.11. im Grünspan, da kann man sich das Ganze dann live anhören. Und ich habe jetzt ihren Song Ice Pick, Walk Away, dabei mit einer famosen Reminiszenz an die Sisters of Mercy. Also ihre Goth-Granate Walk Away von 84. Hier sind Boy Harsher und danach geht es dann in unser Schwerpunktthema über Trainspotting. Und ja, viel Spaß dabei.

0: Okay, ja, das war ein Boy Harsher. Ihr habt den Song gerade gehört. Ist einfach echt ein Knaller. Icepick vom neuen Album. Das waren sie, die Neuvorstellung. Und jetzt haben wir in der ersten Stunde eine Dreiviertelstunde rum. Und wir wechseln jetzt mal das Thema. Und vielleicht fragt ihr euch berechtigterweise, sofern ihr von Anfang an eingeschaltet habt, warum es jetzt eigentlich ein Trainspotting-Special geben soll. Und ja, die einfachste Antwort ist, dass der Film jetzt seit kurzem 30 Jahre auf dem Buckel hat. Anlass ist also das Jubiläum. Und der Film selber ist bereits im Februar 96 im Original in UK in die Kinos gekommen und dann am 15.8., also Mitte August 96, dann auch in die deutschen Filmhäuser. Ist im Übrigen eine verfilmte Romanvorlage des schottischen Schriftstellers Irvin Welsh und umgesetzt dann vom Regisseur Danny Boyle. Und genau, selbstverständlich kann ich nicht über den Trainspotting-Film sprechen, ohne auch zwangsläufig über den Trainspotting-Soundtrack dann heute zu sprechen und eben auch den musikalisch dann zu würdigen. Nochmal mehr, da Between the Scenes eine Musiksendung ist. Und genau, seht es mir dann auch nach, also das war mir schon auch nochmal wichtig oder ist mir nochmal wichtig, das zu betonen, wenn ich nur ganz vereinzelt auf den Inhalt des Films selber eingehe und viele Aspekte, die auch bedeutsam und wichtig sind, gar keine Frage, einfach unerwähnt und unerzählt lasse. Eher versuche, einem eigenen kleinen popkulturellen musikalischen Faden zu folgen, den ich für wichtig erachte und für bedeutsam halte. Und genau, versuche das jetzt sozusagen so in den nächsten 20 Minuten einmal ein bisschen aufzudröseln und wie gesagt auch heute im DJ-Set in der zweiten Stunde, in dem wird es dann ganz wesentlich um einen alternativen Trainspotting-Soundtrack gehen, also alternativ in Anführungsstrichen, also quasi die Leitfrage war so ein bisschen bei der Zusammenstellung, wie hätte ein Soundtrack auch klingen können oder was hätte auch noch auf einen Trainspotting-Soundtrack gepasst oder vielleicht sogar auch gemusst. Und bevor ich dann aber mögliche Antworten zu dieser Frage gebe oder mich diesen Fragen widme, hier nun einen ersten Song. Und zwar keinen anderen als Perfect Day. Klar, dieser Song von Lou Reed, dem sozial ängstlichen jüdischen Außenseiter aus Brooklyn, dem ehemaligen Velvet Underground-Mitglied, einer Band, die mit ihrem Debüt rückblickend auch für so viele weitere popkulturelle Entwicklungen unverzichtbar war, von 1972 muss einfach gleich im Original gespielt werden. Er ist zwar unzählige Male gecovert worden, aber ich finde, dass keine von denen, die ich kenne, dann an das Original heranreichen. Der Song selber stammt von Lou Reeds ikonischem zweiten Soloalbum Transformer. Wir alle kennen das Cover. Und ist dann seine zweiterfolgreichste Single überhaupt gewesen, mitproduziert im Übrigen von David Bowie. Genau, schön, dass ihr eingeschaltet habt. Between the Scenes, wir sind jetzt im Schwerpunkt für heute Trainspotting, haben schon ein bisschen was hinter uns und schön, dass ihr eingeschaltet habt.
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Ja, das war Lou Reed mit Perfect Day. Genau, und sagte ich vorhin ikonisch zu seinem Album, so komme ich jetzt nicht umhin, auch die Verwendung dieses Lou Reed Songs in Trainspotting eine ikonische Szene zu nennen, in der sich der Hauptdarsteller Ian McGregor einen Schuss setzt, um danach auf einem roten Teppich liegend im Rausch im Boden zu versinken. Und das Ganze war dann gleichzeitig doch einfach nur eine krasse Glorifizierung und Verharmlosung von der Droge Heroin. Wie man überhaupt einmal überspitzt in einen Satz packen könnte, dass dieser Film seine fesselnde Bedeutung auch ganz wesentlich gezogen hat aus dem Spannungsfeld und einer Gegenüberstellung von auf der einen Seite. Und Achtung, das alles meine ich nicht werten, sondern eher beschreiben, so als eine sprachliche, sie suchen eine sprachliche Annäherung. Auf der einen Seite die wirklich unverblümte und bisweilen auch abstoßende und erschreckende Darstellung eines zwangsläufigen Zerfalls von Wille, Körper, Selbstachtung und Moral angesichts von schweren Suchterkrankungen. Und auf der anderen Seite das gleichzeitige Aufladen dieses in Anführungsstrichen Junkie-Seins, Aufladen, das in seiner unverstellten Direktheit immer auch als gewollter Tabubruch funktioniert hat und tatsächlich damals ja auch funktioniert hat. Also das muss man schon sagen, das waren schon auch Skandale, die sich um Trainspotting, den Film und einige Szenen dann ranken. Ein Erfolgsrezept von Trainspotting lag also genau in diesem Spannungsfeld einer männlichen Anti-Heldenerzählung, ein Konsument, der sich zum aktiven Heldenerzähler seines perspektivlosen Lebens macht, Choose Life halt, und der in der Darstellung des Films sich selber aber aktiv entscheidet, bestimmte Dinge genauso zu machen und nicht anders. Und es hat dann insbesondere in der Folge, in Serien und Filmen seit den 2000ern unzählige bedeutsame Anti-Helden und Anti-Helden-Erzählungen gegeben, sodass ich dann für mich irgendwann auch eine Übersättigung dieser besonderen Art der Heldenerzählung gemerkt habe. Also ich bin schon fast ein bisschen überdrüssig, aber damals, vor 30 Jahren, war das definitiv neu und ungewöhnlich und unkonventionell, also Anti-Establishment, und ja, in meinem kleinen, behüteten Vorstadt-Weltbild und in der Lebenswelt, aus der ich dann kam, war das schon fast umstürzlerisch.

Haha, wer mich ein bisschen kennt, weiß, ich liebe Coverversionen und ich liebe auch diese Coverversion. Ich wollte sie euch daher nicht vorenthalten und wann, wenn nicht heute und passend zu diesem Thema, zum Thema Trainspotting, hätte ich sie spielen können und sollen. Gesungen im Übrigen vom japanischen Singer-Songwriter Keishi Sokabe, ich hoffe, ich spreche es richtig aus, zusammen mit dem Reggae, mit der Reggae- und Ska-Band, die Inokasira Rangers aus dem Jahr 2017 bereits. Und ja, was soll man sagen, das Original, das ist immer noch so ein unglaubliches Brett. Mir war es jetzt für heute Abend oder für heute Nacht auch ein bisschen zu brettig. Genau, Underworld, die Band selber sind so viel mehr als dieser Song, aber dieser Song mit seinen 10 Minuten, über 10 Minuten Spieldauer, der wird bleiben, in dem unter anderem die Bedeutsamkeit und Wichtigkeit elektronischer Tanzmusik für die Jugend-, Club- und Rave-Kultur der 90er Jahre kulminiert ist. So kann man es wohl heute so rückblickend sagen. Dieser Song wird bleiben. Und aus einer eher konzeptionellen Perspektive des Soundtracks, Rock-, Gitarrenmusik und elektronische Dance-Musik auf Augenhöhe gegenüberzustellen, da ist dann Born Slippy, mit dem uns Underworld-Sänger Carl Hyde einen Blick in seine schwere damalige Alkoholerkrankung gewährt hat, musikalisch so etwas wie der kongeniale Zwilling zu Iggy's Pop Lust for Life, was ja dann auch selber Teil des Soundtracks gewesen ist. Und jetzt möchte ich aber einmal noch zur Eingangsfrage zurückkommen, beziehungsweise ich gucke gerade auf die Uhr. Also wir sind in der zweiten Stunde angelangt. Es wird noch ein Momentchen, werde ich noch etwas zu erzählen haben zu Trainspotting, meine Gedanken ein bisschen kundtun dazu, ein paar Überlegungen. Ich habe, glaube ich, noch zwei Songs, die ich euch vorstellen möchte. Und danach geht es dann über einen DJ-Set, wo es auch um Trainspotting und drumherum gehen wird. Genau, und nochmal zurück zur Eingangsfrage. Warum denn eigentlich unbedingt ein Trainspotting-Special? Also das eine ist, ich mache hier eine Musiksendung und insbesondere der Soundtrack zum Film, also die im Film verwendete Musik als Stilmittel, und das Ganze dann in seiner besonderen Zusammenstellung, das war damals hat einen unglaublich popkulturellen Impact entwickelt und eine unglaubliche Strahlkraft auch, die dann bis heute letztendlich auch anhält. Und deswegen dachte ich mir, kann man ein Trainspotting-Special machen. Und jetzt geht's einmal weiter. 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

Das waren Crystal Method aus dem Jahr 97, also ein Jahr nach dem Erscheinen des Trainspotting Soundtracks. Ich fand, also das wäre zum Beispiel so ein Song, von dem ich finde, dass er total gut sich gemacht hätte auf dem Trainspotting Soundtrack. Ist ein Musikprojekt gewesen der beiden Amis Scott Kirkland und Ken Jordan, und Busy Child hieß der Song. Und ja, damit nochmal zurück. Worin bestand denn wohl nun die Strahlkraft und der popkulturelle Impact von Trainspotting im Allgemeinen und seinem Soundtrack im Besonderen? Auch dazu will ich eine Antwort versuchen, nämlich es verhielt sich so ein bisschen wie bei anderen popkulturellen Phänomenen und Trends. Diese sind nicht irgendwie am Reißbrett vorher zu entwerfen oder zu kalkulieren, in der Regel auf jeden Fall nicht. Auch wenn sich das zum Beispiel die großen Player in Musik, Film und Mode immer wieder wünschen und auch immer wieder versuchen. Und stattdessen ist es ja häufiger so, dass sich die Phänomene dann in der Regel zunächst im Untergrund entwickeln. So, also wirklich aus einer subkulturellen Idee heraus entstehen und fernab von besonderer medialer Aufmerksamkeit, bis sie dann aber genau im richtigen Moment, zur richtigen Zeit, am richtigen Ort sind und diese Phänomene dann so eine ganz eigene Bewegung und Richtung und Bedeutung sozusagen mit reinbringen und auch der ganzen Entwicklung dann geben. Ein Name, ein Song, ein Stilmittel oder ähnliches kann es sein. Und genauso würde ich dann die Bedeutung von Trainspotting auch interpretieren wollen. Es war alles bereits da. Moderne und für junge Menschen ungemein relevante elektronische Tanzmusik in unzähligen Spielformen, nochmal viel, viel mehr in UK, Techno, House, Breakbeat seit Anfang der 90er oder späten 80er, Trip-Hop, Drum and Bass, Massive Attack, Fatboy Slim, Prodigy, dazu eine entsprechende Fire- und Rave-Kultur und gleichzeitig das Britpop-Revival. Junge, frische englische Bands, die in bester britischer Tradition Rockmusik für die Jugend spielten. Und in Trainspotting nun wurde beides ta-ta-ta-ta zu einem hochpotenten popkulturellen Zaubertrank verrührt, der selbst einen in dem Jahr gekommenen Protopunk und Rockstar wie Iggy Pop über Nacht zu neuem Glanz, Coolness und Aktualität verholfen hat. Und ja, bemerkenswert. Ups, was läuft da?

Yes, und nochmal ein Cover. Wo ich gerade noch von Iggy Pop sprach, dachte ich mir, diese Version hätte sich auch ganz wunderbar auf dem Trainspotting-Soundtrack gemacht. Und auch wenn sie erst 5 Jahre später erschienen ist, also 2001 veröffentlicht wurde, auch auf einem Soundtrack übrigens zum australischen Film He Died with a Falafel in His Hand, interpretiert von Roland S. Howard, neben Nick Cave, Gründungsmitglied der Birthday Party, ein Künstler, der auch mit vielen anderen Musikgrößen zusammenarbeitete, etwa den Neubauten, Lydia Lunch und Fat Gadget, und über viele, viele Jahre mit seiner Heroinsucht und seiner Alkoholerkrankung gekämpft hat. Also passt dann thematisch auch einfach mit seinem Hintergrund sehr gut zu der Erzählung von Trainspotting. Und der ist dann leider 2009 schon mit gerade mal 50 Jahren an Leberkrebs gestorben. Ich finde, er verleiht dem Passenger in seiner Interpretation nochmal eine andere Dimension als Iggy Pop. Während Iggy Pop dann aus einem sicheren Standpunkt heraus, so höre ich ihn da, die Welt betrachtet, klingt Howards Passenger einfach ungleich unsicherer und suchender und zerbrechlicher. Und ich liebe die Version sehr und dachte mir, ich bringe sie euch heute mal zu Ohren. Genau, so liebe ZuhörerInnen, jetzt geht's gleich rüber in den zweiten Teil. Ich habe natürlich maßlos überzogen. Der zweite Teil soll eigentlich eine ganze Stunde sein, DJ-Set rund um Trainspotting und dem Versuch, den Soundtrack mit allerlei weiterer Musik anzureichern, zu ergänzen und zu erweitern. Und zum Abschluss habe ich mir noch einen wichtigen feministischen Kritikpunkt aufgehoben, der mir beim erneuten Schauen vor kurzem und das nach über 10 Jahren doch sehr aufgefallen ist und mir geholfen hat, den Film nochmal zeitgenössisch auch ein bisschen zu verstehen und einzuordnen und aus seiner Überhöhung und Idealisierung so rauszuholen, wie das halt so ist, wenn man dann zurückdenkt, wie es damals so war und so weiter und so weiter. Und zwar geht es da nochmal um die bereits erwähnte zentrale Anti-Held-Erzählung. Die ist nämlich eine ausschließlich männliche und weiße, und weibliche Protagonistinnen treten dann nur auf, so als Impulsgeberin für die Handlung und als Akteurin im Dienste der männlichen Heldenreisen. Und das ist schon ein berechtigter Kritikpunkt aus feministischer Perspektive, wie man ihn auch bei anderen Filmen anbringen kann. Und das Ganze ist vor dem Hintergrund der Lebenswelt des Schriftstellers Irvin Welch, der selber in ärmlichen Verhältnissen in Edinburgh eben aufwuchs, ist das verständlich und auch authentisch. In seiner Lebenswelt und Lebenswirklichkeit des damaligen Zeitgeistes, wie gedacht, ist es nachvollziehbar, aber also aus den damaligen Mitte der 90er war das gar nicht Inhalt von Reflexion und Kritik und Betrachtung, weder von den KonsumentInnen noch von den Kulturschaffenden selber. Und ich dachte mir trotzdem, dass wir aus heutiger Sicht das einmal anmerken können und dass das eine wichtige kleine, also für mich war das nochmal eine wichtige Erkenntnis, als ich den Film, wie gesagt, jetzt nochmal gesehen habe. Soweit erstmal. Kommt gut in die Nacht. Danke fürs Zuhören bis zu dieser Stelle, so wie ich es gemeint habe. Ich bin jetzt gar nicht so sehr auf den Film selber eingegangen, auf verschiedene Szenen, sondern habe so versucht, meinen eigenen roten Faden zu finden. Ich hoffe, ihr konntet mir folgen. Viel Spaß noch beim Hören. Kommt gut ins Wochenende. Ihr hört Between the Scenes. Ich bin Marco Flöß. Sag vielen Dank und nicht vergessen, tschüss, Leute.

HörerInnen, wir kommen langsam zum Ende. Noch 4 Minuten. Ihr habt Between the Scenes eingeschaltet. Wir sind mitten in der Nacht. Es ist jetzt gleich 1 Uhr. Danke fürs Einschalten. Ich bin Marco Flöß. Kommt noch gut in die Nacht und ins Wochenende. Und bis zum nächsten Mal. Jeden zweiten Freitag im Monat auf FSK von 23 bis 1 Uhr. Macht's gut.

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